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3: Wenn Sie vom Hauptbahnhof starten, Sie steigen in den Hauptbahnhof ein. Sie fahren mit dem Transrapid in 10 Minuten an den Flughafen Franz Strauß. Dann starten Sie praktisch hier am Hauptbahnhof in München. Das bedeutet natürlich, dass der Hauptbahnhof im Grunde genommen näher an Bayern, an die bayerischen Städte heranwächst, weil das ja klar ist.
4: Weil das ja klar ist. So warb der damalige bayerische Ministerpräsident Edmund Stoiber im Januar 2002 für eine geplante Transrapidstrecke vom Münchner Hauptbahnhof zum etwas weiter entfernten Flughafen. Ob das Projekt wohl wegen diesem Gestammel nie zustande kam? Nein, da gab es natürlich auch noch andere Gründe. Der Transrapid steht für deutsche Ingenieurskunst und sollte einst unsere Fernreisen revolutionieren. In den 1980er Jahren wurde eine Transrapid-Teststrecke im Emsland in Betrieb genommen. Zwischen 1983 und 2010 wurden dort unzählige Versuchsfahrten mit verschiedenen Transrapid-Baureihen gemacht. So war gegen Ende der Transrapid so weit entwickelt, dass man ihn auch hätte in Serie bauen können. Bis auf eine Transrapid-Strecke im chinesischen Shanghai ist allerdings nirgendwo auf der Welt eine Strecke gebaut worden. Die Teststrecke steht noch im Emsland. Auch das Besucherzentrum sowie ein paar Transrapid-Fahrzeuge, an denen aber schon sichtlich der Zahn der Zeit genagt hat. Im vergangenen Jahr hat sich ein Verein gegründet, der wieder Leben in das Besucherzentrum der Transrapid-Teststrecke bringen möchte. Im heutigen Podcast spreche ich mit dem Vereinsvorsitzenden. Thematisch geht es über die Geschichte der Transrapid-Technik und natürlich die Versuchsanlage. Außerdem über die damals möglichen Einsatzszenarien in Deutschland. Einige Bilder und weitere Informationen zum Verein gibt es im Internet unter langsamfahrt.de/transrapid. Ich wiederhole, langsamfahrt.de/transrapid. 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

0: Ich spreche jetzt mit Norbert Holtermann vom Förderverein Transrapid im Emsland. Hallo, Herr Holtermann.
1: Ja, hallo, Herr Börner, ich grüße Sie.
0: Wir sind in Laaten. Hier war die, oder ist eigentlich auch noch, die Versuchsanlage des Transrapids in Deutschland. Und wir sind jetzt in dem ehemaligen Besucherzentrum und darin ist Ihr Verein untergebracht.
1: Jawohl, unser Verein ist letztes Jahr im November gegründet worden als Förderverein Transrapid. Und uns geht es darum, die Exponate, die vielen Exponate, die hier in Laaten noch erhalten sind, zu pflegen, wieder aufzuarbeiten und natürlich auch die Historie der Transrapid aufzuarbeiten. Und der Startschuss ist im Prinzip die Eröffnung dieses Besucherzentrums.
0: Aber fangen wir erstmal ganz vorne an mit der Technik des Transrapides. Das ist ja jetzt kein Zug im klassischen Sinne. Er hat keine Räder. Wie funktioniert der Transrapid?
1: Ein ganz einfaches Prinzip, was dahinter steckt, das ist die Magnettechnologie. Zwei Magnetpole, Nordpol, Südpol, die sich abstoßen, sorgen dafür, dass natürlich so ein Zug sich heben kann, indem man die beiden Pole gegensätzlich steuert und dadurch wird der Zug angehoben und durch das Wechseln der Pole, Nordpol, Südpol, hat man klassisch dann die Möglichkeit, so einen Zug fortzubewegen. Ganz simples Prinzip, von vor über 100 Jahren erfunden worden von Herrn Hermann Kemper und hat es auch seinerzeit patentieren lassen und das war im Prinzip der Startschuss dafür. Und über die Jahre ist es halt entwickelt worden und in den 80ern oder 70er Jahren hat man dann halt die ersten Züge auf die Strecke gebracht mit dieser Technologie.
0: Muss man sich das so vorstellen, der Transrapid kann gar nicht auf der Strecke liegen, der ist immer so ein bisschen in Schwebe. Ist die Strecke magnetisch oder?
1: Nein, die Strecke ist nicht magnetisch. Es sind Magnetfelder unter der Terrasse angebracht und es sind ja Kufen, der Zug greift wie eine Kufe um die um das Magnetfeld.
0: Greift seitlich runter.
1: So ist es. Ja. Und da wird er dann angehoben oder gesenkt. Wenn die Magnete ausgestellt werden, senkt er sich natürlich ab. Dann ist er natürlich, steht er auf seinen Kufen.
0: Also das findet alles seitlich statt in diesen Armen, die quasi um die Strecke rumgreifen.
1: Genau so ist es. Da ist alles untergebracht. Es gibt verschiedene Technologien. Man hat verschiedene Sachen ausprobiert. Aber diese Technologie hier, die hier in Laaten getestet wurde, war so die effektivste und die sicherste.
0: Wenn man sich die Strecke seitlich anguckt, sieht man da immer so zwei Drähte, die immer wieder über Kreuz gehen. Ist das dann der Elektromagnet?
1: Das, was man jetzt sieht, sind die übergebliebenen Sachen der Technologie. Aber im Prinzip haben Sie recht, es sind Kupferdrähte unter der Strecke angebracht, die wie so ein Schlauch da verlaufen. Und da wird diese Spannung aufgebaut.
0: Ja. So, und jetzt ist ja hier kein Motor drin. Die Strecke ist ja quasi der Motor. Die erzeugt das Magnetfeld und der Zug ist in dem Moment das, was hinterher huscht.
1: Ja, also es gibt keine Reibung, es gibt keine Berührung, es sind nur Magnete, da sind keine Motoren. Das sind nur Magnetfelder, die aufgebaut werden und die den Zug anheben und vorwärts bewegen. Also es gibt keine Reibung. Das ist ja auch einer der großen Vorteile dieser Technologie gegenüber Radschiene-Technologie, dass man einfach keine Reibung hat. Das ist alles nur ohne Reibung funktioniert und auch keine Verluste hat, keine Energieverluste hat in dem Sinne.
0: Das heißt dann, der Antrieb funktioniert auf diese Art und Bremsen dann eben genauso?
1: Ja, genauso. Heute sieht man es ja so ein bisschen an den E-Autos, die heutzutage fahren. Man bremst nicht in dem Sinne, dass man eine Bremse aktiviert, sondern man regelt den Strom einfach runter und das dadurch wird die Geschwindigkeit reduziert. Ganz simples Prinzip.
0: Ja, jetzt ist allerdings eine Notbremsung. Hatte ich gelesen, dann kommen noch Kufen als Reibelemente dazu, um noch mal schneller bremsen zu können?
1: Ja, weil es angenommen Stromausfall wäre
0: plötzlich
1: erwartet und es ist keine Spannung mehr da. Dann muss der Zug ja ausgleiten und dafür hat man klassisch Kufen drunter gesetzt, wie beim Schlitten auch. Und der würde dann auf diesen Kufen ausgleiten.
0: Heißt, der würde nicht, wenn Strom ausfällt, einfach runterfallen, auf der Bahn weiterrutschen, sondern er würde darauf sanfter zum Stehen kommen.
1: Er rutscht, er fällt natürlich runter, das schon, aber er fällt auf diese Kufen und wird dadurch dann gebremst durch diese Kufen. Mhm. Durch die Reibung dann wird er dann gebremst.
0: Jetzt hatte ich gelesen, wenn der Zug stehen bleiben soll auf freier Strecke, jetzt kann ja irgendeine Störung sein, dann kann er sich mit den Kufen absetzen, aber in einer Steigung oder Gefälle, da muss er zurückschweben. Da konnte er gar nicht stehen bleiben. Er wäre sonst zurückgerutscht.
1: Da muss ich aufpassen. Also so detailliert bin ich da nicht informiert. Wir haben ganz minimales Gefälle hier. Ich glaube nicht, dass er irgendwo dann zurückrutschen würde. Man würde ihn wahrscheinlich verankern irgendwo, aber zurückschweben geht beim Stromausfall nun mal nicht. Das ist, Stromausfall heißt, es ist alles tot. Dann schwebt er nicht mehr und sitzt auf seinen, steht auf seinen Kufen. Ich gehe davon aus, dass man ihn dann befestigt hätte. Aber es, der Zug hat die klassischen Notrutschen, wie beim Flugzeug ja auch. Das heißt, wenn man da oben was passieren sollte, über die Notrutschen geht es dann raus. Das ist alles.
0: Das ist wahrscheinlich eher eine theoretische Sache für Strecken, die noch gar nicht gebaut worden wären. Hier die Anlage, die ist ja doch sehr flach.
1: Und das ist hier im Emsland so. Wir haben kleine Steigungen Richtung Süden. Dort ist der Hengsteberg, heißt das bei uns. Da ist eine kleine Anhöhe. Da gibt es eine kleine Steigung, aber das sind minimale. Es ist, wie gesagt, auch nur getestet worden seinerzeit. Richtig große Steigungen hat man nie testen können.
0: War ja auch mehr geplant, aber dazu kommen wir dann später noch. Da wären ja eventuell Szenarien noch möglich gewesen, die man hier gar nicht hätte, so einfach mal ausprobieren könnte.
1: Ja. Man hätte weiter forschen müssen, auf jeden Fall.
0: Also die Strecke muss man sich sowieso so vorstellen, eine gerade und an beider Seite ist eine Wendeschleife.
1: Ja, eine große Acht im Prinzip, ja.
0: Ja, also wirklich so mit Zweirichtungsbetrieb, das war alles dann auf demselben Gleis, ja. Würde ich jetzt mal sagen.
1: Man hat Langstreckenbetrieb simuliert natürlich, man ist stundenlang gefahren und auch Spitzengeschwindigkeiten bis zu knapp 500 km/h sind hier gefahren worden. Also die Teststrecke war schon ideal für diese neue Technologie.
0: Sie sagten, in den 80ern ging das los. Auch schon hier?
1: Hier ging es in den 80ern los. Die Forschungsarbeit vorher lief im Süden, in Manching, bei München. Da haben die großen Unternehmen seinerzeit schon die ersten Züge auf die Strecke gebracht. Das war der Komet seinerzeit, ohne Personenbeförderung, aber schon klassisch mit dieser Technologie. Auch die Art, wie wir das heute hier bei uns kennen. Und da hat man eine Strecke gehabt, glaube ich, von 1-2 Kilometern war das seinerzeit, wo man hat mit Düsenantrieb den Zug auf Geschwindigkeit gebracht, um dann zu testen, wie die Schwebetechnik überhaupt funktioniert in dem Sinne. Weil man kam auf so einer kurzen Strecke gar nicht auf Geschwindigkeit.
0: Also so eine Art Grundlagenforschung. Wie muss die Strecke sein und wie muss das Fahrzeug sein?
1: Richtig, das war in den 70ern bei Manching bei München. Und Anfang der 80er ging es dann hier los. Da ging das los mit dem Planfeststellungsverfahren. Und 82, 83 wurde die Strecke hier gebaut. Und dann ging es auch schon mit dem Fahrbetrieb los.
0: Warum kam man dann von München, aus der Münchner Gegend weg, hier ins Emsland?
1: Ja, das ist eine ganz interessante Geschichte. Der Herr Hugenberg hat das seinerzeit inszeniert. Herr Hugenberg war seinerzeit Geschäftsführer der Emsland GmbH und war auf einem Studententreffen, hat ehemalige Studenten von sich getroffen, seine ehemaligen Kollegen getroffen. Und da gab es das Gerücht, oder da wurde ihm zugetragen, dass man eine Teststrecke sucht und im südlichen Bereich oder im Münchner Raum nichts finden konnte und auch große Widerstände hatte diesbezüglich. Und da hat der Gerd Hugenberg sofort gesagt, im Emsland ist Platz, die Leute sind engagiert, motiviert und wollen gerne solche Technologie ins Emsland holen. Und so hat er das denn inszeniert und hat da den Kontakt aufgebaut und hat es dann tatsächlich geschafft, dass die Technologie hier nach Laden kommt.
0: Und auf gut Deutsch, hier war keiner, der sich groß beschweren konnte, aber man konnte die Region ein bisschen aufwerten.
1: Beschwerden wüsste ich jetzt nicht. Also die Leute waren froh, dass hier sowas hinkommt. Die Landwirte haben ihre Stücke verpachtet. Es gab auch keinen großen Flächenverbrauch in dem Sinne, weil die Flächen konnten weiter bearbeitet werden und die Landwirte bekamen eine Pacht dafür. Insofern sind die immer positiv dieser Technologie entgegengestanden. Und letztendlich gab es auch von der Bevölkerung nie Probleme, weil es einfach auch eine leise Technologie ist. Und es hat natürlich fürs Emsland auch viel gebracht. Die Touristen, die mit dem Zug gekommen sind, das hat die ganze Region schon nach vorne gebracht.
0: Ja, viele wollten auch mal gucken wahrscheinlich. Zum Flächenverbrauch, das muss man sich vorstellen, die Trasse, die ist durchgehend auf Stelzen.
1: Durchgehend auf Stelzen, ja.
0: Aber auch so, dass ein Traktor noch drunter durchkommt zum Arbeiten.
1: Das ist der große Vorteil. Der Flächenverbrauch ist ja minimal. Es sind nur die Ständer, die wirklich dann die Fläche nutzen, die weg sind. Aber sonst arbeiten die Bauern ganz normal um die Pfeiler drum zu und die Kühe laufen unter der Strecke und neben der Strecke. Das ist eigentlich vom Prinzip her ideal. Es gibt keine Schranken, es gibt keine Brücken in dem Sinne, sondern es gibt nur diese Trasse. Im südlichen Bereich ist es so, der Hengsteberg ist ja wie gesagt eine kleine Anhöhe und da geht der Zug auch in den Berg hinein, also sprich eine minimale Steigung, aber da ist er fast ebenerdig. Aber wir haben auch Trassen, wo man dann sehen kann, dass wir da auch höhere Ständer haben. Bis zu 12, 15 Meter sind hier die Ständer hoch. Da, wo es so ein bisschen ein Tal, ein kleines Tal wird.
0: Also Sie zeigen mir gerade ein Bild, auf dem die Strecke sehr hoch dargestellt ist in einer Kurve und da sind auch recht viele Ständer notwendig, was wahrscheinlich dann der Kurve liegt.
1: Ja, das hat damit zu tun. Und wenn Sie hier ein bisschen weiterfahren würden, dann sehen Sie, dass es ebenerdig ist. Also auf dem Berg selber ist es, ist der Zug ebenerdig. Also es sind viele Möglichkeiten. Man muss den Zug nicht aufständern, aber das bietet sich bei dieser Technologie an und das hat sich auch wirklich bewährt hier. Die Strecke stört niemanden hier in der Gegend.
0: Wie dicht ist sie denn an den Orten dran? Konnte man sich da beschweren, dass da jetzt die Fahrgeräusche irgendwie zu hören sind?
1: Orte direkt sind dort nicht dran, aber einzelne Häuser sind natürlich dran. Und es hat diesbezüglich, wüsste ich nicht, glaube ich, nie Beschwerden gegeben. Man hört auch keinen Zuglärm in dem Sinne, weil der Zug schwebt. Man hört nur die Gewindgeräusche. Auch das wird man hören und es kann vielleicht irgendwo eine Belästigung sein, aber das ist auf jeden Fall geringer wie eine Bahntrasse, definitiv.
0: Also auch ein Vorteil, man kann, wenn man das ganze Konzept weitergebaut hätte, man hätte an die Orte, man hätte durch die Orte irgendwie bauen können, ohne jemand groß zu stören oder auch über die Orte an den Stellen, an denen Häuser nicht hätten weggemacht werden können, hätte man höher bauen oder besser eine Umleitung, was ja heute bei Straßen- oder Bahnbauprojekten immer ein Problem ist.
1: Ja, definitiv.
0: Wie viele verschiedene Fahrzeuge wurden denn entwickelt für die Anlage? Also es fing ja an mit dem Fahrzeug 06, aber 06 lässt ja darauf schließen, dass da vorher schon was war.
1: Ja, die ersten Züge von Transrapid 01 bis 05 sind hier nicht getestet worden. Das ist alles im Süden in Manching passiert. Da gibt es verschiedene Varianten, gibt es auch ganz detaillierte Aufstellungen, also man kann das ganz gut nachlesen. Diese Historie wird von uns auch noch weiter bearbeitet. Da kann ich gleich nochmal was zu sagen. Bei uns ging es mit dem TR06 los. Das war dann schon der erste Zug mit Personenbeförderung. Das war ja der Knackpunkt. Das war die Wende in Bezug auf Personenbeförderung. Vorher war es nur reiner Testbetrieb. Und der 6er und der 07er, der hier beim Gelände steht, das waren so die ersten zwei Züge, wo man schon wirklich beachtliche Erfolge erzielt hat. Auch schon über 450 km/h fahren konnte. Und dann kam der 08er und das ist dann auch schon der Unglückszug gewesen, der dann bis 2006 hier gefahren ist.
0: Also alle Fahrten, die waren immer mit Fahrgästen?
1: Es ist in erster Linie ein Vorschussbetrieb gewesen. Es gab auch viele Fahrten ohne Fahrgäste. Das war auch ganz wichtig. Mal mehr, mal weniger mit den Fahrgästen. Das hat sich natürlich so eingebürgert, weil die Leute einfach mitfahren wollten, weil das Interesse so groß war. Hat man auch hier von der IRBG gesagt, wir machen das, obwohl es eigentlich nicht vorgesehen war. Eigentlich ist es ein reiner Testbetrieb gewesen. Testbetrieb hat auch immer Vorrang, war immer das Wichtigste. In jedem Zug gab es auch immer eine große Messsektion. Also im vorderen Bereich waren meistens die Sitzplätze und im mittleren Bereich auch. Und ganz hinten waren meistens die Messsektionen. Also alle Züge waren nicht voll ausgebaut. Immer gab es große Messsektionen, weil der Forschungsbetrieb natürlich im Vordergrund stand, ne? Ganz klar.
0: Ja klar, ist eine Forschungsanlage. Aber das Interesse war da und so konnten sich Interessierte einfach mal mitfahren. War das auch so ein bisschen Mitfinanzierung oder war das Geld, was damit eingenommen wurde fast eher so Portokasse?
1: Ja, also das bei den Millionen, die hier investiert wurden, ist das mehr was für die Portokasse gewesen und mehr Imagearbeit gewesen. Höhepunkt war ganz klar Expo 2000 in Hannover. Da wurden die Leute massenhaft hier rüber gekarrt, sage ich mal so auf Deutsch. Der ICE hielt seinerzeit hier in Laden, hat er bisher noch nie wieder gemacht. Also die Leute wurden von Hannover direkt hierhin chauffiert, hierhin gebracht und hier waren täglich mindestens 1000 Leute auf der Strecke, die haben wirklich von morgens bis abends Fahrten gemacht. Kostete, glaube ich, 10, 15 Mark damals. War also nicht kein großer Betrag. Aber es war eine Wahnsinns-Imagearbeit und das hat viel gebracht, weil diese Gäste von damals kommen heute wieder und schauen sich hier die Züge an und sind entsetzt darüber, was hieraus geworden ist. Und da beginnt dann wieder unsere Vereinsarbeit.
0: Also damals war es ein richtiger Touristenmagnet während der Expo. Absolut. Und auch so kamen immer wieder Leute, die einfach mitfahren wollten während den Testfahrten.
1: Ja, man konnte sich hier morgens anstellen und fragen, wann ist Testbetrieb, wann können wir mitfahren? Und dann konnte man ein Ticket kaufen und dann musste man warten, weil es war immer sehr unterschiedlich, die Testbetriebe.
0: Ach so, es gab gar keinen Fahrplan, wo man sagen konnte, um 10 fahre ich mit oder um 12?
1: Nee, das gab es nur zur Expo im Fahrplan. Da hatte man natürlich den Fokus auch nur auf die Personenbeförderung. Aber sonst war Fokus immer natürlich Testbetrieb und dann hat man halt Leute mitgenommen, so wie man denn Zeit hatte.
0: Wer da war, konnte mitfahren in dem Moment. Ja. Und ja, los ging es dann mit dem Transrapid 06. Wurden die auch im Mischbetrieb heute mal der, morgen mal der?
1: Nee, immer nur Einzug. Also das ist die Entwicklungsstufe. 06 war der erste hier, 07. Die genauen Zeiten habe ich jetzt gar nicht so im Kopf. Die Historie, das kann ich noch vielleicht was zu sagen, wird ja auch von uns aufgearbeitet, von unserem Förderverein. Und wir sind dabei, 20 Schautafeln zu entwickeln über die Transrapid-Historie. Diese Schautafeln, die werden relativ groß werden und werden an den Pfeilern der Transrapid-Strecke angebracht. Das heißt, 20 Pfeiler mit jeweils einer Station. Und da werden die Züge auch dargestellt, die Laufzeiten, die Geschwindigkeiten, ein paar Grundinformationen. Da sind wir gerade dabei und das wird auch hoffentlich dieses Jahr im Herbst noch auf die angebracht werden können. Wir haben einen Transrapid-Historiker bei uns im Verein, ein junger Mann, der sich intensiv mit der Transrapid-Historie beschäftigt hat und wirklich auch sicher bestens auskennt, der diese Tafeln für uns ausgearbeitet. Die werden jetzt gerade noch grafisch ein bisschen, optisch ein bisschen aufgearbeitet und dann soll das nämlich in Druck gehen.
0: Die kann dann jeder sehen, die stehen dann hier unterhalb der Trasse.
1: Richtig, da können die vielen Radfahrer und Fußgänger, die hier vorbeikommen, können sich von einem Ständer zum anderen Ständer bewegen und sich dann da mit der Materie beschäftigen.
0: Aber es fuhr immer nur das neueste Fahrzeug damals.
1: Ja, es war eine Teststrecke. Es ging immer nur ein Zug auf der Strecke, sonst ging gar nichts. Man hatte zwar, man konnte einen Zug runterholen. Also man hatte die Möglichkeit, hier auf dem Bahnhof die Züge runterzuholen von der Strecke und einen neuen aufzusetzen. Aber das war mit sehr viel Aufwand verbunden und das hat man ganz, ganz selten gemacht.
0: Also in der Regel war dann der neueste im Einsatz, angefangen mit dem 06. Später kam der 07, der auch hier vor dem Gebäude als rotes Fahrzeug steht und auch so ein bisschen für die Planung zum Münchner Flughafen gedacht war. Da wurde dieses Fahrzeug immer wieder mal gezeigt. Okay. Und auf Modellen hat er auch noch ein Bayern-Wappen vorne drauf.
1: Richtig, richtig.
0: Edmund Stoibers Rede ist an der Stelle ja auch immer bekannt.
1: Legendär, absolut.
0: Und später kam dann der 08. Der aussah wie ein ICE farblich.
1: Ja, das war die Zeit, auch wo die Bahn hier mit eingestiegen ist. Da hat die Deutsche Bahn dann ist hier beteiligt worden und da wurde viel mehr von den ICE-Zügen hier an Technologie eingebracht, aber auch von Know-how. Also das war die Zeit, wo man dann auch im Prinzip die Züge vergleichen konnte, also ICE mit dem Transrapid. Die Sitzposition, die Sitze sind vergleichbar, die Innenausstattung ist vergleichbar. Das ist dann so der Einstieg gewesen damals. Vorher wollte die Deutsche Bahn da nichts von wissen und hat sich da auch nicht mit beschäftigt. Das war rein von den Unternehmen Siemens und ThyssenKrupp. Die haben das damals auf den Weg gebracht und wie gesagt, die Deutsche Bahn kam ja später dazu.
0: Die haben gebaut und entwickelt, um es vielleicht irgendwann mal der Deutschen Bahn verkaufen zu können. Also gar nicht, es war noch gar nicht mal klar, das kommt.
1: Nee, das war eine reine Forschungsstrecke und man hatte noch gar keine genauen Pläne. Der erste Plan war natürlich die Strecke von Hamburg nach Berlin. Und das war kurz nach der Wende und da ging es natürlich auch, da hat man dieses Thema auch intensiv verglichen. Die Deutsche Bahn wollte natürlich unbedingt ihren ICE haben und man hat die Transrapid-Technologie dazu verglichen und hat das dann auch dementsprechend analysiert. Aber die politische Entscheidung war dann damals zugunsten der Deutschen Bahn und das ist die ICE-Strecke gewesen.
0: Gut, aber so ein Bau von so einer Sache ist ja ohnehin eine politische Entscheidung. Das Geld für die Forschung kam auch hauptsächlich aus der Politik.
1: Ja, das ist der Bund, der hier überwiegend Träger gewesen ist und viel Geld hier investiert hat. Und ThyssenKrupp und Siemens waren natürlich federführend mit dabei und haben selber auch viel investiert natürlich.
0: Also wenn der Bund auch gesagt hätte, es wird jetzt gebaut, dann hätte die Deutsche Bahn da einsteigen müssen. Auch ist ja auch Staatsbetrieb in dem Fall.
1: Definitiv, dann würden wir heute auch keinen Förderverein haben, der sich mit der Historie beschäftigt. Oder vielleicht auch, man weiß es nicht. Aber grundsätzlich würden dann einige Strecken in Deutschland fahren mit dieser Technologie, wenn man damals den Mut gehabt hätte. Das ist definitiv so, ja.
0: Gehen wir mal zurück in die Zeit der Testanlage. Wie sah denn so ein Alltag hier aus?
1: Der Alltag war Forschungsbetrieb. Es ging immer um Forschung. Und man hat natürlich alles getestet, was es zu testen gibt. Also ich persönlich habe das immer mitbekommen von der Akustikforschung. Man hat immer wieder von innen, von außen Geräusche, die Mikrofone aufgebaut, um das zu analysieren, wie der Zug sich verändert. Man hat ja einmal bauliche Veränderungen vorgenommen an der Aerodynamik, an der Technologie. Man hat immer wieder was verändert. Der Zug ist ja nie so geblieben, wie er ursprünglich mal gebaut wurde. Und deswegen ist es ist immer viel Arbeit gewesen diesbezüglich. Neue Technologien, neue Rechner, neue Programme und es ist schon Hightech gewesen, was man hier damals hatte.
0: Also immer weiter verbessert worden, um dann vielleicht die nächste Fahrzeuggeneration zu bauen, vom 06 auf den 07, vom 07 auf den 08. Das ging wahrscheinlich dann auch alles mit da rein.
1: Ja, natürlich. Wenn man ausgeforscht hatte oder alles probiert hatte, dann kam natürlich der neue Zug. Und das lief immer ziemlich parallel. Also die Forschungsarbeit hier lief schon mit einem Neubau. Die sind in Kassel gebaut worden, die Züge seinerzeit von Thyssen. Und das lief so Hand in Hand. Also der 09er war schon im Prinzip ein Zug der Deutschen Bahn, wo man schon viele Ähnlichkeiten hatte in Bezug auf zur ICE-Technologie. Und das hat man da wirklich dann noch sehr intensiv schon merken können.
0: Sie meinen jetzt aber die Technik, nicht der Innenausbau, der ist ja beliebig anpassbar.
1: Ja, der Innenausbau, also die optischen Vergleichbarkeiten waren da, die Züge waren beide rot, der ICE und der Transrapid, also das war schon vergleichbar da, ne?
0: War der letzte Transrapid serienreif? Hätte er so in Masse gebaut werden können?
1: Ja, das war das Modell im Prinzip, die Blaupause für den Zug, der in Shanghai aufgebaut wurde. Der TL09 ist baugleich mit dem Zug in Shanghai. Also der hätte auf jeden Fall eine Serienreife haben können.
0: Jetzt kam aber irgendwann hier ein folgenschwerer Unfall. Wie lief der ab? Da war ein Baugerät noch auf der Strecke.
1: Ja, das war 2006, September 2006. Klassisches menschliches Versagen, weiß man heute. Der hätte gar nicht auf der Strecke stehen dürfen. Das ist der klassische Testwagen bzw. Bauwagen, der morgens einmal die Strecke rundgefahren ist und geguckt hat, ob alles in Ordnung ist. Der ist einmal komplett die Strecke rundgefahren und hätte dann wieder reinkommen müssen in den Bahnhof und runtergenommen werden müssen von der Strecke. Und das hat man irgendwie vergessen.
0: Also es gab auch gar kein technisches Sicherungssystem, was das prüft, ob der Streckenabschnitt frei ist, da ja immer nur ein Zug auf die Anlage durfte.
1: Das gab es schon, aber das war natürlich nicht aktiviert, weil es ein Testbetrieb war, also sprich Forschungsarbeit. Und da hatte man natürlich auch gewisse Sachen nicht immer aktiv. Und in diesem Fall war es so. Das hätte im normalen Betrieb hätte das nie, also im Praxisbetrieb, praktischen Betrieb hätte es nie passieren können, weil man einfach diese Sicherungsmöglichkeiten hat. Die waren halt nur nicht aktiviert.
0: Also das Baufahrzeug stand auf der Strecke, der Transrapid durfte losfahren und ist dann da reingekracht.
1: Der ist mit 160 km/h in diesen Bauwagen reingefahren, ja. Es gibt die Bilder, die man sich anschauen kann. Die ersten 10, 20 Meter vom Zug waren natürlich komplett platt. Die haben sich unter den Bauwagen geschoben und letztendlich haben die Leute, die vorne gesessen haben, natürlich keine Chance gehabt. Es gab damals 23 Tote. Und das war natürlich dramatisch und ein großer Schock für uns alle hier, für die ganze Region. Das hätte nie passieren dürfen, aber wie gesagt, menschliches Versagen. Und wir stellen uns auch heute natürlich als Verein diesen Thema und werden da natürlich auch weiterhin aktiv bleiben, weil das Gedenken gehört natürlich auch für den Verein mit dazu. Aber dennoch muss es hier weitergehen und dennoch ist das nicht der ausschlaggebende Punkt dafür gewesen, diese Technologie nicht weiter zu erforschen. Das hat politische Gründe gehabt seinerzeit.
0: Bei der Eisenbahn gab es Unfälle mit Toten. Im Straßenverkehr gibt es täglich mehrere Tote. Trotzdem wird das weiter betrieben. So kann man das natürlich argumentieren. Das hätte hier dann auch weitergehen können. Erstmal gab es einen Stillstand, aber ein knappes Jahr später ging es dann weiter hier mit Testfahrten.
1: Ja, der TL09 war da, der neue Zug. Der war ja fertig, stand schon in den Startlöchern. Und der ist dann auch getestet worden. Von 2006 war der Unfall. Ich glaube, 2007 oder 2008 ging es dann wieder los. Und man hat dann klassisch weiter geforscht, weil auch Shanghai natürlich ein wichtiges Projekt war. Und dann 2010 ist dann letztendlich das endgültige Aus bekannt gegeben worden.
0: Aber nach dem Unfall waren keine Fahrgäste mehr drin?
1: Nee.
0: Das hat man dann gesagt,
1: das hat man erst wollen wir nicht mehr. Nein, das aus Pietätsgründen natürlich hat man das erstmal weggelassen. Mhm. Hätte man irgendwann wahrscheinlich wieder machen können, aber ist dann halt nicht so weit gekommen.
0: Aber dann kam auch das Politische aus. Die Anlage wird nicht weiter gefördert.
1: Ja, das war so der Knackpunkt. Erst sind die Konzerne ausgestiegen, Siemens und Thyssen, haben ihre Mittel immer weiter dezimiert und zum Schluss hat der Bund gesagt, dann machen wir es auch nicht mehr. Da hätte es mehr Mut bedürfte, weiterzumachen, aber hat leider nicht geklappt.
0: Aber jetzt hätte man ja auch sagen können, so dass die Technik, die ist jetzt eigentlich ausreichend erforscht worden, wir könnten jetzt eine Transrapid-Strecke irgendwo bauen. Was war denn geplant, überhaupt mal, was gebaut werden sollte?
1: Es gab viele kleinere Strecken. Also nach der großen Strecke Hamburg-Berlin, die dann nicht gebaut wurde, gab es verschiedene kleinere. Also hier gaben sich auch wirklich Länder, also Präsidenten und Entscheider die Klinke in die Hand, von Brasilien über viele afrikanische Staaten, die sich so eine Technologie vorstellen konnten, die Chinesen sowieso. Also viele haben sich hier die Klinke in die Hand gegeben und hatten Interesse bekundet. Amerika Richtung Las Vegas war eine große Strecke geplant. Kann man alles nachlesen. Also es gab viele Ideen, aber letztendlich hat man immer gesagt, ja, wenn ihr in Deutschland selber nicht eine Teststrecke, eine eigene Strecke baut, warum sollen wir denn eine Strecke bauen oder warum sollen wir die Technologie kaufen? Das war das Halbherzige, was man uns immer vorgeworfen hat, was fehlte, letztendlich selber was auf die Strecke zu bringen. Und die letzte Strecke war, wie Sie schon sagten, die Strecke München Flughafen Innenstadt. Das wäre noch ein großes Vorzeigeprojekt gewesen und das hätte uns auch wirklich, oder Deutschland wirklich gut gestanden, so ein Projekt, aber man hat da auch da den Mut nicht mehr gehabt und da hat auch die Politik dann davon abgesehen und dementsprechend ist nie eine Strecke in Deutschland gebaut worden.
0: Ja, gut, gerade München Flughafen, das wäre eine recht kurze Strecke gewesen. Ich hatte noch gelesen, Helmut Kohl hat noch den Auftrag erteilt, Köln-Düsseldorf eine Strecke zu bauen. Dann kam die Wiedervereinigung, das war 89 und dann wurde das Ganze nicht weiter verfolgt. Aber letztendlich gab es mal einen großen Plan, eine große Acht über Deutschland zu machen als Transrapid-Strecke und dann die wichtigen Zentren zu verbinden.
1: Ja, definitiv. Also das der Vorteil liegt natürlich in den Kurzstrecken, nicht in den ganz kurzen Strecken, sondern das, was heute die Kurzstreckenflüge sind, von einem Zentrum zum nächsten Zentrum, das ist der große Vorteil der Transrapid, wäre der Vorteil der Transrapid-Züge gewesen. Da hätte man den Mut haben müssen, von Stadt zu Stadt einen großen Ring durch Deutschland. Es gab verschiedene Pläne diesbezüglich. Aber wie gesagt, man hat es nie zur Serienreife gebracht und hat nie den Mut gehabt, da mal was zu machen.
0: Woran lag das?
1: Ja, es sind politische Entscheidungen gewesen. Also das ist schwer nachzuvollziehen. Jede Partei schiebt den schwarzen Peter zur anderen Partei, aber letztendlich haben alle irgendwo nicht den Mut gehabt, da jetzt mal das zu finalisieren.
0: Was vielleicht auch einfach die großen Kosten. Wir müssen jetzt so viel Geld investieren und wissen nicht, ob es dann vielleicht auch so gut läuft.
1: Die Kosten hätten nicht der ausschlaggebende Punkt sein dürfen, weil letztendlich eine IC-Strecke genauso teuer ist oder vielleicht noch teurer. Damals waren die Kosten ziemlich auf gleichem Level. Das würde keinen Unterschied machen letztendlich. Also Kosten könnten es nie gewesen sein.
0: Also auch nie gedacht als so reines Nahverkehr, sondern mehr so die größeren Distanzen in kurzer Zeit zu überbrücken und Konkurrenz zum Flugzeug zu schaffen.
1: Ja, klar. Das war, ist ja klar, dass auch unsere Fluggesellschaften da das nicht gerne gesehen haben, dass diese Strecke, dass diese Alternativen da sind.
0: Ja, die hätten doch auch einsteigen können.
1: Hätten einsteigen können, aber man hat natürlich immer auf seine Flugzeuge gesetzt, genauso wie die Bahn auf ihre Radschienenfahrzeuge gesetzt hat. Man hat immer nur an sich gedacht und an seine Technologie gedacht und sich dann der Konkurrenz dann da nicht entgegengestellt, irgendwo hat man dann letztendlich. Und das war mit Sicherheit ein Fehler.
0: Hätte ja auch nachher Lufthansa oder sowas draufstehen können. Wer es nachher betreibt?
1: Ohne Frage, natürlich, klar. Jetzt erst, jetzt wo wir die Energiekrise haben, dann kommt das Thema so langsam wieder hoch oder mit Corona, auch mit den Kurzstreckenflügen, mit der Klimakrise. Jetzt denkt man drüber nach und hätten wir damals das mal gebaut, weil gerade Kurzstreckenflüge machen überhaupt keinen Sinn wegen dem hohen Energiebedarf und den hohen CO2-Ausstoß und da hätte diese Technologie gut reingepasst, definitiv.
0: Der Transrapid, der funktioniert ja auch komplett elektrisch. Das hätte man dann ja auch alles mit Ökostrom betreiben können. Sogar vielleicht Teile der Strecke zur Energiegewinnung nutzen können. Also ich denke da so an Solarpaneele, an den Masten oder sowas. Das hätte man ja alles irgendwie machen können.
1: Alles denkbar, natürlich.
0: Ja. Die Anlage hätte ihren Strom selber erzeugt.
1: Ja.
0: Theoretisch.
1: Doch, doch. Das ist gerade das, dadurch, dass keine Reibung vorhanden ist, sondern nur Windwiderstand, hat man einen erheblich geringeren Energieverbrauch. Erst bei richtig hohen Geschwindigkeiten, da ist der ICE dann genauso im Energieverbrauch wie die Transrapid. Da tut sich das nicht mehr viel. Aber im kleineren Bereich ist es erheblich günstiger. Es gibt viele Vorteile. Gerade auch die fehlende Reibung hat dafür gesorgt, dass dass die Deutsche Bahn natürlich gar nicht weiterkommt. Die haben ihre Grenzen erreicht mit ihren Zügen, mit den Geschwindigkeiten. Mehr geht nicht, weil einfach die Mechanik nicht mehr zulässt. Und wir wissen natürlich, dass es extrem aufwendig ist, diese Triebwagen der Bahn so zu erhalten, dass da wirklich nichts passiert. Und das haben wir alles beim Transrapid nicht. Wir haben keinen Widerstand, keine Reibung, insofern auch keinen Verschleiß in dem Sinne.
0: Wenn er wenig Verschleiß hat, heißt das dann im Umkehrschluss auch, das Fahrzeug muss wesentlich seltener zur Wartung in die Werkstatt?
1: Natürlich. Man muss sich nur den Zug in Shanghai anschauen. Der läuft sowas von stabil, sowas von sauber, nie Probleme. Da ist, also was wir so mitbekommen aus Shanghai, das ist eine wahre Wonne zu sehen.
0: Und die schlechten Nachrichten schaffen es da in der Regel nicht raus.
1: Nee, dass die technische Probleme haben, das gibt's immer wieder, weil es natürlich neue Technologie ist, weil es auch keine Ersatzteile gibt. Das ist immer so das Problem. Also man hat aus dem TR-09 schon einiges ausgebaut und Richtung Shanghai geliefert, weil es gibt keine Ersatzteile. Das ist halt das Problem, wenn man nur einen Zug gebaut hat. Gäbe es eine Serienreife, gäbe es auch Ersatzteile, ganz klar. Dann hätten die auch natürlich weniger Sorgen da natürlich, aber das ist leider nicht so gewesen. Also ich weiß auch von der Firma Kemper in Nordrup, die haben auch schon einige Teile ausbauen müssen oder dürfen und Richtung Shanghai schicken müssen können, weil das einfach der einzige Zug ist, der Ersatzteile liefert.
0: Ist das in Shanghai der einzigste Zug weltweit, der fährt?
1: Ja, das sind zwei Züge da.
0: Also zwei Fahrzeuge auf einer Strecke?
1: Ja, die hat man da gebaut. Mhm. Es gibt immer wieder Gerüchte, dass es da auch weitergeht mit Forschung, dass man neue Züge gebaut hat und neue Strecken bauen will, aber wie war das wirklich der Wahrheit entspricht, kann ich so nicht sagen.
0: Ist das da deutsche Technologie? Ist das ein Kind der Anlage hier?
1: Natürlich, 1:1. Das ist alles deutsche Technologie. Und die haben das Patent mitgekauft, die dürfen es auch nachbauen. Also die haben alle Möglichkeiten.
0: Also haben wir hier in Deutschland eine Anlage, haben jahrelang Forschung betrieben und haben selber keinen Nutzen mehr davon, aber die Chinesen haben es dann gekauft, wahrscheinlich günstig, und haben jetzt den Nutzen davon.
1: Ja, letztendlich, wenn wir hier wieder das auf die Strecke bringen wollen würden, dann müssten wir bei den Chinesen einkaufen.
0: Die haben jetzt einfach die deutsche Technik weiterentwickelt. Es gab auch mal Gerüchte, noch gar nicht so alt, dass die Chinesen hier Interesse an der Forschungsanlage hätten.
1: Das stimmt und das ist auch weiterhin so. Es ist ein bisschen ruhiger geworden dadurch, dass es in der ganzen Welt halt diese großen Probleme gibt. Aber die Chinesen sind interessiert, hier auf unserer Strecke zu testen.
0: Ihre eigenen Züge dann wahrscheinlich?
1: Ja, gerade weil es für die einfacher ist, hier sowas zu testen, aufzubauen, als dort eine neue Strecke zu bauen.
0: Na klar, die Anlage steht ja.
1: Ja. Das ist einfacher und auch schneller machbar. Es ist ja immer auch eine Frage der Schnelligkeit. Bis man so eine Strecke aus dem Boden gestampft hat, das dauert Jahre. Und hier steht die Strecke und braucht nur eine neue Betriebsgenehmigung.
0: Und wahrscheinlich mal eine Wartung, alles ein bisschen sauber machen. Dann ist die wahrscheinlich schnell wieder einsatzbereit.
1: Die Strecke wird regelmäßig gewartet. Wir haben hier noch Baufahrzeuge, die hier regelmäßig drüber fahren. Also da ist nichts mit. Da ist auch sind keine baulichen Mängel. Das ist Aufgabe der IRBG gewesen, seit Jahren die Strecke zu erhalten und zu pflegen. Beziehungsweise es heißt offiziell, die Rückbaumaßnahmen vorzubereiten.
0: Das war ja auch mal geplant, dass die Strecke eigentlich wieder wegkommt.
1: Ja, grundsätzlich ist es immer nur auf Zeit gewesen. Die Strecke soll irgendwann zurückgebaut werden, aber erst nach Abschluss der Forschungsarbeiten. Und dadurch, dass es jetzt hier eingestellt wurde, hat man jetzt jahrelang hier auch den Rückbau vorbereitet. Aber unser Interesse ist natürlich auch, da jetzt wieder Forschungsarbeit drauf zu bekommen. Und dementsprechend hat man das erstmal ausgesetzt für 2 Jahre. Und diese 2 Jahre haben wir Zeit, neue Technologie auf die Strecke zu bringen. Und da sind wir natürlich mit der IRBG zusammen dabei, mit der Firma Intis dabei, was zu suchen, was hier getestet werden könnte.
0: Also wenn der Chinese jetzt tatsächlich Interesse hat, ist das gar nicht mal so schlecht.
1: Nee, das ist eine von 3 Optionen, die wir haben. Die zweite ist Hyperloop, die klassische Hyperloop-Technologie.
0: Also die Röhre mit Unterdruck, in der eine Kapsel dann angesaugt wird. Die
1: klassische Luftmast. Da wird an der Universität in Emden und in Oldenburg dran gearbeitet. Die sind da vorne mit dabei und entwickeln Fahrzeuge. Und das ist ein Modell, hier wieder Leben auf die Strecke zu bekommen. Und das zweite ist der sogenannte Space Train aus Frankreich, der auch eine Schwebetechnologie hat, aber mit Wasserstofftechnologie angetrieben wird oder mit Raketenantrieb, glaube ich sogar. Ganz genau weiß ich es nicht. Auf jeden Fall, auch die suchen eine Teststrecke in diesen Größenordnungen, um ihre Technologie zum auszuprobieren.
0: Aber dann müsste man die Strecke natürlich umbauen.
1: Ja, das gehört natürlich dazu, auf jeden Fall.
0: Also Sie sagen, die Strecke ist soweit jetzt in dem Zustand, müsste man den Strom anschalten und könnte direkt fahren?
1: Ganz so nicht. Man hat die ganzen Kupferdrähte unter der Strecke, also die Kupfermagneten, die hat man abgenommen.
0: Aus Diebstahlschutz, oder?
1: Genau so ist es. Genau so ist es. Also nachdem die Strecke stillgelegt wurde, haben sich die ersten da schon bedient und Kupfer rausgeklaut. Mhm. Und dann hat man aufgepasst und hat man die ganze Strecke, das ganze Kupfer abgebaut. Das liegt hier noch nebenan. Das sind Millionen, die da liegen, weil das Kupfer so wertvoll ist. Und ja. Dementsprechend hat man es gesichert. Aber man müsste die Strecke nur wieder mit diesen Kupferdrähten bestücken, neu bestücken. Dann kann man hier auch wieder schweben. Ja.
0: Wenn jetzt die Politik sagt, hier soll weiter Forschung betreiben, wie schnell könnte es gehen?
1: Ja, sehr schwierig zu sagen. Der Knackpunkt ist natürlich auch, dass die großen Konzerne wie Thyssen und Siemens auch die Technologie nicht weitergebaut haben. Und das ganze Know-how ist so ziemlich verloren gegangen in den letzten Jahren. Die Geräte, die technischen Geräte, um so Züge zu bauen, sind abgeschafft worden. Also das würde schwierig werden. Es wird wahrscheinlich eher Sinn machen, einen Zug aus China zu kaufen, dass man auf jeden Fall erstmal wieder eine Basis hat, um weiter zu forschen.
0: Aber das wäre ja eine Idee. Okay. Selbst wenn man in Deutschland sagt, vielleicht wollen wir doch irgendwann Transrapidtechnik haben, das von Chinesen einzukaufen, mittlerweile ist der Welthandel auch größer geworden.
1: Ja, richtig, also denkbar ist sowas natürlich, so einen Zug hier anzuschaffen, sich neu oder mit den Chinesen noch zusammen was zu machen. Warum nicht? Wäre auch eine tolle Sache, das hier zu erforschen und dann auch wirklich dann weitere Strecken zu bauen, weil das Interesse ist da, überall in der Welt. Und im Prinzip ist die Transrapid-Technologie so eine Zwischenstufe für Hyperloop. Hyperloop hat noch gar nicht richtig Antriebsmöglichkeiten, die ist noch gar nicht so weit entwickelt, dass man da schon was auf die Strecke bringen könnte. Aber der Transrapid an sich ist genau das, was wir eigentlich jetzt brauchen, um Personen, aber auch um

0: angefangen oben, ja, der Weserport, Anfang der Strecke und einmal durch die Republik. Das wäre ein irrsinniger Vorteil für unsere Straßen, für den Energieverbrauch. Man könnte wirklich unheimlich schnell Material bewegen und das ist...
1: So eine bundesweite Rohrpost.
0: So müsste man sich vorstellen, ja. Mhm. Das ist so der Grundgedanke. Menschen in der Röhre klingt nach Zukunft. Wird es irgendwann auch geben, aber momentan ist das noch gar nicht mal so im Fokus. Mhm. Aber auch denkbar natürlich.
1: Jetzt hat sich 2021 Ihr Verein gegründet. Wie kam das zustande?
0: Ja, in erster Linie natürlich durch das negative Image, was wir hier in Lahrten durch diese Strecke haben, durch diesen Lost-Place-Charakter. Also es ist so in vielen Medien, auch im Fernsehen, bei Galileo, überall konnte man sehen, dass diese verlassene Anlage, diese runtergekommenen Züge wurden irgendwo negativ dargestellt und immer wurde es kritisiert. Und letztendlich sind wir hier in Lahrten dafür verantwortlich, wie das hier aussieht. Und dann haben wir natürlich gesagt, der Grundgedanke war, jahrelang ein Museum hier aufzubauen. Ein Museum für Transrapid-Technologie. Und das war der Kernpunkt damals. Aber das ist aus Kostengründen irgendwann eingestellt worden. Und dann haben wir gesagt, wir müssen trotzdem was an diesen Zügen machen. Wir müssen unsere Exponate hier erhalten. Und wir müssen diesen Charakter hier weghaben, diesen Lost-Place-Charakter. Und so sind wir aktiv geworden hier im Ort und haben mit mehreren Leuten die Initiative gegründet und dann letztes Jahr halt entsprechend diesen Verein gegründet. Zusammen mit der Gemeinde Lahrten, zusammen mit der Intis, Firma Intis hier vor Ort, sind wir vorgegangen und haben erstmal diesen Verein gegründet, um die finanziellen Mittel zu beschaffen. Deswegen auch ein Förderverein, dass man auch steuerliche Möglichkeiten hat. Aber natürlich auch, um die Menschen hier mit ranzuholen, die dann mithelfen, hier vor Ort das mit Leben zu bestücken. Das geht jetzt los. Dadurch, dass wir das Besucherzentrum aufhaben, ist das Interesse riesig groß. Hier sind viele Leute, allein gestern waren 130 Leute hier, die sich das hier angeschaut haben. Also das Interesse ist groß. Die Leute wollen helfen, wollen auch spenden, wollen, dass das hier wieder Leben einkehrt. Und das ist die Aufgabe unseres Vereins, die Exponate aufzuarbeiten und diese Historie der Technologie dann natürlich auch dementsprechend darzustellen.
1: Dazu gehört jetzt auch ein Fahrzeug, was direkt vor der Halle steht. Das ist natürlich ziemlich verwittert, der TR07, der rote Transrapid. Den wollt ihr auch wieder aufhübschen?
0: Ja, das wird so die nächste Aktion sein. Wir werden ein Gerüst aufstellen und dann versuchen mit ganz normalen Waschmitteln, Scheuermitteln, Polituren, versuchen die Oberfläche erstmal sauber zu machen und dann mit Heißluft versuchen die Folie runterzubekommen, sodass wir die Fronten wieder sauber haben und das auf der anderen Seite dann genauso und oben das Dach auch der Reihe nach, um den Zug dann anschließend neu zu folieren. Das ist unser Bestreben. Aber auch den Zug neu abzudichten. Leider ist da Wasser drin gekommen. Einige Gummidichtungen werden wohl nicht mehr funktionieren. Und Wasser und diese warme Luft da drin haben dazu geführt, dass das sehr, sehr geruchsintensiv ist im Zug. Und das müssen wir noch korrigieren. Und deswegen werden wir auch die Gummidichtung neu versehen müssen.
1: Und dann soll man später den Zug besichtigen können?
0: Ja, man kann dort reingehen, man kann sich den besichtigen, sich anschauen. Vielleicht sogar einen Café da unterbringen. Das ist so ein Grundgedanke, den wir da haben. Auf jeden Fall wird es dort Informationen geben über die Transrapid-Technologie.
1: Jetzt gibt es ja noch mehr Züge. Der TR06, sagten Sie, also der erste Zug, der hier gefahren ist, der steht hier auch ganz in der Nähe. Und der TR08, das ist ja der Zug, der den Unfall hatte, der ist ja auch noch zur Hälfte vorhanden. Der bestand ja auch aus mehreren Wagen, wovon nur einer beim Unfall kaputt gegangen ist.
0: Ja, der TR06 steht beim Bauunternehmen hier im Nachbarort, nebenan. Der ist ziemlich runtergekommen, der muss auch aufgearbeitet werden. Da hat das Eisenbahnmuseum in Bochum Interesse bekundet und die möchten den Zug gerne als Leihgabe nach Bochum haben, sammeln dafür auch schon Spendengelder und haben da auch schon einiges an Mitteln eingesammelt. Da müssen wir abwarten, wie sich das weiterentwickelt, wann der Zug aufgearbeitet wird. Das ist eine Geschichte und der TR08 hier auf dem Gelände, den wollen wir als Verein aufarbeiten. Der soll als Lernstandort hier im Ort noch platziert werden. Das ist ein Bestreben, was wir auch jetzt langsam starten. Da müssen wir schauen, wie das funktioniert.
1: Also gar nicht hier auf das Gelände, sondern in den Ort Lahrten.
0: Richtig, in den Ort Lahrten als

0: als Lernstandort, aber auch für die vielen Touristen, die hier vorbeikommen, um sich auch da mit der Technologie zu beschäftigen. Hier vor Ort haben wir genügend Züge stehen, also wir wollen nicht hier vor Ort alles platzieren, sondern auch dezentral was aufbauen.
1: Naja, das kann man ja auch machen und dann irgendwie eine Infotafel davor, dass es euch gibt und dann kommt man so zu euch. Und der TR09, der ist wo ganz anders, der wurde verkauft.
0: Ja, das war der letzte Zug hier, der ist an die Firma Kemper in Nordrup verkauft worden. Herr Kemper ist der Enkelsohn von dem Erfinder, von Hermann Kemper und der Erfinder der Transrapid-Technologie und er hat im Bieterverfahren hat er dann den Zug hier erwerben können und hat ihn vor fast vier, fünf Jahren hat er den Zug hier weggeholt und bei sich in Nordrup vor seinem Werksgelände hat er den Zug aufgestellt und nutzt den dort als Schulungsraum. Also er hat verschiedene Räume dort installiert und für Schulungszwecke wird er dann halt genutzt.
1: Und der wird dann in absehbarer Zeit auch da bleiben?
0: Das ist sein Zug, der wird da wahrscheinlich für immer bleiben, ja.
1: Aber trotzdem gibt es dann ja hier was zu sehen. Vielleicht gibt es ja dann irgendwann noch die Möglichkeit, den TR08 zu besichtigen, wenn er dann auch im Ort steht. Den wollt ihr dann optisch auch wieder aufhübschen?
0: Auf jeden Fall. Das ist, der ist auch durch Graffitis natürlich sehr in Mitleidenschaft gezogen. Auch da ist Feuchtigkeit reingekommen. Auch da ist es, müssen wir den Zug von innen komplett sanieren. Da muss alles raus. Die Sitze müssen neu sauber gemacht werden. Das ist mit viel Arbeit verbunden. Deswegen sind wir auch bei der Firma Nordrup, Camper in Nordrup gewesen, haben uns das mal angeschaut, wie er das gemacht hat, wie die das praktiziert haben. Wichtig ist, dass da ein vernünftiges Lüftungssystem reinkommt, dass eine Klimaanlage reinkommt, weil die Züge massiv aufgeheizt werden durch die Sonne. Und dadurch kann man sich da gar nicht so drin aufhalten. Man muss da eine Klimaanlage reinbauen.
1: Klar, die haben ja keine Fenster zum Öffnen.
0: Das ist ein bisschen schwierig bei solchen Zügen. Und dementsprechend muss da einiges passieren. Aber wir haben uns da ein paar Inspirationen geholt und ein paar Ideen und Gedanken. Und das ist ganz gut so, dass wir da jetzt auch starten können.
1: Wenn man sich über euch weiter informieren möchte, ihr seid in Laaten im Besucherzentrum. Kann man da regelmäßig vorbeikommen? Wollt ihr das regelmäßig öffnen?
0: Ja, auf jeden Fall. Wenn es soweit ist, regelmäßig. Momentan noch unregelmäßig, weil wir noch nicht alles organisiert haben. Die Nutzungsverträge sind, wie gesagt, noch nicht unterschrieben. Aber wenn es soweit ist, wird es regelmäßig sein. Momentan muss man online schauen unter www.fv, also Förderverein-transrapid.de. Das ist die Internetadresse oder auch bei Facebook, Instagram kann man schauen, wann hier offen ist und dann kann man gerne vorbeikommen. Kein Problem.
1: Und ihr sucht wahrscheinlich auch noch Mitglieder, die mit euch zusammen die Transrapide aufarbeiten wollen.
0: Ja, Menschen, die Hand anlegen möchten, sind willkommen, die also mit praktisch arbeiten möchten, die mit der Technologie sich beschäftigen wollen, aber auch nur einfach die hier das Besucherzentrum mit aufhalten wollen, sich einfach nur hier hinsetzen und den Leuten Rede und Antwort stehen. Alles wird gesucht und ganz wichtig natürlich auch Spender, die mitmachen, weil diese ganzen Aufarbeitungen werden noch sehr viel Geld kosten und das wird noch richtig teuer werden.
1: Aber wahrscheinlich selber fahren werdet ihr hier selber nie können.
0: Wir als Förderverein wahrscheinlich wohl nicht. Wir hoffen aber, dass wieder was auf die Strecke kommt, weil das wäre uns schon sehr wichtig, dass wir wieder Forschungsarbeit hier in Laaten haben, dass wirklich Leben auf der Strecke ist, so wie früher. Das wäre schon unser Bestreben und da arbeiten wir als Förderverein auch mit, definitiv. Kunstprofessorin hat sich bei uns gemeldet und würde gerne einige Pfeiler der Trasse künstlerisch gestalten und würde das gerne mit Jugendlichen, aber auch mit Erwachsenen hier aus der Region machen. Und da bin ich mal gespannt, da haben wir jetzt den nächsten Treffen mit der Professorin, um zumal zu schauen, was sie sich denn vorgestellt hat. Aber auch solche Projekte sind immer willkommen und wir freuen uns, dass die Technologie, also dass diese Möglichkeiten genutzt werden, dieses graue Beton vielleicht künstlerisch zu gestalten. Ich bin mal gespannt, was es da für Ideen gibt.
1: Ja klar, gerade wenn irgendwo mal eine Strecke gebaut wird, wird das für innerorts ja auch eine Idee.
0: Absolut. Ja. Also der touristische Magnet ist seit Jahren immens. Man glaubt es gar nicht, was hier immer noch an Besuchern vorbeikommt. Und hier stehen immer Autos, immer. Und man muss nur die Tür aufmachen, schon stehen hier mindestens 10 Radfahrer vor der Tür und gucken hier rein und sind neugierig.
1: Auf die Art kam ich ja selber auch auf euch, auf dem Weg in Nordseeurlaub, A31 oder wie das hier heißt, durchs Emsland. Na, hier war doch der Transrapid mal auf den Rastplatz gefahren. Wo war das denn? Na ja, gucken wir mal. Und wir haben mal angehalten, mal hier rumgelaufen. Von außen sah man ja auch schon einiges.
0: Genauso ist es. Haben viele Fans auch hier im Ort noch die damit gefahren sind damals, die hier mit zu tun hatten, die hier im Besucherzentrum gearbeitet haben, diese ehemaligen, da sind wir natürlich auch dran, die zu motivieren, hier wieder ein bisschen mitzumachen. Ist sehr schwierig. Bei einigen sitzt auch das Trauma noch drin mit dem Unfall. Das ist auch nicht wegzudiskutieren. Viele Betroffene haben da noch immer mit, massiv mit zu kämpfen. Aber es ist trotzdem wichtig, dass wir weitermachen und uns der ganzen Geschichte stellen. Und dazu gehören auch diese Leute.
1: Habt ihr von den alten Mitarbeitern auch Mitglieder im Verein?
0: Ja, auf jeden Fall. Doch, doch. Die sind involviert. Einige wollen gerne bei Projekten mitmachen, also sprich einzelne Projekte, sind sie gerne bereit mitzumachen. Andere scheuen so ein bisschen die Vereinsarbeit, aber alle stehen oder viele stehen gerne mit Rat und Tat zur Seite.
1: Ja, dann geht das Know-how auch nicht verloren.
0: Gerade wenn wir so einen Zug transportieren wollen demnächst, dann brauchen wir wirklich die alten Strategen, die wissen, wie man so einen Zug anpackt, um den dann auch wirklich zu transportieren. Das Know-how ist ja sonst auch verloren. Und ja, dafür sind die ehemaligen schon sehr, sehr wichtig.
1: Genau, irgendwie sind die Züge ja auch von Kassel hierher gekommen.
0: Ja, das ist unsere Firma Pieper, die da immer mit zu tun gehabt hat. Bauunternehmen Pieper, die wissen genau, was Sache ist bei diesen Projekten. Firma Gerzen in Kluse, Kranunternehmen, die haben die Züge immer transportiert. Die wissen, wie man so einen Zug anpackt. Das sind so unheimlich wichtige Sachen für uns, weil sonst fehlt das Know-how.
1: Ja, klar. Das muss erhalten werden. Ja. Dann bedanke ich mich, Norbert Holtermann, erster Vorsitzender des Fördervereins Transrapid Emsland. Vielen Dank.
0: Ja, ich sage auch Dankeschön für Ihr Interesse.
1: Das war das Langsamfahrt-Extra über den Transrapid. Weitere Informationen zu dem Verein sowie einige Bilder der Anlage gibt es auf langsamfahrt.de/transrapid. Ich wiederhole, langsamfahrt.de/transrapid. Habt ihr Themenvorschläge, Kritik oder Anregungen? 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Die Musik im Hintergrund ist übrigens von DJ Tuvik. Der Titel heißt Die Bahn. Ich bedanke mich fürs Einschalten. Und zum Ende hören wir noch, weil es so lustig klingt, nochmal die ganze Rede von Edmund Stoiber, in der er für den Transrapid zum Münchner Flughafen wirbt. Auf Wiederhören.
2: Wenn Sie vom Hauptbahnhof in München mit 10 Minuten, ohne dass Sie am Flughafen noch einchecken müssen, dann starten Sie im Grunde genommen am Flughafen, am Hauptbahnhof in München, starten Sie Ihren Flug. 10 Minuten, schauen Sie sich mal die großen Flughäfen an. Wenn Sie in Heathrow in London oder sonst wo, meine Charles de Gaulle in Frankreich oder in Rom, wenn Sie sich mal die Entfernungen ansehen, wenn Sie Frankfurt sich ansehen, dann werden Sie feststellen, dass 10 Minuten Sie jederzeit locker in Frankfurt brauchen, um Ihr Gate zu finden. Wenn Sie vom Hauptbahnhof starten, Sie steigen in den Hauptbahnhof ein, Sie fahren mit dem Transrapid in 10 Minuten an den Flughafen Franz Josef Strauß, dann starten Sie praktisch hier am Hauptbahnhof in München. Das bedeutet natürlich, dass der Hauptbahnhof im Grunde genommen näher an Bayern, an die bayerischen Städte heranwächst, weil das ja klar ist, weil auf dem Hauptbahnhof viele Linien aus Bayern zusammenlaufen.

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Irische Trinksprüche. Mögen die Scharniere unserer Freundschaft nie rosten. 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

Gesundheit für dich und die Deinen, die Meinen und die Unsrigen. 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Ja, diesen Trinkspruch sollte man nicht zu später Stunde anwenden.

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0: Und das war gerade Stereo Underground, was ihr da gehört habt als Sendung. Und jetzt seid ihr hier beim Morgenmagazin der Freien Radios.
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0: Und das Morgenmagazin der Freien Radios ist zu hören. Nicht nur bei Radio Korax auf der 95,9, sondern auch bei Radio Blau in Leipzig, bei Coloradio in Dresden, beim Rundfunkkombinat in ganz Sachsen, bei Radio Swupfurt in Frankfurt an der Oder, bei Radio Unerhört in Marburg auf der 90,1 Megahertz und auf DAB Plus und auch bei den Freien Radios Berlin-Brandenburg und beim Freien Radio Stuttgart, dort auf der 99,2 Megahertz. Am Mikrofon heute früh für euch Aljoscha. Es ist 7 Uhr am heutigen 20. Mai 2026. Das ist so eine kleine Verortung in Raum und Zeit für alle, die das zu dieser Uhrzeit gerade mal kurz gebraucht haben, um zu wissen, ob es jetzt schon eilig wird oder nicht. In der kommenden Stunde hört ihr hier einiges, diverse Themen, aber erstmal gleich nach dem ersten Lied die Nachrichten und dann wollen wir ein bisschen über das Thema AfD-Verbot sprechen, ganz konkret anlässlich des anstehenden Tages des Grundgesetzes am 23. Mai macht die Hallische Lokalgruppe dieser Kampagne eine Aktion und wird hier zu Gast sein im Studio. Und dann geht's ein bisschen um Widerstand und Freiheit aus historischer Perspektive in Haiti, aber auch ein aktueller Blick auf die Lage dort, bevor wir schließlich noch zum Thema Krankenhäuser und Krankenhausschließungen in der Salzmark kommen. Habe ich das jetzt richtig gesagt? Ich weiß es nicht. Ich kann nachher noch mal korrigieren. Der Ort heißt auf jeden Fall Gardelegen. Darum geht es dann nachher auch noch. Und einsteigen würde ich in dieses Morgenmagazin mit einem Lied in Bezug auf die Nacht. Nämlich, dass man nicht durch die Nacht warten kann. I couldn't wait out through the night von Catbite featuring Mike Park, wenn ich das gerade richtig im Kopf habe.

I couldn't wait out through the night featuring Carina Dennecke, um das mal noch zu korrigieren, hier von Catbite im Morgenmagazin der Freien Radios. Es ist 7.05 Uhr und das heißt Zeit für Nachrichten. Spaniens konservative Volkspartei hat sich am Sonntag den Sieg bei den Regionalwahlen in Andalusien gesichert und 53 der 109 Sitze im Regionalparlament errungen, verfehlte jedoch damit auch die absolute Mehrheit. Das Ergebnis dürfte bedeuten, dass die konservative Volkspartei eine Koalition mit der rechtsradikalen Partei Vox anstrebt, welche 15 Sitze errang. Eine weitere Niederlage erlitten bei der Wahl die Sozialisten von Pedro Sanchez, die 28 Sitze gewannen. Das linke Bündnis Adelante Andalusia legte von 2 auf 8 Sitze zu und setzte damit den Trend fort, dass lokal stark verankerte linke Parteien in Spanien deutlich besser mobilisieren können als überregionale linke Parteien aus Madrid wie Podemos. Verdi hat zu bundesweiten Streiks bei der Deutschen Telekom aufgerufen. Heute und morgen finden in diesem Rahmen Kundgebungen und Aktionen in Sachsen, Sachsen-Anhalt und Thüringen statt. In den vergangenen Wochen hatten sich bereits 32.000 Personen an den Warnstreiks beteiligt. Aktuell läuft in der Tarifauseinandersetzung die 4. Verhandlungsrunde. Verdi fordert eine Entgelterhöhung von 6,6%. Die Verhandlungen mit der Telekom und ihren Tochtergesellschaften werden am 26. und 27. Mai fortgesetzt. In Sachsen-Anhalt warnen Polizeigewerkschaften vor einer möglichen Regierungsübernahme der AfD. Besonders betroffen wären die Innen- und Justizressorts, wo es um den Zugang zu sicherheitsrelevanten Informationen, Verfassungsschutzerkenntnissen und internationalen Informationskanälen gehe. Der Bundesvorsitzende des Bundes Deutscher Kriminalbeamter Dirk Peglow betonte im Gespräch mit dem Handelsblatt, dass es nicht um parteipolitische Bedenken gehe, sondern um die Funktionsfähigkeit des demokratischen Rechtsstaates. Heiko Tegatz, Bundesvorsitzender der Deutschen Polizeigewerkschaft, warnte vor dem Austausch politischer Beamter wie Staatssekretäre oder Abteilungsleiter. Dies berge die Gefahr, dass Parteien eigene Vertraute in Schlüsselpositionen platzieren könnten. Als Schutzmaßnahme schlägt Tegatz vor, die Ernennung politischer Beamter auf Staatssekretärsebene zu begrenzen. Jochen Kopelke, Chef der Gewerkschaft der Polizei, äußerte Bedenken, die AfD wolle das Remonstrationsrecht von Beamten einschränken, also das Recht, Befehle zu verweigern, wenn diese gegen das Grundgesetz verstoßen. Bereits am Wochenende hatten mehrere Landesinnenminister vor einer möglichen Regierung durch die rechtsradikale und antidemokratische AfD gewarnt. Und genau dieses Thema wird auch auf der nächsten Landesinnenministerkonferenz besprochen. Der Bundesinnenminister Alexander Dobrindt und die Ministerpräsidenten von Sachsen und Brandenburg haben ein Abkommen unterzeichnet, um die finanzielle Unterstützung der Sorben für die kommenden Jahre zu garantieren. Demnach wird dieses Jahr die Stiftung für das sorbische Volk mit knapp 29,3 Millionen Euro gefördert. Künftig sollen die Beträge zunehmen, um Kostensteigerungen auszugleichen. Das Abkommen gilt bis 2030. Die Sorben sind eine nationale Minderheit in der Lausitz. Die Förderung dient vor allem zum Erhalt der sorbischen Kultur. Das waren die Nachrichten hier im Morgenmagazin der Freien Radios. Und ich habe, weiß gar nicht, wie lange das jetzt her ist, ich glaube 1-2 Wochen fast schon, ein Plakat gesehen und da ist mir aufgefallen, oh, eine Band von ganz alten Tagen sozusagen hat mal ein neues Album rausgebracht. Das habe ich jetzt endlich geschafft, ein bisschen zu hören und ich will es euch auch nicht wirklich vorenthalten, sondern auch ein Lied daraus rauspicken und euch hier spielen. Fans des Punkrocks dürften die Band auf jeden Fall kennen und sie ist auch an ihrem Klang unverkennbar. Also wenn ein Lied von dieser Band läuft, dann ist es immer ganz klar, dass es die Band ist. So ähnlich sind sie sich in der Ästhetik. Die Rede ist von Social Distortion, die jetzt dieses Jahr ein neues Album rausgebracht haben. Und darauf ist zu finden dieses Lied mit dem Namen Wicked Game.

Da hat sich der Rechner soeben verabschiedet. Das heißt, ich muss improvisieren. Das ist natürlich super günstig. Und es klingelt gleichzeitig. Was tue ich am besten? Ich finde eine Lösung. Eine Sekunde. Weil das passiert manchmal, ne? Rechner schmieren ab, kennt ihr bestimmt auch, ist nicht so toll. Aber zum Glück kreative Ansätze am Morgen muss man natürlich auch einfach mal schnell umdisponieren. Und wir steigen wieder ein bei Wicked Game von Social Distortion. Nochmal von vorne.

0: Und das Album heißt Born to Kill von Social Distortion. Hier das Lied Wicked Game, leider nochmal neu angesetzt, weil mir mein Rechner gesagt hat, er möchte schlafen gehen. Aber jetzt funktioniert wieder alles. Was auch gut ist, weil ich habe jetzt hier Besuch im Studio. Erstmal guten Morgen.
1: Guten Morgen.
0: Und zwar wollten wir hier heute früh jetzt über die Kampagne AfD-Verbot sprechen. Das ist so ein bisschen die Intention, aber nicht ganz ohne Grund, sondern am 23. Mai ist ein eigentlich bundesweit auch begangener Tag in Erinnerung, oder ja, nee, Erinnerung ist falsch, aber für das Grundgesetz, zum Grundgesetz, 77 Jahre Grundgesetz, wenn ich es richtig im Kopf habe. Und da gibt es ganz viele Veranstaltungen in ganz vielen Städten rund um dieses Thema. Und in Halle hat jetzt die Lokalgruppe von der AfD-Verbotskampagne beschlossen, an diesem Tag um 12 Uhr auf dem August-Bebel-Platz könnte man sich versammeln und demonstrieren. Wieso eigentlich? Also was ist die Forderung oder die Zielsetzung dieser Demonstration jetzt an diesem Tag? Also klar, die Kampagne möchte ein Verbot der AfD erwirken, aber vielleicht darüber hinaus der Zeitpunkt und die inhaltliche Zielsetzung dieser Veranstaltung.
1: Ja, das ist eine gute Frage. Also vielleicht zum Verständnis auch, die AfD-Verbotskampagne hat ja auch zum Ziel, den Rechtsstaat zu verteidigen und die Menschenwürde zu schützen. Und unter dem Themenkomplex sozusagen Menschenwürde verteidigen, Menschenwürde schützen, was ja faktisch auch im Grundgesetz verankert ist, wird sozusagen anlässlich des Geburtstags des Grundgesetzes von der Regionalgruppe eine Demo organisiert von 12 Uhr bis 14 Uhr vom August-Bebel-Platz zum Fahnenmonument am Hansering.
0: Das ist also so der Hintergrund für die Demonstration. Der Tag ist ja natürlich auch ganz bewusst gewählt. Da wird mich interessieren, das Grundgesetz hat ja ganz klare Vorgaben zum Schutz von der Menschenwürde. Das ist ja gerade schon kurz gefallen. Aber geht eure Kritik an der AfD auch darüber hinaus, was im Grundgesetz eigentlich festgeschrieben ist? Weil das ja dann doch auch noch einfach so durchaus auch Interpretationsspielraum lässt. Also das Grundgesetz steht ja immer nicht ganz alleine da, sondern es gibt dann immer wieder diesen Passus, das regelt noch genauere Gesetze und dergleichen. Und wir wissen ja auch, dass ein Verbot der NPD damals gescheitert ist. Und wir haben auch die Befürchtung, dass, oder es gibt auch diese Argumentation zumindest, dass ein Verbot der AfD ja durchaus auch problematisch sein könnte, eben weil so viele Leute inzwischen für die AfD auch stimmen würden oder Teil dieser Partei sind und damit doch eigentlich irgendwie auch Teil dieser Demokratie. Deswegen vielleicht da nochmal ein bisschen ins Detail reingehen, wieso für euch ein AfD-Verbot so wichtig ist, auch in Bezug zu was im Grundgesetz steht.
1: Ja, das ist genau ein recht komplexe Frage. Grundsätzlich kann man erstmal sagen, das ist ja so ein bisschen kompliziert juristisch. Also die AfD ist sozusagen letztes Jahr vom Verfassungsschutz als gesichert rechtsextrem eingestuft worden, also vom Bundesamt sozusagen für Verfassungsschutz. Das wurde aber quasi vom Verwaltungsgericht jetzt 2026 wieder zurückgenommen oder sozusagen, dass sie vorerst nicht öffentlich als gesichert rechtsextremistisch eingestuft werden kann. Also genau, ich will sagen, das verhält sich sehr komplex. Politisch und menschenrechtlich wird es aber diskutiert, weil sozusagen die AfD sehr viele Ideologien der Ungleichwertigkeit sozusagen vertritt und dementsprechend ja sowohl, wenn sie quasi regierungsfähig ist und diese Gefahr droht halt quasi in Sachsen-Anhalt mit der anstehenden Landtagswahl, dass sie dementsprechend auch Einfluss auf Landesgesetze nimmt. Quasi nicht auf das Grundgesetz, aber zumindest Landesgesetze, die ja auch am Grundgesetz sozusagen orientiert sind.
0: Ich würde da noch ganz kurz auf diese Ideologien der Ungleichheit, was ich eine gute Formulierung fand, eingehen. Es gibt ja die Grundthese ist ja, das Grundgesetz gilt ja eh und schützt uns und die Landesebene kann daran ja nichts ändern. Aber wenn wir jetzt tatsächlich eine AfD in einer Regierungsposition oder einer herausragenden Position innerhalb des Landtages hätten, wie würden sich diese Ideologien der Ungleichheit vielleicht auch auswirken?
1: Ja, also ganz konkret kann kann eine Partei Einfluss auf Landesschulgesetze nehmen und das beträfe übrigens alle Kinder, also ne, sozusagen alle jungen Menschen und darin können quasi Sachen verankert werden und das, diese Diskussionen gab es ja bereits und auch Entscheidungen gab es bereits, dass in Schulen nicht geschlechtersensibel gesprochen bzw. geschrieben, also formal geschrieben werden darf. Genauso kann aber kann eine Regierung auf Landespolizeigesetze Einfluss nehmen und das hätte auch nochmal massive Einwirkungen oder Auswirkungen auf Racial Profiling oder genau auch Entscheidungen sozusagen, die von der Ordnungsgewalt sozusagen betroffen werden, auch was die Kirchen angeht, was das Asylgesetz und das genau das Kirchenasylgesetz quasi angeht, das soll auch ausgehebelt werden und dann haben wir es natürlich auch noch mit Fördermaßnahmen zu tun auf Landesebene von ganz vielen demokratiestärkenden Initiativen, also Initiativen und Gruppen und Organisationen, die quasi tagtäglich für das Grundgesetz einstehen, die hier nicht mehr wirken könnten.
0: Also durchaus ein umfassender Einfluss. Ich weiß jetzt auch, dass es parallel gibt es ja diese Prüfdemos, die eine Prüfung Richtig. Durch das Bundesverfassungsgericht fordern von einem AfD-Verbot. Ursprünglich gab es ja auch tatsächlich den Vorstoß, das im Bundestag anzustoßen. Das ist gescheitert damals. Jetzt weiß ich, dass ein paar Bundesländer sich auch schon ausgesprochen haben für eine Prüfung eines Verbotes der Partei, was dann bedeuten würde, dass die potenziell im Bundesrat das Ganze anstoßen
1: Ganz
0: würden.
1: Genau, ja.
0: Ich weiß nicht, ob es da gerade noch aktuelle Entwicklungen gibt, ob es da eine Perspektive gibt, dass das tatsächlich bald passiert oder wie da genau der aktuelle Stand ist.
1: Das kann ich dir auch nicht sagen. Ich kann dir auf Landesebene sagen, die AfD-Verbotskampagne hier in Sachsen-Anhalt hat 12.000 Unterschriften gesammelt per Petition und auch vor Ort bei ganz vielen Aktions- und Demonstrationstagen. Und diese 12.000 Unterschriften, die werden an den amtierenden Ministerpräsidenten Herrn Schulze übergeben. Mit der Forderung tatsächlich, denn so funktioniert das auch, dass der Ministerpräsident das im Bundesrat einreicht. Nun bleibt abzuwarten, wie Herr Schulze sich da verhält. Gleichzeitig würde ich sagen, sprechen 12.000 Unterschriften für sich und eventuell braucht es aber trotzdem weiteres Bestreben und weiteren Druck aus der Öffentlichkeit und von der Zivilgesellschaft, von Bürgerinnen und Bürgern, dass das erwirkt wird.
0: Und genau das passiert jetzt am 23. Mai, 12 Uhr auf dem August-Bebel-Platz, versammeln für eine Demonstration für ein Verbot der AfD. Das ist das, wozu ihr aufruft. Wie geht's danach weiter, um diesen Druck aufrechtzuerhalten?
1: Also erstmal ganz konkret geht's an dem Tag, vielleicht noch, um auch darauf hinzuweisen, weiter mit einer 77 Meter langen Kaffeetafel am Hansering. Du hast ja schon gesagt, Grundgesetz wird 77 Jahre alt und da rufen unterschiedliche Initiativen, unter anderem Lamsa e.V., dazu auf, sich von 14 bis 17 Uhr am Hansering zu versammeln und auch da gemeinsam ins Gespräch gekommen, in Austausch zu kommen. Da wird es auch Aktionen geben für klein und groß, aber das auch nochmal quasi unsere Demonstration mündet sozusagen dort an der Kaffeetafel und dementsprechend würde ich sagen, ist auch für jedes Gemüt was dabei an diesem Tag, um diesen Tag zu begehen. Ja, und wie es dann weitergeht, ich habe schon gesagt, also wir werden quasi die gesammelten Unterschriften übergeben und dann wird es voraussichtlich auch in Zusammenarbeit mit unterschiedlichen Initiativen und Gruppen auch einfach nochmal Veranstaltungen, vielleicht auch Protestaktionen anlässlich der Landtagswahl, die ja nun mal am 6. September ansteht und durchaus wichtig ist, wird es dann geben.
0: Also da einfach weiter drauf achten, was ihr so ankündigt und dann ist jetzt das, was als allererstes ansteht, nochmal, um das kurz gesagt zu haben, am 23. Mai die Demonstration, 12 Uhr August-Bebel-Platz für ein AfD-Verbot und hier eben im Gespräch die Lokalgruppe vom AfD-Verbot in Halle. Dankeschön.
1: Danke ebenso.
0: Und dann wollte ich da musikalisch weitermachen. Ich habe jetzt inzwischen meinen Rechner gerettet, sozusagen, hoffe ich zumindest. Mal gucken, ob er nicht gleich wieder einfriert. Weitere Veranstaltungshinweise für heute kommen auch noch und auch auf die AfD werde ich nochmal zu sprechen kommen später. Hier ist jetzt Burn It Down von Frida Kill.

0: Burn It Down von Frida Kill hier zu hören im Morgenmagazin. Frida Kill ist eine feministische Punkband aus Brooklyn. Die vier Personen machen so Garagenrock, experimentellen Lärm und bisschen Post-Punk-Revival oder so ähnlich mit viel Groove. Hat man, glaube ich, gut gehört an der Stelle. Wollte ich euch nicht vorenthalten hier im Morgenmagazin der Freien Radios. Es ist gerade 7.30 Uhr und heute ist der 20. Mai 2026 und der 20. Mai ist ein Geburtstag. Ein Geburtstag von vor langer, langer Zeit. 1743 wurde nämlich Françoise Dominique Toussaint Louverture geboren am 20. Mai. Und das ist eine Person, die eng verwoben und nicht wegzudenken ist aus der Geschichte von Haiti. Und vor allem der Unabhängigkeit von Haiti. Er gilt als Nationalheld dieses Landes und das war in der Kolonialherrschaft unter Frankreich gestellt und da als Saint-Dominique bekannt. Und wir wollen uns hier nun genau mit dieser Geschichte von Widerstand und Freiheit einmal da ein bisschen mehr eintauchen.
1: Auf dem Gebiet des heutigen Inselstaats Haiti befand sich schon von 1697 bis 1804 die französische Kolonie Saint-Domingue. Der Historiker Laurent Daubon, der sich insbesondere mit der Geschichte von Haiti befasst hat, beschreibt die Situation auf Saint-Domingue damals so.
2: Haiti wird immer als das ärmste westliche Land bezeichnet. Dabei war es zu seiner Blütezeit, als es noch Saint-Domingue hieß, eine der reichsten Kolonien des amerikanischen Doppelkontinents. Sein Reichtum und Wohlstand basierte allerdings auf der Sklaverei, dem Besitz von menschlichem Kapital.
1: Als Nationalheld von Haiti gilt François-Dominique Toussaint Louverture. Er führte die einstige Kolonie auf dem Weg in die Unabhängigkeit und ihm ist auch der bis dahin erfolgreichste Sklavenaufstand in einer Kolonie zu verdanken. Geboren wurde Louverture im Jahr 1743 auf Saint-Domingue in einer Familie versklavter Menschen westafrikanischer Herkunft. Als Sklave war er für den Haushalt, Viehzucht und Kutschen zuständig. Dorothea Hahn schrieb über die Situation der Sklaven auf Saint-Domingue 2004 in der Taz folgendes, Zitat: Wenn ein Sklave einen Fluchtversuch wagt, brennt ihm sein Herr ein Zeichen in die Schulter. Beim zweiten Versuch schneidet er ihm die Kniekehle durch. Beim dritten Mal bringt er ihn um. Zitat Ende. Das war damals Realität für Hunderttausende, doch Louverture hatte ein Glück, das nicht vielen versklavten Menschen seiner Zeit zuteil wird. Er lernt lesen und schreiben, kann sogar Bruchstücke Latein und wird gegen 1777 aus der Sklavenschaft freigelassen. Er pachtet eine eigene Kaffeeplantage und hält selbst Sklavin. Ein Umstand, der zeigt, wie normalisiert das System der Sklaverei damals auch für diejenigen gewesen sein muss, die in diesem aufwuchsen, so wie Louverture. All das begann sich jedoch im Jahr 1789 zu ändern. Die Nachricht von der französischen Revolution erreichte Saint-Domingue und damit auch ihre Botschaft Liberté, Égalité, Fraternité, zu Deutsch Freiheit, Gleichheit, Brüderlichkeit. Der Historiker Jean-Claude Martineau beschrieb die Auswirkungen der französischen Revolution so.
3: Es war ein gefährliches Konzept, denn die Gesellschaft basierte auf dem Prinzip der Ungleichheit. Die Strukturen sollten nur einer kleinen Minderheit dienen.
1: In Haiti brechen Aufstände gegen die Kolonialmacht Frankreich aus, die sich schnell zu einem revolutionären Bürgerkrieg entwickeln. Louverture muss sich entscheiden, für seinen Wohlstand als Plantagenbesitzer oder für den Kampf zur Befreiung der Sklavin. Später soll er gesagt haben:
4: Ich bin als Sklave geboren. Doch die Natur schenkte mir die Seele eines freien Mannes. Eines Mannes mit einem Auftrag.
1: 1791 tritt Louverture der Bewegung zur Befreiung der SklavInnen bei. Obwohl die französische Verwaltung mittlerweile liberaler auftritt, lehnen die weißen Sklavinnenhalter eine friedliche Einigung des Konflikts ab. Louverture und die Freiheitsbewegung kämpfen weiter. Er kann gut reiten und beweist militärischen Sachverstand. Doch auch seine Kommunikation war es, die ihn schließlich zum Anführer der Befreiungsbewegung werden ließ. 1793 schrieb Louverture einen offenen Brief an die entrechteten Schwarzen von Saint-Domingue. Der Historiker Laurent Daubon sagt zum Brief:
5: In diesem Brief machte er zwei Aussagen. Er bekräftigte sowohl sein volles Engagement für die Befreiungsbewegung als auch seine Position als möglicher Anführer dieser Bewegung. bei deren Anhängern er inzwischen größten Respekt genoss. Seine Botschaft lautete also: Ihr wollt Freiheit und ich werde euch Freiheit geben. Ich bin also der Mann, dem ihr folgen müsst.
1: Der Brief, der sich auch an Spanien richtete, das damals die Nachbarkolonie von Saint-Domingue kontrollierte. Spanien belieferte Louverture gegen die weißen Plantagenbesitzer mit Waffen. Die Sklavinnenbesitzer wandten sich sogar an das verhasste Großbritannien und verrieten damit Frankreich. Am Kampf um Saint-Domingue waren nun also drei Kolonialmächte beteiligt und die Rebellenarmee von Saint-Domingue. Schließlich unterstützte Frankreich die Sache der Bewegung der Sklavinnen um Louverture. Im Februar 1794 bekräftigte der französische Nationalkonvent die Abschaffung der Sklaverei in den französischen Kolonien.
6: 1 Million schwarze Sklaven werden zu neuen französischen Bürgern. Ein Triumph für Toussaint und seine klugen Kommandeure wie Jean-Jacques Dessalines, der als Sklave schwer gelitten hat. Toussaint und Dessalines wechseln zurück auf die französische Seite und mit ihnen 4000 Soldaten. Sie verdrängen sowohl die Spanier als auch die Briten von der Insel. Toussaint wird Gouverneur von Saint-Domingue.
1: Ab 1799 gilt Louverture als unbestrittener Herrscher über Saint-Domingue. Doch im Jahr 1799 setzt sich in Frankreich ein anderer Mann durch einen Staatsstreich an die Spitze der französischen Revolutionsbewegung, Napoleon Bonaparte. Er veranlasst die Wiedereinführung der Sklaverei in den französischen Kolonien und lässt unter Hilfe des damaligen amerikanischen Präsidenten Thomas Jefferson Saint-Domingue aushungern. Hunger wird zur Kriegswaffe, wie schon zu oft in der Geschichte. Hier ein paar Auszüge davon, wie Napoleon über die schwarze Freiheitsbewegung in Haiti und über Toussaint Louverture gedacht haben soll.
7: Die Aussicht einer schwarzen Republik ist den Spaniern, Engländern und Amerikanern ein Dorn im Auge. Präsident Jefferson hat versprochen, dass bei Ankunft der französischen Armee alles unternommen wird, um Toussaint auszuhungern. Dem Aufstieg der Schwarzen in der Welt muss für immer ein Ende bereitet werden.
1: Umso zynischer wirkt es, dass Louverture bis heute noch teils als schwarzer Napoleon bezeichnet wird. 1802 entsendet Napoleon anschließend eine Militärexpedition, die Toussaint Louverture unter einem Vorwand nach Frankreich deportiert. Am 7. April 1803 stirbt Louverture unter den Bedingungen der französischen Haft. 9 Monate nach seinem Tod, am 1. Januar 1804, erlangt Saint-Domingue als Haiti die Unabhängigkeit. Im November 1803 schlägt die Befreiungsarmee die französischen Truppen bei einer letzten großen Schlacht. Napoleons Plan zur Wiederherstellung der Sklaverei ist gescheitert. Haiti wird damit der erste unabhängige Staat Lateinamerikas. Beim Kampf um die Unabhängigkeit Haitis sterben schätzungsweise 500.000 Menschen. Einer von ihnen ist François-Dominique Toussaint Louverture, doch sein Vermächtnis bleibt bis heute erhalten.

Ja, auch wenn sein Name in Deutschland recht unbekannt ist, so lebt er auch in der Popkultur weiter. Das Magazin Jacobin nutzt sein stilisiertes Bild von ihm als Logo. Die Band Santana veröffentlichte in den 70ern ein Lied mit dem Titel Toussaint l'Ouverture, das hier gerade noch im Hintergrund zu hören ist. Und auch heute noch kann L'Ouverture als Idol des Widerstands gelten. Sein Kampf zeigt, Widerstand gegen Unterdrückung ist möglich, selbst wenn dieser fast aussichtslos erscheinen mag. Und seine Geschichte zeigt auch, wir können uns jederzeit dazu entscheiden, uns anzuschließen, statt mitzulaufen. Und eine letzte Sache, vielleicht kann man den Kampf von L'Ouverture auch als eine Warnung verstehen, genau hinzusehen, ob diejenigen, die uns Freiheit versprechen, damit auch wirklich universelle Freiheit für alle Menschen meinen oder nur die Freiheit für eine kleine Gruppe. Denn schließlich versprach ja auch Napoleon den Menschen Freiheit. Ja, und nicht nur Santana hat L'Ouverture musikalisch verewigt. Die US-amerikanische Band Swans widmete L'Ouverture 2014 gar das 34-minütige musikalische Epos Bring the Sun to Saint L'Ouverture. Zum Ausklang hier noch ein Auszug aus dem hypnotischen Track der Band, der die Größe und Tragik der Geschichte von L'Ouverture und seinen Kampf um Freiheit sehr gut einfängt, wie ich finde.

Widerstand und Freiheit. Hier ein Beitrag über François-Dominique Toussaint-Louverture, der Nationalheld Haitis aus der Zeit der Kolonialherrschaft von Frankreich. Und Haiti ist heute natürlich unabhängig, hat aber viele Jahrzehnte politischer Turbulenzen hinter sich. Wir werden gleich auf die aktuelle Lage blicken mit einem Bericht einer Korrespondentin, Katja Maurer, hier im Morgenmagazin. Vorher aber ein Lied, das vor allem in den 90ern viel gespielt wurde von einer Band, die ja als politische DissidentInnen öffentliche Konzerte einmal die Woche angeboten haben.

0: Stabilität, und zwar seit 2021. Am 7. Juli 2021 wurde der Präsident von Haiti, Jovenel Moïse, ermordet, und seither befindet sich das Land in sehr turbulenten Wassern. Es gibt keinen demokratisch legitimierte Parlament aktuell, allerdings eine Form von Übergangsrat. Und eine sehr unübersichtliche Situation, weswegen ich gestern noch mit Katja Maurer, der freien Journalistin, telefoniert habe, um einen Bericht zu bekommen für euch, wie eigentlich aktuell die Lage in Haiti aussieht und worum es da gerade eigentlich geht.
1: In Haiti ist die Situation eigentlich so dramatisch wie nach dem Erdbeben 2010. Wir haben also über 1 Million Menschen, die obdachlos sind und in Zeltstätten leben. Die Hälfte der Bevölkerung ist sozusagen von Nahrungsmittelhilfe abhängig, leidet Hunger. Schulen sind zerstört, die Gefängnisse sind voll, es gibt aber keine Gerichte, die Leute freilassen. Es gibt keine Krankenhäuser zu versorgen, jedenfalls nur noch sehr wenige, wo irgendwas passieren kann. Universitäten sind geschlossen. Also das ist eine unvergleichlich dramatische Situation, die eigentlich heute schlimmer ist als nach dem Erdbeben, weil die Einkommen sind, also gibt es so Zahlen, liegen 25% unter dem, was nach dem Erdbeben in Haiti war. Das alles hat Gründe, die haben damit zu tun, dass Haiti macht von sich reden mit der enormen Ganggewalt in den letzten 2-3 Jahren. Also letztes Jahr wurden 6.000 Menschen im Zuge von Ganggewalt, aber auch im Zuge der Bekämpfung von Gangs umgebracht. Wir haben einen regelrechten Drohnenkrieg in Haiti von Regierungschefseite aus, also eine private amerikanische Firma bombardiert die Viertel, in denen die Gangs aktiv sind, also regelmäßig mit Drohnen. Und auch da hat es schon über 1.000 Tote gegeben. Und nicht nur Gangmitglieder, sondern natürlich auch Zivilisten, die dort leben. Das ist also das grobe, dramatische Bild. Alle Versuche, irgendeine Art von politischer Konstruktion in Haiti von außen einzuführen, sind zu Ende gegangen. Es gab so einen präsidialen Übergangsrat, den gibt es nicht mehr. Wir haben also jetzt nur noch einen Premierminister, der mit dieser Anti-Gang-Bekämpfung auch eine gewisse militärische Macht aufgebaut hat, insbesondere mit dem Drohneneinsatz. Und jetzt kommen neue UN-Truppen an in Haiti aufgrund eines Beschlusses des UN-Sicherheitsrates. Und diese UN-Truppen haben, wie noch nie zuvor in der Geschichte der UNO, ein Mandat, auch wirklich militärisch aktiv einzugreifen. Denn der Drohnenkrieg hat den Nachteil, dass man dann zwar versuchen kann, Gangführer umzubringen, aber Drohnen können ja kein Territorium zurückholen. Das sollen jetzt diese neuen UNO-Truppen machen, die jetzt gerade eingeflogen werden nach Haiti und für irgendeine Form von Stabilität sorgen sollen. Diese Stabilität ist natürlich keine Stabilität für die Haitianer selbst, auch wenn sie natürlich froh sind, wenn die Gangs zurückgedrängt werden, weil die eine extrem brutale Macht darstellen. Aber also das ist eigentlich ein Versuch, der immer scheitert. Aus Tschad kommen da jetzt irgendwelche Truppen, die den islamistische Gruppen bekämpft haben, also die aber ja überhaupt kein Kreol oder Französisch sprechen. Also das ist ein reiner Versuch von außen. Wie kann man jetzt eine Krise in Haiti, die überhaupt keine militärische Lösung hat, sondern das muss andere Wege genommen. Dieses Land braucht Rechtsstaat, braucht eine soziale Infrastruktur, muss Friedensprozesse haben. Dafür wird nicht gesorgt. Das geht vor allen Dingen darum, zu behaupten, dass in Haiti die Lage wieder besser geworden ist und man damit dann auch Haitianer aus den USA nach Haiti abschieben kann. Darum gibt es jetzt gerade sehr starke Kämpfe in den USA, die sich wesentlich vor Gericht abspielen. Trump hat ja die Haitianer also beschuldigt, Katzen und Hunde zu essen, und sie müssen also abgeschoben werden. Und bislang verhindern die Gerichte, diesen Übergangsstatus aufzuheben. Aber wenn man sozusagen so tun kann, als ob jetzt eine bestimmte militärische Intervention zu irgendeiner Form von Stabilität geführt hat, könnte es schon sein, dass es dann gelingt, Hunderttausende Haitianer abzuschieben. Das würde nicht nur bedeuten, dass die dann in diese wahnsinnige Situation geraten, die in Haiti jetzt ist, und die noch verschärfen werden, sondern dass es natürlich auch überhaupt keine Rücküberweisungen aus den USA gibt, die also eigentlich Haiti am Leben halten, also die haitianischen Familien. Wer sich an nichts hält,

0: ist das Nachbarland der Dominikanischen Republik. Die schieben monatlich circa 60.000 Haitianer nach Haiti ab. Also in eine vollkommen haltlose Situation, in der es vorerst keine Perspektiven gibt, diese Situation in irgendeiner Weise nachhaltig zu verbessern.
1: Das sagt Katja Maurer. Sie ist freie Journalistin und berichtet seit Jahren über die Lage in Haiti, so gut wie das halt auch möglich ist, mit dieser aktuellen Konfliktsituation. Hier nochmal der Blick auf die aktuelle Lage, auch ein bisschen eben anlässlich dessen, dass wir uns heute mit dem Nationalheld Haitis beschäftigt haben, dessen Geburtstag heute war. Und zwar spreche ich gerade von François-Dominique Toussaint-Louverture. Und wenn man so einen historischen Rückgriff macht, ist es natürlich auch irgendwie einfach sinnvoll zu gucken, was eigentlich gerade die Situation vor Ort ist. Denn das ist eine sehr unterberichtete Konfliktsituation, die in den, ja, einfach zu wenig Aufmerksamkeit genießt oder bekommt und die dringend notwendig wäre, damit die Menschen vor Ort wieder in besseren Situationen oder besseren Umständen leben können.

0: Alice Queer mit ihrem Lied Mon Trou du Cul est Révolutionnaire. Und weniger revolutionär ist, dass im Gardelegen etwas passiert. Das ist im Altmarktkreis Salzwedel in Sachsen-Anhalt. Für alle, die jetzt sagen, Gardelegen, wo ist das eigentlich? Also im Norden von Sachsen-Anhalt, in der Nähe von Brandenburg eigentlich schon fast. Dort soll ein Klinikum für Frauenheilkunde und Geburtshilfe morgen schließen, also am Donnerstag. Aktuell werden keine neuen Patientinnen mehr aufgenommen und bestehende Patientinnen werden an umliegende Kliniken verwiesen. Das ist, was jetzt gerade passiert und etwas, was die Linkspartei in Sachsen-Anhalt auch kritisiert. Radio Korax sprach mit Eva von Angern über diese Schließung von diesem Klinikum und vor allem aber auch, um zu klären, warum eigentlich dieses Klinikum für Frauenheilkunde und Geburtshilfe nun geschlossen wird.
1: Naja, die offizielle Begründung, die ich also auch nur aus den Medien kenne, ist, dass es nicht ausreichend Geburten gibt und dass für das Aufrechterhalten einer Geburtenstation es erforderlich ist, dass eine Mindestanzahl von Geburten im Klinikum auch stattfindet. Das ist der Hauptgrund, der also auch mir bekannt ist.
2: Was für Konsequenzen hat denn die Schließung für Menschen, die in dem ländlichen Raum rund um Gardelegen leben und Betreuung im gynäkologischen Bereich brauchen bzw. in der Geburtshilfe?
1: Naja, ganz praktisch bedeutet das vor allem längere Wege, was bei einer Geburt zu großen Komplikationen führen kann. Und das ist halt bitter. Das heißt, dass Frauen, die erwartbar eine schwerere Geburt vor sich haben, tatsächlich sich frühzeitig in Krankenhäusern melden müssen, gegebenenfalls auch frühzeitig in ein Krankenhaus schon gehen können. Und das Bittere ist tatsächlich, dass eher Frauen sich darauf verlassen haben, dass es auch nicht irgendwie eine Vorwarnung gab, dass sowas passieren könnte, dass also schon jetzt Frauen sich natürlich darauf verlassen haben, dass sie dort ihr Kind zur Welt bringen können und auch betreut werden können. Und für die ist das natürlich sehr bitter. Und mit Blick auf die gesamte Landschaft in Sachsen-Anhalt sage ich, dass wir dringend Entscheidungen brauchen, wo Geburtenstationen in Sachsen-Anhalt aufrechterhalten werden können und wo nicht. Also das hat auch was mit Planungssicherheit natürlich für werdende Eltern zu tun, hat aber auch damit was zu tun, das will ich dann auch nochmal bei der kritischen Betrachtung nicht außen vor lassen, dass natürlich die Geburtenstation das Unplanbarste für ein Krankenhaus ist und wir jetzt immer wieder feststellen müssen, dass sich als erstes von Geburten und gynäkologischen Stationen getrennt wird, was ich tatsächlich sehr, sehr bitter finde. Es ist natürlich richtig und wichtig, dass eine gewisse Anzahl von Geburten stattfinden muss, um auch eine Qualität sicherzustellen, um auch Personal vorhalten zu können. Wenn allerdings es vor allem um das Geld geht, also um Einsparungen, dann ist das tatsächlich ein sehr trauriger Moment. Und alles, was ich auch aus der Region um Gardelegen und in Gardelegen höre, war, dass man eben überhaupt nicht damit gerechnet hat. Und insofern ist das ja ein trauriger Tag für die Region und vor allem für die Frauen und die werdenden Mütter in Gardelegen.
2: Sie haben es gerade schon kurz angesprochen. Wie steht es denn um die klinische Versorgung für Geburtshilfe auch im ländlichen Raum in Sachsen-Anhalt?
1: Das Fakt ist, dass die Wege tatsächlich immer weiter werden für werdende Mütter. Und dass es vor allem Entscheidungen sind, die aus finanziellen Gründen getroffen werden. Und wenn ja im Raum Halle, das heißt vielleicht kennen Ihre Hörerinnen auch die Situation in Bitterfeld-Wolfen, wo man ja wirklich mit aller Kraft sich nicht nur gegen die Schließung gewendet hat, sondern mit aller Kraft wieder geschafft hat, eine neue Geburtenstation und eine neue Frauenheilkundestation wieder aufzubauen. Das, finde ich, ist der richtige Weg, das ist der richtige Ansatz. Und ich sage auch ganz deutlich, es ist umso schöner, wenn das aus einem kommunalen Haus so kommt. Also dass ein kommunaler Träger sagt, uns ist die Geburtenstation, es ist die Frauenheilkundestation einfach sehr, sehr wichtig und deswegen kämpfen wir darum und kämpfen auch darum, dass Fachkräfte da sind, dass die Fachkräfte im Gardelegen fehlten. Davon habe ich nichts gehört. Also ging es tatsächlich vor allem um die Anzahl der Geburten und sicherlich auch ums Geld, weil das ist ja bekannt, dass das im Altmarktklinikum Mangelware ist. Und auch da sage ich natürlich, der Ansatz ist einfach mal falsch gemacht worden, der auch von der Bundesregierung ja vorgegeben wird, dass Krankenhäuser als erstes Geld verdienen sollen und nicht Menschen gesund machen sollen.
2: Sie haben gerade schon die Bundespolitik angesprochen. Da sind ja auch gerade große Sparmaßnahmen im Gesundheitssystem in aller Munde für ab nächstem Jahr. Und diese Kürzungen treffen auch konkret die Gynäkologie und die Frauenheilkunde. Da kann man auch was zu lesen in einem Statement von dem Berufsverband der Frauenärzte und Frauenärztinnen e.V. Das fand ich sehr spannend. Und inwiefern betrifft das denn auch die landespolitischen Entscheidungen, wenn es um gynäkologische klinische Infrastruktur geht?
1: Naja, Natürlich sind wir in der Landespolitik nicht frei von bundespolitischen Entscheidungen. Und natürlich hat das für uns eine Relevanz, wenn das Geld abgedreht wird oder das Geld weniger werden soll. Und es ist gut, dass die Frauenfachverbände, also die Fachverbände für Frauenheilkunde, da Alarm schlagen. Das ist absolut berechtigt. Also wenn ich bedenke, die IGEL-Leistungen, wie lange die schon beim Frauenarzt Normalität sind, was äußerst kritisch ist, wenn man auch parallel dazu die Zahlen an Brustkrebserkrankungen beispielsweise sieht und auch die Todesfälle in dem Zusammenhang, finde ich, ist das absolut falsche Signal. Und das ist auch nochmal wichtig, gerade im Zusammenhang mit Gabelingen zu sagen, es ist auch das völlig falsche Signal gegenüber Menschen, die im ländlichen Raum leben. Und da leben mehr als 75% der Menschen in Sachsen-Anhalt. Das heißt, Sachsen-Anhalt und die Landesregierung von Sachsen-Anhalt tut gut daran, und ich erwarte das auch, dass sie sich auf Bundesebene stark macht, dass der ländliche Raum nicht weiter ausdünnt und dass die Grundversorgung realisiert wird, auch im ländlichen Raum. Und da geht es eben um die Einhaltung von Notfallfristen, aber eben auch die Chance, dass ich auf kurzem Wege die Möglichkeit bekomme, das Kind auf die Welt zu bringen, und zwar sicher auf die Welt zu bringen.
2: Ja, und Sie als Linke Sachsen-Anhalt, Sie haben als Fraktion in einem Statement auch geschrieben, dass Sie die Landesregierung jetzt auffordern, eine kurzfristige, aber tragfähige Lösung zusammen mit dem Klinikum zu finden. Wie können diese Lösungen denn aussehen? Also gibt es konkrete Ideen?
1: Naja, also Fakt ist ja, dass die Ärztinnen noch da sind und auch die Hebammen noch da sind im Klinikum. Also mir ist noch nicht bekannt, dass die jetzt auch schon entlassen worden sind. Das heißt, das Mindeste wäre, ein Versorgungszentrum zu realisieren, wo, wenn es denn möglich ist und es keine Komplikationen bei der Geburt gibt oder zu erwarten sind, wo eben Frauen ihre Kinder zur Welt bringen können, beziehungsweise gegebenenfalls in einem Versorgungszentrum auch versorgt werden können. Das halt dringend für erforderlich. Und da brauchen wir aber tatsächlich nicht nur für Gardelegen eine Lösung, sondern für Gesamt-Sachsen-Anhalt. Und das ist diese Landesregierung in den letzten 5 Jahren schuldig geblieben.
0: Das ist die klare Kritik von Eva van Angern von der Linkspartei in Sachsen-Anhalt hier im Gespräch darüber, warum das Klinikum für Frauenheilkunde und Geburtshilfe in Gardelegen morgen schließen wird. Dort werden keine neuen Patientinnen mehr aufgenommen, bestehende an umliegende Kliniken verwiesen. Das noch so kurz die Nachrichtenlage, die Hintergrund dieses Gesprächs war. Es ist jetzt 8 Uhr und ich muss eine Sekunde warten, 8 Uhr 2 am 20. Mai 2026 und ihr hört das Morgenmagazin der Freien Radios.
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0: Und das Morgenmagazin der Freien Radios hört ihr nicht nur bei Radio Korax, sondern auch bei Radio Blau in Leipzig, bei Coloradio in Dresden, beim Rundfunkkombinat in ganz Sachsen, bei den Freien Radios Berlin in Brandenburg, bei Radio Swupfurt in Brandenburg, bei Freien Radio Stuttgart, bei Radio Unerhört in Marburg. Und ich glaube, damit ist meine Liste erschöpft. Am Mikrofon heute für euch Aljoscha. Ich begleite euch durch dieses Morgenmagazin, in dem wir in der kommenden Stunde gleich Nachrichten hören werden, zur aktuellen Weltlage sozusagen. Und dann werden wir sprechen über ein paar von den Regelungen rund um den öffentlichen rechtlichen Rundfunk, die dringend reformbedürftige wären, mit Erik Tuchtfeld aus dem ZDF-Fernsehrat. Das auf jeden Fall, und dann kurz vor 9 wird es hier auch nochmal um ein ganz anderes Thema gehen, das ich jetzt natürlich vergessen habe und nochmal raussuchen muss, während ich hier weiterrede. Zensur bei einem Bürgerradio, das, so könnte man es übertiteln, in Köln. Da werden wir auch nochmal kurz drauf schauen und es gibt dann auch nach den Nachrichten hier gleich nochmal Veranstaltungshinweise für euch. Und bevor es jetzt gleich die Nachrichten gibt, habe ich euch hier mitgebracht von Warm Swords Cyber Prism. Bisschen was zum Wachwerden.

Cyber Prism von Warm Source. Und hier kommen jetzt die Nachrichten für den Mittwoch, den 20. Mai 2026. Es ist 8.06 Uhr. Nach Berichten über reiche AusländerInnen, die im Bosnienkrieg vor 30 Jahren Geld gezahlt haben sollen, um ZivilistInnen zu erschießen, sind auch in Österreich Ermittlungen aufgenommen worden. Wie das Justizministerium in Wien mitteilte, richten sie sich gegen einen Staatsbürger und einen weiteren bislang nicht identifizierten Verdächtigen. In Italien und Bosnien-Herzegowina laufen bereits Ermittlungen. Zeugen zufolge haben zahlreiche Menschen als sogenannte Scharfschützentouristen in den 90er Jahren aus sicherer Entfernung Jagd auf Zivilistinnen in den Straßen der damals belagerten Hauptstadt Sarajevo gemacht. Sie sollen bosnisch-serbische Streitkräften hohe Summen gezahlt haben, damit diese ihnen die Kriegsverbrechen ermöglichten. Nach Recherchen aus Slowenien und Italien hatten sich die Hinweise auf solche Taten verdichtet. Weitere mutmaßliche Täter stammen demnach aus Italien, Frankreich, Belgien, der Schweiz oder Russland. Deutschland wird sein CO2-Budget um 60 bis 100 Millionen Tonnen überziehen, warnt der Expertenrat für Klimafragen. Dieser hat am Montag seinen Prüfbericht vorgelegt. Formal dient der Bericht dazu, die regierungsoffiziellen Angaben des Umweltbundesamtes zur CO2-Bilanz für 2025 sowie vor allem zu den Projektionsdaten für 2026 zu prüfen. Diese Projektion soll beschreiben, ob Deutschland seine Klimaziele für die Jahre 2030 bis 2045 einhält. Der Expertenrat stellt nun fest, dass Deutschland nach heutigem Stand alle gesetzlichen Klimavorgaben von 2030 bis 2045 verfehlen wird. Sollte der Klimarat bei der nächsten Überprüfung in einem Jahr erneut feststellen, dass das Budget von 2021 bis 2030 überzogen wird, verlangt das Klimaschutzgesetz zusätzliche Maßnahmen zur CO2-Minderung durch die Bundesregierung. Der Deutsche Journalistenverband fordert aus Sorge vor einer möglichen AfD-Regierung in Sachsen-Anhalt verfassungsrechtliche Garantien für Presse und Rundfunk. Das Land drohe sonst zu einem, Zitat, zweiten Polen oder Ungarn zu werden. Laut der Bundesvorsitzenden Mika Beuster vom Deutschen Journalistenverband brauche es auf Landesebene starke verfassungsrechtliche Bestimmungen, mit denen die Freiheit von Presse und Rundfunk in dem Bundesland gesichert wird. Zudem forderte der DJV, dass die Rechte der Presse auf Auskunft sowie Zugang und Teilnahme an staatlichen Veranstaltungen und Sitzungen explizit in der Verfassung geregelt werden. Für Mika Beuster würde nur dadurch verhindert werden, dass unter einer AfD-Regierung kritische Berichterstattung ausgesperrt wird. Diese Forderungen seien zwar sehr ungewöhnlich, aber leider auch sehr notwendig, so das Statement von Mika Beuster, Bundesvorsitzende vom Deutschen Journalistenverband. Sachsen-Anhalts Ministerin für Infrastruktur und Digitales Dr. Lydia Hüskens von der FDP zeigte sich gesprächsbereit bezüglich einer Revision des Finanzausgleichsgesetzes, betonte aber den geringen finanziellen Spielraum des Bundeslandes Sachsen-Anhalt. Zuvor hatten die Oberbürgermeister von Halle, Dessau-Roßlau und Magdeburg gemeinsam vom Land eine angemessene Finanzausstattung gefordert, um ihren Aufgaben als Kommunen gegenüber der Bevölkerung auch im Umland der Städte gerecht zu werden. Dabei hatten sie Vorschläge bezüglich der besonderen Aufgaben und Belastungen der kreisfreien Städte bei der anstehenden Revision des Finanzausgleichsgesetzes gemacht. Das soweit die Nachrichten für den heutigen Mittwoch, dem 20. Mai 2026. Veranstaltungshinweise wollte ich gerade sagen, die kommen gleich.

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3: Hier im Morgenmagazin der Freien Radios habt ihr gerade das Lied Guerre de Classes von dem Album Declaration Total de Guerra. Ah, nee, doch, genau so, von der Band Mamol gehört. Und Konzerte gibt es auch einige, aber damit fangen wir jetzt nicht gleich an. Aber wir fangen auf jeden Fall an mit Veranstaltungshinweisen. Für alle Menschen, die heute Abend oder gegen Abend in Leipzig sein werden, kann ich euch erzählen, es gibt eine Veranstaltung zum Thema jüdischer Studierende an technischen Hochschulen in Sachsen im Zeitraum 1869 bis 1938. Da geht es um die erste Hälfte des 19. Jahrhunderts und die formalrechtliche Gleichstellung von JüdInnen beim Studium in Sachsen, die allerdings also Zugangsmöglichkeit zu Hochschulen geboten hat und was da aber auch tatsächlich die Diskriminierungserfahrungen waren und wie die tatsächlichen Chancen auf gesellschaftliche Teilhabe und sozialen Aufstieg aussahen. Dazu wird erzählen Lisa Priebig vom Leibniz Institut für jüdische Geschichte und Kultur Simon Dubnow, die dort genau dieses Thema eben erforscht. Und das Ganze findet statt in der Gustav-Freitag-Straße in Leipzig, Hausnummer 43 bis 45, im Treffsbau, Haus A. Los geht es um 17.15 Uhr und das Ganze soll bis 18.45 Uhr gehen. Dann fahren wir einmal kurz mit der S5 nach Halle. Dort gibt es einen Filmabend heute Abend um 19 Uhr mit dem Dokumentarfilm Witches von Elizabeth Senke zum Thema mentale Gesundheit rund um Mutterschaft und Elternwerden. Anschließend ein Filmgespräch mit diversen Gästinnen, unter anderem eine Diplompsychologin, eine Hebamme und eine Vertretung von dem Schatten und Licht e.V., das Ganze veranstaltet von Motherhood e.V. im Iris Familienzentrum, also in der Schleiermacherstraße 39. Dort ist der Dokumentarfilm Witches zu sehen, rund um das Thema mentale Gesundheit, Mutterschaft und Elternwerden ab 19 Uhr heute Abend. Ein Konzert gibt es tatsächlich. Und zwar um 19 Uhr am X-Berg steht hier mit Jazz und den Zoomies Orgelmusik aus Halle und Bedroom Pop aus Leipzig inklusive Aftershow, das heute Abend in Halle zu sehen auf jeden Fall. Dann, wir sind auch zu hören in Quedlinburg, da möchte ich auf eine Theateraufführung hinweisen. Und zwar wird dort das Stück Am kurzen Ende der Sonnenallee gezeigt. Das ist eine Vorstellung des Jugendclubs Theaterlabor 12 Plus und geht um die deutsche Teilung. Das Stück wird von den Jugendlichen aus dem Theaterlabor gespielt und erzählt von Micha in Berlin, dessen Alltag geprägt ist vom Leben im DDR-System, der aber trotzdem viel Zeit auch mit westlicher Musik und Freunden und so verbringt. Also eine Alltagsgeschichte aus dem geteilten Berlin eigentlich. Mit dem Titel Am kürzeren Ende der Sonnenallee bei der neuen Bühne Quedlinburg. Heute Abend 19.30 Uhr. In Dresden gibt es ein Treffen, Meetup, Fuck Yeah, Pixel Art. Ein Treffen für Spieleentwickler oder die, die es werden wollen. Thema ist Pixel Art, also die Kunst mit Pixel zu malen. Ein Talk über die Grundlagen, typische Techniken und gestalterische Entscheidungen, die da drin stecken, um ein besseres Verständnis für den Stil zu entwickeln. Und danach dann eine lose Gesprächsrunde für Menschen, die sich damit beschäftigen wollen. Pixel Art im Kontext Spieleentwicklung. Das Ganze an der FH Dresden in der Kunststraße 1 in Dresden dann um 18 Uhr. Und in Berlin sind so einige Dinge los. 14 Uhr geht's los mit dem Tag der offenen Tür bei Queer Home, die ich jetzt hier mit reingenommen habe, weil ich gar nicht wusste, dass es das gibt. Queer Home ist die erste Wohnraumberatungsstelle für queere Wohnungslose im deutschsprachigen Raum. Gibt's wohl schon seit 3 Jahren mit 2,5 Personalstellen gefördert. Bietet Beratung, Sensibilisierung und Vernetzung. mehr Informationen dazu auf ihrer Webpräsenz dann, also einfach Queer Home suchen, dann findet ihr das. Aber heute 14 Uhr, Tag der offenen Tür in der Geußenstraße 2 in Berlin. Außerdem wird in Berlin gespielt, ein Spieleabend im Unabhängigen Jugendzentrum Karlshorst findet statt. Wie das so ist bei Spieleabenden. Es gibt Spiele vor Ort, sie freuen sich, wenn man welche mitbringt und dann gibt's Getränke, Essen, leckere Snacks und so weiter und so fort und man kann einfach spielen und rumhängen. Ab 16.30 Uhr im Unabhängigen Jugendzentrum Karlshorst in Berlin, das ist in der Hönower Straße 30. Und dann gibt es noch ein bisschen musikalisch in Berlin einen Vortrag zur Philosophie hinter Bob Dylans Musik zu seinem 85. Geburtstag. Also falls ihr euch schon immer gefragt habt, welche Philosophie steckt eigentlich dahinter, was Bob Dylan alles in seinen Texten verarbeitet, auch über verschiedene Phasen unterschiedlich entwickelt, aber viel auch rund um den Versuch der Befreiung, Freiheit und negative Freiheit, die dort thematisiert werden. Referieren wird Dr. Rüdiger Dannemann, der dazu auch gearbeitet hat. Und das Ganze kostet tatsächlich Eintritt, 2 Euro, und findet statt in der Schönhauser Allee 26a in dem Beiz ab 19 Uhr in Berlin. Und in Potsdam gibt's wieder einen Gutscheintausch, solidarisch gegen die Schikanekarte, nennen sie die Veranstaltung, von der Seebrücke Potsdam. Dort werden Gutscheine zwischen 16 und 19 Uhr getauscht, also so Einkaufsgutscheine, die man sich holte im Supermarkt, gegen Bargeld. Das heißt, wer dorthin geht und Bargeld mitnimmt, kann dafür Gutscheine bekommen. Und dieses Bargeld wird dann weitergegeben an geflüchtete Personen, die diese Gutscheine gekauft haben, damit die Bargeld zur Verfügung haben, weil seit einer Weile diese nur noch 50 Euro Bargeld im Monat bekommen und den Rest über eine Bezahlkarte machen müssen, was sehr einschränkend ist in der Einkaufswahl. Das soweit ein paar Veranstaltungshinweise für heute. Ihr hört das Morgenmagazin der Freien Radios und wir werden jetzt hier gleich inhaltlich uns mit dem öffentlich-rechtlichen Rundfunk beschäftigen. Ich wollte gerade sagen ZDF, aber das ist gar nicht so sehr mein Fokus. Vorher aber noch von Kama Sutra das Lied Pillow Talk.

0: das hier Kama Sutra zu hören mit ihrem Lied Pillow Talk. Eine Punkband aus England, die in den 80er Jahren viel aktiv war. Und ich muss mal ganz kurz noch mal schauen, ob ich hier da euch noch was Konkreteres zu sagen könnte. Es war von ihrem einzigen Album, das sie rausgebracht haben, 1987, mit dem wunderschönen Titel Daydreams of a Production Line Worker. Das kann, genau. Es gibt aber tatsächlich seit neuestem auch eine Sammlung von Demoaufnahmen von der Band. Das heißt, da kann man sich noch mal ganz viel mehr anhören. Und die Tagesträume eines Arbeiters in der Produktionsfirma, das nehme ich jetzt einfach mal als dreisten Übergang. Ich habe jetzt nämlich hier am Telefon zugeschaltet Erik Tuchtfeld. Erstmal guten Morgen.
1: Guten Morgen.
0: Und zwar, um den Übergang kurz zu erklären vielleicht, ich war mal vor 2 Jahren war das jetzt, glaube ich, beim Journalismustag von Verdi mit dabei, als jemand vorgestellt hat, eine Befragung unter Journalistinnen, was für Reformen und dergleichen die sich eigentlich vorstellen, um mit der Krise im Mediensystem umzugehen. Und da dachte ich mir, ich würde mir wünschen, dass mehr drauf gehört wird, was Journalistinnen eigentlich sich denken zur Reform vom Öffentlich-Rechtlichen. Gut, Erik Tuchtfeld ist Mitglied im ZDF-Fernsehrat und Co-Vorsitzender von D64, dem Zentrum für digitalen Fortschritt, also ein Verein, der sich für digitalen Fortschritt einsetzt, logischerweise. Und es ist natürlich nicht ganz willkürlich, dass ich jetzt hier Sie eingeladen habe zum Gespräch, sondern es gibt eine Stellungnahme, eine gemeinsame Stellungnahme von D64, NABU, Wikimedia Deutschland und Agora, im Rahmen des 3-Stufen-Tests zu den Telemedienänderungskonzepten des ZDF von Dreisatz und Phoenix, die am 8. Mai rausgekommen ist. Das klingt jetzt relativ weird, ehrlich gesagt, dieser 3-Stufen-Test und so. Das Interessante ist an dieser Stellungnahme, es geht ganz viel darum, was der ZDF verändern möchte und was daran gut ist und wo nochmal Kritik vorliegt. Vielleicht bevor ich dann inhaltlich auf die 2 Punkte, die ich rausgreifen möchte, einsteigen möchte, ganz grob, Tenor der Stellungnahme ist ja relativ positiv, wenn ich das so richtig verstanden habe.
1: Ja, das ist völlig richtig. Also das ZDF-Telemedienkonzept klingt ja wirklich fürchterlich altbacken. Also ich finde, das erinnert doch sehr an irgendwie die beginnenden 2000er und das Internet war ganz neu. Aber das ist der Ausdruck, der in den Gesetzen vorgeschrieben ist. Deshalb musste das ZDF den auch verwenden. In der Sache steht da relativ viel Gutes und Modernes drin.
0: Also es geht eigentlich auch so ein bisschen um die Reformen, die anstehen. Ich habe das jetzt aus einem ganz konkreten Grund, wollte ich 2 Sachen aufgreifen oder eigentlich eine Sache, nämlich die Änderung, die eine Bundesregierung vollziehen müsste, weil ja aktuell schon eine sehr starke Diskussion um die Reform vom öffentlich-rechtlichen Rundfunk drin ist und wir könnten jetzt auch über alles, was das ZDF probiert, sprechen. Aber ich glaube, das sind 2 ganz interessante Aspekte. Vielleicht, um alle Hörerinnen einmal kurz abzuholen, bei uns, bei den freien Radios, ist es so, dass wenn wir Inhalte produzieren und veröffentlichen, dann senden wir die, wir packen die auf die Webseite und dort bleiben sie, so lange wie wir die Webseite betreiben, was mittlerweile schon über 30 Jahre ist in vielen Fällen. Und wir müssen dabei auch nicht darauf achten, welche Form das Ganze einnimmt. Also da kann auch ein ganzer journalistisch informativer Beitrag im vollen Text mit erscheinen, also Transkript auch zum Lesen. Das ist jetzt beim ZDF nicht so. Und das ist eine der Forderungen, die ich aus dieser Stellungnahme rausgegriffen habe, eben weil es da eine Gesetzesänderung bedarf, beziehungsweise sie in die falsche Richtung gegangen ist. Und zwar die Presseähnlichkeit ist da das Thema. Die ist verboten für öffentlich-rechtlichen Rundfunk. Und das wurde sogar nochmal verschärft, was das eigentlich bedeutet. Das heißt, Angebote vom öffentlich-rechtlichen Rundfunk, um es ganz grob zusammenzufassen, dürfen nicht ähnlich sein wie die von Zeitungsverlagen, von der klassischen Presse. Habe ich das soweit richtig verstanden oder gibt es da nochmal genaueres zum drauf achten bei der Presseähnlichkeit?
1: Nee, das ist schon ziemlich zutreffend. Das Besondere ist, dass wir hier jetzt kein Bundesgesetz oder ähnliches haben, sondern den Medienstaatsvertrag. Also es ist immer so, dass bei der Regulierung des Rundfunks sich alle Bundesländer einigen müssen und dann eben so einen Staatsvertrag abschließen. Das heißt, das ist immer sehr schwer. Also so ein Bundesgesetz, da hat man ja quasi nur ein Parlament. Hier hat man am Ende erstmal 16 Ministerpräsidentinnen und Ministerpräsidenten, die miteinander verhandeln und dann auch die Länderparlamente, die zustimmen müssen. Deshalb sind Änderungen schwierig. Jetzt haben sie es geschafft, sich auf was Neues zu ändern. Der sogenannte Reformmedienstaatsvertrag ist letzten Dezember in Kraft getreten. Und da steht genau die Verschärfung der Presseähnlichkeit drin, die Sie gerade auch angesprochen haben. Und vorher war es so, dass da so eine recht allgemein gehaltene Formulierung war, was die Vermeidung, also was das Verbot der Ähnlichkeit von Presseähnlichkeit anging, aber sehr abstrakt gehalten. Und jetzt ist es sehr dezidiert, steht da, sie dürfen nicht presseähnlich sein und Texte sind nur zulässig. Und dann kommt eine Liste von einzelnen Ausnahmen. Aber der Grundsatz ist, Texte sind eigentlich unzulässig. Und dann nur, wenn sie zum Beispiel sendungsbegleitend sind, also wenn man zu dem konkreten Inhalt was gesendet hat, dann darf man da einen Begleittext machen. Aber der Text darf nie im Vordergrund stehen bei den Öffentlich-Rechtlichen.
0: Jetzt ist es aber tatsächlich so, dass wenn ich zum Beispiel mal kurz wissen will, was die Nachrichtenlage ist, gehe ich natürlich auf die Seite von Tagesschau, Deutschlandfunk, MDR oder dergleichen und gucke einfach kurz, was die geschrieben haben und werde relativ selten ein Audio abspielen. Wieso gibt es dieses Verbot?
1: Also die Idee hinter dem Verbot ist, dass die Zeitungsverleger ganz große Sorgen haben, dass wenn die öffentlich-rechtlichen Rundfunkanstalten, also das ist ja quasi historisch, oder dann das ZDF, jetzt anfangen auch Texte zu produzieren, dass dann niemand mehr ihre Zeitung liest. Also die Idee war, Text sind die Zeitungen, die haben ihren eigenen Markt und Bild und Ton, das machen die Radio- und Fernsehsender. Das ist aber, glaube ich, ziemlich aus der Zeit gefallen. Und es ist einfach so, dass die primäre Konkurrenz für irgendwelche Zeitungsverleger nicht der öffentlich-rechtliche Rundfunk ist, sondern Online-Angebote, die zum Beispiel über soziale Medien verbreitet werden, der allgemeine Konsum von Nachrichten nur auf sozialen Plattformen, dass diese Lokalzeitungen deshalb am Sterben sind, weil sie niemand mehr abonniert, weil im Allgemeinen digitaler Konsum, auch freier Konsum von Inhalten zugenommen hat. Und die Konkurrenz durch den öffentlich-rechtlichen Rundfunk, glaube ich, gar nicht besteht. Die Zeitungsverleger sehen das ein bisschen anders. Es gab aber auch vor kurzem eine Studie, die nochmal gesagt hat, ein guter öffentlicher rechtlicher Rundfunk befruchtet eher, also führt zu gegenseitigen Befruchtungen mit einer Zeitungslandschaft auch und sorgt dafür, dass auch die Zeitungslandschaft stärker wird.
0: Jetzt ist die Forderung in diesem Statement aber auch ganz konkret, nicht nur hier dieses Verbot zu lockern oder die Verschärfungen zeitnah zu korrigieren, wie es drin steht, sondern tatsächlich das auch ersatzlos zu streichen. Welchen positiven Effekt erhofft ihr euch davon?
1: Also ganz konkret ist es so, dass wir in Zeiten leben, in denen die Informationsqualität im Internet sich zunehmend verschlechtert. Das hängt mit ganz gezielten Desinformationskampagnen zusammen, die teilweise von quasi demokratiefeindlichen Akteuren im Inneren, teilweise aus dem Ausland kommen. Hängt aber auch damit zusammen, dass wir einfach unglaublich viel KI-Quatsch, AI-Slop haben. Und deshalb ist es wichtig, dass möglichst hochwertige Informationen möglichst frei verfügbar sind und einfach gut erreichbar sind. Und da kann es auf die Form nicht ankommen. Und deshalb glaube ich, dass wenn die Öffentlich-Rechtlichen mehr Text produzieren dürften, das dazu führen würde, dass mehr Menschen hochwertige Informationen konsumieren könnten und das gut wäre für unsere Demokratie. Weil ich glaube, viele schauen sich einfach nicht an, welche Informationen in einem Audio- oder Videobeitrag in der Mitte versteckt ist, sondern die wollen schnell einen Text lesen, vielleicht zum relevanten Punkt springen. All das ist ja nicht oder nur sehr schwer möglich bei Videobeiträgen.
0: Und natürlich ist es aber auch notwendig, wenn wir jetzt davon sprechen, dass der, um einfach ein paar Punkte auch nochmal kurz zu erwähnen, die ja auch tatsächlich gerade passieren, dass der ZDF Dialogplattformen aufbaut, wie den Public Spaces Incubator. Das braucht natürlich auch Inhalte rund um die dialogisiert wird. So zum Beispiel, aber auch der mehr Interaktionen, soziale Medien und dergleichen. Ja, wenn diese Sachen dann nicht in Textform darlegen, sondern nur als Audio, wird es teilweise schwierig oder als Bildaufnahme. Jetzt gibt es aber natürlich noch ein anderes Problem in diesem Kontext und das ist die Verweildauer von Inhalten, die vom öffentlich-rechtlichen Rundfunk hergestellt werden. Es ist ja ganz gängiges Ding, dass man immer wieder so denkt, ich sollte jetzt mal noch auf die Mediathek von Arte oder sonst wo gehen und mir mal diesen Dokumentation noch anschauen, weil die ist nur noch 7 Tage oder so ähnlich da überhaupt zu sehen. Ich habe es vorhin schon angesprochen, bei den freien Radios ist das nicht so. Das ist so lange online, wie die freien Radios es schaffen, die Webseiten zu betreiben. Die einzige Einschränkung dort ist tatsächlich das Urheberrecht, ganz konkret Musik, also alles, was bei der GEMA ist, gibt es eine Verweildauer von 7 Tage vor und nach dem Live-Ausstrahlungstermin. Beim öffentlich-rechtlichen Rundfunk ist das ein bisschen diverser gestaltet, aber ihr kommt auf jeden Fall mit der Forderung in diesem Statement zum Punkt, dass die Verpflichtung zur Befristung von Verweildauern ersatzlos gestrichen werden soll, also dass es die gar nicht gibt. Ja, was ist da eigentlich der Hintergrund? Wieso gibt es überhaupt diese Verweildauern und wieso sollten die weg?
1: Also auch hier ist es nochmal, weil Sie gerade auch das Urheberrecht angesprochen haben, ganz wichtig. Es geht nicht darum, dass irgendwie die Inhalte von Autoren und Autoren, von Inhalteerstellern länger verfügbar sein sollen, ohne dass die dafür vergütet werden oder ohne dass die Rechte dafür vorliegen oder ähnliches. Im Moment ist es aber so, dass die Öffentlich-Rechtlichen für viele Sachen Nutzungsrechte haben, auch unbegrenzte oder zumindest zeitlich sehr lang andauernde Nutzungsrechte haben und sie dann nicht mehr online stellen dürfen, weil es diese Vorgaben für Verweildauern gibt. Und da ist es ganz ähnlich wie bei der Presseähnlichkeit. Die Frage quasi, in wem steht man zur Konkurrenz? Da sind es dann weniger die Zeitungsverlage und noch deutlich mehr die privaten Rundfunkanstalten, also die privaten Fernsehsender. Und um mit denen nicht in einem unfairen Wettbewerb nach Auffassung der Privaten oder nach Auffassung des Gesetzgebers zu sein, hat man gesagt, die Öffentlich-Rechtlichen dürfen ihre Inhalte nur für eine begrenzte Zeit online stellen. Und das ist, wie ehrlich gesagt, schon ein bisschen absurd. Das ist öffentliches Geld, was da reinfließt. Und wenn das öffentliche Geld reingeflossen ist und wenn die Lizenzen dafür gekauft wurden, dass man die Inhalte so lange, wie man möchte, online stellen darf, oder wenn das ja sogar Eigenproduktionen sind, bei denen das quasi komplett aus öffentlichen Mitteln finanziert ist, dann sollten wir als Nutzende natürlich auch bekommen, wofür wir gezahlt haben mit unserem Rundfunkbeitrag und dann diese Inhalte auch konsumieren können. Und auch da ist es, wenn wir über Dokumentationen sprechen oder auch wenn wir über Nachrichten sprechen oder ähnliches, ja auch einfach wichtig, dass man auch langfristig auf sowas zugreifen kann, damit man ein möglichst gutes Informationsökosystem hat, in dem Informationen eben frei und einfach abrufbar sind.
0: Da würde ich auch tatsächlich noch mal ganz kurz drauf eingehen, weil klar, irgendwie so aus Rundfunkgebühren bezahlte Inhalte sollten für die Leute, die es bezahlen, natürlich auch langfristig verfügbar sein. Das erschließt sich, glaube ich, sehr, sehr logisch. Aber ich hatte jetzt gestern, hat mich ein Kollege in der Redaktion auch darauf hingewiesen, dass bei Recherchen zum Beispiel zu einem Thema Artikel, die mal bei der Tagesschau zum Beispiel waren, gar nicht mehr online sind, womit man gar nicht mehr nachprüfen kann, was ursprünglich mal berichtet wurde. Ist das diese Verweildauer also auch ein wichtiger Aspekt von wie überhaupt Journalismus funktioniert, dass das wegkommt?
1: Absolut. Da bin ich wirklich der festen Überzeugung. Ich glaube, dass dieser Verlust von Informationen ein echtes Problem ist. Auch weil es ja einfach Menschen, die sich für quasi jetzt die jüngste Geschichte, also da geht es ja teilweise darum, dass man 1, 2, 3 Jahre zurückblicken will, dann nicht mehr auf solche Inhalte zugreifen können. Jedenfalls nicht, wenn sie von den Öffentlich-Rechtlichen erstellt wurden. Und das ist ja also besonders absurd, weil das sind ja genau die Inhalte, für die man gezahlt hat, dass sie erstellt werden. Und ich glaube, dass dieser Informationsverlust, dass die Inhalte einfach weg sind, dass das nicht mehr hinnehmbar ist. Das wird so ein bisschen aufgelockert. Also wir sind deshalb der Meinung, dass die Verweildauern sollten insgesamt einfach gestrichen werden, jedenfalls in diesem Bereich Information und Dokumentation. Und es sollte nur noch darum gehen, welche Nutzungsrechte bestehen eigentlich für die jeweiligen Inhalte. Es wird so ein bisschen gelockert, weil der Gesetzgeber immerhin die Möglichkeit geschaffen hat, zeit- und kulturgeschichtliche Archive jetzt aufzubauen. Und die werden frei abrufbar sein. Das werden die Sender jetzt machen. Und da werden die Inhalte, die von besonderer Relevanz sind, langfristig verfügbar sein. Aber was von besonderer Relevanz ist, ist natürlich eine Wertungsentscheidung. Und das kann sein, dass das jemand beim ZDF, wenn dieses Archiv aufgebaut wird, eben anders trifft als Sie oder ein Kollege, der am Recherchieren ist und dann auf einen Artikel auf tagesschau.de stößt, der vor 4 Jahren veröffentlicht wurde und der auf einmal dann nicht mehr abrufbar ist und über dessen Inhalt man nicht mehr Bescheid weiß.
0: Aber die besondere Relevanz beurteilen dann die Rundfunkanstalten selber und nicht irgendein anderer Akteur.
1: Genau, bei den Archiven ist das so, dass die Rundfunkanstalten die selbst aufbauen, ja.
0: Okay. Ich fand diesen Begriff Informationsverlust eigentlich ganz spannend, weil wir ja eigentlich die letzten Jahre eine Debatte haben, die sich mehr darum dreht, dass es zu viel Informationen gibt. Und jetzt so diesen Kontrast zu haben, ich schätze, das ist aus Ihrer Perspektive auch eine Einordnung in einer Zeit, wo ganz viel Desinformation und auch einfach Fake News und auch AI-Slop unterwegs ist, dass es da wichtig ist, auch ein großes Informationsangebot haben an verifizierten, recherchierten Inhalten, die in dieser Flut dann irgendwie Halt geben. Habe ich das so richtig verstanden?
1: Genau. Ja, also wir haben eine Flut von Informationen und manche sind falsch und manche sind gut und richtig. Und wir müssen darauf achten, dass die hochwertigen Informationen auf jeden Fall einen ganz erheblichen Anteil dieser Informationsflut nach wie vor stellen. Und dann haben wir eine separate Frage, wie schaffen wir das eigentlich, diese Flut noch besser zu kuratieren und zu ordnen und zu strukturieren, so dass dann insbesondere die hochwertigen Informationen auch rausgefiltert werden und ausgespielt werden und quasi die Menschen erreichen. Aber das ist so ein bisschen getrennt. Wenn man die hochwertigen Informationen gar nicht mehr zur Verfügung hat, dann kann man sie auf jeden Fall auch nicht mehr filtern und an die Menschen bringen.
0: Gut, also für mich sozusagen als selber journalistisch arbeitende Person klingen ja diese Vorschläge ganz nachvollziehbar und sinnvoll und anhand von der Stellungnahme sieht man auch, dass im ZDF durchaus Reformbemühen da sind. Ich würde da jetzt noch auf zwei Aspekte gerne eingehen wollen. Das eine ist, in beiden Fall heißt es ja, der Gesetzgeber sollte das und das tun. Deswegen habe ich die ja auch rausgesucht, weil es eben nicht Sachen sind, die der ZDF zum Beispiel selber entscheiden kann, sondern wo eine Gesetzesgrundlage notwendig ist. Wie wahrscheinlich ist es, dass diese Punkte aufgegriffen werden, dass wir die in einer kommenden Reform sehen werden im Kontext der aktuellen politischen Debatte?
1: Also, dass es kurzfristig sich ändert, das ist ziemlich unwahrscheinlich. Man muss ja jetzt sagen, was jetzt kurzfristig passiert ist oder vor kurzem passiert ist, das war jetzt ja erstmal gerade bei der Presseähnlichkeit die Änderung in die andere Richtung. Wir glauben aber, dass es wichtig ist, da immer wieder dran zu erinnern. Und es ist schon so, dass ich davon ausgehe, irgendwann in den nächsten 5 Jahren wird es auch eine neue Reform geben. Und dann werden wir da verstärkt Druck aufbauen und hoffen, dass es sich dann durchsetzt. Ich glaube schon, wenn ich jetzt auch mit Menschen aus der Medienpolitik spreche, dass es zunehmend die Einsicht gibt, dass die größte Konkurrenz sowohl für die Zeitungsverlage als auch für die privaten Fernsehsender nicht der öffentlich-rechtliche ist, sondern soziale Medien, die sich überhaupt nicht für Gemeinwohl interessieren oder für demokratische Standards. Und dass man stattdessen eher einen Schulterschluss dieser ganz verschiedenen, vielfältigen Landschaft an Medien in Deutschland braucht, die alle bemüht sind, möglichst gute, hochwertige Informationen zur Verfügung zu stellen. Und dass man sich darauf konzentriert, die dort zu verbreiten, wo im Moment eher schlechte Informationen überwiegen.
0: Das also so eine vielleicht ein bisschen nüchtern oder auch ein bisschen deprimierende Perspektive über die Änderungen, die eigentlich anstehen könnten, aber momentan nicht anstehen. Ja, ich würde noch einmal auch so ein bisschen auf diesen Spardiskurs eingehen wollen. Wenn wir jetzt so diese gesamte Stellungnahme anschauen und diesen gesamten Prozess, der da stattfindet, welche Rolle spielen in diesen Reformen, die im ZDF passieren, aber auch die Vorschläge, die ihr noch gemacht habt, die darüber hinausgehen, welche Rolle spielt dabei dieser öffentliche Diskurs, der immer eigentlich auf diese Einsparungen abzielt, womit ja eigentlich, wenn man einspart, ist es ein bisschen schwer, etwas besser zu machen, wenn man erstmal ganz viel wegstreichen muss. Also gibt es da so einen Widerspruch oder wird es versucht, zusammenzudenken, dass man irgendwie dieses, okay, wir müssen auch sparen, nutzt, um zu sagen, und zwar, dann können wir das und das verbessern, weil dann sparen wir zwar was, aber haben trotzdem ein besseres Informationsangebot am Ende. Da wird mich so noch eine Einschätzung interessieren.
1: Es gibt bestimmte Bereiche, gerade was so die Infrastruktur angeht, die dahinter liegt, die hinter den Mediatheken zum Beispiel liegt. Da gibt es schon erhebliches Einsparpotenzial. Also ich sehe es auch nicht so, ich halte es auch für wenig sinnvoll, dass alles, was man beim ZDF oder ARD entwickelt, als Rundfunkbeitragszahler doppelt bezahlt. Weil wirklich jede technische Lösung, jedenfalls lange, einmal vom ZDF entwickelt wurde und einmal von der ARD. Die beiden haben sich einfach nur als Konkurrenten gesehen, die nicht miteinander kooperieren. Und da gibt es jetzt ein Umdenken in den Sendern und auch explizit vorgegeben vom Gesetzgeber. Da gibt es verschiedene Kooperationsprojekte. Wir haben über den Bereich Dialogplattform schon gesprochen. Das ist der Public Spaces Incubator. Und es ist im Bereich dieser Infrastruktur für Streaming-Portale das Projekt Streaming OS. OS steht da gleichermaßen für Open Source und Operating System, mit dem eben eine neue technische Grundlage für die Mediatheken entwickelt wird, die dann perspektivisch sich auch öffnen soll für Wissenschaft, für andere Kultureinrichtungen. Ich könnte mir zum Beispiel gut vorstellen, dass da auch man freie Radios mit denen kooperiert und einbindet. Und da sehe ich auf jeden Fall, da gibt es Verbesserungspotenzial, was gleichzeitig mit Einsparpotenzial durch Kooperation verbunden ist. Das finde ich schon gut und richtig. Gleichzeitig hat der Auftrag sich mit dem neuen Medienstaatsvertrag auch geweitet. Also es gibt jetzt zum Beispiel eben diesen neuen Auftrag für Dialog und dafür ist erstmal auch mehr Geld erforderlich. Und jetzt gibt es ja ein unabhängiges System. Es gibt die sogenannte KEF, die Kommission zur Ermittlung des Finanzbedarfs. Die guckt eigentlich immer, also die Sender sagen, sie wollen das und das machen, deshalb glauben sie, dass sie so viel Geld brauchen. Dann überprüft die KEF, ist das eigentlich sinnvoll? Müssen die das machen? Ist das alles vom Auftrag gedeckt? Und brauchen die wirklich so viel Geld dafür? Und dann gibt die eine Empfehlung ab. Und dann entscheiden die Länder darüber, ob diese Empfehlung der KEF gefolgt werden soll. Und der Rundfunkbeitrag entsprechend hochgesetzt werden soll oder angepasst werden soll in anderer Form. Und die haben das jetzt einmal nicht gemacht. Und ob das verfassungsmäßig war und mit der Rundfunkfreiheit vereinbar ist, das wird tatsächlich jetzt im Juni vom Bundesverfassungsgericht verhandelt. Deshalb ist in dieser ganzen Debatte um die Finanzierung gerade tatsächlich viel Musik drin, würde ich sagen. Und man kann da sehr gespannt auf Karlsruhe blicken, was dort in diesem Sommer entschieden werden wird.
0: Es bleibt also spannend rund um die Reform im öffentlichen rechtlichen Rundfunk. Aber wir haben hier jetzt ein bisschen länger gesprochen über die Presseähnlichkeit und die Verweildauer, zwei Punkte, wo eine offensichtlich auch drastische Verbesserung möglich wäre. Das so ein bisschen hier im Fokus. Im Gespräch war hier zu hören gerade ZDF-Fernsehrat und aber auch Co-Vorsitzender von D64, dem Zentrum für digitalen Fortschritt, Erik Tuchtfeld. Danke für die ausführlichen Antworten und das ganze Gespräch.
1: Sehr gerne. Vielen Dank für die Einladung.
0: Auch gerne. Und dann wünsche ich noch einen schönen Tag und ich werde hier im Programm gleich auch nochmal bei diesem Bereich Öffentlichkeit und Medien bleiben. Wir werden nach Köln blicken zu einem Bürgerradio dort, wo eine interessante Entwicklung rund um was eigentlich inhaltlich abgedeckt ist und was dann kritisiert wird oder nicht senden soll, getroffen werden. Dazu dann gleich mehr. Aber erstmal hören wir hier von The Far Meadow das Stück Mud. Wenn ich den richtigen Regler hochziehe, natürlich. Jetzt da.

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1: Ja, und so begann eine Sendung von diesem Piratenradio im Elsass und in Baden, also an der Grenze zwischen beiden Ländern. Man hört ein bisschen die Kassettenqualität, bisschen deswegen auch ausgesucht, eben weil wir jetzt gleich um den Bürgerfunk in Köln sprechen müssen, wo das, was sich Freie Radios erkämpft haben, nämlich dass Stimmen von unten gehört werden können überhaupt und da auch Raum bekommen und Platz, in Frage gestellt wurde tatsächlich durch eine Entscheidung des Senders, eine Sendung nicht auszustrahlen. Eine Sendung über Polizeigewalt, Knastkritik und die Perspektive von wohnungs- oder armutsbetroffenen Menschen, die wurde im Vorfeld zensiert, also von der Ausstrahlung gehindert. Und da ganz kurz vielleicht noch hier der Jurastudent mit dem Artikel 5 aus dem Grundgesetz.
2: Jeder hat das Recht, seine Meinung in Wortschrift und Bild frei zu äußern und zu verbreiten und sich aus den allgemein zugänglichen Quellen ungehindert zu unterrichten.
1: Das ist natürlich die Basis dafür, dass es freie Radios überhaupt gibt. Also dieses Recht in Anspruch zu nehmen, Sachen zu veröffentlichen, drüber zu sprechen. Und das hat sich die Sendung hier zu diesem Thema Polizeigewalt, Knastkritik und soziale Ausgrenzung mit dem Namen von Unge, so heißt die Sendung, natürlich auch dieses Recht genommen. Und im vergangenen Jahr wurde aber diese Sendung dann auch nicht ausgestrahlt. Die Medienanstalt hat das dann nochmal bestätigt. Das ist noch nicht ganz ausdiskutiert allerdings. Und auch aktuell wurden erneut Inhalte dieser Sendung beanstandet von dem Bürgerfunk in Köln selbst. Darüber hat Radio Dreieckland mit Mina von der Sendung von Unge gesprochen, und die hier berichtet, inwiefern sie je dachten, dass ihnen genau so etwas passieren wird, und die Hintergründe dann auch erläutert.
3: Wir haben schon oft darüber nachgedacht, ob das passieren könnte, aber ehrlich gesagt, bei dieser Sendung waren wir ziemlich schockiert, weil in der Sendung ging es darum, dass nach einer Polizeikontrolle in Köln-Nippel ein Betroffener gestorben ist. Und die Aussage, die so sehr kritisiert wurde, war, dass, Zitat, nach Polizeikontrollen in manchen Fällen der Tod steht. Und das wurde halt kritisiert und uns wurde falsches journalistisches Vorgehen vorgeworfen. Und wir sind aber offensichtlich keine Journalistinnen, sondern wir sind solidarische Radiomachende. Und deswegen war es uns auch wichtig, das nicht zu kritisieren, was die interviewte Person da erzählt hat. Und

0: Und genau, deswegen waren wir sehr schockiert, weil es am Ende ja offensichtlich darum geht, dass eine Person gestorben ist und das dürfen wir jetzt nicht senden.
1: Der Verein selbst und den der Bürgerfunk bereitstellt, aber auch die Medienanstalt werfen euch ja vor, journalistische Standards verletzt zu haben. Ihr selbst dagegen sagt, Bürgerfunk müsse parteiisch sein und die Perspektive marginalisierter Menschen senden dürfen. Was bedeutet eure Haltung eigentlich für das Verständnis von Bürgerfunk?
0: Ja, also ich hätte oder wir wären davon ausgegangen, dass das eigentlich für alle Leute gilt, die Bürgerfunk machen und dass das auch für den Sender Radio Köln gilt, dass denen klar ist, dass wir aus einer Perspektive, und zwar aus unserer Perspektive und alle Leute aus ihrer Perspektive, die Bürgerfunk machen, genau senden. Und was bedeutet das? Also das ist einfach schockierend, dass wir irgendwelche journalistischen Standards anscheinend einhalten sollen, ohne diese Ausbildung zu haben und jetzt in dem Zusammenhang deswegen zensiert werden.
1: Ihr thematisiert in euren Auseinandersetzungen mit dem Bürgerfunk immer wieder die Frage, wer überhaupt Öffentlichkeit bekommt und wer nicht. Würdest du sagen, dass arme, wohnungslose oder kriminalisierte Menschen in den Medien meist nur vorkommen, wenn Polizei oder Behörden über sie sprechen? Es also auch wichtig ist, dass eine Sendung wie die eure ihnen Gehör verschafft?
0: Da hast du vollkommen recht. Und ich denke halt auch, dass die Leute, die Sendungen machen, die Öffentlichkeit machen, also Journalistinnen, Fernsehsender, Radiosender, sind natürlich auch andere Menschen. Das sind meistens nicht von Armut betroffene Menschen. Das sind Leute, sind keine Leute, die im Knast sitzen oder die im Knast saßen. Außer bei so Sachen wie freien Radios oder Bürgerfunk. Und deswegen ist es halt doppelt schockierend.
1: Wurde die Medienanstalt argumentiert, Polizeimeldungen seien sogenannte privilegierte Quellen, denen Medien grundsätzlich vertrauen dürfen, wenn man die Medienanstalt richtig versteht, wahrscheinlich sogar vertrauen müssen. Ihr wendet ein,
0: Ja.
1: dass viele Redaktionen Polizeiversionen zu oft vorschnell und blind übernehmen. Warum ist das blinde Übernehmen von Polizeimeldungen so gefährlich?
0: Ja, ich meine, ich würde ja am Ende diese ganze Institution Polizei kritisieren und auch abschaffen wollen. Und dann würde ich natürlich auch deren Äußerungen auf gar keinen Fall unkommentiert übernehmen. Also die können das ja gerne behaupten, aber ich würde es auf gar keinen Fall unkommentiert übernehmen. Und vor allem in so Fällen, wo es halt darum geht, dass Menschen gestorben sind, würde ich denen da gar nicht vertrauen, weil es ja auch am Ende, weil die am Ende gegen sich selber ermitteln. Und dann so Meldungen, die irgendwie einen Tag später online gestellt werden, da muss man auf jeden Fall richtig vorsichtig aufpassen. Und genau, wir wissen, wie Polizei mit Menschen umgeht, wie Polizei mit rassifizierten und armen Menschen umgeht und auch wie am Ende dann so ein Gericht damit umgeht. Also Polizisten wird halt geglaubt und uns wird halt nicht geglaubt. Und
1: Du hast ja vorhin schon gesagt, ihr seid solidarische Menschen. Das heißt, ihr versteht euch ja ausdrücklich nicht als neutrale Journalistinnen, was immer das sein soll. Warum ist der Anspruch, politisch und solidarisch zu sein mit den Betroffenen für so eine Anti-Knast-Redaktion wie die eure wichtig?
0: wenn man die Institution an sich kritisiert, dann ist es natürlich relevant, die Betroffenen davon zu hören und dass deren Aussage ernst genommen werden und dass deren Stimmen gehört wird und dass die aus ihrer eigenen Perspektive sprechen dürfen und sollen und auch ohne, dass sie zensiert werden. Also, dass sie sagen können, was sie wollen oder was sie möchten oder wie sie ihre Erfahrungen teilen möchten.
1: Die renommierte Bürgerrechtsorganisation Komitee für Grundrechte und Demokratie hat eure Sendung von letztem Jahr solidarisch verteidigt und auch die Kritik der Sendeleitung zurückgewiesen. Dabei hat sich das Komitee für Grundrechte ausdrücklich auf Meinungsfreiheit sowie wissenschaftliche Arbeiten zu Polizeigewalt berufen. Wie wichtig ist solche Solidarität für euch? Vielleicht gerade in so einem Moment, in dem eure Sendung als nicht sendbar abgestempelt wurde?
0: Ja, das ist super wichtig, weil das ist ja auch ein Verein, der irgendwie öffentliche Gelder bekommt und finanziert wird. Das heißt, es ist auch ein Verein, der irgendwie ernst genommen wird. Und zum einen ist das dann relevant, um irgendwie so dagegen argumentieren zu können. Also wenn wir weiter in Austausch mit dem Radiosender sind oder auch der Landesanstalt, zu sagen, diese Leute, die ihr auch ernst nehmt, die sind auf unserer Seite oder die haben die gleichen Argumente wie wir. Und zum anderen ist das natürlich auch ein gutes Gefühl, Solidarität zu spüren und zu merken, da sind Leute, die auf einer anderen Ebene arbeiten und anders Ahnung haben von Öffentlichkeitsarbeit und auch jahrelang und auch mit den gleichen Themen und dann irgendwie uns auch genau ernst nehmen, uns Öffentlichkeit verschaffen und uns auch bei Argumentationen helfen und auch einfach auf persönlicher Ebene, also genau mit denen einfach quatschen zu können und uns zusammen darüber aufregen zu können, das hilft auch total.
1: Mit dieser Solidarität im Rücken und trotz der Ablehnung gebt ihr ja nicht auf, sondern produziert weiter. Und prompt ging es dieses Jahr nicht um nachrichtliche Inhalte, sondern jetzt kapriziert man sich auf Musikstücke in eurer Sendung. Beanstandet wurde beispielsweise ein Song mit dem Titel Burn the Prisons Down, aber auch angeblich andere gewaltaffine Inhalte. Wie verhaltet ihr euch dazu, dass jetzt selbst Punk- und Hardcore-Texte zum Problem erklärt werden?
0: Das kommt ja nicht von ungefähr. Das hat denke ich, jetzt eine Kontinuität und Rechtsrücken spüren wir an jeder Ecke. Und ich kann mir vorstellen, genau, dass die jetzt einfach so einen Film auf uns schieben und dass sie uns doppelt und dreifach kontrollieren und jede Möglichkeit, uns zu zensieren, weiterhin nutzen, weil wir auch einer der wenigen Leute sind, die halt linksradikale Sendungen machen. Und das bedeutet jetzt, dass wir weiter versuchen, mit denen in Kommunikation zu gehen, aber auch gleichzeitig müssen wir uns einen neuen Umgang finden und wir müssen irgendwie auf einer anderen Ebene Öffentlichkeitsarbeit machen, das weit hinaus über den Bürgerfunk geht.
1: Zum Schluss gefragt, eure Sendung ist eigentlich genau das, was auch ich mir und viele andere sich unter Bürgerfunk vorstellen. Stimmen von unten, unbequem, parteiisch, wütend. Stattdessen gibt es eine laufende Vorabkontrolle bei euch, Sendeverbot, selbst Musikstücke werden zensiert. Wie wollt ihr dort weitermachen in Zukunft?
0: Zunächst müssen wir uns, glaube ich, erstmal an diese Realität gewöhnen. Und das ist jetzt einfach so. Also wie ich eben schon gesagt habe, Rechtsrücken merken wir an jeder Ecke. Und das ist jetzt die neue Realität. Und damit müssen wir einen Umgang finden. Wir müssen uns zusammenschließen, andere Orte finden, wo wir unsere Sachen veröffentlichen können. Aber wir haben auf jeden Fall nicht vor, einfach aufzugeben. Man muss clever sein, glaube ich. Wir müssen unsere Sprache irgendwie anpassen und trotzdem gleichzeitig noch schaffen, das durchzubringen, was wir wollen. Und was wir auch wollen mit unserer Sendung, ist ja nicht nur die Stimmen zu zeigen, die sonst nicht gehört werden, sondern auch Leute anzusprechen, die eigentlich betroffen sind, die das oft nicht selbst von sich wissen. Und zwar ist das die Arbeiterklasse, Leute, die arbeiten gehen. Und deswegen ist uns das ganz wichtig, beim Bürgerfunk zu bleiben. Und wir machen weiter auf jeden Fall. Wir lassen uns nicht unterkriegen davon und clever werden, kreativ werden, andere Leute finden und solidarisieren. Das ist der Plan.
2: Das sagte Mina von der Kölner Anti-Knast-Radiosendung von Unge über ihre Erfahrungen mit Zensur im Bürgerfunk in Köln. Ein Streit, der von dem, was erzählt wurde, jetzt auch nochmal diskutiert werden muss, denn die Entscheidung der Medienanstalt ist hier auf jeden Fall zu kritisieren, denn das Gesagte, so wie es jetzt hier in dem Gespräch auch erwähnt wurde, zu der Sendung, liegt definitiv im Rahmen des journalistisch Möglichen und Nötigen bei der Berichterstattung, dass Betroffene zu Wort kommen und dass Dinge so auch eingeordnet werden. 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
2: 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Und beim Rundfunkkombinat in ganz Sachsen. Am Mikrofon heute hier für euch, Aljoscha. Es ist gerade 9.03 Uhr am 20. Mai 2026. In der kommenden Stunde werden wir hier gleich noch ein paar Nachrichtenmeldungen hören, kurz nach 9, und dann uns ein bisschen mit der Hoffnung auseinandersetzen, bevor wir in einem Land blicken, wo die Hoffnung vielleicht gar nicht so leicht zu finden ist, nämlich nach Mali und die Lage dort nach den Anschlägen im April. Genau, das so für ein kleiner, einfach inhaltlicher Ausblick. Ich werde hier gleich euch noch ein paar Nachrichten erzählen, aber bis dahin hören wir hier Burn Them Prisons von Leftover Crack.

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1: Das hier zu hören, Burned in Prisms von Leftover Crack. Und hier noch einmal zur vollen Stunde die Nachrichten für den 20. Mai 2026. In der maltischen Such- und Rettungszone im Mittelmeer fingen libysche Milizen mit Erlaubnis von Malta im vergangenen Jahr 34 Mal Boote mit Geflüchteten ab. Über 1500 Menschen wurden dabei gewaltsam nach Libyen zurückgebracht. Das geht aus neuen Daten hervor, die das Malta Migration Archive diese Woche veröffentlicht hat. In insgesamt 565 Fällen von Seenot hatten die maltischen Streitkräfte lediglich 3 Boote gerettet. Malta verweigerte außerdem die Koordination von Rettungsaktionen mit Schiffen der zivilen Seenotrettung. Mitunter setzen die libyschen Milizen innerhalb der maltesischen Rettungszone auch Schusswaffen ein. Im vergangenen Oktober eröffnete die Besatzung eines Patrouillenbootes das Feuer auf ein Boot mit 160 Menschen. Die maltesischen Streitkräfte reagierten nicht auf Notrufe. Nach 24 Stunden rettete die italienische Küstenwache das Boot. Eine Person lag im Koma, ein Projektil steckte in ihrem Schädel. 2 weitere waren schwer verletzt. Das Europaparlament blockiert die Aufhebung der Immunität der CSU-Vizechefin Angelika Niebler trotz konkreten Betrugsverdachts unter anderem bei Fahrtkostenerstattungen. Die Aufhebung der Immunität hatte die Europäische Staatsanwaltschaft beantragt, um wegen vorschriftswidrigen Erstattungen von Reisekosten sowie Verwendung von EU-Mitteln für Tätigkeiten von AssistentInnen, welche nicht im Zusammenhang mit der Ausübung ihrer Abgeordnetentätigkeit standen. Die Aufhebung der Immunität wurde mit der Begründung abgelehnt, dass die Beweise von einer politischen Gegnerin der Staatsanwaltschaft vorgelegt wurden. Um die Ermittlungen fortzuführen, muss die Europäische Staatsanwaltschaft nun den Fall vor den Europäischen Gerichtshof bringen. Im nun vorliegenden Bericht der Landesopferbeauftragten blickt diese insgesamt positiv auf das Hilfssystem von Sachsen-Anhalt. Vor allem die enge Vernetzung und der schnelle Informationsaustausch haben sich als entscheidende Erfolgsfaktoren erwiesen. Positiv wird bewertet, dass die im Jahr 2024 neu eingeführten Fallmanager einen wichtigen Fortschritt in der Betreuung Betroffener darstellen. Auch die Traumaambulanzen und die Möglichkeit schneller Hilfen haben sich demnach insbesondere nach dem Anschlag in Magdeburg bewährt. Handlungsbedarf besteht aus Sicht der Landesopferbeauftragten bei datenschutzrechtlichen Fragen, im Umgang mit betroffenen Daten nach Großschadensereignissen sowie bei der Verfügbarkeit von Daten im Strafprozess. Die ehrenamtliche Landesopferbeauftragte Dr. Gabriele Theren ist für Betroffene und deren Angehörige in Fällen von Terrorismus und sonstigen auf Straftaten beruhenden Großschadensereignissen Ansprechpartnerin und berät die Landesregierung bei Fragen, welche die Betroffenen tangieren. Das waren hier die Nachrichten für den 20. Mai 2026 um kurz nach 9:10 Uhr, um genau zu sein.
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3: Ihr habt gerade gehört Ladno Pivo mit dem Soundtrack zum Leben und davor ein Gedicht über die Hoffnung. Die Hoffnung, das ist auch das, womit wir uns jetzt ein bisschen beschäftigen möchten, denn es ist ein Gefühl, das wahrscheinlich gar nicht so viele Leute haben, wenn man so in die Nachrichtenlage zumindest schaut. Und am Wochenende wurde ich auch überrumpelt mit der Frage, welche Geräusche ich mit Hoffnung verbinde, und war so ein bisschen auch sprachlos und bin eigentlich ganz begeistert, was aus dieser Frage nachher geworden ist. Die wurde nämlich noch ganz vielen Leuten gestellt, und selbst wenn man im ersten Moment überrumpelt ist und gar nicht so genau weiß, was damit anzufangen, gibt es doch so einiges, worüber man mit der Hoffnung nachdenken kann. Hier einige Eindrücke und Empfindungen und vor allem aber in Verbindung auch mit Geräuschen, die Hoffnung erwecken.
4: Für viele Menschen sind ja Töne mit Emotionen verbunden. Mit welchen Geräuschen verbindest du das Gefühl von Hoffnung?
5: Mit Vogelzwitschern. Also ich stehe hier gerade im Zelt und höre draußen die Vögel zwitschern, und das ist für mich auf jeden Fall ein Zeichen der Hoffnung.
6: Vogelgezwitscher.
7: Aber du, das sagen alle.
6: Ehrlich?
7: Ja, okay, vielleicht Wahlgesänge. Weißt du?
6: Ha?
7: Wahlgesänge.
6: Das ist auf jeden Fall, er lebt. Wir können ihn hören. Ja?
7: Aber ich glaube,
6: er ist tot.
8: Ich hoffe für ihn, dass er tot ist.
6: Ja.
8: Also, es gibt einfach Momente, da stellst du fest, du hast Fans, die willst du nicht haben. Und dann willst du einfach nur noch tot sein.
6: In seinem Fall auch total verständlich, ja.
3: Ich plane halt, dass irgendwie Dinge funktionieren, und meistens gehen sie nicht so auf, wie ich es mir dachte, aber es wird irgendwas draus. Ist vielleicht aber auch so ein bisschen einfach so ein No-Future-Punk-Ansatz. Ist Hauptsache, irgendwas passiert.
9: Die kirchliche Stille, weil ich tue mir persönlich mit Stille recht schwer, aber wenn ich so in der Kirche bin, dann finde ich das immer sehr angenehm. Und wenn es darum geht, auf Hoffnung, auf Veränderung, dann finde ich immer dieses repetitive Rauschen eines Flusses oder eines Meerufers, wenn man so dieses Strömen von den Wellen hat, das, was man hier auch unten am See hat, das finde ich auch sehr angenehm.
10: Vous avez raison. Les expériences des êtres humains sont différentes. Nous avons des sentiments différents, donc ce qui peut me donner espoir peut ne pas donner espoir à mon prochain, et c'est ça la tolérance.
9: Dieses Rauschen ist ja, klingt ja so gleich, aber jeder Rausch ist ja anders, weil die Wellen ja nicht immer gleich aufschlagen.
11: Qu'est-ce que c'est l'espoir pour toi?
12: Là, c'est l'espoir d'avoir moins froid cette nuit prochaine.
11: Ne, Winter hier, ne?
13: So Albträume, bevor ich hier hingekommen bin, ich so, werde ich das überleben hier mit der Kälte?
11: Ich finde es auch nicht so einfach.
13: Ich finde es nicht so einfach, es ist sehr abstrakt auch.
14: Hoffnung ist ja jetzt auch nicht wirklich ein Gefühl, oder? Eine Stimmung?
11: Oder, nee, ich würde sagen, es ist ein Gefühl, aber es ist keine Emotion.
8: Ach, ich habe immer dann Hoffnung, wenn ich trotzige Leute erlebe, die einfach, es gibt eine Realität, und die sagt, sieht schlimm aus. Und wenn man sagt, wisst ihr was, ist mir doch egal. Und einfach weitermacht, das ist Hoffnung.
6: Ja, Future
8: oder?
6: Change Camp Gesang zum Beispiel, sowas gibt Hoffnung.
15: Mir sind die Vögel eingefallen, der Gesang der Vögel.
16: Du, die hatten wir schon.
15: Ja, das ist besonders originell, ne? Die aber trotz lauter Autobahn und trotz lauten Zügen einfach immer noch dabei sind und einfach sich anpassen und lauter werden mit ihrem Gesang.
5: Wenn der Zug hier vorbeifährt irgendwie, das ist für mich nicht unbedingt ein Zeichen der Hoffnung. Weil das ist eher so ein Geräusch, was irgendwie alles unterbricht. Das hat irgendwie sowas Disruptives.
15: Der Zug gehört dazu. Aber auch der menschliche Gesang, also singende Menschen. Menschen, die zusammenkommen und musizieren. Und do no harm, niemanden damit irgendetwas zu Leide tun. Es gibt ja diesen schönen Spruch, da wo Menschen singen, lass dich nieder, denn böse Menschen singen keine Lieder. Stimmt leider nicht ganz, es gibt auch böse Lieder.
14: Also mir geht es tatsächlich auch so, dass ich mit dem Begriff Hoffnung nicht nur was Positives verbinde, sondern auch so die Menschen, die immer hoffen.
3: Was ich auch erlebt habe schon, ist, dass ja Leute kommen dann rein in irgendwelche politischen Gruppen und denen wird dann erzählt, so, wir müssen ganz viel tun, damit dann nächstes Jahr die Revolution ist oder sowas. Das zwei Jahre später gehen die halt aus der Politgruppe raus und hören komplett auf, weil sie komplett frustriert sind, weil natürlich kamen die nicht. Und da ist dann halt wieder so dieses gefährliche Potenzial von so einem, eigentlich so einem Heilsversprechen, was dann damit hängt.
16: Also das Geräusch, was ich damit assoziiere, mit der Hoffnung, Wasser und die Stille auf dem Wasser.
9: Also das erste Geräusch, was mir einfällt, ist das Geräusch von spielenden Kindern, weil ich denke mir manchmal, wenn ich so in so Parks vorbeigehe und ich höre Kinder spielen, schreien, dann denke ich mir, die Welt ist eigentlich in Ordnung.
14: Jetzt mal so konkret auf hier unsere Medienarbeit. Geht's mir gerade so, wir haben ja so einen Austausch mit dem Witness Radio in Uganda und ich weiß nicht, ob mir das Hoffnung macht, aber zumindest ist das so Sinnhaftigkeit, weil das sind Leute, die arbeiten an knallharten Themen und sind stark von Repressionen betroffen, denen ist schon das Radio abgebrannt, die haben viel mit Einschüchterungen zu tun von KollegInnen und so und against all odds irgendwie. Also die machen einfach gute journalistische Arbeit. Und
3: ich glaube, das ist eher etwas, was ein bisschen Halt gibt. Also zu wissen, in was für einer langen Geschichte man irgendwie steht, an Kämpfen, die geführt werden und auch irgendwie sich als Teil von dem Ganzen zu sehen, ist eher etwas, was Halt gibt. So, ich bin da nicht allein.
17: Ich finde es voll krass, weil ich finde, ich könnte das alles gar nicht machen, wenn ich nicht hoffen würde, dass es besser wird.
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0: Geräusche der Hoffnung. Hier zu hören im Morgenmagazin der Freien Radios. Und wenn wir schon bei Geräuschen sind. Geräusche sind etwas, was im Radiokontext viel passiert. Allein schon, um die Stimme zu üben für das Sprechen am Mikrofon. Aber daraus kann auch Kunst entstehen.
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Benvenuti, dobrodošli, vjetani, ehlen besehlen, tere, junaputgivanok, ahoy, jumbo, welcome, willkommen zu einer weiteren Ausgabe von Absolute Rock, der Classic Rock Hour. Die Sendung, die Sie wie immer bei den freien Radios Agora 105,5, Swupfurt, Mora, Flora und Proton in Österreich und Deutschland und in den Grenzregionen der ausstrahlenden Sender hören können. Wo und wann genau die Sendung ausgestrahlt wird, erfahren Sie auf den Sendungsseiten der ausstrahlenden Sender beziehungsweise auch auf meinem Blog absoluterock-theclassicrockhour.blogspot.com. Die Sendung läuft immer auf den Livestreams der Sender, teilweise auch auf UKW und auf DAB. Und nachhören können Sie die Sendung auch im Archiv der Freien Radios Österreichs unter cba.media in der Suchfunktion einfach Absolute Rock eingeben. Da kommen Sie dann zu dieser Ausgabe und vielen anderen hunderten älteren Ausgaben der Sendung mehr. Heute steht wieder die musikalische Zeitreise genau 50 Jahre zurück. Also wir kommen an im Mai des Jahres 1976 und da gab es für mich ein wirklich herausragendes Album, das alle anderen Neuerscheinungen dieses Monats in den Schatten stellte. Aber das ist natürlich eine persönliche Auffassung. Rising von Rainbow, ein Klassiker des Hard Rock und wohl auch Wegbereiter des Heavy Metals. Das war das zweite Album der Band mit Ritchie Blackmore an der Gitarre und Ronnie James Dio an den Vocals. Die anderen Mitglieder der Band wurden ausgetauscht. Neu am Schlagzeug Cozy Powell, den wir gleich am Intro hören, der Nummer Stargazer, die zweite Seite des ursprünglichen Vinylalbums eröffnete.

Stargazer Rainbow. Und wir bleiben gleich noch bei der Band. Wie gesagt, die Mitglieder der Band wurden weitgehend ausgetauscht, also die ehemaligen Mitglieder von Elf, der früheren Band von Ronnie James Dio. Neu waren noch dabei Tony Carey an den Keyboards, ein amerikanischer Keyboarder, und der Schotte Jimmy Bain am Bass. Und die nächste Nummer, die wir von diesem Album spielen wollen, ist Tarot Woman.

Rainbow mit Tarot Woman. Kommen wir jetzt in die USA und zu Sammy Hagar. Der hatte ja bei Montrose die Vocals übergehabt, veröffentlichte aber dann im Mai 1976, nachdem er die

Band verlassen hatte, sein erstes Soloalbum unter dem Titel Nine on a Ten Scale. Das wurde von den Kritikern nicht als übermäßig herausragend beurteilt, hat aber doch einige ganz schöne Stücke oben. Und wir wollen von diesem Album jetzt die Nummer hören. Keep on Rockin'.

Keep on rocking, Sammy Hagar. Wir bleiben in den USA und kommen zur Steve Miller Band. Die haben 1976 das 9. Studioalbum der Band veröffentlicht, Fly Like an Eagle. Und den Titeltrack, den hören wir dann gleich, der war einer der 3 Hitsingles von diesem Album. Daneben gab es noch Take the Money and Run und Rock on Me, die in die Top 20 kamen. Auf dem Cover des Albums posiert Miller mit einer schwarzen Linkshänder Fender Stratocaster, die Jimi Hendrix ursprünglich bestellt hatte, die aber Miller schließlich kaufte und für einen Rechtshänder neu aufstellte. Die Gitarre wurde allerdings nach der Veröffentlichung des Albums gestohlen. Steve Miller Band, Fly Like an Eagle.

Fly Like an Eagle, the Steve Miller Band. Und wir kommen zu Uriah Heep. Die haben im Mai 1976 auch ein Album veröffentlicht, High and Mighty. Auch das 9. Studioalbum, das letzte Album mit dem Bassisten John Wetton und auch mit Sänger David Byron, der ein Gründungsmitglied der Band war. Der wurde später im Jahr gefeuert, weil er Probleme mit dem Alkohol hatte und es auch über die Prioritäten der Band Unterschiede gab. High and Mighty wurde von der Kritik nicht übermäßig gefeiert, sondern als eher schwaches Album eingestuft. Wir hören von diesem Album jetzt den Titel One Way or Another.

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2: Und wir sind im Mai 1976 bei unserer musikalischen Rückreise gerade in England angelangt gewesen bei Uriah Heep und kommen zu einer weiteren englischen Band, zu UFO. Die haben ihr fünftes Studioalbum veröffentlicht, das ist No Heavy Betting. Was das bedeutet, das muss ich, glaube ich, nicht weiter erklären. Das war auf vielen Schildern in englischen öffentlichen Bädern in den 70er und 80er Jahren zu sehen. Und wir hören von diesem Album den Track Highway Lady.

Highway Lady von UFO. Kommen wir wieder in die USA und zu Blue Oyster Cult. Die haben 1976 ihr viertes Studioalbum veröffentlicht, Agents of Fortune. Und da war ein Single-Hit oben, Don't Fear the Reaper.

Blue Oyster Cult, Don't Fear the Reaper. An dieser Stelle möchte ich wieder auf Live-Konzerte verweisen. Jetzt kommt wieder die Zeit der Festivals. Gehen Sie hin, schauen Sie sich an, es zahlt sich aus. Ebenso wie Besuche in den Clubs wie den Bluesiana in Felden oder auch der Blues Garage in Isernhagen oder wo immer Sie auch sind. Auch der Reigen in Wien oder das E-Board Museum in Klagenfurt sind sehr zu empfehlen. Und natürlich auch in den großen Konzerthallen, da ist auch immer was los. Wie zum Beispiel auch in der Wiener Stadthalle. Da sind ja im Herbst dann einmal die Purple zu Gast. Jetzt sind wir aber wieder im Jahr 1976 zurück und kommen zu AC/DC. Die hatten ja schon zwei Alben in Australien veröffentlicht. High Voltage and D&D. Und jetzt im Mai 1976 erschien das internationale Debüt von AC/DC auch unter dem Titel High Voltage. Das war ein Zusammenschnitt der beiden ersten australischen Alben. Und davon hören wir jetzt The Jack.

The Jack von AC/DC. Jeff Beck, der veröffentlichte sein zweites Soloalbum im Mai 1976, das hieß Wired, ein instrumentales Album, unter anderem auch mit Jan Hammer am Synthesizer. Max Middleton ist auch dabei, am Bass Wilbur Bascom und an den Drums Narada Michael Walden. Und bei dem Stück, das wir jetzt hören, gab es noch mit Ed Green einen zweiten Drummer. Come Dancing.

Jeff Beck mit Come Dancing. Und am Ende dieser Sendung kommen wir noch einmal zu Rainbow und dem Album Rising und der Nummer A Light in the Black. Die machte mit der Nummer, die wir am Anfang der Sendung hörten, mit Stargazer, gemeinsam die zweite Vinylseite des Albums aus. Ein großartiger Track. Und damit sage ich bis zur nächsten Woche. Let it rock and rock on!

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Ja, und damit herzlich willkommen hier beim Freien Brügger Radio Support zu unserer Mittagssendung am Mittwoch, den 20.05. des Jahres 2026 in, um und durch Swopfurt, für Swopfurt, mit Swopfurt, wie auch immer. Am Mikrofon ist wie so oft der Frank.

Ja, Apache gab es ja damals, jetzt gibt es Apollo Apaches und damit herzlich willkommen nochmal hier beim Freien Bürgerradio Swapford.

So ist sieht's von Susi Quadro. Ja, den Songtext, den werden wir mal so kurz ein bisschen übersetzen, den wollen wir dann so nicht stehen lassen. 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Hoffnung ist blind, aber schießen sie auf den Highways. Versprechen zu Staub werden. 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Straße. Ich bin Gefangener. 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Regel- und Regulierungsbenommenheit. 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Und du verkaufst deine Seele an die Gesellschaft. 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Susi Quadro mit einem Titel, der zu Herzen geht und wir müssen dabei bedenken, die Selbstmordrate in Amerika ist drastisch angestiegen. Und einer ist mit dran schuld, der hier in dem nächsten Song sein Fett wegkriegt.

Streets of Minneapolis, Bruce Springsteen, unser Titel, den wir mindestens einmal die Woche bringen, aus Protest. Jawohl, wir protestieren halt mit. Und diese Schnarchtruppe von soll ja dann auch bei der Fußball-Weltmeisterschaft zum Einsatz kommen. Na, schön Schrank auch. Herzlichen Glückwunsch an die Fans, die darüber wollen und die Schweinepreise für die Eintrittskarten bezahlen müssen. Aber was soll mit Fußball? Fußball ist ja nicht so wichtig im Leben, denke ich mal. Wichtig ist, wenn jemand 80 wird, den man ehren und würdigen sollte.

0: We Love. Udo heißt die Platte, Johannes Oerding, Wenn du durchhängst. Ja, auf dieser Platte sind viele Künstler, Nationale, die Udo Lindenberg zu ihrem 80., oder zu seinem 80. Geburtstag gratulieren. Ja, machen wir noch einen? Ja, wir machen mal den Herrn hier. Den geht's ja gesundheitlich auch nicht mehr so gut. Bruce Willis, was?
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So ein bisschen Ruhe nach dem Mittagessen kann ja nicht schaden. 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

Words. The Christians. Schön ruhig zum Entspannen. Und nun kommen wir mal zum Aufreger des Tages, der sich wahrscheinlich hinziehen wird in den Aufreger der Jahre. Es hat ja die IHK Ostbrandenburg und die Fahrgastverbände haben ja eine scharfe Kritik an die Deutsche Bahn gerichtet. Die Bahnstrecke Frankfurt-Oder-Berlin soll ja monatelang komplett gesperrt werden. Und das betreffe Arbeitnehmer aus Polen, die zur Arbeit nach Berlin und ins Tesla-Werk nach Grünheide fahren. So sagt ein Sprecher der Industrie- und Handelskammer in Frankfurt-Oder. Ist richtig. Aber es fahren auch viele Deutsche, die pendeln müssen, nicht nur polnische Mitarbeiter. Nur mal so am Rande für die Wortwahl der Kommentare. Nach Einschätzung des Fahrgastverbandes Pro Bahn wird sich die geplante Sperrung auf ganz Ostbrandenburg auswirken. Naja klar, das fehlt ja die Hauptstrecke. Die Deutsche Bahn hat daher angekündigt, dass die Strecke des RE1 ab 2029 für neun Monate komplett gesperrt werden soll, um sie zu sanieren. Die Bahn hat ja natürlich reagiert und es wird noch geprüft, wie lange die Sperrung tatsächlich dauern soll. Meine Meinung hören von Otto Normalverbraucher: Verzichtet auf die Schnellstrecke, lasst sie so, wie sie ist. Wenn man mit 160 fahren kann, reicht das auch schon aus. Ich denke mal, ein ICE muss da nicht unbedingt mit 200 Sachen rüberbrettern. Kann er sowieso nicht auf der Strecke. Die 3 Minuten, die er der Fahrzeit einspart, sind marginal und sind zu vernachlässigen. Lasst die Strecke so, wie sie ist. Zur Not baut ein drittes Gleis daneben auf jeder Seite eins und dann könnte man auch Güterverkehr fahren. Eine alte Weisheit der Bahn, die schon seit Jahrhunderten gilt, solange wie die Bahn eigentlich existiert als Unternehmen: Der Güterverkehr verdient das Geld, das der Personenverkehr ausgeben muss. Aber die Deutsche Bahn hat das nie begriffen. Die ganzen Manager bis jetzt waren alles, ich sage es ganz deutlich, Flachpfeifen, die von Eisenbahn nicht viel Ahnung hatten. So ist das nun mal. Was mal hat die Zeit mit uns gemacht? Lara Hulow.

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1: Was hat die Zeit mit uns gemacht? Lara Hulo, ja, auch aus der Tribut-CD für Udos 80. Auch eine Meldung aus Brandenburg, die ja auch so ein bisschen, ja, ich sage mal, von Inkompetenz der handelnden Personen Zeugnis redet. Die Brandenburger Wirtschafts- und Energieministerin Klemmt hat sich dafür ausgesprochen, den Tankrabatt zu verlängern. Er kommt ja irgendwo bei uns nicht an. Das ist ja nur eine versteckte Subvention der Gewinner, sprich der Ölindustrie. Voraussetzung sei allerdings, dass die Maßnahme auch finanzierbar ist, sagte die CSU-Politikerin. Danke an den RBB. Ja, CSU-Politikerin, die bei uns Wirtschafts- und Energieministerin ist. CSU, Bayern. Der Tankrabatt war eingeführt worden, um stark gestiegene Spritpreise abzufedern. Er gilt ja noch bis Ende Juni und würde dann auslaufen. Klemmt sagt, sie gehe davon aus, dass der Tankrabatt auch Thema bei der Energieministerkonferenz von Bund und Ländern wird, die ja bekanntlich heute beginnt. Im Mittelpunkt steht der Ausbau der erneuerbaren Energien. Einige Länder befürchten, dass die Reformpläne des Bundes den Ausbau der Erneuerbaren bremsen könnte. Und wenn man sich den anguckt, dann ist das nicht nur könnte, dann ist das so. Man gucke sich dieses neue Gesetz an, was sie ja jetzt auf den Weg bringen. Alles nur. Naja, ist egal. Inkompetenz hoch 10. Und wenn man das so will, CSU-Politikerin in Brandenburg ist für Wirtschaft und Energie zuständig. Naja, klar. Die Frau Reiche ist ihre beste Freundin. Aber wir hatten in Brandenburg mal Minister, die waren arrangiert. Gleich nach der Wende. Und an die Frau möchten wir gerne erinnern. Ich habe da einen Beitrag gefunden aus der Kulturbrauerei und das Ganze zur Lage der halben Wirtschaft, der halben Nation heißt das Ganze. Die Frau war arrangiert, so wie ihre Tochter heute auch. Regine Hildebrand hier aus live aus der Kulturbrauerei.
2: Also eins will ich gleich sagen, mich kann hier nichts schrecken. Ich bin 64 in die Produktion gegangen, in den VEB Berlin Chemie, da sah es so ähnlich aus. Also insofern fühle ich mich hier fast zu Hause, ja. Ich hoffe, Sie kriegen keine Platzangst und denken auch nicht, dass Ihnen hier was auf den Kopf fällt, aber es ist ja wirklich schöne, originelle Umgebung. Im Moment werden gerade Komitees gebildet, Komitees für Gerechtigkeit. Die Frage ist, wie Sie dazu stehen. Und Sie wollen bestimmt auch wissen, wie ich dazu stehe. Ich bin der Meinung, ich mache da bis jetzt nicht mit. Ich glaube, es ist nicht die richtige Art und Weise, Strukturen zu bilden, die nachher wirksam werden können. Es ist, glaube ich, wieder eine Aktion, die furchtbar viel Kraft kostet. Und was nachher rauskommt, steht in keinem Verhältnis zu dem, was es an Arbeit gemacht hat. Und von der Sorte haben wir schon so viel gehabt. Und ich glaube, dass da auch unsere Geduld schon ziemlich am Ende ist. Ich denke aber, dass es eine ehrenwerte Bestrebung ist und dass sie nötig ist. Die Frage ist bloß, wie kriegen wir es durchgesetzt, dass wir wenigstens in einigen Punkten nochmal schaffen, so laut zu werden, wie wir schon mal waren, nämlich so laut, dass man uns bis Bonn gehört hat und nicht nur gehört, sondern auch darauf reagiert hat. Wie ist man nun in die Gestaltung des Prozesses gegangen? Ich sage deswegen 2 Jahre nach der Wirtschafts-, Währungs- und Sozialunion, weil für die Beherrschung der Situation die Arbeitsförderung, ABM, maximal 2 Jahre, eins der Instrumente war, das man für kompetent gehalten hat. Bestimmt nicht das Beste, aber man dachte, das wird schon reichen. Völliger Blödsinn, wie man sich hinterher sagen muss. Erstens, bei ABM muss man immer zusätzliche Sachen machen. Und wir brauchen hier nicht zusätzliche, sondern notwendige Arbeiten. Und wir müssen jetzt mit 1000 Tricks und Schlängellinien und Pirouetten versuchen, eine notwendige Arbeit so umzuschreiben, dass sie zusätzlich ist, damit wir sie machen können und was Vernünftiges bewegen. Und du kennst die Situation jetzt vor Ort. 600 Milliarden investiver Mittel in Privathand sind in den Altbundesländern vorhanden, könnten investiert werden. 33 Milliarden sind im Osten angekommen. 33 Milliarden, und das ist weniger als die Hälfte, was in der gleichen Zeit in Westdeutschland investiert worden ist. Dabei war allen von vornherein klar, wenn der Anschluss passieren, also wenn das Anschlussfinden an das Westniveau tatsächlich stattfinden soll, dann müssen weit mehr Investitionen im Osten als im Westen im gleichen Zeitraum passieren. Tun sie aber nicht. Und nun fragt man sich, warum machen sie es denn nun bloß nicht? Denn, verstehen Sie, es kommt noch dazu, in diesem Jahr laufen 22 Milliarden Geld in den Osten für die Finanzierung von Arbeitslosigkeit. 22 Milliarden. Das müssen Sie mal klar machen. Und zu den 22 Milliarden, die wir denn milde ausstreuen für Arbeitslosengeld und Arbeitslosenhilfe, nicht für Arbeitsförderung, nur für Arbeitslosigkeit, dazu bauen wir dennoch Sozialprogramme auf, dass die Menschen nicht durchdrehen, die auf einmal nicht mehr arbeiten können, die nichts mehr zu tun haben, die zum Arbeitsamt gehen und 40 auf 1 da antanzen und Arbeit haben wollen. Da bauen wir jetzt Arbeitslosenzentren auf, Selbsthilfegruppen, Vorruhestandsinitiativen. Für Jugendliche versuchen wir irgendwas hinzukriegen, bloß um die Menschen tatsächlich nicht in eine Verzweiflung verfallen zu lassen. Die Frage ist wirklich, wie kriegen wir es denn nun um Gottes Willen hin? Dass Sie mal begreifen, was hier tatsächlich los ist. Ich muss Ihnen das mal erzählen, wie der Kontakt des Kanzlers, der letzte, der passierte, zu Brandenburg aussah. Der war nämlich symbolisch. Er flog mit dem Hubschrauber über Brandenburg, setzte in Schwarzheide, genau im BASF, da wo sie ein Stückchen gekauft hat, im Betriebsgelände bei BASF ab, empfing dort ausgewähltes Publikum, dass da Demonstration am Rande war, der er mitgekriegt. Und dann stieg der Hubschrauber wieder auf und er fuhr wieder zurück, flog wieder zurück in den Westen. Das war die Kontaktaufnahme zu Brandenburg. Bitte lenken Sie den Blick nach Osteuropa und denken Sie an die psychologische Seite der Sache. Denken Sie daran, dass wir es erfahren haben über 40 Jahre, wie es ist, wenn man immer derjenige ist, der das Spielgeld hat und der eben die Möglichkeiten nicht hat und der demzufolge ganz anders leben muss und der auch nur gewissen Gestaltungsspielraum hat. Den müssen wir aber anerkennen, da müssen wir helfen, da müssen wir sie abholen und da müssen wir ihnen Perspektiven aufbauen. Und deswegen sage ich zur Lage der halben Nation, es ist zum Kotzen insgesamt.
1: So viel zu Regine Hildebrand, die hat Klartext geredet, und an die Politiker, die heute versuchen, dieses Land zu regieren. Nehmt euch ein Beispiel daran. Sie hat euch gesagt, wie es kommen wird, und es ist so gekommen. Da liegen die Wurzeln der heutigen Entwicklung in Ostdeutschland. Damals hat der Westen hier gesät. Heute darf er die Ernte dafür einfahren. So ist das Ganze.

Allemand. Zero Point. Ja, wir hatten es ja gerade wieder. Den ESC. Ja, und wo sind wir wieder gelandet? Natürlich wieder ganz weit hinten. Nicht, weil das Titel oder die Interpretin so schlecht war, sondern weil Deutschland generell ja einen Ruf hat, der in Europa nicht gerade der beste ist. Und da straft man eben Deutschland bei so einer Veranstaltung ab. Es ist ja nun nicht immer so, dass man immer nur siegen muss, aber letztendlich ist es auch so, wir geben, oder besser gesagt Deutschland, noch konkreter gesagt, der Norddeutsche Rundfunk gibt dafür Millionen aus, um diese Party mit zu veranstalten. Dies Jahr musste ja auch der spanische Anteil mitgestemmt werden, weil ja Spanien nicht angetreten ist. Es gibt ja die fünf Big, die das immer mitfinanzieren, darunter Deutschland und auch Unternehmen aus Deutschland sind ja involviert für die ganze Technik, die da so läuft. Die verdienen auch ihre Millionen daran.

0: Anhängern kam ja sehr viel Hass rüber. Im Internet kann man ja viel schreiben, da wird man ja nicht gesehen, da ist man ja anonym. Ja, vielleicht sollte man da auch mal was gegen tun, dass man anonym nicht immer solche Hassmails losschicken kann oder eben Hasskommentare. Dazu haben wir einen Beitrag, wir haben den erarbeitet, zusammengestellt und unsere virtuellen Mitarbeiter von der KI haben den dann eingesprochen und hier ist er.
1: Du verbringst wirklich Jahre deines Lebens damit, auf so ein einziges, gewaltiges Ziel hinzuarbeiten. Du trainierst deine Stimme, du probst bis zur absoluten Erschöpfung, du opferst einen großen Teil deiner Privatsphäre.
2: Ja, das ist ein enormer Druck.
1: Auf jeden Fall. Und dann stehst du endlich da. Du vertrittst dein eigenes Land auf der größten Musikbühne der Welt. Aber wenn du dann ins Publikum, oder besser gesagt ins digitale Publikum blickst, stellst du fest, die lautesten Buhrufe und der tiefste Hass kommen gar nicht von rivalisierenden Nationen.
2: Sondern von den eigenen Leuten.
1: Genau, sie kommen von deinen eigenen Landsleuten.
2: Es ist ein absolut surreales Szenario, wenn man mal wirklich darüber nachdenkt. Man erwartet da ja Unterstützung oder zumindest so einen fairen Sportsgeist.
1: Richtig.
2: Und stattdessen prallt man gegen eine massive Wand aus purem Zynismus.
1: Und genau das ist der Ausgangspunkt unserer heutigen tiefgehenden Analyse. Schön, dass du heute wieder dabei bist. Wir haben uns nämlich durch einen Text gearbeitet, der genau dieses Phänomen ziemlich scharf seziert.
2: Ein wirklich spannendes Stück.
1: Ja, es ist ein extrem leidenschaftliches, sehr klares Statement des Musikers Harlo Kuzi. Das Thema ist dieser wochenlange massive Shitstorm in den sozialen Medien gegen die deutsche ESC-Kandidatin Sarah Engels.
2: Wobei man direkt sagen muss, er nimmt das nicht einfach nur als Klatsch und Tratsch hin, so nach dem Motto, das Internet ist halt böse.
1: Nein, absolut nicht.
2: Er nutzt diesen ganzen Vorfall wirklich als einen scharfen, ziemlich unerbittlichen Spiegel für unsere aktuelle Debattenkultur.
1: Und das ist genau unsere Mission für heute. Wir wollen verstehen, was dieser Vorfall eigentlich über den Zustand unserer Gesellschaft aussagt. Wir wollen uns ansehen, welche Dynamiken hinter dieser massiven Kritik stecken und warum es laut Kuzi höchste Zeit für einen gesellschaftlichen Ruck ist.
2: Eine sehr wichtige Diskussion.
1: Definitiv. Also lass uns fließend übergehen und die erste drängende Frage in den Raum werfen. Wie wird aus einem bunten Musikwettbewerb eigentlich eine Bühne für solche gesellschaftlichen Abgründe?
2: Naja, Kuzi setzt da direkt bei der Beobachtung des Hasses selbst an. Er nennt den Shitstorm gegen Sarah Engels ja ganz direkt abstoßend.
1: Ein sehr starkes Wort.
2: Und er macht auch sofort klar, dass wir hier nicht über ein isoliertes Popkultur-Event reden.
1: Sondern?
2: Für ihn ist das ein Symptom, das den aktuellen Zustand von weiten Teilen der Gesellschaft zeigt. Alles, völlig egal, ob es jetzt Kultur ist oder Politik, wird aus Prinzip schlecht geredet. Es wird zerlegt und, wie er es nennt, kaputt kommentiert.
1: Okay, lass uns das mal entpacken. Ich finde, es fühlt sich im Moment wirklich so an, als hätten wir den klassischen Debattierclub irgendwie gegen eine Abrissbirne getauscht.
2: Das ist ein sehr treffendes Bild.
1: Aber ich muss da mal kritisch fragen, es gab doch in der Kunst schon immer Verrisse und harsche Kritiken. Denk mal an die alten Theaterkritiker. Was genau hat sich denn laut Kotesis Beobachtung an der Qualität dieser Kritik heute so verändert, dass er von einem kompletten Verlust jeglicher Etikette spricht?
2: Was hier faszinierend ist, ist Kuzis eigene Perspektive. Er ist ja selbst Musiker. Er weiß also um den Wert von Kritik. Er schreibt ja auch explizit, dass er selbst oft sozialkritisch ist und harte Kritik völlig okay findet.
1: Eben, das gehört ja dazu.
2: Genau, aber er diagnostiziert hier eben keine inhaltliche Auseinandersetzung mehr. Er sieht eine reine Hauptsache der Gegenhaltung.
1: Ah, okay.
2: Der Unterschied liegt im Drang zum Zerstören. Es geht diesen Leuten im Netz nicht mehr darum, konstruktiv zu sagen, der Song gefällt mir rhythmisch nicht.
1: Verstehe.
2: Es geht nur noch darum, das Werk und die Person dahinter kaputt zu kommentieren. Das hat überhaupt keinen konstruktiven Wert mehr. Es ist der reine Drang, etwas einzureißen.
1: Wahnsinn. Wenn wir das verstanden haben, dann stellt sich natürlich sofort die nächste Frage. Nämlich, woher kommt laut Kuzis diese ganz spezifische toxische Energie?
2: Das ist der Punkt, an dem Kuzi in seinem Text sehr deutlich wird.
1: Ganz kurz dazu für dich als Zuhörer eine wichtige Regel vorab. Wir als Analysten bleiben in diesem Abschnitt absolut unparteiisch.
2: Richtig.
1: Wir machen uns diese politische Einordnung aus der Quelle jetzt nicht zu eigen und werten sie auch nicht. Wir berichten hier rein objektiv darüber,

0: darüber, wie der Autor des Textes, also Curzi, die Situation beschreibt.
1: Genau, das ist wichtig für den Kontext. Curzi identifiziert in seinem Statement nämlich sehr klar, wer bei diesen Kommentaren im Netz besonders laut ist.
0: Wen genau meint er da?
1: Er spricht von den selbsternannten Heimatfreunden aus der, wie er es nennt, blauer Ecke.
0: Ah, die blaue Ecke.
1: Ja. Er verbindet diese Farbe Blau dabei metaphorisch ganz stark mit Kälte. Er sagt, diese Kälte spürt man förmlich in den Kommentarspalten durch das ständige Ablehnen und das ewige Dauermeckern.
2: Und er sagt, das ist ihre Energiequelle, oder?
1: Exakt. Das ist die Energie, von der diese Gruppierungen im Netz leben.
2: Hier wird es wirklich interessant. Denn Curzi deckt hier ja ein massives Paradoxon auf.
1: Oh ja.
2: Lass uns das mal durchdenken. Da gibt es Leute, die sich selbst online als die großen Heimatfreunde inszenieren. Und genau diese Leute greifen öffentlich mit einer brutalen Härte genau die Künstlerin an, die ihre Heimat auf einer gigantischen internationalen Bühne vertritt.
1: Es wirkt völlig absurd.
2: Total. Wie passt das in Curzis Analyse denn zusammen?
1: Für Curzi passt das deshalb zusammen, weil es diesen Kritikern im Kern überhaupt nicht um die Unterstützung ihrer Heimat geht.
2: Sondern?
1: Sie ziehen ihre ganze Energie eben aus diesem Runterziehen. Der Begriff der Heimatliebe ist da oft nur eine leere Fassade. Curzi zieht hier eine sehr direkte Linie zwischen einem Popkultur-Event und diesen viel tiefer liegenden destruktiven politischen Stimmungen.
2: Das heißt, die greifen sie nicht an, obwohl sie das Land vertritt, sondern weil sie einfach ein bequemes Ziel für diese blaue Kälte ist.
1: Ganz genau. Das Kaputtmachen ist der eigentliche Zweck, nicht der Patriotismus.
2: Puh, das ist eine ziemlich düstere Erkenntnis. Okay, von diesen Kritikern wenden wir unseren Blick jetzt mal auf die Zielscheibe der Kritik.
1: Ein sehr wichtiger Perspektivenwechsel.
2: Ja, denn wenn es so unfassbar leicht ist, im Internet einfach anonym zu meckern, wie hart ist im Gegensatz dazu eigentlich die Realität der Künstlerin?
1: Curzi lenkt den Fokus da voll auf die immense Arbeit, die das Publikum oft komplett ausblendet.
2: Was schreibt er dazu genau?
1: Er sagt, die meisten Leute haben absolut keine Ahnung, was so eine Teilnahme am ESC in der Realität überhaupt bedeutet. Er listet die konkreten Härten wirklich detailliert auf.
2: Das wäre
1: die extreme physische und psychische Leistung, die Kraft, die Ausdauer, diese unerbittliche Disziplin, der ständige Termindruck, die unzähligen Proben und das alles unter einem massiven öffentlichen Druck.
2: Das ist eigentlich wie bei einem Eisberg, finde ich.
1: Wie meinst du das?
2: Naja, diese ganzen Hater im Netz, die sehen halt nur die 3-minütige Performance im Fernsehen. Das ist die kleine Spitze des Eisbergs, die aus dem Wasser ragt.
1: Ah ja.
2: Aber Curzi zwingt uns in seinem Text quasi dazu, mal auf diesen gigantischen, unsichtbaren Block unter der Wasseroberfläche zu schauen. Den ganzen Schweiß, die Tränen, den gnadenlosen Termindruck wegen der Distanz.
1: Richtig. Die digitale Distanz der sozialen Medien lässt die harte, menschliche Arbeit hinter dem glänzenden Endprodukt einfach verschwinden. Man sieht den Menschen nicht mehr.
2: Und was ist Curzis Fazit dazu?
1: Seine klare Botschaft ist, Hut ab, Sarah Engels.
2: Hut ab.
1: Ja, es ist ihm auch völlig egal, ob man den Song jetzt musikalisch mag oder nicht. Das betont er auch.
2: Es geht also gar nicht um den persönlichen Geschmack.
1: Überhaupt nicht. Er sagt, sie ist eine unfassbar starke Künstlerin, die diese Herkulesaufgabe stemmt. Und Curzi findet es an Peinlichkeit kaum zu überbieten, dass das eigene Land so gegen sie schießt. Er versucht hier wirklich, der Künstlerin ihre Menschlichkeit und ihre professionelle Würde zurückzugeben.
2: Das finde ich extrem stark. Wir haben jetzt das Problem analysiert, wir haben diese toxische Dynamik beleuchtet und wir haben uns die harte Realität der Künstlerin angesehen.
1: Mhm.
2: Wie lautet denn nun Curzis Lösungsvorschlag? Wie entkommen wir laut ihm dieser Negativspirale?
1: Er fordert ganz klar, dass ein Ruck durch das Land gehen muss.
2: Ein Ruck?
1: Ja, ein Ruck. Er erinnert uns daran, dass wir es am Ende selbst in der Hand haben, welche Stimmung hier eigentlich herrscht. Wir sind dem nicht hilflos ausgeliefert.
2: Und worauf sollen wir uns besinnen?
1: Auf die eigentlichen Werte von Musik und Kultur. Und ganz speziell auf die Seele des Eurovision Song Contests. Man darf ja nicht vergessen, der ESC steht seit über 70 Jahren für Vielfalt, für Verbindung und für gemeinsame Momente in Europa.
2: Das stimmt. Der wurde ja kurz nach dem Zweiten Weltkrieg gegründet, um Europa wieder zusammenzubringen.
1: Ganz genau. Und Curzis Fazit ist daher sehr simpel, aber kraftvoll. Wir sollten unseren Beitrag, die Musik und die Show einfach feiern. Er drückt Sarah Engels am Ende seines Textes schlicht und ergreifend die Daumen.
2: Also, was bedeutet das nun alles? Wenn wir uns das mal bildlich vorstellen, dann ist der ESC ja im Grunde wie so ein 70 Jahre altes internationales Lagerfeuer.
1: Ein schönes Bild.
2: Ein Feuer, an dem sich ein einst zersplittertes Europa eigentlich wärmen und vereinen soll. Und es ist doch wirklich absurd, dass jetzt die eigenen Leute hingehen und eimerweise kaltes Wasser, also Kutzis blaue Kälte, auf genau dieses Feuer schütten.
1: Absolut absurd.
2: Aber ich muss dich da als Expertin nochmal was fragen. Kutzi sagt, wir haben die Stimmung selbst in der Hand. Ist das angesichts von Algorithmen, die Wut und Hass belohnen, nicht ein ziemlich naiver Wunsch? Oder ist das ein wirklich machbarer Aufruf zur Eigenverantwortung im Netz?
1: Das wirft eine extrem wichtige Frage auf. Auf den ersten Blick könnte man sagen, ja, das ist naiv.
2: Eben, gegen das halbe Internet anzukämpfen.
1: Aber wenn man genauer hinsieht, ist es eigentlich ein massiver Appell zur aktiven Gestaltung unserer Gesellschaft.
2: Inwiefern?
1: Kutzi kapituliert eben gerade nicht vor diesem Shitstorm. Er lässt sich von dieser blauen Kälte nicht anstecken. Er erinnert uns an die historische Kraft der Musik, die er seit 7 Jahrzehnten bewiesen hat, dass sie Brücken baut, anstatt sie einzureißen. Es ist die bewusste Entscheidung jedes Einzelnen, ob er mithetzt oder Respekt zeigt.
2: Okay, das ist ein richtig guter Punkt. Lass uns diese ganzen spannenden Erkenntnisse jetzt mal für dich, der uns gerade zuhört, zusammenfassen.
1: Sehr gerne.
2: Warum sollte dich das alles überhaupt interessieren, auch wenn du vielleicht gar kein ESC schaust oder mit der Musik nichts anfangen kannst?
1: Weil es im Kern um viel mehr geht als um Popmusik.
2: Genau. Weil Kaudusis Text im Grunde eine Blaupause dafür ist, wie wir im digitalen Zeitalter eigentlich miteinander umgehen wollen. Es geht um die ganz alltägliche Entscheidung, ob wir Teil dieser Kälte und des Zerstörens sein wollen.
1: Oder ob wir wieder Respekt für die Leistung anderer aufbringen.
2: Exakt. Und bevor wir unsere heutige Analyse abschließen, möchte ich mich mit einem finalen, ziemlich provokanten Gedanken bei dir verabschieden. Ein Gedanke, den du vielleicht heute mal mit in den Tag nehmen kannst.
1: Da bin ich jetzt auch gespannt.
2: Wenn ein 70 Jahre altes Event, das ursprünglich gegründet wurde, um ein zersplittertes Europa durch Musik zu vereinen, heute zu einem regelrechten Schlachtfeld für nationale Kälte und Shitstorms wird, was macht das eigentlich mit der nächsten Generation von Künstlern?
1: Oh, das ist ein harter Gedanke.
2: Werden junge, talentierte Menschen überhaupt noch den Mut haben, aus ihren Kinderzimmern auf diese große Bühne zu treten? Oder wird die schiere Angst vor genau diesem digitalen Hass am Ende genau die Vielfalt zum Schweigen bringen, die der ESC eigentlich feiern will?
1: Eine Frage, die wirklich nachklingt. Wenn die Angst siegt, bleibt am Ende nur Stille.
2: Genau das ist die Gefahr. Und damit lassen wir dich für heute. Denk mal drüber nach. Es war mir eine Freude, das heute mit dir, unserem Experten, zu analysieren. Pass auf dich auf und bis zum nächsten Mal.
3: Ein kurzer Einwurf noch von mir. Der ESC wurde ja zum Hassobjekt erklärt, weil er eben bunt ist, weil er eben auch für queere Menschen eine Feiermöglichkeit ist, für alle Menschen im Prinzip. Und das lehnen ja die braunen Schnarchsäcke und die blauen Flachpfeifen alles ab. Und es gibt noch Menschen, die auch noch wählen. Und da ist auch eine Alternative zur Alternative da. Nicht wählen. Warum wählen eigentlich Menschen diese Partei noch, obwohl sie wissen, was da alles geschieht? Diese ganzen Korruptionsgeschichten, diese ganzen Verwandtschaftsverhältnisse und. Weil wenn man identifiziert sich mit dieser Partei und wenn die fällt, dann hat man selber versagt. Das ist so Wählerverhalten mal analysiert von Wissenschaftlern. Also man bleibt seiner Wahl treu, denn man identifiziert sich damit. Man möchte ja nicht selber eine Niederlage erleiden. So ungefähr kann man das begründen.

Paul Hartkasse, 19. Einen Titel, denke ich mal, haben wir noch zur Verfügung. Wir nehmen mal Nick Kamen, das ist ja ein Interpret der frühen 90er.

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Ja, er hat noch viel mehr gemacht, der Nick Kamen, als nur diesen einen, der ständig gespielt wird. Einen Titel habe ich noch vor dem nächsten Beitrag und der ist von Ashley Jasper Ashley und der ist das Original.

0: Ja, die House Martins haben das nur gecovert. Ashley, Jasper Ashley, haben das Original gesungen. Cover of Love. Bist du bereit für die Zeit deines Lebens? 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Das könnt ihr ruhig machen. In Hand werden wir als Karawane ins Mutterland reisen. Einer nach dem anderen wird stolz aufstehen und nicht einen davon wird man verleugnen können. Vom höchsten Berg, vom tiefsten Tal aus finden wir zusammen mit Herzen aus Gold. Jetzt können die Kinder der Welt sehen, dass es für uns einen besseren Ort gibt als den Platz, an dem wir so vernachlässigt und zerrissen geboren wurden. Jede Frau, jeder Mann, schließt euch der Karawane der Liebe an, steht auf. Jeder hat seinen Platz in der Karawane der Liebe, steht auf. Ja, so viel mal zu dem Text. Dann gibt es ja wieder mal ein Thema für uns, was ja aktueller denn je ist. Und warum ist es so? Weil einfach viel Geld damit zu verdienen ist. Am Rande einer italienischen Kleinstadt kippt ein Lastwagen nachts tonnenweise Bauschutt in eine stillgelegte Kiesgrube. Nach wenigen Minuten verschwindet er wieder spurlos. So oder eher ähnlich stellen sich ja die meisten Menschen hierzulande Umweltkriminalität vor. Aber das ist nur ein kleiner Teil. Verbrechen gegen die Umwelt sind längst Teil eines völlig unterschätzten globalen Geschäftes. Und wir kommen jetzt wieder dazu, zu diesem Thema. Wir haben recherchiert, wir haben bearbeitet, wir haben geschrieben und unsere virtuellen Kollegen von der KI haben es in Worte umgesetzt. Und so ist es dann. Milliardengeschäfte mit Sand, Holz, Gas und was alles dazugehört.
1: Wenn Sie heute Morgen zufällig aus dem Fenster auf eine Baustelle geschaut haben oder sagen wir mal gerade eben Ihren Kühlschrank geöffnet haben, dann haben Sie mit wirklich sehr hoher Wahrscheinlichkeit das Endprodukt des drittgrößten kriminellen Marktes der Welt gesehen.
2: Mhm.
1: Und wir sprechen hier nicht von Drogen.
2: Richtig. Nicht von Drogen, nicht von illegalen Waffen. Wir sprechen von Umweltkriminalität. Das ist ein Sektor, der laut dem UN-Umweltprogramm und Interpol, also halten Sie sich fest, jährlich Gewinne von bis zu 281 Milliarden Dollar generiert.
1: Wahnsinn. Ja, absolut. Und es ist ein Markt, der unaufhaltsam wächst. Jedes Jahr um weitere 5-7%.
2: Es ist tatsächlich ein Phänomen von völlig erschütternder Dimension. Und das Brisante daran ist ja diese immense Bandbreite, finde ich. Also diese Kriminalität versteckt sich oft direkt vor unseren Augen.
1: Genau, mitten im Alltag.
2: Ja, das reicht von der illegalen Entsorgung von giftigem Industrieabfall mitten in Europa über den Schmuggel von extrem klimaschädlichen Gasen bis hin zum brutalen Raubbau von Sand oder auch der organisierten Abholzung der letzten echten Urwälder, die wir auf dem Planeten noch haben. Und das alles getarnt unter dem Deckmantel des völlig legitimen globalen Handels.
1: Und das führt uns eigentlich direkt zu der großen zentralen Frage, die wir heute hier auseinandernehmen wollen. Warum wächst dieser kriminelle Sektor derart rasant? Ich vertrete hier heute ganz klar die Position, dass Umweltkriminalität das Resultat von eklatanten Lücken in der internationalen Gesetzgebung ist. Also mangelnde staatliche Kontrolle und vor allem das sehr bequeme Wegschauen von Großkonzernen.
2: Okay.
1: Die Täter nutzen gezielt extrem unterbesetzte Ermittlungsbehörden aus. Das ist mein Standpunkt.
2: Und meine Perspektive ist da eine grundlegend andere. Ich vertrete die Ansicht, dass exakt diese gut gemeinten, aber oft extrem kurzsichtigen Top-Down-Regulierungen das Problem sind. Angesichts einer völlig unersättlichen globalen Nachfrage erschaffen wir diese mafiösen Strukturen dadurch überhaupt erst. Wir lösen das Problem meiner Meinung nach nicht mit mehr Zöllnern, sondern nur über ökonomische Hebel, also massive Nachfragereduktion und technologische Alternativen.
1: Also gut. Lassen Sie mich da direkt mal einhaken und erklären, warum ich eben doch bei der staatlichen Durchsetzung ansetze. Wenn wir uns das kriminologische Profil von Umweltverbrechen ansehen, sehen wir das perfekte Low-Risk-High-Reward-Szenario.
2: Mhm. Also kaum Risiko für die Täter?
1: Ganz genau. Das Risiko, überhaupt erwischt zu werden, ist minimal. Und die Gewinnspannen sind astronomisch. Warum? Naja, weil die Justiz diese Taten oft immer noch als vermeintlich opferlose Verbrechen abtut. Da wird eine falsche Zollerklärung bei einer Ladung Holz oft nur als administratives Versehen geahndet, nicht als organisierte Kriminalität.
2: Das kommt sicher vor, ja.
1: Nehmen wir doch mal den Abfallsektor. Wir wissen, dass allein in der EU 15-30% der grenzüberschreitenden Abfalltransporte schlichtweg illegal sind. Das generiert Milliarden. Und die Folgen sind alles andere als opferlos. Schauen Sie auf die italienische Region Kampanien. Da hat die sogenannte Eco-Mafia so viel industriellen Giftmüll illegal in der Landschaft vergraben und einfach verbrannt, dass das medizinische Fachblatt The Lancet diese Region als Dreieck des Todes bezeichnet hat.
2: Ja, die Krebsraten dort sind tragisch.
1: Irgendwelchen undurchsichtigen Subunternehmern verstecken können, laden wir kriminelle Netzwerke förmlich dazu ein, unseren Planeten auszuplündern.
3: Also ich bestreite überhaupt nicht, dass die Gewinne astronomisch sind. Und die Täter sind zweifellos skrupellos. Aber ihre Fokussierung auf die Strafverfolgung greift hier schlichtweg zu kurz.
1: Wieso das?
3: Weil sie von der Prämisse ausgehen, dass mehr Verbote und mehr Kontrollen automatisch zu weniger Kriminalität führen. Und historisch und ökonomisch gesehen ist oft genau das Gegenteil der Fall. Lassen Sie uns das mal an einem wirklich hochaktuellen Beispiel durchspielen. Den sogenannten F-Gasen, also Kältemitteln.
1: Ah, okay.
3: Die internationale Kigali-Vereinbarung und das europäische System dazu waren ja extrem ambitioniert. Man wollte das Klima schützen. Sehr ehrenwert. Aber was war das Resultat auf dem echten Markt?
1: Nun, das Resultat sollte ja sein, dass diese extrem gefährlichen Chemikalien schrittweise aus dem Verkehr gezogen werden. Wir sprechen hier von Gasen, die 100 bis 24.000 Mal klimaschädlicher sind als CO2. Und dafür hat die Europäische Union nun mal ein System etabliert.
3: Genau, ein sogenanntes Face-Down-System. Und hier müssen wir uns wirklich im Detail ansehen, wie das mechanisch funktioniert. Die EU verknappt quasi künstlich die erlaubte Importmenge dieser Gase jedes Jahr ein kleines bisschen mehr.
1: Was ja auch Sinn macht, um Druck aufzubauen.
2: Was passiert in der echten Welt, wenn man das Angebot radikal verknappt, während die Nachfrage exakt gleich bleibt? Der Preis für diese herkömmlichen Kältemittel ist innerhalb der EU geradezu explodiert.
1: Wir reden hier vom 6-13-fachen.
2: Dieser künstlich, also per Gesetz, geschaffene Preisanstieg hat den Schmuggel für kriminelle Netzwerke von einem Tag auf den anderen profitabler gemacht als den Schmuggel von vielen illegalen Drogen.
1: Moment, um das wirklich klar zu fassen. Sie sagen also, die EU macht ein strenges Gesetz zum Schutz unseres Klimas, verknappt die Quoten und exakt dieses Gesetz treibt die Preise dermaßen in die Höhe, dass klassische Mafia-Syndikate jetzt Kältemittel in Gasflaschen über die europäischen Grenzen schmuggeln statt Kokain.
2: Exakt, das sage ich. Weil die Nachfrage nach Kühlung extrem starr ist. Ein Krankenhaus kann an einem brütend heißen Sommertag nicht einfach beschließen, im Operationssaal heute mal auf Kühlung zu verzichten, nur weil das Gas auf dem Markt teurer geworden ist.
1: Das stimmt natürlich.
2: Oder ein lokaler Supermarkt, der muss seine Tiefkühltruhen am Laufen halten. Wenn wir also den Zugang zu dieser essentiellen Ressource künstlich extrem teuer machen, ohne dass gleichzeitig billige, flächendeckende Alternativen für jeden Kleinbetrieb verfügbar sind, ja, dann zwingen wir den Markt quasi in den kriminellen Schattensektor.
1: Aber wie genau funktioniert das dann in der Praxis?
2: Die Händler nutzen dann einfach Schlupflöcher. Zum Beispiel das Transitverfahren. Sie deklarieren einen Container mit F-Gasen in Rotterdam ganz legal für den Weitertransport in ein Nicht-EU-Land. Sagen wir mal die Ukraine. Aber während der LKW dann durch Rumänien oder Polen fährt, verschwindet die Ware auf wundersame Weise und landet auf dem lukrativen europäischen Binnenmarkt.
1: Ja, aber da müssen Sie mir doch zustimmen, dass genau dieser Mechanismus ein gigantisches Kontrollversagen der Staaten ist.
2: Naja.
1: Doch, doch. Wir wissen, dass aktuell zwischen einem Sechstel und einem Drittel der in der EU verkauften Kältechemikalien aus solchen illegalen Importen stammen. Wenn diese kriminellen Strukturen dermaßen florieren, dann doch nur, weil wir es ihnen viel zu leicht machen.
2: Ich sehe das eher als unvermeidliche Marktdynamik.
1: Ich verstehe, warum Sie das denken. Aber lassen Sie mich eine andere Perspektive aufzeigen. Unser europäisches Zollsystem für F-Gase funktioniert aktuell wie ein Türsteher an einem Club, der zwar am Eingang kontrolliert, ob jemand auf der Gästeliste steht, aber er zählt überhaupt nicht mit, wie viele Leute schon drin sind.
2: Ein interessanter Vergleich.
1: Die digitalen Systeme der Mitgliedstaaten sind schlicht nicht miteinander verknüpft. Ein Zollbeamter an der Grenze kann oft gar nicht in Echtzeit prüfen, ob die Importquote eines bestimmten Unternehmens für das laufende Jahr schon längst erschöpft ist. Und noch absurder, Verstöße werden aktuell nur in 4 EU-Ländern strafrechtlich überhaupt ernsthaft verfolgt.
2: Ja, die Strafen sind sehr ungleich verteilt.
1: Einfach an den Absender außerhalb der EU zurückgeschickt. Das ist doch keine Abschreckung. Das ist eine kostenlose Rücksendung für Kartelle. Wir brauchen geschlossene digitale Netzwerke und harte Haftstrafen. Dann sinkt auch die Profitabilität des Schmuggels ganz schnell.
3: Also ich komme da von der anderen Seite. Das klingt in der Theorie vielleicht bestechend logisch. Aber Sie bekämpfen damit wieder nur die Symptome. Wenn Sie 10-mal mehr Türsteher einstellen, erhöhen Sie nicht zwingend die Sicherheit. Sie erhöhen oft nur den Preis für die Bestechung des Türstehers.
1: Das ist jetzt aber eine sehr zynische Sichtweise.
3: Es ist eine ökonomische Sichtweise. Solange die Profitspanne zwischen dem Weltmarktpreis für Kältemittel und dem künstlich erhöhten europäischen Preis so gigantisch ist, wird der Schmuggel immer einen Weg finden. Es ist einfach die rationale wirtschaftliche Antwort auf eine völlig asymmetrische Marktregulierung.
1: Warten Sie, das klingt jetzt wirklich ein bisschen so, als würden Sie der Feuerwehr die Schuld am Feuer geben. Wir können doch den Schutz unserer Atmosphäre nicht einfach aufgeben oder wichtige Regulierungen zurückdrehen, nur weil kriminelle Netzwerke erfinderisch werden. Es geht doch darum, diese Lücken im System systematisch zu schließen.
3: Ich sage nicht, dass wir aufgeben sollen, aber wir müssen intelligenter ansetzen.
1: Aber gut, wir reden hier über unsichtbare Chemikalien. Da ist Papierschwindel relativ leicht. Lassen Sie uns doch mal testen, ob Ihre These vom ach so unvermeidlichen Schwarzmarkt auch bei massiven physischen Ressourcen greift. Bäume zum Beispiel.
3: Gerne.
1: Hier sehen wir nämlich exakt das gleiche Muster. Legitime Marktfassaden dienen dazu, den Diebstahl der Natur im großen Stil zu verdecken.
3: Ein sehr gutes Beispiel.
1: Ich finde, die Holzindustrie zeigt die Komplexität dieser Verbrechen noch viel, viel deutlicher auf.
3: Absolut. Und hier kommen wir einfach nicht an der fatalen Rolle der Großkonzerne vorbei. Ohne deren ständigen Hunger nach billigen Rohstoffen und ohne deren bewusste Ignoranz gegenüber ihren eigenen Lieferketten gäbe es diesen illegalen Markt in dieser Größenordnung doch gar nicht.
1: Darauf bin ich jetzt gespannt. Blicken wir mal nach Rumänien. Dort stehen einige der letzten großen, zusammenhängenden Urwälder Europas außerhalb von Skandinavien. Und wissen Sie, wer der größte private Waldbesitzer in Rumänien ist?
3: Ja, das ist IKEA, nicht wahr?
1: Ganz genau. Der Möbelkonzern IKEA mit rund 50.000 Hektar Land. Ein offizieller Regierungsbericht kam vor einiger Zeit zu dem unfassbaren Schluss, dass in einem 4-Jahres-Zeitraum etwa die Hälfte des gesamten Holzeinschlags in Rumänien illegal stattfand.
3: Ja, die Zahlen sind bekannt. Aber wie genau funktioniert der Mechanismus da vor Ort?
1: Es funktioniert über ein gewollt undurchsichtiges System von Subunternehmern und Sägewerken. Die agieren als eine Art Waschmaschine für illegales Holz. Die illegal geschlagenen Bäume werden oft nachts aus den Nationalparks geholt und zu großen Sägewerken transportiert. Sobald dieser Stamm dann auf dem Hof des Sägewerks liegt, wird er systematisch mit völlig legal geschlagenem Holz vermischt. Ab dem Moment, wo die Säge durch das Holz fährt und Bretter oder Spanplatten daraus macht, ist die ursprüngliche DNA des Baumes, also seine genaue geografische Herkunft, de facto ausgelöscht.
2: Das lässt sich dann nicht mehr nachvollziehen.
1: Richtig. Und aus diesem physischen Mix entstehen dann unsere Möbelstücke. Die Großkonzerne wissen ganz genau, dass diese Sägewerke als Blackbox fungieren. Aber sie waschen ihre Hände in Unschuld und verweisen stolz auf ihre tollen FSC-Zertifikate. Zulieferer von IKEA wurden ja mehrfach dabei erwischt, wie sie Möbel aus nachweislich illegalem Holz in die Lieferkette eingespeist haben. Ich halte das ehrlich gesagt für kein bedauerliches Versehen. Das ist ein einkalkuliertes Geschäftsmodell. Man lagert das rechtliche Risiko einfach auf lokale Subunternehmer aus, um die eigenen Margen zu schützen.
3: Dass Konzerne die Verantwortung gerne nach unten durchreichen, will ich gar nicht mal bestreiten. Das ist ein überzeugendes Argument. Aber haben Sie bedacht, warum dieses viel gelobte FSC-Zertifizierungssystem mechanisch überhaupt nicht funktionieren kann?
1: Weil es nicht streng genug kontrolliert wird.
3: Es krankt an einem völlig fatalen strukturellen Designfehler. Wie läuft denn so ein Audit in der Praxis ab? Die Auditoren, die das Nachhaltigkeitssiegel vergeben, werden in der Regel von genau der Industrie bezahlt, die sie kontrollieren sollen.
1: Ein massiver Interessenkonflikt.
3: Natürlich. Und noch viel wichtiger, diese Prüfer kontrollieren meistens nur Papiere in einem Büro, an einem vorher freundlich angekündigten Termin. Die stehen ja nicht um Mitternacht mit GPS-Trackern im rumänischen Urwald, um zu überprüfen, wo genau die Motorsägen angesetzt werden. Wenn die Papiere im Sägewerk sauber aussehen, bekommt das Holz den Stempel. Das System zertifiziert eine Illusion.
1: Aber das ist doch genau mein Punkt. Das System ist zu schwach. Es muss rechtlich bindend verschärft werden. Mit echten, harten Konsequenzen für die Konzerne, die dieses Holz abnehmen.
3: Aber strengere Audits ändern nichts an der grundlegenden Marktlogik. Vor allem nicht, wenn wir uns bestimmte Holzarten ansehen, die sich schlichtweg nicht einfach zertifiziert auf Plantagen züchten lassen.
1: An welches Holz denken Sie da?
2: Schauen wir uns zur Abwechslung mal nicht Europa an, sondern Brasilien. Da geht es ganz stark um IP-Holz. Das ist ein extrem hartes, sehr dichtes Tropenholz. Das überdauert selbst im nasskalten europäischen Winter Jahrzehnte auf einer Terrasse, ohne irgendwie zu verrotten.
1: Sehr beliebt bei Bauherren hier.
2: Genau. Die Nachfrage aus Europa und Nordamerika nach diesem spezifischen Holz für Luxusterrassen ist gigantisch. Aber hier ist das biologische Problem. IP wächst extrem langsam. Man kann es nicht wie Kiefern in Plantagen in Reih und Glied anpflanzen. Es wächst tief verstreut im Regenwald.
1: Man muss also viel zerstören, um wenig zu bekommen.
2: Exakt. Man muss riesige Flächen zerstören, um an wenige dieser Bäume zu kommen. In der brasilianischen Provinz Pará werden schätzungsweise 2/3 des IP-Holzes illegal geschlagen.
1: Was uns wieder genau dahin bringt, dass die Kontrollen kläglich versagen.
2: Nein, es zeigt, dass die schiere Existenz unserer Nachfrage nach einem Material, das biologisch gar nicht schnell genug nachwachsen kann, den illegalen Markt regelrecht erzwingt. Und da kommt noch ein entscheidender Faktor hinzu, den die Kriminalpsychologin Julia Shaw sehr treffend benennt.
1: Und der wäre?
2: Verzweiflung. Fast 80% des global gehandelten IP-Holzes stammen aus nur 20 Gemeinden im Amazonasgebiet. Wenn dort bittere Armut herrscht und gleichzeitig ein westlicher Markt unfassbare Summen für dieses Holz zahlt, ja, dann treibt das die lokale Bevölkerung zwangsläufig in die Illegalität. Es ist die toxische Kombination aus unserer unnachgiebigen Nachfrage und der lokalen Perspektivlosigkeit. Mehr Polizei im Regenwald ändert absolut nichts an dieser Armut.
1: Da mache ich jetzt aber mal einen harten Schnitt. Verzweiflung der lokalen Bevölkerung mag in einigen Bereichen ein Faktor sein, aber wir dürfen hier wirklich keinen romantisierten Irrglauben aufkommen lassen.
2: Wie meinen Sie das?
1: Wir sprechen hier längst nicht mehr von armen Bauern, die sich ein paar Dollar dazu verdienen. Das ist knallharte, mafiöse, organisierte Kriminalität. Wenn diese Profitgier auf schwindende Ressourcen trifft, wird es extrem gewalttätig, sogar tödlich.
2: Das streite ich nicht ab.
1: Denken Sie nur an Rumänien zurück. Da wurden Umweltschützer wie Gabriel Paun oder Dokumentarfilmer von illegalen Holzfällern im Wald mit Äxten und Knüppeln fast zu Tode geprügelt. Und nirgendwo, also wirklich absolut nirgendwo, wird diese brutale, mafiöse Realität so deutlich wie bei einem Material, das sich überhaupt nicht zertifizieren oder nachzüchten lässt.
2: Sie sprechen von Sand.
1: Genau. Es ist das Fundament unserer gesamten modernen Zivilisation. Sand.
2: Nach Wasser tatsächlich der wichtigste Rohstoff der Erde. Und interessanterweise einer, über den fast niemand jemals nachdenkt.
1: Richtig. Ohne Sand gibt es keinen Asphalt, keinen Beton, kein Glas und keine Computerchips. Wir verbrauchen global wirklich astronomische Mengen. Und hier sehen wir die fatalen Konsequenzen staatlicher Schwäche in Reinform. Lassen Sie uns kurz über die Sandmafia in Indien sprechen.
2: Ja, ein sehr dunkles Kapitel.
1: Nehmen wir den Fall des indischen Journalisten Yagindra Singh im Bundesstaat Uttar Pradesh. Er hat die Verstrickungen eines einflussreichen, bestechlichen Lokalpolitikers in den illegalen Sandabbau aufgedeckt. Wissen Sie, was die Reaktion dieses Kartells war?
2: Ich fürchte ja.
1: Männer drangen in sein Haus ein, übergossen ihn mit Benzin und zündeten ihn bei lebendigem Leib an. Er starb an massiven Verbrennungen. Und das ist leider kein Einzelfall. Laut Interpol nutzen bewaffnete Milizen und Kartelle die Umweltkriminalität heute gezielt, um ihre territorialen Konflikte zu finanzieren.
2: Das ist furchtbar. Absolut.
1: Wenn Berichte zeigen, dass in der indischen Region Tamil Nadu eine einzige mächtige Familie zwischen 85% und 90% des gesamten legalen und illegalen Sandabbaus kontrolliert, also bitte, dann hat das doch nichts mehr mit abstrakten Marktkräften zu tun. Das ist das klassische Resultat schwacher Staaten, die vor der Korruption völlig kapituliert haben. Wir müssen diese Gruppierungen jagen wie Drogenkartelle. Telekommunikationsüberwachung, Einfrieren von Vermögenswerten, internationale Haftbefehle.
2: Es tut mir leid, aber das kaufe ich Ihnen so nicht ab. Lassen Sie mich Ihnen sagen, warum. Die Gewalt, von der Sie sprechen, ist unbestreitbar und zutiefst erschütternd. Ein Fall wie der Mord an Yagendra Singh ist an Grausamkeit kaum zu überbieten. Aber Ihre kriminologische Schlussfolgerung, wie diese Mafia überhaupt so mächtig werden konnte, die ist fehlerhaft.
1: Inwiefern?
2: Sie haben Tamil Nadu erwähnt. Lassen Sie uns genau schauen, was dort passiert ist. Im Jahr 2013 hat die dortige Regierung beschlossen, den Sandabbau an den Flüssen massiv einzuschränken, um die immensen ökologischen Schäden zu begrenzen. Die Flüsse trockneten aus, das Grundwasser sank. Der staatliche Eingriff war also streng ökologisch motiviert. Im Grunde genau das, was Sie fordern, hartes staatliches Durchgreifen.
4: Und das war doch auch der richtige Schritt. Man kann Flüsse nicht einfach sterben lassen, nur für die Bauindustrie.
2: Aber was passierte unmittelbar danach? Als die Regierung den legalen Abbau per Gesetz fast auf Null fuhr, verschwand die Nachfrage nach Wohnraum, nach neuen Straßen und Gebäuden in Indien ja nicht einfach in Luft. Ganz im Gegenteil, die indische Bauwirtschaft boomte in der Zeit. Die direkte rein mechanische Folge dieses Verbots war, dass die gesamte Sandlieferkette über Nacht in die Hände krimineller Untergrundorganisationen fiel.
4: Sie geben also dem Gesetz die Schuld an der Mafia?
2: Erst durch das Verbot bildeten sich diese monopolistischen Mafia-Strukturen, die Sie ja völlig zu Recht verurteilen, in dieser extremen Form heraus. Die Gewalt stieg danach sprunghaft an. Wir haben hier ein gigantisches physikalisches Problem. Wir verbrauchen weltweit doppelt so viel Sand, wie durch natürliche Erosion der Gebirge überhaupt nachgeliefert werden kann. Ein Land wie Singapur baut seine Staatsfläche physisch aus, indem es faktisch enorme Mengen Sand aus Indonesien aufkauft, was dort ganze Inseln verschwinden lässt. Wenn die globale Zementproduktion in Asien explodiert, stoppen sie diesen Hunger nach Sand nicht, indem sie Telefone von Kriminellen abhören.
1: Aber Moment mal, wenn nicht mit polizeilichen Mitteln, was ist denn dann bitte schön Ihre Lösung? Wir wissen beide, dass Wüstensand für die Bauindustrie völlig unbrauchbar ist. Die Wüstenstaaten am Golf importieren lustigerweise Sand für ihre Wolkenkratzer aus Australien oder Kanada.
2: Und genau hier müssen wir erklären, warum Wüstensand bisher nutzlos ist und wie die eigentliche Lösung aussieht. Wüstensandkörner wurden über Jahrtausende vom Wind durch die Dünen getragen und dabei ständig aneinander gerieben. Sie sind extrem fein, kugelrund und spiegelglatt. Im Grunde wie mikroskopisch kleine Murmeln.
1: Okay, verstehe.
2: Wenn Sie versuchen, aus Millionen von runden Murmeln und Zement eine Wand zu bauen, wird diese unter Druck sofort in sich zusammenfallen, weil die runden Körner sich nicht ineinander verhaken können. Bausand aus Flüssen hingegen ist eckig und kantig, er greift ineinander wie ein Reißverschluss. Das ist das ganze physikalische Geheimnis.
4: Gut, das ist die Physik. Aber was bringt uns das?
2: Genau hier setzt die technologische Innovation an, die wir statt teurer Polizeieinsätze massiv fördern müssen.
4: Sie sprechen von den neuen Materialforschungen?
2: Richtig. Forscher und Ingenieure, unter anderem an Universitäten in Hannover und München, haben mechanische Verfahren entwickelt, um genau dieses Problem zu umgehen. Sie haben Methoden gefunden, um die kugelrunden Wüstensandkörner entweder gezielt aufzurauen oder sie mit speziellen Bindemitteln zu feinen Pellets zu verkleben.
4: Ah.
2: Plötzlich wird der im Überfluss vorhandene extrem billige Wüstensand baustofftauglich. Und das ist der entscheidende Hebel. Wenn Sie diese Technologie weltweit skalieren und massenhaft extrem billigen legalen Baustoff aus der Wüste auf den Markt werfen, dann entziehen Sie der Sandmafia an den Flüssen Indiens sofort und unwiderruflich die wirtschaftliche Geschäftsgrundlage. Die Profitmarge kollabiert einfach.
4: Das ist ein interessanter Ansatz, ja.
2: Technologische Innovation und das Verändern von Märkten ist auf lange Sicht eine weitaus schärfere Waffe gegen organisierte Kriminalität als das Strafrecht.
1: Also ich gebe zu, dass diese technologischen Entwicklungen wirklich faszinierend sind. Und langfristig können sie vielleicht auch einen massiven Einfluss haben. Aber das ist eine Lösung für das nächste Jahrzehnt.
3: Da ist was dran.
1: Diese Innovationen in den Laboren von München helfen uns heute Abend nicht dabei, die Ermordung von mutigen Journalisten in Uttar Pradesh zu verhindern oder das illegale Abholzen in den letzten rumänischen Urwäldern heute Nacht zu stoppen. Wir nähern uns jetzt langsam dem Ende unserer Zeit für diese Debatte und ich möchte meine Perspektive daher noch einmal schärfen.
3: Gerne.
1: Für mich hat diese Diskussion überdeutlich gemacht, dass Umweltkriminalität heute ein hocheffizientes, transnationales Business ist. Ein Business, das exakt die regulatorischen und juristischen Schwächen unserer globalisierten Welt systematisch ausnutzt. Wir können uns einfach nicht darauf verlassen, dass der Markt sich irgendwann selbst reguliert oder Technologie uns magisch rettet.
2: Das habe ich so auch nicht gesagt.
1: Wir müssen die internationale Zusammenarbeit der Ermittlungsbehörden drastisch ausbauen. Interpol muss mit echten Mandaten ausgestattet werden. Und vor allem müssen wir die großen multinationalen Konzerne in Europa und Nordamerika juristisch mit harter Haftung für ihre kompletten Lieferketten zur Verantwortung ziehen. Solange westliche Firmen durch bewusste Intransparenz Milliarden sparen, wird das Morden und Zerstören weitergehen. Das ist mein Fazit.
3: Und meine wesentliche Erkenntnis aus unserem Diskurs bleibt ebenfalls bestehen, auch wenn wir uns in der Dringlichkeit der Lage absolut einig sind. Gesetze, Zölle und Strafverfolgung

0: von Angebot und Nachfrage grundlegend umbauen, anstatt immer nur die Symptome zu bestrafen.
1: Da haben wir wirklich unterschiedliche Ansätze. Aber ich denke, bei allen Differenzen über den richtigen Hebel konvergieren unsere Ansichten in einem ganz entscheidenden Punkt ja vollständig. Die Zeit, in der Umweltkriminalität als eine Art lokales Kavaliersdelikt oder reines Naturschutzthema abgetan wurde, die ist endgültig vorbei.
0: Absolut.
1: Es ist eine hochgradig organisierte, brutale Industrie, die ganze Ökosysteme zerstört und dabei systematisch rechtsstaatliche Demokratien aushöhlt.
0: Dem stimme ich absolut und uneingeschränkt zu. Es reicht längst nicht mehr, dieses Thema nur durch die weiche Linse von Biologen oder Ökologen zu betrachten. Wir müssen es hart kriminologisch und vor allem tiefgreifend ökonomisch analysieren, um überhaupt eine Chance auf echte Lösungen zu haben. Die Mechanismen dieser Schattenmärkte sind extrem vielschichtig.
1: Und genau das beweist den immensen Wert von tiefgehendem intellektuellem Austausch, wie wir ihn hier führen. Das zugrunde liegende Material, über das wir heute gesprochen haben, birgt noch unzählige weitere Facetten. Von der globalen illegalen Fischerei bis hin zu den psychologischen Mechanismen bei Zertifizierungsaudits. In all das kann sich unsere Zuhörerschaft nun selbst vertiefen.
0: Genau.
1: Wie immer fallen wir hier am Ende kein finales Urteil. Wir überlassen es volle und ganz Ihnen, diese Argumente für sich selbst zu gewichten.
0: Denken Sie vielleicht einfach mal an unser heutiges Gespräch, wenn Sie das nächste Mal in einem großen Hafen unterwegs sind.
1: Oh ja, guter Punkt. Wenn Sie das nächste Mal einen scheinbar völlig gewöhnlichen, sauberen Frachtcontainer sehen, fragen Sie sich einfach, ob Sie da gerade auf einen Triumph der modernen Logistik und des globalen Handels blicken. Oder auf den perfekt getarnten Tatort eines globalen Verbrechens.

This is Verse of Calling. Ja, das ist die Welt, die hier ruft. In Brandenburg werden wir jetzt digital. Führerschein und Ausweis sollen künftig auf dem Smartphone gespeichert werden können. Die Bundesregierung hat einen Gesetzentwurf dazu ja auf den Weg gebracht. Die Einführung des sogenannten EUDI-Wallet, also EUDI-Wallet, einer digitalen Brieftasche, ist für Januar nächsten Jahres geplant. Die EU, Deutschland und digital. Na, wir werden sehen. Außerdem sollen Menschen über 70 Jahre ihre Ausweise nicht mehr neu beantragen müssen. Er soll dann nicht wie üblich nach 10 Jahren ablaufen. Die Gesetzesvorhaben sind teils eines 200-Punkte-Planes, um Bürokratie abzubauen. Man höre und staune, man möchte Bürokratie abbauen. Warum auch nicht?

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Dead or Alive. Tod oder Überleben oder Tod oder Leben heißt die Band. Ja, was haben wir jetzt hier? Ach so, na, den machen wir jetzt mal. Damit ihr wisst, wo ihr seid.

Jo, der Jingle von Radio Swap Fort. Er ist einer der wichtigsten Helfer des rechtsextremen NSU. Das Gericht verurteilte Ralf Wohlleben zu einer langen Haftstrafe. Einen Antrag auf Aussetzung der Haft lehnte es ab. Nun hat er seine Strafe verbüßt. Ein vollständiger freier Mann ist er jedoch nicht. Ja, die ersten Schergen kommen wieder in die Freiheit. So muss man das einfach auch mal sehen und auch beim Namen nennen. Gegen den Wind ist der nächste Titel aus einem Album, das da heißt, alles ist erlaubt.

gegen den Wind. ERV und Lemo. Gute Nachrichten zum Teil aus Israel. Das israelische Parlament hat für seine Auflösung gestimmt und damit einen ersten Schritt in Richtung einer möglich vorgezogenen Neuwahl getan. 110 von 120 Abgeordneten der Knesset stimmten in Jerusalem für eine Vorabstimmung für einen entsprechenden Vorschlag der Regierungskoalition. Vor einer endgültigen Billigung muss er allerdings nochmal 3 Lesungen passieren. Der genaue Zeitplan dafür ist dann also noch offen. Auch die Opposition unternimmt einen Vorstoß zur Auflösung des Parlaments. Die Wahl muss regulär spätestens am 27. Oktober abgehalten werden. Sie könnte nun aber vorgezogen werden. Ein parlamentarischer Ausschuss soll das genaue Datum für die Neuwahl festlegen. Sie könnte demnach im September oder früher im Oktober stattfinden. Nach Medienberichten bevorzugen die strengen religiösen Koalitionspartner des israelischen Regierungschefs Netanyahu ein Datum Anfang September. Netanyahu wolle die Wahl dagegen lieber etwas später abhalten. Seine ultraorthodoxen Koalitionspartner sind verstimmt, weil die rechtsreligiöse Regierung ein vereinbartes Gesetz zur Befreiung streng religiöser Männer von der Wehrpflicht bisher nicht durchsetzen konnte. Angesichts eines starken Mangels an Kampfsoldaten und eines Stimmungswandels nach dem Hamas-Terrorangriff am 7. Oktober 2023 auf Israel ist das Vorhaben stark umstritten. Die Ultraorthodoxen gelten seit Jahrzehnten als natürlicher Partner Netanjahus. Er ist der am längsten amtierende Ministerpräsident in der Geschichte Israels und ging nach den letzten Wahlen auch eine Koalition mit Rechtsradikalen ein. Nach Meinungsumfragen ist aber fraglich, ob Netanyahu nach der Wahl erneut die Mehrheit sichern kann. Was ist aus dem Text zu entnehmen? 2 Dinge ganz wichtig. Die Ultraorthodoxen, die Kriegstreiber sind, unter anderem die Netanyahu immer weiter zum Krieg treiben, wollen sich vom Wehrdienst befreien lassen, ist das eine. Und Netanyahu hat gute Aussichten, nicht mehr gewählt zu werden. Das würde wahrscheinlich erstmal so ein bisschen Entspannung in den ganzen Raum bringen. Und israelisches Staatsgefängnis hätte dann einen Insassen mehr. Denn er ist ja immerhin ein verurteilter Kriegsverbrecher.

0: Höchstes Glück ist ein Stück vom Schweinebauch.
1: Jawohl, der Mambo von der IAV. Die US-Steuerbehörde IRS darf auf Betreiben der Regierung keine früheren Steuererklärungen von Präsident Donald Trump und sein Umfeld mehr prüfen. Das geht aus dem zweiten Teil eines juristischen Vergleichs mit der US-Justizministerium hervor, der nun öffentlich wurde. Trump hatte die Steuerbehörde auf mindestens 10 Milliarden Dollar Schadensersatz verklagt. Hintergrund ist, dass sich ein Mitarbeiter während Trumps erster Amtszeit von 2017 bis 2021 unrechtmäßig Steuerdaten der Trump-Organisation verschafft und diese an die Medien weitergegeben hat. Trump lässt damit eine Milliardenklage gegen die Steuerbehörde fallen. Der auf ewig zugesicherte Prüfverzicht der Behörde gilt für alle Kläger. Dazu zählen neben Trump selbst auch die Trump Organization sowie seine Söhne Eric Trump, Donald Trump Jr. Demnach darf die Regierung weder Steuererklärungen kontrollieren, die vor Montag eingereicht wurden, noch Angelegenheit untersuchen, die aufgeworfen wurden und oder hätten aufgeworfen werden können. Unterzeichnet wurde der weitreichende Vergleich vom amtierenden Justizminister Todd Blanche, einem früheren Anwalt des Präsidenten. Trump hatte ihn erst vor wenigen Wochen an die Spitze des Ministeriums berufen. Die Regelung erweitert einen zuvor am Montag erzielten Vergleich. Darin hatte sich Trump bereits erklärt, seine Klage über 10 Milliarden Dollar wegen der angeblich unrechtmäßigen Veröffentlichung seiner Steuerdaten fallen zu lassen. Im Zuge der Einigung richtete das Justizministerium zudem einen rund 1,8 Milliarden Dollar schweren Fonds ein. Dieser soll Opfer einer politischen Instrumentalisierung durch die Vorgängerregierung unter Präsident Biden entschädigen. Oppositionelle Demokraten bezeichnen diesen Fonds hingegen als Schmiergeldfonds. US-Medienberichten zufolge könnte der Fonds unter anderem Trump-Anhängern zugutekommen, die am Sturm auf das Kapitol im Jahre 2021 beteiligt waren und deshalb angeklagt wurden. Präsident Trump spricht von einem Zusammenhang, wiederholt von politischer motivierter Strafverfolgung. Trumps Steuerangelegenheiten sind seit Jahren ein politisches Streitthema in den USA. Anders als frühere Präsidenten weigert er sich lange Zeit, seine Steuererklärung offenzulegen und ging dagegen bis zum obersten Gerichtshof. Für Aufsehen sorgte insbesondere ein Bericht der Zeitung New York Times im September 2020, der da veröffentlicht wurde, mitten im Präsidentschaftswahlkampf. Unter Berufung auf jahrelange geheim gehaltene Steuerunterlagen berichtet die Zeitung, Trump habe im Wahljahr 2016 und in seinem ersten Amtsjahr 2017 jeweils lediglich 750 Dollar an Bundessteuern gezahlt. 750 Dollar. Zudem habe er in 10 der vorangegangenen 15 Jahre gar keinen Bundeseinkommensteuer entrichtet. So weiß die Deutsche Welle zu berichten. Da sehen wir mal, wozu es gut ist, wenn man Präsident der Vereinigten Staaten wird. Da kann man korrupt sein, wie man will. Den Staat, also die USA, bescheißen, dass die Heide wackelt. Und dann noch Recht kriegen von den obersten Gerichten, die man selber eingerichtet hat.

0: Mama, jetzt sind wir alle verrückt. Slade war das aus den 70er Jahren. Das KI-Zeitalter löst das Atombombenzeitalter ab. Es gibt ja ein 22-Punkte-Programm. Palantir hat das ja am 18. April auf X geteilt. Dieses Manifest ist für den niederländischen Populismusforscher Kaas Mudde ein Beweis für aufkommenden KI-Technofaschismus. Und dem widmen wir uns jetzt in dem Beitrag. Wir haben wieder recherchiert und alles, viele, viele Quellen gesichtet und getestet und gelesen und gegengelesen. Und unsere virtuellen Kollegen von der KI haben uns geholfen, dabei unsere Formulierungen dann in das richtige Maß zu bringen. Bitteschön.
1: Wissen Sie, wenn wir historisch über staatliche Macht nachdenken, dann haben wir ja meistens Bilder von massiver Architektur im Kopf. Also das Kapitol, der Reichstag, dicke Mauern, in denen gewählte Repräsentanten über Krieg und Frieden entscheiden.
2: Mhm. Oder eben diese physische Macht, also Flugzeugträger, Panzerkolonnen, nukleare Silos.
1: Genau, Dinge, die man greifen kann, man kann sie anfassen, man kann sie zählen. Und vor allem, sie gehören dem Staat.
2: Richtig, das war quasi das Grundprinzip der Moderne. Ein staatliches Gewaltmonopol, das in ein System von Gesetzen und demokratischer Kontrolle eingebettet ist. Aber wenn man heute in die Kontrollräume der Macht blickt, dann sieht man diese Mauern eben nicht mehr. Nee, überhaupt nicht.
3: Man sieht Code. Milliarden von Datenpunkten, die von Algorithmen in Sekundenbruchteilen verarbeitet werden. Und das Faszinierende oder für viele eben auch Erschreckende daran ist, dass dieser Code nicht mehr dem Staat gehört. Die Schlüssel zu dieser neuen Festung der Macht, die liegen in den Händen von wenigen privaten Technologiekonzernen.
1: Ja, und dieser fundamentale Architekturwechsel der Macht ist unser Kernthema heute. Wir erleben da gerade einen massiven Wandel im KI-Zeitalter. Der unmittelbare Auslöser für unsere Diskussion ist das kürzlich veröffentlichte 22-Punkte-Manifest des Datenkonzerns Palantir.
3: Ein wirklich bemerkenswertes Papier.
1: Absolut. Es hat unglaubliche Wellen geschlagen, weil es im Grunde die Architektur für eine neue Weltordnung skizziert. Eine Welt, in der militärische Kernaufgaben ganz offen an private Tech-Milliardäre verlagert werden. Und die Kernfrage, die wir heute aus dem Material ableiten, ist eigentlich recht binär.
3: Genau. Die Frage ist, ob wir hier einfach nur eine zwingend notwendige technologische Modernisierung unserer westlichen Verteidigungsfähigkeit sehen. Das wäre ja eher Ihre Position.
1: Ja, ich vertrete heute die Perspektive des geopolitischen Realismus. Also, dass KI-basierte Hardpower und diese enge Kooperation mit Tech-Konzernen eine unausweichliche Realität sind, um offene Gesellschaften überhaupt zu verteidigen.
3: Und ich werde dem entgegenhalten, dass diese Entwicklung unsere demokratische Souveränität völlig aushöhlt, weil wir fundamentale Entscheidungen an unkontrollierbare Algorithmen und, ideologisch getriebene Milliardäre auslagern.
1: Gut, dann lassen Sie uns direkt reingehen. Wenn ich das Palantir-Manifest ohne ideologische Scheuklappen lese, insbesondere die Punkte 4 und 12, dann finde ich dort eine kristallklare geostrategische Analyse. Die Prämisse ist simpel. Das Zeitalter der nuklearen Abschreckung, das uns ja Jahrzehnte stabilisiert hat, geht zu Ende.
3: Mhm.
1: Es wird durch eine Ära der KI-basierten Abschreckung abgelöst. Und das ist kein Science-Fiction-Roman, das ist schlichtweg Physik, Informatik und Geopolitik. Unsere Gegner, also autoritäre Staaten, die werden in der technologischen Entwicklung keine Pause einlegen.
3: Da haben wir natürlich recht.
1: Eben. Und deshalb haben unsere Ingenieurseliten die moralische Pflicht, die Hardpower, also die Software, zu liefern, die uns militärische Überlegenheit sichert. Man sieht das in der Ukraine. Software ist heute die zwingende Infrastruktur für staatliches Überleben.
3: Das bestreitet in der reinen Mechanik ja auch niemand. Aber ich widerspreche pointiert, wenn es um die Konsequenzen geht. Was Sie als notwendiges Überleben framen, ist in der Praxis die Privatisierung der Souveränität.
1: Inwiefern?
3: Naja, Algorithmen, die von privaten Unternehmen im Interesse des Shareholder-Values kontrolliert werden, entscheiden zunehmend über militärische Ziele. Der Populismusforscher Kaas Mudde nannte das kürzlich einen aufkommenden KI-Technofaschismus.
1: Das ist aber ein sehr harter Begriff.
3: Ist es. Aber er ist treffend. Palantirs Führung hat eine explizit antidemokratische Haltung. Und während wir hier reden, verkommen Parlamente und Wahlen zu einer bloßen Kulisse, während die echte Entscheidungsmacht komplett in den sogenannten US-Stack abwandert.
1: Okay, um die Tragweite dieser Position zu verstehen, müssen wir uns vielleicht erstmal diese technologische Prämisse des Manifests genau anschauen, also KI als neue Waffe.
3: Unbedingt. Lassen Sie uns diesen Wechsel von nuklearer zu KI-Abschreckung kurz auseinandernehmen, weil das klingt erst einmal extrem abstrakt. Nukleare Abschreckung funktionierte ja über pure Zerstörungskraft. Jeder wusste, wenn du drückst, drücken wir auch. Mutually Assured Destruction.
1: Richtig.
3: Wie genau soll KI jetzt diese Art von Stabilität erzeugen?
1: Das ist der entscheidende Paradigmenwechsel. Bei der KI-Abschreckung geht es nicht mehr um die Androhung totaler Vernichtung, sondern um die absolute Informations- und Geschwindigkeitsdominanz. Wenn unsere Systeme die Bewegungen des Gegners erkennen, analysieren und neutralisieren können.
3: Bevor er überhaupt agiert?
1: Ganz genau. Bevor der Gegner überhaupt den Befehl zur Ausführung gegeben hat. Dann verliert ein Angriff seinen Sinn. Palantirs System, also das Project Maven zum Beispiel, hat ja bereits jetzt erhebliche Auswirkungen auf Kriegsschauplätze. Diese technologische Dominanz sichert Frieden durch Stärke.
3: Project Maven ist ein gutes Stichwort.
1: Ja, ursprünglich vom US-Verteidigungsministerium initiiert, um riesige Mengen an Drohnenvideos durch KI auswerten zu lassen. Wenn Leute wie Kissinger oder Eric Schmidt einen KI-Abrüstungsvertrag fordern, ignorieren Sie dann nicht die realpolitische Tatsache, dass unsere Gegner solche Verträge ohnehin unterlaufen würden?
3: Das ist die pragmatische Sicht. Aber schauen wir uns an, was Maven eigentlich macht. Es saugt Satellitendaten, Drohnenbilder, Funkverkehr und Logistikströme auf und fusioniert sie in Echtzeit. Es legt dem Kommandeur dann mögliche Ziele auf den Bildschirm.
1: Was es ja die Fehlerquote senkt.
3: Eben nicht zwingend. Alex Karp, der CEO von Palantir, brüstet sich öffentlich damit, dass ihre Systeme mit menschlicher Unterstützung heute schon besser töten. Und hier wird es brandgefährlich. Diese menschliche Unterstützung ist oft nur noch eine Illusion.
1: Sie spielen auf die Psychologie an.
3: Ja, genau. In der Kognitionspsychologie nennt man das Automation Bias. Das ist die Neigung des Menschen, maschinellen Entscheidungen blind zu vertrauen. Wenn ein Algorithmus auf einem Bildschirm ein rotes Kästchen um ein Fahrzeug zieht und sagt, zu 98% ein feindlicher Kommandeur. Welcher Soldat unter Stress sagt dann noch, nee, ich drücke nicht ab?
1: Aber ist das nicht genau ein Argument für die Technologie? Ich meine, wenn das System Datenpunkte verknüpft, die ein menschliches Gehirn in dieser Zeitspanne niemals verarbeiten könnte, dann minimiert es doch genau die Fehler, die im Krieg durch Übermüdung oder Panik oder unvollständige Informationen entstehen?
3: Wenn das Modell stimmt, ja.
1: Richtig. Effizienz im militärischen Sinne bedeutet heute, Kollateralschäden durch extreme Präzision zu reduzieren, anstatt Flächenbombardements durchzuführen. Die Maschine hat keine Wut. Die hat keinen Hass. Sie analysiert schlicht Fakten.
3: Hat sie das wirklich? Die Realität, die wir aktuell etwa in den asymmetrischen Konflikten im Gazastreifen sehen, die erzählte eine ganz andere Geschichte.
1: Was meinen Sie konkret?
3: Es gibt Berichte über autonome Drohnensysteme, die Sanitäter oder flüchtende Personen systematisch über mehrere Straßenzüge hinweg verfolgen und ausschalten. Und warum? Weil ein zugrunde liegendes maschinelles Lernmodell ein bestimmtes Bewegungsmuster als feindlich klassifiziert hat. Hier übernimmt dann der fehleranfällige Code die Rolle des Scharfrichters.
1: Das sind extreme Beispiele, aber...
3: Aber sie passieren. Wenn wir das staatliche Gewaltmonopol an eine KI abtreten, dann ersetzen wir das menschliche Gewissen, das im Krieg ja als letzte moralische Instanz dienen sollte, durch eine nackte Zielfunktion. Eine Zielfunktion, die ausschließlich auf Effizienz getrimmt ist.
1: Ich bin nicht davon überzeugt, dass wir das Gewissen ersetzen. Wir verlagern nur den Punkt, an dem es zum Einsatz kommt, nämlich in die Programmierung und in die strategische Freigabe.
3: Aber genau da liegt doch das Problem. Wenn die Programmierung das Gewissen ist, wessen Gewissen ist das dann?
1: Nun, das Gewissen der demokratischen Staaten, die diese Aufträge vergeben.
3: Eben nicht. Wenn Sie sagen, es ist eine unausweichliche Notwendigkeit, dann legitimieren Sie damit nicht nur die Technologie, sondern Sie legitimieren auch die Weltanschauung derjenigen, die diese Technologie bauen. Und wenn diese Leute faktisch das Gewaltmonopol steuern, müssen wir uns fragen, wer sind diese Leute? Was offenbart das 22-Punkte-Manifest über ihr Weltbild?
1: Also das Manifest plädiert in erster Linie für eine radikale Effizienzsteigerung der westlichen Demokratien. Es geht um Handlungsfähigkeit.
3: Naja, es geht weit darüber hinaus. Es liest sich in weiten Teilen wie eine offene Verachtung unserer demokratischen Prozesse. Demokratische Debatten über Technologie werden in diesem Text als theatralisch abgetan.
1: Weil sie oft zu nichts führen und Jahre dauern.
3: Aber Pluralismus, das absolute Fundament jeder offenen Gesellschaft, der Kompromiss zwischen verschiedenen Interessen, der wird als oberflächliche Versuchung verhöhnt, der man widerstehen müsse. Alex Karp behauptet allen Ernstes, die US-Verfassung sei von Gott verliehen.
1: Das ist amerikanisches Pathos. Das müssen wir vielleicht...
3: Das ist mehr als Pathos. Im Umkehrschluss werden von Menschen gemachte säkuläre europäische Verfassungen als minderwertig oder, wie es im Manifest heißt, als dysfunktionale und regressive Kulturen herabgewürdigt. Analysten bezeichnen das zu Recht als Elemente einer White Supremacy-Ideologie.
1: Ich glaube, hier müssen wir sprachlich und intellektuell extrem präzise sein.
3: Bitte.
1: Diesen Akteuren pauschal eine White Supremacy-Ideologie oder Faschismus vorzuwerfen, das greift zu kurz und vernebelt den eigentlichen strategischen Punkt, den das Manifest macht.
3: Peter Thiel, der Gründer von Palantir, hat schon vor Jahren gesagt, dass Freiheit und Demokratie seiner Meinung nach nicht mehr miteinander vereinbar sind.
1: Thiel ist eine komplexe Figur, aber Palantir formuliert im Manifest eine extrem schmerzhafte Abkehr von einem, wie Sie es nennen, leeren und hohlen Pluralismus. Warum tun Sie das? Weil dieser permanente bürokratische Diskurs unsere Gesellschaften handlungsunfähig macht. Wir gründen in Europa noch eine Ethikkommission für autonome Systeme, während China Fakten im südchinesischen Meer schafft.
3: Aber Demokratie ist nun mal langsam. Das ist ein Feature, kein Bug. Es schützt uns vor Tyrannei.
1: Aber wenn diese Langsamkeit zum strategischen Suizid führt, dann nützt uns das Feature nichts mehr. Lassen Sie uns auf Punkt 15 des Manifests schauen. Dort wird explizit der militärische Wiederaufbau Deutschlands und Japans gefordert.
3: Was viele sehr kritisch sehen.
1: Ja, das wird von Kritikern oft als reiner Militarismus verteufelt. Aber geostrategisch betrachtet ist das eine längst überfällige Korrektur. Die Nachkriegsordnung, in der die USA als alleiniger Polizist agiert, ist zusammengebrochen. Die Forderung von Palantir ist nicht, die Demokratie abzuschaffen, sondern eine technologisch hochgerüstete Allianz der Demokratien zu schmieden.
3: Eine Allianz, die von ihren Algorithmen gesteuert wird?
1: Um das Machtgleichgewicht gegenüber autoritären Systemen zu halten. Ihr Argument ist, wir können den Luxus unserer moralischen Bedenken nur deshalb pflegen, weil jemand anderes, in diesem Fall die Tech-Elite, die harte Arbeit übernimmt, uns abzusichern.
3: Ich verstehe die Logik der Abschreckung, aber haben Sie mal bedacht, mit was für einer grenzenlosen Hybris diese angebliche Rettung der Demokratien formuliert wird? Im Manifest werden zivile Smartphone-Apps als Tyrannei deklariert. Das iPhone, das dezentrale Internet, das wird verhöhnt.
1: Aus einer reinen Sicherheitsperspektive?
3: Nein, weil die individuelle, chaotische Freiheit von Milliarden von Nutzern ihrem totalitären Kontrollparadigma widerspricht. Jemand, der eine Gesellschaft als einen gigantischen Datensatz betrachtet, der von oben herab durchleuchtet, geordnet und optimiert werden muss, der hasst die unkontrollierbare Freiheit.
1: Das ist eine sehr philosophische Kritik.
3: Es ist hochpolitisch. Und was diese geostrategische Vision einer Allianz der Demokratien angeht, das ist doch längst eine Farce, wenn diese Demokratien technisch gar nicht mehr eigenständig agieren können.
1: Wie meinen Sie das konkret? Die Staaten kaufen diese Systeme doch ganz bewusst ein. Das sind souveräne Entscheidungen.
3: Sie kaufen sie ein, ja, aber sie begeben sich damit in eine absolute Abhängigkeit vom sogenannten US-Stack. Wir müssen diesen Begriff kurz klären, denn er ist zentral für das Verständnis.
1: Gerne.
3: Wenn wir vom US-Stack sprechen, dann meinen wir nicht nur ein paar Lizenzen für Textverarbeitungsprogramme. Wir sprechen über die gesamte digitale Pyramide. Unten liegen die Cloud-Server von Amazon und Microsoft. Darauf laufen amerikanische Betriebssysteme. Und an der Spitze sitzt die Datenanalyse-Ebene von Unternehmen wie Palantir.
1: Mhm.
3: Wenn Europa oder Großbritannien ihre militärische und zivile Infrastruktur auf diesem Stack aufbauen, dann zementieren sie eine neue imperiale Abhängigkeit. Es ist, als würden sie ein europäisches Haus bauen, aber ein amerikanischer Tech-CEO besitzt den einzigen Generalschlüssel und entscheidet, wann bei ihnen das Licht angeht.
1: Also, das ist ein wirklich starkes Bild. Aber es verkennt meiner Meinung nach völlig die ökonomische und technologische Realität, in der wir leben. Diese Abhängigkeit, wie Sie sie nennen, ist keine böswillige Verschwörung. Das ist das Resultat des Marktes. Und diese geostrategische Vision wird längst durch massive staatliche und finanzielle Entscheidungen gestützt.
3: Ach, Sie spielen auf die gigantischen Finanzverstrickungen an.
1: Ja, Regierungen und Zentralbanken haben erkannt, wohin die Reise geht.
3: Ja, lassen Sie uns unbedingt über das Geld reden, denn das entlarvt die Illusion einer europäischen digitalen Souveränität komplett.
1: Die Zahlen sprechen eine sehr klare Sprache. Die Marktbewertung von Palantir liegt mittlerweile bei über 400 Milliarden Dollar. Das Unternehmen sichert sich Verträge mit der US Army, die über ein Jahrzehnt laufen. Das zeigt uns doch eines überdeutlich. Traditionelle Rüstungskonzerne, die monatelang brauchen, um einen Panzer aus Stahl zusammenzuschrauben, die werden in ihrer bisherigen Form obsolet.
3: Wirtschaftlich gesehen vielleicht.
1: Und hier kommt die treuhänderische Pflicht, die sogenannte Fiduciary Duty, ins Spiel. Nehmen wir mal die Schweizerische Nationalbank, die SNB.
3: Ein exzellentes Beispiel für das völlige Versagen von Prinzipien. Die SNB hat über 1,1 Milliarden Dollar in Palantir investiert. Und als Trump die Wahl in den USA gewann, haben sie dieses Paket sogar noch aufgestockt. Die UBS hält Palantir-Aktien im Wert von 1,2 Milliarden Dollar.
1: Was aus Investorensicht wahnsinnig rational ist.
3: Aber die Ironie ist doch, die SNB behauptet in ihren offiziellen Richtlinien, sie investieren nicht in Unternehmen, die systematisch Menschenrechte verletzen. Dabei hat Amnesty International Palantir schon 2020 ein gravierendes Versagen bei der menschenrechtlichen Sorgfaltspflicht attestiert. Eben wegen der Lieferung von Systemen an umstrittene Einwanderungsbehörden und der fehlenden Kontrolle über diese Zielerfassungssysteme.
1: Aber ist es nicht die Pflicht einer Nationalbank, die nationalen Währungsreserven abzusichern? Wenn Software die unbestreitbare Infrastruktur der zukünftigen Verteidigung ist, wäre es da nicht grob fahrlässig für Institutionen wie die SNB oder die UBS, diese Realität einfach zu ignorieren?
3: Es geht um die Art der Investition.
1: Wir können uns doch nicht an idealistischen, aber völlig realitätsfernen Vorstellungen von einer autarken europäischen Technologie festklammern. Die existiert am Weltmarkt schlicht nicht oder sie hinkt Jahrzehnte hinterher. Wir investieren weltweit in kritische physische Rohstoffe wie Kupfer oder Lithium. Warum also nicht in den entscheidenden geopolitischen Rohstoff des 21. Jahrhunderts, also die Macht durch überlegene Datenanalyse?
3: Weil Datenanalyse in diesem militärischen Maßstab keine neutrale Infrastruktur ist. Eine Autobahn oder eine Ölpipeline trifft keine Entscheidungen über Leben und Tod. Ein KI-Modell zur Zielerfassung schon. Wenn Staaten Milliarden in diese Firmen pumpen, dann finanzieren sie ein geschlossenes, antidemokratisches Netzwerk.
1: Antidemokratisch ist ein großes Wort dafür, dass Firmen Produkte an Demokratien verkaufen.
3: Wir sehen hier die Entstehung eines neuen militärisch-industriellen KI-Komplexes. Risikokapitalfonds wie Founders Fund oder Andreessen Horowitz paaren sich mit Ex-Militärs aus dem Pentagon und Tech-Milliardären. Das ist eine Drehtür der Macht. Dwight D. Eisenhower hat vor Jahrzehnten in seiner Abschiedsrede exakt vor so einem militärisch-industriellen Komplex gewarnt, der sich der demokratischen Kontrolle entzieht.
1: Aber das ist doch genau der Punkt. Eisenhower hat gewarnt, ja? Aber dieser Komplex hat die Sowjetunion niedergerungen und den Kalten Krieg gewonnen. Ohne diesen Komplex gäbe es den Westen, wie wir ihn kennen, heute vielleicht überhaupt nicht mehr.
3: Der Preis dafür war extrem hoch. Und heute ist die Situation noch prekärer. Denn heute wandert die Macht von gewählten, rechenschaftspflichtigen Institutionen zu völlig intransparenten, privat kontrollierten Datenplattformen ab.
1: Haben Sie da ein aktuelles Beispiel?
3: Nehmen Sie den britischen Gesundheitsdienst NHS, der Millionen sensibler Patientendaten über Palantir verarbeitet. Oder die Bundeswehr, die zunehmend auf autonome Systeme der Firma Anduril setzt. Anduril baut KI-gesteuerte Wachtürme und autonome Drohnenschwärme. Wenn wir diese Infrastruktur nicht selbst besitzen, wenn wir sie nur mieten und das zu den Bedingungen von Leuten, die unseren europäischen Pluralismus offen verachten, dann haben wir keine Souveränität mehr.
1: Sondern?
3: Wir haben lediglich ein Abonnement für unsere eigene staatliche Handlungsfähigkeit abgeschlossen. Und der Anbieter kann jederzeit den Preis diktieren oder den Stecker ziehen.
1: Das Bild, das die Situation wirklich sehr gut trifft. Aber ich muss darauf beharren, dieses Abonnement ist aktuell unsere einzige Option auf dem Markt der Geopolitik. Wir müssen einfach anerkennen, dass die tiefe Integration privater KI-Systeme in den Staats- und Militärapparat ein Paradigmenwechsel ist, der sich schlicht nicht mehr zurückdrehen lässt.
4: Weil wir uns abhängig gemacht haben.
1: Weil wir überleben wollen. Um den Westen in einer multipolaren, gefährlichen Welt verteidigungsfähig zu halten, brauchen wir diese Systeme. Die pure Effizienz, die Geschwindigkeit der Datenverarbeitung und die Abschreckungswirkung von autonomen KI-Systemen, das ist das heutige Äquivalent zum Atomwaffenarsenal im 20. Jahrhundert. Ohne sie sind wir strategisch irrelevant, blind und vor allem erpressbar.
3: Mein Resümee nach der Betrachtung des Manifests, der Ideologie der Gründer und der ganzen finanziellen Verstrickungen lautet jedoch völlig anders. Wir erkaufen uns diese technologische Effizienz zu einem Preis, der auf Dauer unsere Gesellschaft zerstören wird.
1: Das ist eine düstere Prognose.
3: Aber eine realistische. Wir opfern die Essenz dessen, was wir angeblich gegen autoritäre Staaten verteidigen wollen. Durch die Aushöhlung demokratischer Grundwerte, die Privatisierung der Souveränität und die völlige technologische Abhängigkeit entkernen wir unsere Demokratien von innen heraus. Wahlen und Parlamente bleiben zwar als schöne architektonische Kulisse bestehen, womit wir wieder bei Ihrem Bild vom Anfang wären, aber die echte Entscheidungsmacht verlagert sich in Blackboxes, auf die weder der Bürger noch der Politiker einen Zugriff haben.
1: Das bringt uns zu einem Punkt, an dem unsere Perspektiven heute zwingend konvergieren, auch wenn wir die Konsequenzen völlig unterschiedlich bewerten. Die Architektur staatlicher Macht hat sich

0: freie Gesellschaften de facto durch eine algorithmische Technokratie ersetzen.
1: Und genau dieser Konflikt zeigt den immensen Wert davon, hinter die Kulissen von Hochglanztechnologie zu blicken. Es reicht heute nicht mehr, sich auf PR-Aussagen oder Produktpräsentationen von Tech-Unternehmen zu verlassen. Wer die harte Realität der Machtverteilung im 21. Jahrhundert wirklich verstehen will, der muss die zugrunde liegenden Manifeste lesen. Man muss die Ideologien prüfen. Und vor allem, wie wir heute gesehen haben, muss man dem Geld folgen, bis tief hinein in die Bilanzen der Zentralbanken.
0: Absolut. Wenn wir an unser Bild vom Anfang zurückdenken, wir blicken heute auf eine Festung aus Code. Und wir stehen vor der vielleicht wichtigsten politischen Aufgabe unserer Generation. Wir müssen herausfinden, wie eine Gesellschaft, die sich demokratisch versteht, wenigstens eine gewisse Kontrolle über die Schlüssel zu dieser Festung zurückgewinnen kann. Wer schreibt eigentlich den Code für unsere Zukunft? Das dürfen wir nicht den Ingenieuren allein überlassen.
1: Ein starker Gedanke zum Abschluss.

Einer Corrida, Quincy Jones und Jun. 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Es ist genau der Weg, den ich gehen möchte. So viel zu diesem Lied. Wir kommen zu unserem letzten Titel für heute.

0: Alba Hedrick meint es mir, Susi Quadro, aus dem Jahre 2017.
1: Hallo liebe Menschen, ich, die Friedenstaube, weiß nicht mehr, was auf dieser Welt los ist. So flog ich über Irak, Iran, Afghanistan und Syrien, überall Krieg und Zerstörung. Ich schaute vorbei in Afrika, Rassenkämpfe, Hunger und große Not waren dort. Da dachte ich mir, Krieg nach Europa, da ist bestimmt Frieden. Doch soziale Unruhen, Armut und viel Unfriede unter den Menschen. Auch in der Türkei immer wieder Anschläge. Ich begab mich nach Russland und traute meinen Augen nicht. Überall Waffensysteme und Panzer. Es scheint mir immer weiter auszuarten. Ich glaube, ich werde nicht mehr gebraucht.
0: Wenn eine Friedenstaube denkt. Nur mal so mit auf den Weg. Und damit verabschiede ich mich ganz herzlich. Das Mittagsmagazin, 3 Stunden lang. Ich hoffe, Themen waren interessant. Heute gibt es so kleine Programmänderungen. 19 Uhr nicht Obi et Orbi, sondern Panoptikum. Ich wünsche noch einen schönen Tag. Man sieht und

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1: Lässig, entspannt, cool und apathisch zu sein, ist jetzt im Trend. Ich sehe so viele Videos auf Pinterest und YouTube darüber, wie man lässig ist oder wie man sich nicht zu sehr anstrengt oder wie man mühelos ist.

0: You're moving much too fast. Du machst viel zu schnell, warnte schon 1967 Jim Morrison.
1: Wie wir alle, oder?
2: Es fängt schon an in unseren Beziehungen. Kopfüber wird sich in die neue Liebe gestürzt.
0: Zwar wird sich gegenseitig versichert, möglichst immer ehrlich zu bleiben und mögliche, natürlich bei uns nicht zu erwartende, Probleme sofort anzusprechen.
1: Aber die werden im folgenden Rausch leider oft auch aktiv beiseite geschoben.
2: Weil die Erkenntnis lauert, das könnte schwierig werden.
0: Und diese eigentlich vielleicht kleinen Probleme bekommen eine völlig übertriebene Schwere.
1: Statt die Probleme als natürlichen Teil einer jeden Liebesbeziehung einfach zuzulassen und sie nicht als Bedrohung derselben zu sehen.
2: Was ja auch meist nicht stimmt.
0: Und so sehen sich viel zu große Teile der Bevölkerung von realen Kleinigkeiten teils existenziell bedroht.
1: Während die wirklichen Bedrohungen teils krampfhaft und mit teils katastrophalen Folgen für viele Beteiligte ignoriert werden.
0: Lässigkeit ist die Haltung derer, die nichts zu verlieren und das meiste noch vor sich haben.
2: Behauptet Harry Nutt in der Taz.
1: Michael Roth dagegen in der Welt.
0: Wir leben in einer politischen Kultur der ständigen Erregtheit, die Destruktivität belohnt und Nachdenklichkeit bestraft. Das Gebot der Stunde ist mehr Gelassenheit. Sie ist kein Zeichen von Schwäche, sondern von Stärke.
1: Voraussetzung für Lässigkeit ist natürlich Mut zur Langeweile.
2: Meint jedenfalls Caroline Kebekus.
3: Auf TikTok läuft jetzt ganz oft bei Videos nebenbei noch ein anderes Video, damit das Gehirn visuell noch mehr stimuliert wird und bloß keine Langeweile aufkommt. Also, ich weiß nicht, ob das jetzt hier Old Talk ist, aber denen ist langweilig, während die was gucken.
1: Die wüssten ja gar nicht mehr, was Langeweile ist.
3: Oder? Wenn mir früher langweilig war und ich habe gesagt am Telefon, ja, ich mache gerade nichts, da habe ich auch nichts gemacht. Wir haben früher manchmal nichts gemacht, nichts, stundenlang. Und wenn mir das dann zu langweilig wurde, wisst ihr, was ich dann gemacht habe? Gar nichts.
0: Lässigkeit oder auch Gelassenheit oder Nonchalance erklärt das Magazin metamorphosen.de.
2: Hier in Auszügen.
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1: Nonchalance im Berufsleben beschreibt eine Herangehensweise, bei der die Arbeit mit Leichtigkeit und Effizienz erledigt wird. Diese lässige Haltung wird oft mit einem ungezwungenen Stil assoziiert, der sich ebenfalls in der gewählten Arbeitskleidung widerspiegeln kann. Menschen, die nonchalant auftreten, vermitteln in zwischenmenschlichen Beziehungen eine ruhige und entspannte Atmosphäre, ohne dabei aufdringlich oder besorgt zu wirken.
2: Diese Haltung zeigt sich in unterschiedlichen Facetten, sei es durch eine entspannte Körpersprache oder einen gelassenen Umgangston.
1: Obwohl Nonchalance oft positiv bewertet wird, kann übermäßige Gelassenheit auch als Desinteresse gedeutet werden. Ein ausgewogenes Maß an Nonchalance fördert die Fähigkeit, stressige Situationen mit Leichtigkeit zu meistern.
2: Nonchalante Menschen zeigen eine bemerkenswerte Fähigkeit, selbst in herausfordernden Umständen gelassen zu bleiben. Sie nehmen Kritik oft nicht persönlich und können negative Erfahrungen leicht hinter sich lassen. Ihre positive Einstellung und die Fähigkeit, innere Ratgeber wahrzunehmen, verdeutlichen ihr Selbstbewusstsein. Die Harmonie zwischen seelischer und körperlicher Energie führt oft zu einem Gefühl von Freiheit und Gelassenheit, was ihnen ermöglicht, erfolgreich mit Stress umzugehen.
1: Einige politische und mediale Stimmen beschreiben eine unfassbare Nonchalance gegenüber den potenziellen Gefahren, die mit nuklearer Eskalation verbunden sind. In diesem Sinne könnte eine solche Haltung als mangelnde Verantwortung oder als unzureichende Berücksichtigung der psychologischen Auswirkungen auf die Gesellschaft interpretiert werden.
2: Die Gefahr, die von einer solchen nonchalanten Sichtweise ausgeht, könnte in der Unfähigkeit liegen, die Ernsthaftigkeit der Situation zu begreifen.
0: Denn

0: Die Lassie Singers 1991. So gibt es aktuell Warnungen, wie von der am Anfang gehörten YouTuberin Kai Saya.
1: Ich verstehe nicht, wie es logisch sein soll, Anstrengung und harte Arbeit für Dinge zu verteufeln. Ich finde es immer bewundernswert, wenn Menschen leidenschaftlich sind und hart für etwas arbeiten, das sie wirklich lieben und viel Mühe investieren, um etwas zu erreichen und zu verwirklichen.
0: Dagegen stehe die aktuell von vielen InfluencerInnen verbreitete Anspruchsmentalität.
1: Ich verdiene das, aber du bist zu nichts verpflichtet. Niemand ist verpflichtet oder du bist zu nichts im Leben verpflichtet.
0: Interessant findet die geneigte Hörerinnenschaft hoffentlich auch diese Eilmeldungsfolge 87 zum Thema Nonchalance oder die neue Lässigkeit.
2: Heute am Sonntagmittag, alle etwas unausgeschlafen, aber sehr entspannt nach langer Theatersaison im Studio, Margie da Silva.
0: Moin. Und Claudia Jakobshagen.
3: Moin. Und Elke Wittig.
4: Moin. Und Ari Gosch.
2: Moin. Heute in entspannender Kürze der
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0: Die finnische Hauptstadt Helsinki hat die längste, höchste und langlebigste Brücke des Landes für Fußgängerinnen und Radfahrerinnen eröffnet. Ab 2027 verbindet diese dann auch per Straßenbahn den Stadtteil Lajasalo mit dem Stadtzentrum. Die Brücke ist damit die erste dieser Größenordnung weltweit, die vollständig auf den Autoverkehr verzichtet. Ungestört wachsende Urwälder spielen einer Analyse zufolge im Kampf gegen die Klimakrise eine weit größere Rolle als bisher angenommen. Sie speichern wesentlich mehr Kohlenstoff als bewirtschafteter Forst. Die Folgen der zunehmenden Umwandlung natürlicher Wälder in bewirtschafteten Forst auf das Klima seien womöglich deutlich größer als bisher angenommen. In Norwegen gilt in Städten und Dörfern künftig grundsätzlich Tempo 30. Höhere Geschwindigkeiten müssen begründet werden. Im Fokus stehen mehr Sicherheit und bessere Bedingungen für Menschen, die zu Fuß oder mit dem Fahrrad unterwegs sind. Die zu durchschnittlich 95% der Zeit geparkten E-Autos könnten als Stromspeicher dienen. Bei hoher Stromnachfrage wird Energie aus der Autobatterie zurück ins Netz gespeist. Danach wird wieder aufgeladen. Autobesitzerinnen könnten durch das Einspeisen Geld verdienen, bis zu 3.000 US-Dollar im Jahr.
5: Prima Klima.
0: Eigentlich eine Kleinigkeit. Ein Schuhkarton großes Gerät, das den aktuellen Strompreis berücksichtigt und ein entspanntes Stromsparen mit einem noch entspannteren Blick auf die Stromrechnung ermöglicht, beziehungsweise ermöglichen würde. Ein intelligenter Stromzähler, genannt Smart Meter.
6: In der Energiekrise gehe es verrückt zu, so das ZDF-Politmagazin Frontal.
7: Während die Spritpreise an den Tankstellen gerade wieder gestiegen sind, geschieht an der Strombörse das krasse Gegenteil. Da sanken die Preise an mehreren Tagen in Folge zur Mittagszeit auf Null. Hi nun für geschenkten Strom, weil die Sonne scheint, der Wind weht und der viele Ökostrom die Börsenpreise sogar ins Minus drückt.
0: Einige E-Autofahrerinnen hätten sofort für lau geladen, aber es könnten viel mehr Verbraucherinnen profitieren.
7: Wenn Deutschland das mit den modernen Zählern mal in den Griff bekommen würde. So wie Spanien, Frankreich, Italien, Finnland, Dänemark, Schweden und so weiter und so weiter.
6: Smart Meter sind Zähler, die den Verbrauch kontinuierlich messen, damit gezielt dann Strom genutzt werden kann, wenn der Preis gerade niedrig ist.
8: Das ist der intelligente Stromzähler in Spanien. Den gibt es schon seit fast 10 Jahren. Den hat fast jeder Haushalt hier. Die Auslesung des Stromverbrauchs läuft automatisiert.
0: Roberto Gina, Geschäftsführer Octopus Energy.
9: Mit dem Smart Meter Rollout ist Spanien längst fertig. So gut wie alle Haushalte haben den intelligenten Zähler. Ebenso in Portugal, Italien, Dänemark, Schweden und Finnland. In Österreich sind es 97% und in Frankreich immerhin 94%.
6: Warum klappt das hierzulande nicht, fragt Frontal.
9: Hier haben gerade einmal 5,5% der Haushalte einen Smart Meter.
7: Und wer profitiert dann vom Schnäppchenstrom?
0: Es sind vor allem die großen Kraftwerksbetreiber. Sie haben ihren Strom zu festen Preisen lange im Voraus verkauft. An Stadtwerke und Industriebetriebe. Und dann optimieren sie.
10: den Kraftwerksbetrieb.
6: Soll heißen, wenn am Liefertag viel Wind weht und die Sonne scheint, holen sich die Kraftwerksbetreiber den Strom für lau von der Börse, anstatt ihn teuer selbst zu produzieren.
10: Ein netter Zusatzgewinn für RWE und Co. Einfache Haushalte hingegen haben meist das Nachsehen.
6: Das heißt,
10: die Bevölkerung in einem großen Teil Europas kann entspannt den eigenen Strompreis drücken.
6: Aber Deutschland, wie immer, statt ganz entspannt im Hier und Jetzt,
11: ganz verkrampft im Wenn und Aber.
12: In Deutschland haben wir das, wie so oft, in so vielen Dingen, sehr bürokratisch, sehr teuer, sehr kompliziert, sehr sicher, Datenschutz, Datensicherheit, alles auf allerhöchstem Niveau gemacht, was dazu führt, dass wir praktisch den Rollouts in homöopathischen Dosen nur bekommen.
2: Robert Busch, Geschäftsführer Bundesverband Neue Energiewirtschaft.
5: Gesundheit.
6: Wenn schon Kriminalbeamte im ZDF Frauen raten, aus Sicherheitsgründen lieber keine Beziehung zu einem Mann aufzunehmen, dann ist das pure Gegenteil von gesunder Lässigkeit in zwischenmenschlichen Beziehungen erreicht.
13: Danke, Merz!
10: Dazu kommt, so die Jungle World,
6: Männer kommen fast immer, Frauen deutlich seltener. Der sogenannte Orgasm Gap, Orgasmuslücke, gehört zu den stabilsten Befunden der Sexualforschung.
10: Frauen erleben beim Sex mit Männern typischerweise in etwa 30-60% der Fälle einen Orgasmus. Männer dagegen in 70-100%. Im Schnitt ergibt sich eine Lücke von rund 30 Prozentpunkten. Je nach Situation kann sie sogar noch größer ausfallen. Etwa beim ersten Sex oder bei unverbindlichen Begegnungen.
6: Zu diesem Ergebnis kamen Nicola Döring und Emro Hangis-Mohseni von der Technischen Universität Ilmenau, die dafür 22 Studien aus den vergangenen 4 Jahrzehnten auswerteten, bei denen TeilnehmerInnen vor allem in den USA, aber auch in Finnland, Russland und Kanada befragt worden waren.
10: Dass sich dieser Abstand seit Jahrzehnten kaum verändert hat, spricht für tiefer liegende Ursachen. Der entscheidende Hinweis zeigt sich im Vergleich. In sexuellen Begegnungen zwischen Frauen kommen sie signifikant häufiger zum Orgasmus als beim Sex mit Männern. Lesbische Frauen berichten zu 86%, regelmäßig zum Höhepunkt zu kommen.
6: Wenn sich der Unterschied je nach Beziehungskonstellation so stark verändert, kann er kaum biologisch festgelegt sein. Er ist vielmehr das Ergebnis sozialer Praxis im heterosexuellen Kontext.
10: Der Schlüssel zum Verständnis liegt in dem, was Forscherinnen als heterosexuelles Script bezeichnen. Gemeint ist ein kulturell geprägtes Drehbuch, das vorgibt, wie Heterosex typischerweise abläuft. Dieses Script ist auffällig einseitig. Penetration steht im Mittelpunkt, der männliche Orgasmus markiert das Ende. Ist er erreicht, gilt Sex als abgeschlossen. Der Orgasmus der Frau erscheint dagegen nicht als selbstverständlicher Bestandteil, sondern eher als optionales Extra.
6: Besonders aufschlussreich ist, dass dieses Muster nicht nur Ergebnis männlicher Rücksichtslosigkeit ist. Vielmehr wird es in heterosexuellen Begegnungen von beiden Seiten mitgetragen. Studien zeigen, dass Frauen ihre Partner häufiger oral befriedigen, als sie selbst entsprechende Praktiken erleben. Gleichzeitig orientieren sich beide daran, den männlichen Orgasmus als Hauptziel zu erreichen.
10: Der Orgasm Gap ist also kein einseitiges Problem, sondern ein gemeinsam reproduziertes Muster. Ein System aus Erwartungen und Routinen, das innerhalb heterosexueller Beziehungen die Lust des Mannes priorisiert.
6: Dass Frauen ihre sexuellen Bedürfnisse oft nicht wahrnehmen oder mitteilen, hängt, surprise, mit patriarchalen Prägungen zusammen. Kinder und Jugendliche wachsen mit Bildern auf, in denen Sex überwiegend aus männlicher Perspektive gezeigt wird, ob in Liebesfilmen oder Pornos.
10: Die feministische Theoretikerin Laura Mulvey prägte dafür in den 70ern den Begriff des Male Gaze, männlicher Blick. Ein Blick, der Frauen objektiviert und ihre Lust dem männlichen Begehren unterordnet. Diese Perspektive prägt heterosexuelle Vorstellungen von Sexualität. Wenn weibliche Lust darin kaum sichtbar ist, wird sie auch weniger selbstverständlich eingefordert, weder vom Partner noch von der Frau selbst.
6: Studien zeigen zudem, dass genau jene Praktiken, die im Zentrum des heterosexuellen Skripts stehen, für Frauen am wenigsten zuverlässig zum Orgasmus führen. Vaginale Penetration reicht meist nicht aus. Deutlich wahrscheinlicher machen das klitorale Stimulation, Oralsex oder längere, variantenreiche Interaktion.
10: Viele Frauen kommen durch Selbstbefriedigung problemlos zum Orgasmus. Wenn sie in heterosexuellen Begegnungen jedoch nicht selten einen Höhepunkt vorspielen, um den Partner nicht vor den Kopf zu stoßen, trägt das dazu bei, dass Frauen ihre Befriedigung beim Sexualakt nicht stärker fordern. Um das Ego des Partners zu schonen und ihm das Gefühl zu geben, ein guter Liebhaber zu sein, stellen sie ihre eigene Lust zurück. Laura Merritt betont, wie wichtig die Auseinandersetzung mit dem eigenen Körper ist. Wer die eigene Sexualität kennt, habe nicht nur besseren Sex, sondern auch ein anderes Körperbewusstsein.
6: Frauen erleben in heterosexuellen Konstellationen Orgasmen eher in festen Partnerschaften als in unverbindlichen Begegnungen. Der Grund liegt weniger in größerer Routine als in besseren Bedingungen. Kommunikation ist offener, Bedürfnisse können klarer geäußert werden und der Partner hat mehr Gelegenheit zu lernen. Denn genau diese Aufmerksamkeit ist entscheidend.
10: Die Wahrscheinlichkeit weiblicher Orgasmen steigt vor allem dort, wo Partner bereit sind, aufeinander einzugehen. Durch Kommunikation, gegenseitige Responsivität und die Bereitschaft, das bestehende Skript zu hinterfragen.

0: Verkehrtwende.
1: Ein Uber per App bestellen, einsteigen, losfahren. Bequemer und günstiger geht Mobilität kaum.
2: Lässiger geht's kaum, doch...
3: Uber-Fahrer beklagt, das System ist nicht menschlich.
4: What the... Ist der gute Deal für mich am Ende ein schlechter für andere?
5: Fragt Milena Virchow im ZDF.
2: Na, für die Fahrenden offenbar schon.
3: Rund 30% des Fahrpreises gingen an die Fahrer, 40% an das jeweilige Subunternehmen und die restlichen 30% an Uber. International fuhr Uber 2025 rund 5 Milliarden US-Dollar Gewinn ein.
6: Heißt das also riesige Gewinne bei Uber und gleichzeitig harte Arbeitsbedingungen und wenig Lohn bei vielen Fahrern?
5: Laut Jens Ahland vom Hauptzollamt Köln werden viele angestellte Fahrende von Uber als geringfügig beschäftigt angemeldet, den Hauptteil des Lohns bar ausgezahlt und somit Sozialbeiträge in großem Stil hinterzogen.
7: In der Größe der Verstöße haben wir das tatsächlich gerade bei Uber sehr häufig und das ist kein legales Modell, so muss man das mal bezeichnen.
2: Fazit:
3: Durch Steuerhinterziehung und Sozialbetrug fehlen den Kassen Millionen. Zahlen müssen am Ende wir, die Steuerzahlenden.
5: Aber auch bei der Arbeit selbst können sich Uber-Angestellte Lässigkeit nicht auch nur ansatzweise leisten. Denn massenweise nachgewiesen werden Uber beispielsweise in München unter anderem
3: Verletzungen des Arbeitszeitgesetzes, zum Beispiel bei der Einhaltung von Höchstarbeitszeiten und Ruhepausen.
2: Die Chefin des zuständigen Kreisverwaltungsreferats sage dazu,
3: die hohe Zahl an Verstößen zeige, dass es den Unternehmen aufgrund der niedrigen Einnahmen faktisch nicht möglich ist, den Betrieb rechtskonform zu führen. Es sei in aller Regel nicht wirtschaftlich.
5: Fazit: Schuld ist vor allem, wie so oft, schlicht der Kapitalismus. Was sich eine ZDF-Reporterin hütet zu sagen. Aber immerhin, die Symptome dürfen benannt werden.
6: Der wirtschaftliche Druck ist groß. Und am Ende zahlen den Preis vor allem die Fahrer und teilweise auch wir als Steuerzahlende.

0: Toxische Männlichkeit.
1: Ratschlag für alle, vor allem noch nicht so erfahrene junge Männer im Club. Passivität entspannt.
2: Und? Nach Anschluss suchen ist das Gegenteil von lässig.
1: In der Kontext-Wochenzeitung dokumentiert Cornelius C.M. Oetle satirisch solche Verhaltensweisen.
2: Viele Männer sind verunsichert. Wenn es heutzutage schon verboten sein soll, die Identität der eigenen Ehefrau zu klauen und ihre Stimme mit künstlicher Intelligenz zu klonen, um Telefonsex mit dem gemeinsamen Versicherungsvertreter zu haben, was darf man dann überhaupt noch?
1: Wie sie rechtssicher übergriffig bleiben, erklärt unser Kolumnist.
3: Klar ist doch, schrieb jüngst ein männlicher Internetnutzer, dass Colin Fernandes Sick mit ihrem Sick-Nacktfotos viele Männer virtuell missbraucht hat. Denn welchen Sinn hatten diese Nacktfotos ansonsten als Männer aufzugeilen? Dieser Kommentar spricht vielen Menschen im Land aus der Seele. Der deutsche Mann will bekanntlich nur in Frieden leben und dabei nicht von weiblichen Körpern behelligt werden. Doch die deutsche Frau regaliert ihn allerorten mit An- und Auszüglichkeiten, drängt sich ihm pausenlos auf wie einem gekürten Eber. Schon morgens am Bahnhofskiosk wird der deutsche Mann genötigt, Playboy-Hefte zu kaufen und die Mittelseite über die seit 8 Jahren unbenutzte Hantelbank in seinem Hobbykeller zu pinnen. Später erträgt er die enervierenden Pornoseiten, die er in der Mittagspause auf seinem Smartphone oder Laptop aufrufen muss. Abends schleppt er sich widerwillig in den Puff. Der harte Alltag des deutschen Mannes fiel im Furor der Demonstrationen der letzten Wochen unter den Tisch. Immer mehr Gesetze sollen sein Leben künftig noch vertrackter machen. Laut der Organisation Hate Aid, mit der ZDF-Mitarbeiterinnen wohl nicht mehr sprechen dürfen, weil sie auf Trumps Sanktionsliste steht, gibt es bislang keinen Straftatbestand für das Anfertigen sexualisierter Deepfakes, also gefälschter pornografischer Szenen, die ohne Einverständnis der Betroffenen erstellt werden. Soweit, so normal. Nun aber hat die Bundesregierung einen schier unglaublichen Gesetzesentwurf zum Schutz vor digitaler Gewalt vorgelegt. Bald soll es allen Ernstes strafbar sein, Bilder anderer Menschen herzustellen, die diese bei sexuellen Handlungen zeigen.
4: Trägerwarnung.
3: Das Gesetzvorhaben bedroht das Hobby von Millionen von Männern, die arglos zu Hause an ihrem Rechner sitzen und die Gesichter ihrer Nachbarin, Kollegin oder Mitschülerin auf die Leiber von Hardcore-Pornodarstellerinnen basteln. Männer wie die der niedersächsischen CDU, die sich in einer WhatsApp-Gruppe namens Mitglieder an einem Video erfreuten, das den Kopf einer Mitarbeiterin zeigt, den ein Mitglied auf den Körper einer sich lasziv räkelnden Tänzerin montiert hatte. Wie das Handelsblatt berichtet, soll der Täter das Video gepostet haben, um damit aufzuzeigen, welche Gefahren durch KI-Manipulationen drohen.
4: Triggerwarnung Ende.
3: Ich weiß, was Sie jetzt denken. Diese wichtige Präventionsarbeit soll kriminalisiert werden? Ein Schlag ins Gesicht der vielen, vielen fürsorglichen Männer, die einander tagtäglich im Internet Gefahren aufzeigen, die durch KI-Manipulationen drohen.
0: National nicht egal.
5: Die Zahl politisch motivierter Straftaten in Deutschland ist rasant gestiegen. Für 2024 wurden rund 40% mehr Vorfälle von Polizeibehörden registriert als noch im Jahr davor.
3: Angefeuert von den Wahlerfolgen der Neonazi-Partei AfD.
2: Das Verbot derselben würde also die Situation für Fremdgelesene in Deutschland deutlich entspannen.
1: Mit Gelassenheit geht Stefan A.K. Weichelt das Thema an.
2: Wir zitieren.
3: Vor 2 Tagen habe ich einen Beitrag veröffentlicht. Titel: Warum fallen immer noch so viele auf die AfD herein? Der Titel war bewusst provokant. Klar, wenn man mit einem Stock in einen Ameisenhaufen sticht, darf man sich nicht wundern, wenn es krabbelt. Und genau das ist passiert. Über 2500 Kommentare. Eine Lawine aus Wut, Beleidigungen, Spiegelungen. Und dazwischen, wie Goldstaub in einem Sandsturm, ein paar durchdachte Beiträge. Im Beitrag selbst konkrete Belege. Ermittlungen gegen AfD-Funktionäre in Niedersachsen. Interne Widersprüche zur Sicherheitspolitik. Klimaleugnung gegen über 90% der Wissenschaft. Alles mit Quellen, alles auf Substack nachlesbar. Ich habe mir einen Querschnitt angesehen. Rund 250 Kommentare, also etwa 10% im Detail ausgewertet. Die Verteilung darin war so konsistent, dass sich die Muster naheliegend auf die gesamte Kommentarspalte hochrechnen lassen. Und was dabei rauskommt, ist aufschlussreicher als der Beitrag selbst. Diese Kommentarspalte ist kein Gespräch. Sie ist ein Röntgenbild. Aber, und das ist wichtig, es ist ein Röntgenbild einer ganz bestimmten Reaktion, nicht Deutschlands. Denn ein provokanter Titel funktioniert wie ein Filter. Wer sich angesprochen fühlt, reagiert. Wer differenziert liest und Sachverhalte einordnen kann, klickt meistens weiter oder liest still mit. Das verzerrt das Bild massiv. Ich habe andere Beiträge zu ähnlichen Themen veröffentlicht, nur anders betitelt, weniger konfrontativ formuliert. Da sieht die Kommentarspalte komplett anders aus. 95% sachlich, vielleicht 5% AfD-Pöbelei. Zum exakt gleichen Thema.
2: Die NSDAP sprach von Systemparteien.
1: Die AfD nennt sie Kartellparteien oder Altparteien.
2: Die NSDAP diffamierte die Presse als Lügenpresse.
1: Die AfD verwendet denselben Begriff im selben Tonfall.
2: Die NSDAP sprach vom Volkswillen, den nur sie vertrete.
1: Die AfD behauptet, die einzige Stimme des Volkes zu sein.
2: Die NSDAP erklärte Wahlergebnisse für manipuliert, wenn sie nicht passten.
1: AfD-Anhänger sprechen bei jeder ungünstigen Wahl von Wahlbetrug.
2: Die NSDAP nannte Wissenschaftler, die ihr widersprachen, gekauft.
1: Die AfD tut dasselbe beim Klimawandel.
2: Die NSDAP bezeichnete Kritiker als Volksverräter.
1: In AfD-Kommentarspalten heißt es Vaterlandshasser und Deutschlandfeinde.
2: Die NSDAP inszenierte sich als Bewegung jenseits des Parteiensystems.
3: Die AfD nennt sich Alternative und stellt sich außerhalb des demokratischen Spektrums.
1: Fassen wir zusammen, was in 2500 Kommentaren passiert.
3: Ich schreibe einen Beitrag mit konkreten Belegen und verlinke die Quellen. Die Antwort, geschätzt 600 Beleidigungen, 1200 Spiegelungen, 200 Verschwörungstheorien und der flächendeckende Vorwurf, ich sei ein Hetzer. Kein einziger meiner Fakten wurde widerlegt. Kein einziges meiner Argumente wurde inhaltlich entkräftet. Stattdessen wird mir erklärt, ich sei ein Spalter. Von Leuten, die im selben Atemzug ganze Bevölkerungsgruppen als Vollidioten, Schafe, linksversiffte Arschlöcher oder geistig Behinderte bezeichnen. Das ist kein Widerspruch, das ist ein Muster. Und es ist exakt das Muster, das mein Beitrag beschrieben hat.
1: Not fun fact.
2: In Sonneberg, dem thüringischen Landkreis mit dem ersten AfD-Landrat, ist ein Jahr nach dessen Wahl eine deutliche Zunahme rechter Gewalt dokumentiert.
1: Plüschcafés.
3: Der Duft des Kaffeeklatsches.
6: Früher, als es noch richtigen Erdbeerkuchen gab und die Omas sich zum Kaffeeklatsch in Schale warfen, war nicht alles besser. Denn je feiner der Anlass, desto größer die Gefahr, einen Fauxpas zu begehen.
2: Das Medium.
1: Von und mit der Lässigkeit in Person. Elke Wittig.
6: Bald ist wieder Erdbeerkuchenzeit. Was schön ist, sofern es sich nicht um das handelt, was Berliner Bäckereien unter Erdbeerkuchen verstehen, nämlich rötlich überzuckerte Matsche auf durchgesupptem, ohnehin zu weichem Kuchenboden. Aber gut, muss man ja nicht kaufen. Anderswo war der Erdbeerkuchen dagegen ganz ausgezeichnet. Fand allerdings unter traumatisierenden Bedingungen statt, nämlich in dem Café, wo Oma und ihre Freundinnen einmal pro Woche einen sogenannten Kaffeeklatsch abzuhalten pflegten. Das war rein optisch betrachtet immer ein besonderer Moment. 5, 6 perlenbekettete Frauen in pastellfarbenen Twinsets saßen um einen zierlichen Kaffeetisch herum und trugen Hüte auf dem Kopf. Warum diese Wunderwerke der Chapelier-Kunst nicht mitsamt Bläsern und Mänteln ausgezogen und an der Garderobe abgegeben worden war, man weiß es nicht. Es könnte natürlich sein, dass sie so eine Art Sichtschutz sein sollten, denn es wurde ziemlich undamenhaft getratscht und geklatscht. Und natürlich wäre es schade gewesen, wenn unbemerkt eines der Opfer ins Café gekommen wäre und, sozusagen auf den ersten Blick, in allen Einzelheiten erfahren hätte, welche der Frauen sie für eine modische Totalversagerin hielt. Oder dass alle Welt, halt nein, alle Kleinstadtwelt, genauestens über die Affäre mit dem Chef des örtlichen Tapetenhandels informiert ist. Zum Kaffeeklatsch mitgenommen zu werden, war gleichwohl eine tolle Aussicht, denn es würde Erdbeerkuchen geben und Bilderbücher, die man angucken konnte. Blöd nur, dass man seit dem vorigen Mal den olfaktorischen Overload vergessen hatte, der sich zwangsläufig aus 5, 6 reichlich mit dem jeweiligen Lieblingsparfüm besprühten Kuchenesserinnen ergab. Und das Taschentuch, das immer blütenweiß in Omas Handtasche verwahrt wurde, bis das Unvermeidliche passiert war. Kuchenkrümel oder Sahne am Mund. denn dann kam besagtes Taschentuch zum Einsatz. Zum Glück hatte Oma Stil und spuckte nicht drauf und man wurde sauber gewischt, während man gleichzeitig am Parfumduft zu ersticken drohte. Und dann wird man plötzlich im Hier und Jetzt zu Kaffee und Kuchen eingeladen und vielleicht geht man hin. Oder auch nicht.
4: Danke, Elke!
0: Brief aus Weimar.
3: Von Pierre Diesen-Tomori.
1: Ausgabe April. Er ist wieder da.
2: Orbán verliert Ungarn.
3: Straßenumfrage in Budapest.
1: Warum haben Sie für Peter Modja gestimmt?
6: Habe ich gewählt in Modja, weil Orbán hat verkauft halbes Land.
1: Was erwarten Sie von Modja?
6: Dass er verkauft anderes Hälfte von Ungarn und mir gibt meine Anteil.
3: Adult Entertainment.
1: Der Dritte Weltkrieg ist in seine nachdenkliche Phase eingetreten. Die USA und Iran verhandeln. Die Gespräche wurden zwischenzeitlich unterbrochen, weil sich US-Präsident Trump nicht auf seine Forderungen einigen konnte. Das werden sie büßen, twitterte Trump. Und so ging es dann weiter.
2: Am Montag drohte er damit, die gesperrte Straße von Hormus zu sperren. Am Dienstag sagte er, die Sperrung der Straße von Hormus gelte nur für Humus. Am Mittwoch korrigierte er sich.
7: Die Sperrung der Straße von Hormus gilt nur für Homos.
2: Donnerstag.
7: Jetzt gilt die Sperrung der Straße von Hormus für Homos, China and the radical left.
2: Am Freitag hatte Trump keine Lust und ging golfen. Und Homos, Mullahs, Chinesen und radikale Linke organisierten eine Love Parade mit 23 Öltankern und passierten tanzend die Straße von Hormus.
1: Daraufhin wurde Kriegsminister Hexet verhaftet. Trump rief der Journalie zu.
7: Er ist ein Feigling oder ein Schwein. Er hat minderjährige Kampfpanzer missbraucht.
2: Eine Frage zur Straße von Hormus.
7: Keine Zeit, ich muss das Frühstück vorbereiten.
2: Was gibt's heute, Mr. President?
7: Kuba.
3: Deutsche am Golf.
2: Die BRD weigert sich, bei der Sperrung der gesperrten Straße von Hormus mitzumachen. Offizielle Begründung? Die Gorch Fock ist nach 6-jährigen Instandsetzungsarbeiten ruiniert und muss versenkt werden.
3: Deutsche im Golf.
1: Auf die hohen Spritpreise hat die Regierung Merz sofort reagiert. Sie ist abgetaucht in die trübe Spree neben dem Kanzleramt. Dort im Schlick zwischen Weltkriegsgerümpel und Fässern mit Sondermüll fand der Kanzler nach 6 Wochen Blubbern eine Lösung, den Tankrabatt. Sauteuer, aber zielgerichtet. Die Übergewinne der Mineralölindustrie sind gerettet.
2: Als Gegenfinanzierung kündigte das Arschloch von SPD-Finanzminister eine Erhöhung der Tabaksteuer an. Die Zeche zahlt wieder der kleine Diesen-Tomori, der jeden Morgen aufsteht und den ganzen Tag Pfandflaschen sammelt, damit er sich abends eine Schachtel Kabinett leisten kann. Es reicht. Wir müssen die Raucherbefreiungsfront gründen und in den Untergrund gehen und erstmal eine rauchen.
3: Saubere Straßen.
1: Unterdessen kämpft Merz gegen gewisse Probleme im Stadtbild mit ausländischen Paketboten. Diejenigen darunter, die sich weigern, Waschmaschinen in den 5. Stock hochzutragen, sollen nach Syrien abgeschoben werden.
2: Außerdem will die Regierung endlich mehr Platz für Zustellfahrzeuge schaffen. In den Großstädten könnte man jeden 3. Häuserblock sprengen, in den Kleinstädten auch tagsüber die Bürgersteige hochklappen.
3: Provinzwahlen.
1: Die CDU und die Grünen haben die Landtagswahlen in Rheinland-Württemberg und Baden-Pfalz gewonnen. Aber wen kümmert's? Ab Herbst wird ganz Deutschland von Faschisten regiert. Direkt nicht nur über Reichsministerin Reiche.
2: Die Bildung einer Regierung der nationalen Niedertracht aus Union und AfD ist längst ausgemachte Sache. Es fehlt nur noch ein Quisling für Kanzleramt und Briefmarken.
3: Letzte Meldung.
4: Wolfgang Kubicki hat sein Comeback angekündigt.
8: Nein, doch. Oh.

0: Das Wetter wird nicht so niederschlagsreich wie angekündigt. Ansonsten empfehlen wir den norwegischen staatlichen Wetterdienst yr.no. Abschließend zum Verkehr. Nicht vergessen, Sie stehen nicht im Stau. Sie sind der Stau.
1: Im Übrigen sind wir der Meinung, dass Fahrräder auf die linke Straßenseite gehören. Das war Eilmeldung Folge 87 mit Elke Wittig,
2: Maggie da Silva,
3: Claudia Jakobshagen
0: und Ari Gosch.
1: Eilmeldung Folge 88 nach zweimonatiger Sommerpause.
0: Passend zur Zahl mit dem Thema Die neuen Nazis.
1: Am Dienstag, dem 4. August 2026.
3: Denn First Tuesday is News Day.
1: Gleiche Welle.
0: Gleiche Stelle.
3: Herzlichst.
4: Auf Wiederhören.
5: Nein, doch.
6: Natürlich können Sie uns in Häppchen hören, aber dieser Podcast lohnt sich noch mehr als Gesamtkunstwerk. Oh,

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Hallo und herzlich willkommen. Heute gibt es Ausgabe Nummer 588 von Radio DARC. Das Datum der Erstveröffentlichung ist Freitag, der 15. Mai 2026. Wir laden Sie ein, in der kommenden Sendestunde allerlei spannende Neuigkeiten und Berichte aus der spannenden Welt der Funktechnik kennenzulernen. Ich bin Cody Farrin und werde Sie durch die kommende Sendestunde führen. Immer am 1. Mai-Wochenende findet der Schlösser- und Burgentag statt und auch die Funkamateure sind da meist nicht weit mit irgendwelchen Aktivierungen. Von einer solchen in der rheinland-pfälzischen Stadt Limburger Hof berichten wir in diesem Programm. Ja, Amateurfunk ist wahrlich eine Obsession. Und dazu haben wir zum Start einen richtig fetzigen Disco-Titel aus den 80er Jahren. Hier ist die US-Gruppe Animotion mit Obsession.

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1: Heute mit diesen Themen. Radio DARC zu erneutem Frequenzwechsel gezwungen. Belgische Streitkräfte rufen Funkamateure zur Unterstützung auf. Auszeichnung für neuartiges Konzept bei DX-Expeditionen. Video aus der Stratosphäre und Funkevent zu 800 Jahren Parchim. Am Mikrofon Conny Farren. Der am 3. Mai durchgeführte Frequenzwechsel der Radio DARC Hauptsendung auf 6070 kHz hat entgegen aller Erwartungen zu starken Empfangsproblemen in Ost- und Süddeutschland geführt. Im Westen war jedoch eine deutliche Verbesserung zu verzeichnen. Um die aktuellen Probleme zu beheben, hat sich das Redaktionsteam zu einem kurzfristigen Wechsel zurück auf 9600 kHz entschlossen. Es wird jedoch an einer besseren Lösung gearbeitet. In Frage kommt eine Aussendung im 41-Meter-Band, etwa auf der Frequenz 7380 kHz. Das könnte nach bisherigen Erkenntnissen einen Kompromiss darstellen, um den Empfang unter den gegebenen Ausbreitungsbedingungen sowohl in Ost- als auch in Westdeutschland im Sommer stabil zu halten. Wir halten Sie auf dem Laufenden. Bitte beachten Sie hierzu auch die Radio DARC-Webseite. Es ist ein eher ungewöhnlicher Aufruf. Das belgische Verteidigungsministerium sucht im Rahmen seines Programms Innovation for Defense gezielt die Zusammenarbeit mit der Amateurfunk-Community. Vom 22. bis 24. Mai 2026 findet dazu im Ausbildungszentrum für Kommandos in Marche-les-Dames bei Namur das Innovationswochenende Battlefield of Things 3 statt. Die Erfahrungen aus jüngsten globalen Konflikten zeigen, dass das elektromagnetische Spektrum in militärischen Auseinandersetzungen zum kritischen Faktor geworden ist. Ob Drohnen, Breitbandstörsender oder mobile Radarsysteme, das Funkfrequenzspektrum ist heute ein dicht besiedelter und hart umkämpfter Raum. Dabei ist es lebenswichtig, Signale in Echtzeit zu erkennen und zu identifizieren. Doch stoßen starre militärische Beschaffungsprozesse oft an ihre Grenzen, weshalb man nun in unserem Nachbarland auf die Agilität und das Spezialwissen der Maker-Szene und der Funkamateure setzt. Die Organisatoren betonen, dass gerade das fundierte Praxiswissen über Antennenbau unter improvisierten Bedingungen, Wellenausbreitung in schwierigem Gelände sowie der versierte Umgang mit Software-Defined Radio für die Entwicklung neuer Prototypen von unschätzbarem Wert ist. Gesucht werden daher keine Theoretiker, sondern pragmatische Macher mit Hands-on-Erfahrung, die bereit sind, in multidisziplinären Teams bestehend aus Soldaten, Ingenieuren und Studenten innerhalb von 2,5 Tagen funktionstüchtige Lösungen zu entwickeln. International nehmen solche Kooperationen zu, weil die Flexibilität des Amateurfunks oft schneller praktikable Lösungen bietet als klassische Rüstungsprojekte. Aus Sicht des Amateurfunks bietet die Veranstaltung nicht nur die Chance, die Relevanz des eigenen Hobbys in einem sicherheitspolitischen Kontext zu unterstreichen, sondern ermöglicht auch einen tiefen Einblick in aktuelle technologische Trends der Verteidigungstechnik. Mehr Informationen auf der Webseite der belgischen Streitkräfte. Zwei DX-Expeditionen wurden kürzlich für ihren komplexen Betrieb mit Remote Equipment ausgezeichnet. Sie wurden von der Northern California DX Foundation gewürdigt und mit dem DX Excellent Award ausgezeichnet, der nun zum 5. Mal verliehen wurde. Der NCDXF-Vorstand wählte die DX-Expedition nach Desecho Island unter dem Rufzeichen Kilo Papa 5, Schräger November Papa 3 Victor India sowie die Papa Juliet 6 Yankee Jugend DX-Expedition nach Saba Island aus. Beide Unternehmungen nutzen ferngesteuerten Amateurfunkbetrieb. Die Desecho DX-Expedition war sogar zu 100% ferngesteuert und zudem solarbetrieben. Das Team musste strenge Richtlinien des US Fish and Wildlife Service befolgen, um eine minimale Belastung der Umwelt sicherzustellen. Das bedeutete, keine Generatoren, keine Endstufen und keine herkömmlichen Richtantennen. Die Papa Juliet 6 Yankee Jugend DX-Expedition wurde aufgrund der Beteiligung junger Funkamateure aus aller Welt ausgewählt. Die Operatoren verbrachten 2 Wochen auf der Insel Saba. An dieser eher traditionell gestalteten Aktivierung nahmen auch einige DX-Expeditionsneulinge teil. Ergänzt wurde sie durch Remote-Funkgeräte, die von bis zu 30 jungen Funkamateuren aus aller Welt bedient wurden. Die technisch komplexe Konfiguration wertete die NCDXF in vielerlei Hinsicht als Erfolg, vor allem als Investition in die Zukunft des Amateurfunks für die nächste Generation. Über das Für und Wider des Remote-Betriebs bei DX-Petitionen wird sich auch ein Artikel von Steve O'Horricky, Oscar Mike 3 Juliet Whiskey in der Juni-Ausgabe der Clubzeitschrift CQDL befassen. Nach der erfolgreichen Bergung der Nutzlast des auf dem Funktag Kassel gestarteten Stratosphärenballons konnten die Datenspeicher der Bordkamera ausgewertet werden. Letztere hatte während des gesamten Flugs rund 4 Stunden Videomaterial aufgezeichnet. Aus dem Material hat Manuel Bülow, Delta Oscar 5 Tango Yankee, ein Video zusammengestellt und auf seinem YouTube-Kanal veröffentlicht. Es zeigt die einzelnen Phasen der Mission, von den Startvorbereitungen über den eigentlichen Ballonstart bis hin zum Aufstieg in große Höhen. Besonders spektakulär ist der Moment, in dem der Ballon in etwa 28.000 Metern Höhe platzt. Anschließend folgt der Sinkflug der Nutzlast inklusive der nicht ganz alltäglichen Landung in einem Baum, die den Abschluss der Reise bildet. Darüber berichtet Ben Jordens, Delta Oscar 1 Bravo Echo November, für das Ballonteam. Die Mitglieder des DARC-Ortsverband Ludwigslust begleiten das Jubiläum 800 Jahre Parchim mit einem Funkevent. Dazu wird das Sonderrufzeichen Delta Lima 8 00 Papa Charlie Hotel mit dem Sonder DOK 800 PCH im Zeitraum vom 20. Mai bis 9. August in Telegrafie, Phonie sowie auch in Digital Modes auf den Amateurfunkbändern aktiviert. Als extra Bonus wird als kleiner Anreiz ein Diplom nach Erreichen der erforderlichen Verbindungsanzahl zum kostenlosen Download zur Verfügung gestellt. Parallel dazu läuft auch noch bis zum Jahresende eine Aktion zum V28 Aktivitätsdiplom. Hier sind einige Mitglieder des Ortsverbandes Ludwigslust sporadisch mit dem Clubstationsrufzeichen Delta Kilo 0 Lima Whiskey Lima in der Luft. Nähere Informationen zu diesen Jubiläumsaktionen auf www.qrz.com. Das waren unsere heutigen Meldungen aus der Funkwelt für Sie. Der nächste Titel ist ein Musikwunsch unseres Hörers Dieter Strömer, Delta Oscar 8, Delta Charlie, aus Dortmund. Er schrieb uns wie folgt. Hallo, liebe Funkfreunde. Ich wünsche mir gerne das Lied Adios Amor von dem Sänger Andy Borg. Das Lied erinnert mich an meine große Liebe, die ich im Jahr 1980 kennengelernt habe. Damals lief genau dieses Lied im Hintergrund. Nun ja, lieber Dieter, dann wollen wir hier auf Radio DARC die Erinnerungen an deine große Liebe und an das Jahr 1980 auffrischen. Und es liegt dieses Lied auf, genauso wie damals. Und es kommt nicht von einem Streamingdienst, sondern ganz analog von einer echten alten Vinylschallplatte, die wir für dich gerippt haben.

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1: Am 1. Mai-Wochenende gibt es traditionell immer den sogenannten Schlösser- und Burgentag. Hier sind viele historische Gebäude, meist kostenlos für die Öffentlichkeit, zugänglich, um diese Zeugen der Vergangenheit einem größeren Publikum vorzustellen. Wie fast immer bei solchen und ähnlichen Veranstaltungen sind auch hier die Funkamateure nicht weit. Sie nutzen diese Events zur Darstellung und Präsentation ihres Hobbys in der Öffentlichkeit. Mehrere hundert Amateure aus der ganzen Welt bauten ihre Stationen in Schlössern und Burgen auf und traten miteinander in Kontakt. Zur gültigen Aktivierung ist die Funkstation in einem maximalen Abstand von 1000 Metern zu einer Burg bzw. zu einem Schloss zu betreiben. Eine solche Funkaktivierung gab es in diesem Jahr im Schlosspark von Limburger Hof in Rheinland-Pfalz. Unser Mitarbeiter Michael Renner, Delta Delta 0, Uniform Lima, hat sie für uns begleitet.
2: Deutscher Burgen- und Schlössertag bei diesem schönen, ja fast möchte man sagen, Kaiserwetter. Ich stehe hier mit Daniel DK5 WP im Schlosspark von Limburger Hof.
3: Korrekt, ja.
2: Genau. Und der DRLC hat hier unglaublich viel aufgebaut. Viele Menschen in blauen Shirts und das schauen wir uns jetzt an. Daniel ist Ortsverbandsvorsitzender von Limburger Hof, Kilo 42 und zusammen mit K06 Ludwigshafen macht ihr hier diese Castle on the Air Aktivierung.
3: Und ganz viel Freunden und Mithelfer natürlich, unter anderem auch dir.
2: Ich habe Tragen geholfen, so ist gutes Deutsch, genau.
3: Und nicht so knapp, ja, vielen Dank nochmal dafür.
2: Was haben wir an Stationen?
3: Oh, relativ viele sogar. Was haben wir aufgebaut? Hier hinterm Turm oder am Turm die klassische Kurzwelle, wie man sie kennt, SSB-Phonie, sozusagen den kleinsten gemeinsamen Nenner, weltweite Kommunikation, interkontinental. Und ganz oben darauf auch noch die UHF-VHF-Station, 2,70 Meter SSB, wo wir auch uns sozusagen im lokalen Umfeld hier mit den anderen Aktivisten auf ganz viele Burgen und so weiter und Schlössern schon getroffen haben und Skets ausgemacht haben am 1. Mai am Deutschen Burgentag. Dann auch super spannend hier das neu aufkommende Thema, der Art Bürgerfunk, wenn man so möchte, Mesh-Core, Mesh-Testic, alles LoRa-Geschichten, die gerade im Aufbau, im Kommen sind, super niederschwellig sind und auch sozusagen für den Bürger interessant, weil man keine Zulassung zum Amateurfunk benötigt und das Ganze im ISBN-Band funktioniert. Wie man sieht, super viel Interesse und geht durch die Decke.
2: Dann gibt's noch eine kleine Übungsfuchsjagd für die Kinder?
3: Richtig, die hatten wir auch schon. Also nicht nur Übungsfuchsjagd, sondern so eine Art Übung-Schnupperfuchsjagd. Können wir auch ein bisschen weiter aufbohren. Hier im kompletten Park sind Füchse oder Füchse versteckt. Und
2: Kleine Sender. Ich finde Fuchsjagd wahnsinnig martialisches Wort.
3: Das ist
2: aber es ist Amateurfunkpeil, nicht?
3: Gott sei Dank, ja. Also ja. Weitgerecht werden dort elektronische Füchse identifiziert mit kleinen Peilgeräten. Und für Groß und Klein, also wir hatten jetzt schon ganze Familien hier. Das ist schon ein Eingangstor, was die Leute neugierig macht und war wirklich, wirklich sehr, sehr stark besucht. Ja.
2: Du hattest eingangs von der UKW-Station oben berichtet. Wir sind ja hier im Rheingraben. Also wer es nicht weiß, Limburger Hof heißt wirklich Limburger Hof, ein Wort, im Rheingraben. Und der erstreckt sich ja fast gerade von Freiburg bis Frankfurt ungefähr.
3: Korrekt, bis in den Taunus, ja.
2: Kommt man dann auch so weit?
3: Absolut, okay. Ja. Also nicht nur das, ne? Also je nachdem, was wir haben da wirklich ganz, ganz findige Spezialisten. Ich weiß nicht, ob das heute auch ausgeübt wurde. Mit jeglicher Art von Skettern arbeiten die. Aber nichtsdestotrotz, wir kommen wirklich bis zum Rheinfall, wie man schon sagen, bis nach Freiburg, da wo der Rhein
2: Schaffhausen.
3: Dort runter, bis nach Wörth, klappt das einwandfrei und bis in den Taunus. Und natürlich haben wir Funkamateure ja auch Relaisfunkstellen. Das war natürlich auch ein super faszinierendes Thema, das auch mal auf der Karte zu visualisieren, auf dem großen Monitor und den Besuchern und Besucherinnen einen Einblick zu machen, was haben wir eigentlich an Infrastruktur, ne? Sei es Relaisfunkstellen, sei es Hemnet-Knoten oder jetzt neuerdings halt auch die ganzen Mesh-Knoten, die auch teilweise von Funkamateuren betrieben werden, wo wir auch aktiv in der Region fördern. Hier Hochschule Ludwigshafen zum Beispiel, in Mannheim soll jetzt auch noch einer kommen, hier Achim und so weiter auf der Kalm mit, hier haben schon einen Betrieb. Also das floriert richtig gut, das ist schweißt auch zusammen und macht Laune, gemeinsam da was zu bewegen.
2: Wenn ich manchmal seltsam schaue, liegt es an den Papageien, die hier frei lebend sind. Kaum zu erkennen, grün in grün. Also die haben wirklich die Farbe der Bäume hier und die fliegen überall rum, sind freilebend. Halsbandsittiche, der Naturschutzbund, der NABU, führt sie als heimische Art. Und ja, hier ist einfach so warm, also nicht nur heute, auch
3: absolut
2: generell.
3: Die Toskana der Deutschland, sagt man,
2: ja,
3: ne?
2: Also, die Pfalz ist ja die Toskana. Die leben hier frei und ich glaube zwischen Freiburg und Düsseldorf zumindest sind die anzutreffen. Also das erklärt manchmal meinen verwirrten Blick, wenn ich hier nach oben schaue. Ja. Aber lass uns doch zurückkommen zu Meshcore. Ich gehöre ja noch zur Generation Meshtastic. Ja. Wo sind denn da die Unterschiede?
3: Ich bin da auch nicht super sonderlich weit drin. Ich habe mir natürlich auch eine eigene Station aufgebaut, aber bin auch selbst da ein bisschen im Umzug und unter Dach bin ich nicht so ganz performant aufgestellt. Aber ich meine, dass das Routing sich um einiges verbessert hat. Die Intelligenz hinten dran ist eine andere. Der Algorithmus bzw. das Übertragungsmedium sowieso, der Ether, aber das Übertragungsverfahren bleibt gleich, nur das Protokoll ist ein anderes. Und die Vorteile, die das Meshcore halt birgt, sind auf der einen Seite halt dieses intelligente Routing und diese Verschlüsselung hinten dran, von A nach B kommunizieren zu können.
2: Routing dann über das Internet?
3: Nein, nicht. Zum Glück nicht.
2: Das macht ja Meshtastic mit den MQTT-Servern.
3: Richtig, genau. Und das ist komplett autark. Und wenn ich das richtig verstanden habe, dann baut sich das Ding, also das Netz, im Prinzip instantan auf und erkennt anhand sozusagen der Feldstärken, wie viel dB Mikrovolt wo ankommen und routet dann im Prinzip den perfekten Pfad und macht auch Redundanzen, wenn etwaige Knoten ausfallen könnten.
2: Gehen wir rüber zum
3: Gerne, wir haben nämlich noch
2: Schloss.
3: Viel mehr, richtig.
2: Und solange wir uns auf den Weg machen, genau, hast du noch gar nicht gesagt, habe ich noch gar nicht gesagt, hatten wir im Vorgespräch, im Schloss sind nochmal zwei Stationen aufgebaut.
3: Genau, richtig.
2: Einmal Kuro-100, also Satellitenkommunikation, und dann nochmal FT8 und dann nochmal Whisper. Also drei Stationen eigentlich, wobei Whisper läuft von alleine. Während wir rübergehen, bitten wir Koniferen, das hattest du vorhin schon geäußert, von Rheingold, Neue Deutsche Welle, Dreiklang.
1: Ja, Rheingold mit Dreiklang-Dimensionen spielen wir natürlich jetzt für euch gerne. An dieser Stelle möchten wir auch noch auf den YouTube-Kanal von Micha, Delta Delta 0 Uniform Lima, hinweisen. Dort ist seit einigen Tagen auch ein Video von der Burgenaktivierung in Limburger Hof eingestellt.

0: Wer erwartet hatte, dass wir außer Atem sind, müssen wir enttäuschen. Es sind 200 Meter, aber es sind 200 Meter, die es in sich haben, denn es ist die Grenze zwischen zwei Locator-Feldern. Ja. Dort drüben JN49E.
1: Echo Juliet.
0: Genau. Und hier Juliet November 49 Echo Kilo, genau. Jetzt sind wir aber wirklich vom Schloss. Es gibt einige Antennen, die aufgebaut sind. Parabolantenne. Wir haben eine sehr lustige schwedische Armeeantenne für die höheren Bänder. Wir haben diese Whisper-Antenne Endfett, die montiert wurde. Aber was erwartet uns im Schloss an Stationen?
1: Ja, gut, dass du fragst. Wir haben hier einmal die Q100-Antenne im Hintergrund. Q100, Satellitenfunk mit geostationären Satellit. Wer kennt es nicht? Ich glaube, da wirst du auch gleich nochmal aktiv werden, habe ich gehört.
0: Okay, okay.
1: Ja, da haben wir noch was vorbereitet.
0: Der Durchmesser, das werden so um die 60 Zentimeter sein, ja, würde ich mal schätzen.
1: Genau, das ist schon so
0: 60 Zentimeter, nicht?
1: Gutes Maß, um das halbwegs performant,
0: ja, genau,
1: hinzubekommen. Richtig, ja.
0: Brauchst nicht allzu viel Leistung.
1: Ja, genau. Hinten dran die Discon-Antenne. Da hast du...
0: Discon-Antenne. Discon. Die Form kam mir bekannt vor. Discon kennt man sonst nur von den höheren Bändern. Aber gibt es auch für Kurzwelle. Wir konnten 40 Meter abstimmen. Wir konnten
1: Wahnsinn, cool.
0: 20 nicht. 17, 15 und 10 Meter. Mhm. Hat funktioniert. Einiges davon auch mit dem nicht ganz so tollen Tuner vom FTX1, aber der ICOM, der Tuner, Wahnsinn, der macht natürlich alles. Aber wir waren bei QU100, als ich dich unterbrach.
1: Genau, wir haben da drin auch eine QU100-Station aufgebaut und da wollten wir dich eigentlich auch gleich mal mit drin verhaften.
0: Ja gut, dann gehen wir gleich rein. Wir sind jetzt im Schloss und ich bekam eine Turboschulung zu dieser QU100-Station über diesen geostationären Satelliten 36.000 Kilometer weit draußen. Und ja, ich weiß, was zu tun ist. Ich nehme jetzt das Mikrofon, rufe CQ und lass mich überraschen, wer mir antwortet. CQ Satellite, CQ Satellite, das ist Delta Quebec 9, Lima, Delta Quebec 9, Lima ruft CQ 100.
2: Delta Quebec 9 Lima, hier ruft Delta Delta 1 Uniform Sierra.
0: Ich unterbreche die Aufnahme hier kurz, denn ich glaube, man muss zwei Dinge nochmal nachschicken. Zum einen mit Matthias, DD1 US, in der Nähe von Freiburg hatte ich ein sehr, sehr nettes Gespräch. Aber so nebenan, wie es in der Aufnahme rüberkommt, ist es nicht, denn das Signal war doch verrauscht. Und deswegen hatte ich das mit der KI ein bisschen nachbearbeitet, um dieses Rauschen zu reduzieren. Was man aber auch hört, ist das Echo meiner eigenen Stimme, denn ich spreche ja in das Mikrofon rein, der Empfänger läuft derweil weiter und deswegen höre ich mein eigenes Signal zurück. Der Trick ist, man darf sich davon einfach nicht beeindrucken lassen. Ja, und kaum waren Matthias und ich fertig, rief auch noch Papa Yankee 2 Sierra Foxtrot Yankee aus Brasilien rein und auch mit ihm hatte ich ein wirklich sehr, sehr schönes Gespräch über diesen Q100-Satelliten.
3: Delta Quebec, question mark. The Papa Yankee 2, Sierra Foxy Yankee. Okay, Delta Quebec 9 Lima, Papa Yankee 2, Sierra Florida Yankee. Papa Yankee 2, Sierra Florida Yankee, over.
0: Es gibt eine weitere Station zu beschreiben. Wir haben hier den Norbert, er ist großer Fan von FT8, also dieser digitalen Betriebsart an seinem Rechner, der leider so ein bisschen einen Schaden genommen hat beim Transport. Aber Norbert, was ist für dich die Faszination an dieser digitalen Betriebsart?
4: Also für mich ist besonders faszinierend, dass man diese Betriebsart rein visuell ausführen kann. Zum einen, ich bin hörgeschädigt, ich habe also mit normalen akustischen Betriebsarten ein Problem. FT8 kann ich problemlos arbeiten, kann mein Hobby als Funkamateur weiter ausführen, trotz Hörschaden. Das ist ein Vorteil dieser Betriebsart. Und das andere ist, dass man mit sehr kleiner Leistung und auch mit ganz normalen, bescheidenen Antennen sehr große Reichweiten erzielen kann. Und auch so DX, weit entfernte Stationen, die man unter normalen Umständen eigentlich nie arbeiten kann, sind mit FT8 wunderbar zu erreichen. Und das macht für mich diese besondere Faszination dieser Betriebsart aus.
0: Du hast mir ein schönes Stichwort gegeben, wunderbar zu erreichen. Was hast du denn schon erreicht?
4: Gerade kürzlich habe ich eigentlich das absolute Highlight in meinem bisherigen Funkerleben, das waren die Bouvet-Inseln. Die konnte ich mit FT8 erreichen. Das war eine DX-Expedition, auch eine ganz entlegene Insel südlich, noch zwischen Afrika und Antarktis. Mhm. Und die ist auf, glaube ich, Platz 7 oder Platz 8 der meistgesuchten Funkgebiete. Und das wäre also mit einer normalen SSB-Verbindung oder CW-Verbindung von meinem Standort mit meinen Antennen aus nicht gegangen. Mit FT8 ging es.
0: Welche Sendeleistung hast du?
4: 60 Watt.
0: 60 Watt. Mhm. Das ist nicht ganz wenig.
4: Nö, es ist auch für FT8 nicht ganz wenig, aber selbst da musste ich 4 Stunden arbeiten.
0: Das heißt, 4 Stunden lang hast du versucht?
4: 4 Stunden lang habe ich, so wie jetzt hier auch, habe ich versucht, diese Station zu erreichen,
0: ja,
4: weil eben der Andrang sehr groß war. Und gerade bevor ich aufgeben wollte, genau in dem Moment, wo ich gesagt habe, nee, wird heute nichts mehr, dann kam es und kam die Meldung auf dem Bildschirm, das QSO hat stattgefunden.
0: Dank dir, gute Jacks noch.
4: Dankeschön.
0: Und ich glaube, wir gehen jetzt noch weiter zur Whisper-Station, die automatisch arbeitet. Und deswegen ist da gar nicht niemand an dieser Station. Und ich mal schauen, ob mir selbst was einfällt, das ich erzählen kann.
5: Als Whisper-Sender kam ein kleines Kästchen von Zachtec zum Einsatz. Klein wie 2 Päckchen Taschentücher macht dieses Gerät 200 mW Ausgangsleistung und es wurde teilweise betrieben von Solarzellen und teilweise auch aus dem Akku heraus, je nachdem, wie es mit der Sonne klappte. Angeschlossen waren sowohl eine GPS-Antenne für die Position als auch diese NFET-Antenne, die draußen an der Fassade des Schlosses entlang geführt wurde. Eingebaut in diesem Zachtec-Sender waren Filter für 17, 15 und 10 und 6 Meter, aber nichts für andere Bänder, also nicht für 20 Meter, nicht für 40 oder anderes. Und damit die Hochfrequenz nicht verseuchen wollten und natürlich auch die NFET-Antenne nur auf 20, 15, 10 und vielleicht noch 6 Meter resonant war, waren wir von den Bändern doch sehr eingeschränkt. Trotzdem konnten Stationen erreicht werden oder sie erreichten uns in Europa auf den Kanaren, also Teneriffa, spanische Stationen und über Südamerika hinaus war das zu hören und dann natürlich immer ein guter Kandidat, die Georg von Neumeier Station in der Antarktis.
0: War ein schönes Event, ist auch immer noch ein schönes
1: absolut.
0: Event.
1: Absolut, wir sind immer noch dabei. Ja.
0: Mit Besuchern auch, mit der Fuchsjagd für die Kinder und allem, was sonst noch mit dran hängt. Wünschen angenehme QSOs, 73 und bye bye.
1: Tschüss.
6: CQ Castles on the Air, CQ Castles on the Air. Hier ist Delta Quebec 9 Lima. Delta Quebec 9 Lima ruft CQ Castles on the Air. Aus Limburger Hof, Locator Juliet November 49, Echo Juliet.

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1: Liebe Hörerinnen und Hörer, das Wetter ist nicht nur Lieblingsthema bei vielen Gesprächen und bei so manchen Funkverbindungen. Nein, es ist auch seit Anbruch des Klimawandels von entscheidender Bedeutung für uns Menschen. Sie merken es ja seit Jahren, das Klima in Deutschland wird immer trockener. Überall ist es wichtig zu wissen, wann und wo es wie viel regnet. Regenmessungen sind von großer Bedeutung. Sie werden nun sicher fragen, wovon heute hier auf Radio DARC die Rede ist. Wir sind doch ein Magazin für Funkamateure und Technikliebhaber, nicht eines für Hobbymeteorologen. Doch weit gefehlt. Heute werde ich Ihnen eine interessante Technik vorstellen, wie man mit Hilfe von Funkwellen Regenmessungen durchführen kann. Dämmert es Ihnen? Jeder von uns kennt sicher das Regenradar. Mit Hilfe von Radarstrahlen kann man Größe und Dichte von Regenwolken erfassen. Das sind eindeutig Funkanwendungen. Die so erfassten Daten münden in eine Webseite oder eine Handy-App, auf der man nachschauen kann, wann und wo sich Regenwolken auf einen zubewegen. Die Daten des Regenradars kann man jeden Abend unter anderem in der Wettervorhersage kurz vor der Tagesschau bestaunen. Doch weltweit fehlen für viele Regionen präzise Daten, weil flächendeckende Messungen bislang teuer sind. Ändern könnte sich das jedoch mit einer neuen Methode. Forscherinnen und Forscher des Karlsruher Instituts für Technologie und der Universität Augsburg gelang die Regenmessung mit dem Mobilfunknetz. Jetzt ist der Einsatz der Technologie in Westafrika geplant. Über die Ergebnisse berichtete das Team in einigen wissenschaftlichen Fachzeitschriften. Funkamateure wissen, dass vor allem auf hohen Frequenzen Regen in der Luft die Funkwellen dämpft. Der Effekt ist umso größer, je höher die Frequenz ist. Die Absorption setzt etwa bei 1 GHz ein und kann im 10 GHz Amateurfunkband schon mal eine Funkverbindung komplett unterbrechen, wenn eine Regenfront zwischen Funkpartnern aufzieht. Bekannt ist dieser Effekt auch von Fernsehsatelliten, deren Signale bei starken Regenfällen nicht mehr zu den Häusern unten auf der Erde durchdringen. Diese arbeiten typischerweise um die 11 GHz. Die Absorptionswirkung von Regen kann auch die Leistungsfähigkeit eines Mobilfunknetzes erheblich beeinträchtigen. Doch was Kommunikationsunternehmen Kopfzerbrechen bereitet, ist für Meteorologen ein Glücksfall. Die Karlsruher Forscher haben nämlich herausgefunden, dass es einen direkten Zusammenhang zwischen den fallenden Regenmengen und der Dämpfung von Mobilfunkfrequenzen gibt. Somit konnte eine gänzlich neue Methode zur Regenmessung entwickelt werden, bestätigt Professor Harald Kunstmann vom Institut für Meteorologie und Klimaforschung. Wenn ein Mobilfunknetz vorhanden ist, braucht man weder eine neue Infrastruktur noch Wettersatelliten, die von oben ein Gebiet vermessen. Aus der niederschlagsbedingten Abschwächung der Funkverbindung zwischen mehreren tausend Mobilfunkmasten konnte das Forscherteam zeitlich hochauflösende Regenkarten generieren. Beim Vergleich mit den Messwerten des deutschen Wetterdienstes zeigt sich, dass eine nahezu perfekte Übereinstimmung erzielt werden konnte. Regenmessung als Abfallprodukt von Mobilfunk-Basisstationen? Ja, genau, das steckt hinter dieser cleveren Idee. Eine vorhandene Infrastruktur wird einfach zusätzlich ausgewertet und schon kann man überall Regenmessungen vornehmen. Und die gibt es ja heutzutage beinahe weltweit überall. Welche Methodiken genau zum Einsatz kamen, das erfahren Sie gleich. Bleiben Sie dran.

Das waren die Cascades aus dem Jahr 1963 mit ihrem Rhythm of the Falling Rain. Einer unserer vielen Super-Oldies hier auf Radio DRC. Ja, der Rhythmus von Regenfällen hat ja vor kurzem eine ganz neue Bedeutung erlangt. Er schwächt nämlich Funkwellen ab und daraus kann man Erstaunliches ableiten. Es geht heute in unserem Technikbeitrag um Regenmessungen mithilfe des Mobilfunknetzes. Einem Forscherteam aus Karlsruhe und aus Augsburg ist es gelungen, mittels Auswertung die Absorption von Mobilfunkwellen ein Maß für fallenden Regen zu finden. Möglich wurde die Niederschlagsbestimmung aufgrund der Richtfunkantennen, die in Mobilfunkbasisstationen zur Übertragung weiter Strecken eingesetzt werden. Also es geht nicht um die Verbindung zwischen den Anwendern mit ihren Handys und den Basisstationen. Das findet auf mehreren Frequenzbereichen um 900 MHz oder 1,8 GHz statt. Der Clou ist, dass die einzelnen Basisstationen oft nicht mittels Kabels untereinander vernetzt sind, sondern mit einer Richtfunkverbindung. Genutzt werden hierfür Frequenzen von 15 bis 40 GHz. Deren Wellenlänge beträgt rund 1 cm und das rückt immer näher an die typische Größe von Regentropfen heran. Je mehr Niederschlag fällt, desto schwächer wird das Signal, mit dem die einzelnen Mobilfunkbasisstationen untereinander vernetzt sind. So wurde für das Projekt ein Jahr lang jede Minute die aktuelle Abschwächung von 4000 Richtfunkstrecken gemessen. Der daraus entstandene Datensatz war die Grundlage für eine Korrelationsanalyse zur Bestimmung

0: wissen, wo es doch Wettersatelliten gibt. Nun, das mag in Europa zutreffen, nicht jedoch in Entwicklungsländern. Konkret starten soll ein Projekt im westafrikanischen Burkina Faso, wo erstmals eine landesweite Erfassung von Richtfunkstrecken aufgebaut werden soll. Ohne auch nur einen Cent zu investieren, kann mit der vorhandenen Technik in Zukunft dort der Regen gemessen werden. Tolle Sache und alles basierend auf Funktechnik. Die Regenmessung mit dem Mobilfunknetz hat aber auch Grenzen. Sie funktioniert nur hinreichend gut, wenn es sich um Regen handelt, nicht jedoch um Schneeregen oder Graupel. Diese beiden letzteren Wettererscheinungen führen nämlich zu einer überdurchschnittlichen Abschwächung des Funkpfads und Schnee lässt sich mit dem Mobilfunknetz gar nicht messen. Für schneereiche Regionen kommt die neue Methode also eher nicht in Frage. In diesem Sinne, vielen Dank fürs Zuhören, bis zum nächsten Mal. Eva Maria, Delta Golf 9, Mike Fox Golf.
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5: Auch im Monat Mai wird es den DX-Jägern nicht langweilig und eine ganze Reihe von seltenen Vögeln beleben die Amateurfunkbänder. Es sind Expeditionen nach Burkina Faso, auf die Komoren, nach Gambia und die Pazifikinsel Palau angekündigt, nur um einige zu nennen. Und eine Übersicht über das herrschende Funkwetter für die DX-Jagd gibt es an dieser Stelle wieder von unserem Spezialisten Christian Reiber, Delta Lima 8 Mike, Delta Whisky, vom HF-Referat des DARC.
6: Burkina Faso, die Komoren und Gambia, das ist Afrika und für uns Europäer ein dankbares Ziel. Richtung Süden gelegen, wo die Ionisation höher ist, meist keine Tag-Nacht-Grenze im Weg und weit weg von den Polen. Das gut 11.000 Kilometer entfernte Palau, etwa 1.000 Kilometer östlich der Philippinen gelegen, ist schon ein härterer Brocken. Immerhin vermeidet aber auch dieser Signalpfad die polaren Breiten. Was wohl eine gute Idee ist, denn die Ruhe, die wir in den letzten Tagen, mit Ausnahme des Mittwochs, im Erdmagnetfeld genießen durften, ist erstmal vorbei. Denn an diesem Wochenende wird ein koronales Loch eine steife Brise Sonnenwind schicken, der recht ordentlich am Erdmagnetfeld rütteln wird. Ein G1-Magnetsturm, also die niedrigste der fünf von der amerikanischen NOAA definierten Kategorien, wird es mindestens werden, eher aber ein G2 oder sogar ein G3. Das entspricht dann einem spitzen K-Index von 6 bzw. 7. Spätestens am Montag tritt dann Beruhigung ein. Für die weiteren Tage sind im Moment nur kleinere Stoßwellen im Sonnenwind zu erwarten. Das heißt, das Magnetfeld wird ruhig bis angeregt sein und nur kurzzeitig mal etwas turbulenter werden. Allerdings wird diese Rechnung nur dann aufgehen, wenn die Region 4436 nicht explosiv wird. Sie ist die größte derzeit für uns sichtbare aktive Region und hat einige Flares erzeugt. Am Donnerstag begann sie aber abzubauen. Obwohl sie in den nächsten Tagen den kritischen Bereich durchläuft, wo von ihr ausgehende Plasmawolken sehr wahrscheinlich die Erde treffen, sieht es im Moment danach aus, als würde da nicht mehr viel passieren. Das sieht man auch am solaren Flux, der sich wieder nach unten Richtung 100 Einheiten orientiert. Eine aktive Region, deren Eruption man schon hinter dem Sonnenrand erkennen kann, wandert jetzt auf die Vorderseite. Ein ganzer Cluster aktiver Regionen wird dann ab der Wochenmitte nach und nach sichtbar werden. Für die nächsten Tage wird daher mit leicht ansteigender Sonnenaktivität gerechnet. Mit Erscheinen dieses Clusters dürfte es dann steiler nach oben gehen. Beim solaren Flux sind zunächst 100 bis 120 Einheiten zu erwarten. Später in der Woche ist dann sogar ein weiterer Anstieg Richtung 150 Einheiten möglich. Die MUF steigt an ungestörten Tagen auf 25 MHz oder etwas mehr. Es öffnen damit

alle Bänder bis 15 Meter dauerhaft, 12 Meter stundenweise und 10 Meter nur sporadisch. Nachts bleibt das 30-Meter-Band meist durchgehend offen. Im G1-Magnetsturm wird die MOVE gedrückt, dann ist mit 20 bis 22 MHz zu rechnen und 15 Meter schließt zeitweise. Wird der Magnetsturm an diesem Wochenende kräftiger, dann geht es mit der höchsten nutzbaren Frequenz entsprechend weiter runter. Das 17-Meter-Band ist dann das nächste Opfer und selbst auf 20 Meter kann es ungemütlich werden. Nach dem Wochenende stehen dann die Chancen gut für ruhigere Bedingungen und ein wieder zuverlässig öffnendes 15-Meter-Band. Sporadik E wäre vom Magnetsturm nicht betroffen. Noch tut sich aber recht wenig. Doch das kann sich ja jeden Tag ändern. Good day, X.

Das war's nun für heute. Wir sind leider schon wieder am Ende von Radio DARC angelangt. 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Redaktion und Musikauswahl hatte Rainer Englert, Delta Foxtrot 2, November Uniform. Wir hoffen, die Sendung hat Spaß gemacht. Wenn ja, sagen Sie es doch einfach weiter. Wenn Sie wollen, hören wir uns nächste Woche wieder. Gleiche Zeit, gleiche Frequenz. 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Auf Wiederhören. Moin, tschüss, servus und 73, gut DX. Bis zum nächsten Mal.

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2: Herzlich willkommen, Dobro Doschli, bei Panoptikum Bildung, eine Ihrer Bildungssendungen bei Radio Agora in Kärnten und der südlichen Steiermark, bei Radio Mora im Burgenland, bei Freier Rundfunk Salzburg Radiofabrik, der im Großraum Salzburg ausstrahlt, und bei Radio Proton in Vorarlberg. Der Status der österreichischen Neutralität bietet angesichts der Krisen- und Kriegsherde, die wir gegenwärtig erleben, vielfältige Möglichkeiten, um konstruktive Beiträge zu leisten. Entgegen der derzeitigen Losung hin zu einem Postulat der Kriegstüchtigkeit wäre eine Orientierung in Richtung Friedenstüchtigkeit zu entwickeln. Es bedarf einer grundlegenden Neuorientierung hin zu einer aktiven Friedenspolitik, deren Zielsetzung lauten könnte, Sicherheit nicht durch Waffengewalt zu garantieren, sondern durch eine kluge Außenpolitik, die Österreich in den vergangenen Jahrzehnten vielfach unter Beweis gestellt hat. Der heutige Beitrag von Panoptikum Bildung bietet Ihnen, geschätzte Hörerinnen und Hörer, Hintergrundwissen, Denkanstöße und eine Zusammenfassung der Veranstaltung Neutralität als Friedenspolitik mit dem Untertitel »Weil Rüstung keinen Frieden bringt«, die am 11. April 2026 im Klagenfurter Musilhaus organisiert wurde. Zu Wort kommen Universitätsprofessor Dr. Werner Wintersteiner. Er wurde kürzlich zum Sprecher und Vorsitzenden der Friedensplattform Kärnten-Koroschka gewählt. Der Schriftsteller und Politikwissenschaftler Andreas Bittler als Referent und die Moderatorin Daniela Kotzmuth. Musikalische Beiträge werden von der Kulturschaffenden Lena Kolter eingespielt. Werner Wintersteiner verweist nun auf die Intentionen der Veranstaltung und schildert einleitende Impulse, die er mit kritischen Anmerkungen zum Begriff der Kriegstüchtigkeit beginnt.
3: Immer mehr wird dem schrecklichen und obszönen Ziel der sogenannten Kriegstüchtigkeit gehuldigt. Nicht Verteidigungsfähigkeit, nicht Schutz, sondern Kriegstüchtigkeit. Ja. Wir haben geglaubt und gehofft, dass, wie es in der UNO-Charta heißt, künftige Geschlechter vor der Geißel des Krieges zu bewahren sein werden. Stattdessen erleben wir einen Krieg nach dem anderen in Kongo, in Gaza, im Sudan, den Krieg gegen die Ukraine und jetzt der Angriff auf den Iran. Immer weiter sinkt die Hemmschwelle, den von der UNO eigentlich bereits geächteten Krieg als Mittel zur Durchsetzung von Machtinteressen einzusetzen. Wir haben geglaubt und gehofft, dass mit der Verabschiedung der Allgemeinen Erklärung der Menschenrechte und weiterer Konventionen nun das Völkerrecht und das Menschenrecht die Beziehungen zwischen den Staaten und innerhalb der Staaten regeln könnten und leiten könnten. Stattdessen erleben wir einen immer stärkeren und unverschämteren Bruch des Völkerrechts, auch durch die sogenannten demokratischen Staaten, die stolz darauf sind, dass sie ja immer für den Frieden waren und durch irgendein Missverständnis hat ja auch die Europäische Union den Friedensnobelpreis bekommen. Und das spielt offenbar keine Rolle mehr im Augenblick. Stattdessen soll Europa zu einer Festung gegen Migrantinnen und Flüchtlinge ausgebaut werden. Wir haben geglaubt und gehofft, dass mit der Verabschiedung der sogenannten nachhaltigen Entwicklungsziele der UNO im 2015, also des berühmten SDGs, dass ab jetzt die Weltgemeinschaft entschlossen daran arbeiten wird, den Klimawandel einzudämmen und gegen Armut vorzugehen. Stattdessen erleben wir, dass seit der Kriegsdiskurs wieder auflebt, der Ökologiediskurs verschwunden ist. Man muss sich das anschauen, dass bei den letzten Nationalratswahlen sogar in kleinen Österreich die Frage der Ökologie überhaupt keine Rolle mehr gespielt hat. Das ist ja im völligen Widerspruch zu den Tatsachen und zu den eigentlichen Notwendigkeiten. Ja, das wird verdrängt und die EU schraubt ihre ohnehin schon nicht wahnsinnig ambitionierten Klimaziele wieder zurück. Und vor kurzem hat Ursula von der Leyen gesagt, sie glaubt, es war ein historischer Fehler, dass man Atomkraftwerke abschaffen wollte. Und jetzt müssen wir wieder anfangen damit. Ja, also das ist die Richtung, in der wir heute erleben, was passiert. Wir haben geglaubt und gehofft, dass bewährte Institutionen wie die UNO oder die OSZE immer mehr die Vermittlung und Regelung von Konflikten international übernehmen könnte. Wir sehen stattdessen, dass immer mehr Mitgliedstaaten eigentlich die Autorität der UNO, ihres eigenen Instruments, untergraben und dass die USA unter Trump sogar begonnen haben, eine Art Gegen-UNO aufzubauen, die dann ganz gefügig nach ihren Vorstellungen irgendwie vorgehen könnte. Das ist die Entwicklung, vor der wir stehen, und das ist irgendwie eine, glaube ich, ziemlich schlimme Entwicklung. Es ist aber so, kommt mir vor, dass obwohl in den Medien es eigentlich so ist, dass fast eine Einheitsmeinung vorherrscht, wir müssen ja aufrüsten, wir müssen uns ja schützen, wir müssen ja losgehen, dass in der Zivilbevölkerung da eine ganz andere Meinung vorherrscht und dass es auch deswegen so wichtig ist, dass diese Zivilgesellschaft jetzt endlich anfängt, lauter mit einer Stimme zu sprechen, mit einer Stimme, die nicht mehr überhörbar sein darf. Natürlich, im Augenblick hat man den Eindruck, diese Zivilgesellschaft ist noch nicht sehr stark, aber ich bin alt genug, um das vergleichen zu können. Ich kann mich erinnern an die späten 70er und frühen 80er Jahre, als man begonnen hat, auch gegen neue Rüstungsanstrengungen und eine Verschärfung des Kalten Krieges kleine Friedensgrüppchen zu bilden. Und kurze Zeit darauf war das eine unübersehbare Bewegung, die nicht nur in Österreich, keineswegs, in ganz Europa, in den USA, in Japan, in vielen Staaten eigentlich ein echter Machtfaktor geworden ist. Und wir wollen entgegen der medial verbreiteten Meinung gegen dieses Dogma der Zeitenwende und gegen diesen menschenverachtenden Slogan, den ich schon genannt habe, die Kriegstüchtigkeit, eine Idee des Friedens und der Friedenstüchtigkeit entgegenstellen.
2: Soweit die einleitenden Überlegungen von Werner Wintersteiner. In einer gekürzten Zusammenfassung, eine Kurzbiografie des Referenten Andreas Bittler, wird nun von der Moderatorin der Veranstaltung, Daniela Kotzmuth, eingesprochen.
4: Das ist Andreas P. Bittler, ein Schriftsteller aus Wien und Sachbuchautor, hat in Wien studiert Geschichte, Germanistik und Politikwissenschaft und war auch journalistisch tätig. 1985 veröffentlichte er seit dieser Zeit mehrere Sachbücher, auch Biografien über Bruno Kreisky, Samuel Beckett oder zum Beispiel die Komikertruppe Monty Python. Er schrieb über die Geschichte von Malta, Zypern, die Tschechische Republik und war überdies auch Kritiker mit einer wöchentlichen Kolumne in der Wiener Zeitung. Er verfasste mit Helena Verdel eine satirische Geschichte Österreichs und gab einen Reiseführer über Europas Kurbäder heraus. Seit 1990 wandte er sich mehr und mehr der Belletristik zu und publiziert in zahlreichen Literaturzeitschriften, Anthologien. Und seit 2000 erschien der erste von vielen Romanen, nämlich 23. Wenn ich das richtig hier habe, die Zahl sehr beachtlich. Seine Werke wurden in mehrere Sprachen übersetzt, ins Englische, Französische, Katalanische, Slowenische, Serbokroatische, und weitere Übersetzungen gab es dann auch in den letzten Jahren, Tschechische, Estnische und Japanische. Mitglied etlicher literarischer Vereinigungen wie dem Pen Club oder dem Syndikat. Und 2009 betreute er auch gemeinsam mit Stefan Slupetzky die literarische Ecke der sonntägigen Radiosendung Trost und Rat von Willi Resetaritz. Heutzutage bräuchten wir auch Trost und Rat und freuen uns über ihre Gedanken dazu. Einen Zusatz genau wollte ich noch sagen. Also schon auch viele seiner Werke waren für verschiedene Preise nominiert und seit 2014 finden sich seine Bücher auch regelmäßig auf österreichischen Bestsellerlisten. Zuletzt das Buch Wiener Auferstehung war 2018 auf Platz 1 der österreichischen Bestsellerliste. Freut uns sehr, dass Sie heute da sind. Willkommen, und wir bitten um Ihre Gedanken zum heutigen Thema.
2: Soweit die biografischen Angaben zum Referenten. Der nun folgende Vortrag wurde gekürzt. Ebenfalls in gekürzter Fassung wurden einige Wortmeldungen zusammengefasst. Hintergrundgeräusche haben wir bei dieser Aufnahme beibehalten. Wie bereits erwähnt, wurde die Aufnahme in Klagenfurt am Muselhaus am Samstag, den 11. April 2026 aufgenommen. Nun ist aber Andreas Bittler am Wort.
5: Wenn wir über die Neutralität und vor allem über das Zustandekommen des entsprechenden Neutralitätsgesetzes nachdenken, dann müssen wir uns vergegenwärtigen, womit das eigentlich angefangen hat. Ja, also Österreich war Teil des Deutschen Reiches. Viele Österreicher wurden Opfer der Nationalsozialisten, aber leider waren viel mehr Österreicher Mittäter der Nationalsozialisten, und nicht wenige Nationalsozialisten ganz oben an der Spitze waren tatsächlich auch Österreicher. Also die Liste aufzuzählen würde den Rahmen bei weitem sprengen. Zum Glück war dieser Albtraum 1945 vorbei. Österreich hat sich zu einem kleinen Teil selbst befreit, nämlich gerade hier in Kärnten durch die Kärntner Partisaninnen. Der Rest musste leider von den Alliierten befreit werden, und es war vor allem die Rote Armee, die Ostösterreich, also das Burgenland, Wien, Niederösterreich, Teile von Oberösterreich und Teile von der Steiermark befreit hat. Und in die anderen Gebiete sind dann die Amerikaner und die Engländer eingerückt, auch hier in Kärnten. Da kam es ja zu der berühmten Geschichte, dass am 8. Mai 1945 von der einen Seite die slowenischen Vertreterinnen der jugoslawischen Volksbefreiungsarmee gekommen sind und von der anderen Seite die Engländer. Klagenfurt wurde auch tatsächlich übrigens ein paar Tage gemeinsam verwaltet, bevor es dann den Engländern gelungen ist, eine Intervention erfolgreich durchzusetzen, dass sich die Jugoslawen wieder hinter die Grenze zurückgezogen haben. Ähnliches geschah übrigens mit dem, was einmal das Deutsche Reich war. Und dort hat sich relativ schnell gezeigt, dass die Entwicklung zwischen jenen Teilen, die von den Amerikanern, den Briten und später von den Franzosen verwaltet wurden, und jenen Teil, der halt unter sowjetischer Patronanz stand, dass diese Entwicklung diametral auseinandergelaufen ist. Also im Westen Deutschlands war man bemüht, sozusagen die Verhältnisse zu demokratisieren, aber das wirtschaftliche Fundament unangetastet zu lassen. Im Osten ist man daran gegangen, die Junker, maßgebliche Vertreter der deutschnationalen Richtung und führende Nationalsozialisten, schlicht zu enteignen. Also das waren diese Großgrundbesitzer, meistens preußischer Landadel, wer sich da genauer damit beschäftigen will. Und vor allem das Wirtschaftssystem auf eine wirklich demokratische Grundlage zu stellen. Sprich, die Betriebe in die Hand der ArbeiterInnen, den Boden in den Hand der Bäuerinnen und Bauern. Ja? So etwas hätte es theoretisch in Österreich auch geben können. Ich erlaube mir jetzt den kleinen Sidekick, dass einer meiner Bücher, Die Spur der Ikonen, eine Spielerei mit dem Gedanken ist, dass Österreich wie Deutschland geteilt wurde in eine Bundesrepublik Österreich und eine österreichisch-demokratische Republik, und wo es dann quer durch Wien auch eine Mauer gegeben hätte und so weiter. Die tatsächlichen politischen Akteure des Jahres 1945 und danach wollten diese Entwicklung natürlich verhindern. Und zwar aus zwei Gründen. Erstens, weil sie gewusst haben, dass Österreich allein schon ein eher schwacher Staat ist und ein noch einmal geteilter Staat dann endgültig nicht mehr lebensfähig wäre. Und zum Zweiten waren die Akteure jener Tage alles nur keine Kommunisten. Und daher hofften sie darauf, wenn Österreich frei und ungeteilt wäre, dann könnte man so wie in der BRD alle wirtschaftlichen Verhältnisse so lassen, wie sie auch vorher waren, mit dem kleinen Unterschied, dass halt das deutsche Eigentum dann verstaatlicht wird. Weil die Deutschen waren schon vor dem Zweiten Weltkrieg bei uns hochaktiv. Auch hier in Kärnten gab es eigene deutsche Gesellschaften, die massiv Boden aufgekauft haben, um sie ihren Parteigenossen zuzuschanzen. Ja, und die Betriebe, die dann die Nazis errichtet haben, die bekanntesten Hermann Göring-Werke, ne? Die dann später die Föst geworden sind. Diese Sachen sollten halt verstaatlicht werden und alles andere sollte so bleiben, wie es ist. So.
2: Soweit die Vorgeschichte, die Bittler in seinen einleitenden Bemerkungen äußerte. Es betrifft die politische Ausgangslage und die Rahmenbedingungen, wie sich in Österreich bereits in den Anfangsjahren nach dem Ende des Zweiten Weltkriegs zeigt. Und wo einerseits die sogenannten Alliierten, aber auch Vertreter des österreichischen Staatswesens überlegten, wie kann dieses Österreich in Zukunft zu einem demokratischen Staatsgefüge wieder erwachen? Mit der Option, dass das Land frei und ungeteilt sei, wie kam es nun zu der Idee, dass sich das Land als ein neutrales Staatsgefüge konstituiert und wir bewegen uns in einem Zeitraum, in dem Theodor Körner Präsident war. Er war zwischen 1951 und 1957 ja der erste vom Bundesvolk direkt gewählte österreichische Bundespräsident.
5: Hier setzen wir jetzt wieder ein, denn die Frage stellte sich, wie verhindert man in einer Zeit, in der beide Blöcke, also sowohl der Block, aus dem dann 1949 die NATO hervorgegangen ist, als auch der Block, der dann später 1955 mit der Gründung des Warschauer Vertrags auf die Gründung der NATO reagiert hat, wie schafft man es, zwischen diesen beiden Blöcken nicht zerrissen zu werden? Und da kam ein eher kleinerer Mitarbeiter unseres damaligen Bundespräsidenten, Theodor Körner, auf die Idee, wenn wir Österreicher uns als neutral erklären, so wie unsere westlichen Nachbarn die Schweiz, dann könnte das für die Alliierten interessant sein. Das war der zweite stellvertretende Büroleiter des Herrn Theodor Körner. Der hat Bruno Kreisky geheißen und ist dann später, glaube ich, ein bisschen aufgestiegen in der Karriereleiter. Dem Körner hat es sehr gefallen, diese Idee mit der Neutralität. Und darum hat er ein, ja, normalerweise eher zweitrangiges Ereignis genutzt, nämlich das 30-Jahr-Jubiläum der Gründung des Burgenlandes. Ich hoffe, es sind keine Burgenländer da. Und da hat er eben eine Rede in Eisenstadt gehalten, wo es hieß, vielleicht ist der Körner, dann darf ich es gar nicht vorlesen.
6: Wir sammeln Spenden, ja, die Plattform.
5: Ja, also jedenfalls hat Körner dort Folgendes gesagt: Niemand kann daran zweifeln, dass wir unsere Freiheit nicht missbrauchen werden. Niemand kann unserem kleinen Staat den selbstmörderischen Größenwahn zutrauen, bei den Auseinandersetzungen von Weltmächten mitreden oder gar mithandeln zu wollen. Ein freies Österreich, allen Rivalitäten entrückt, nach keiner Richtung gebunden, einzig und allein der Sache des Friedens ergeben, wird ein Gewinn für Europa und die Welt sein. In der Tat war die lustige Nebenwirkung dieser Rede vom Körner, die tatsächlich von den Alliierten viel beachtet wurde, eine Note, die nur zwei Monate später ein gewisser Josef Vissarionowitsch Tschugaschwili, besser bekannt unter seinem Parteinamen Stalin, an die drei westlichen Alliierten geschickt hat. Die sogenannte Stalin-Note schlug nämlich genau dieses Modell, das Körner und Kreisky für Österreich vorgeschlagen hatten, für Deutschland vor. Er war bereit, sozusagen die bereits existierende DDR zu opfern für ein gemeinsames Gesamtdeutschland, aber um den Preis, dass Deutschland neutral sein müsse, so wie es Körner und Kreisky für Österreich vorgeschlagen haben. Ich verrate jetzt wahrscheinlich keine sensationelle Neuigkeit, wenn ich sage, dass die westlichen Alliierten das abgelehnt haben, weil noch bevor die BRD zur UNO gekommen ist, war es schon bei der NATO. So schnell hat man gar nicht schauen können. Fairerweise muss man dazu sagen, dass die DDR dann nachgezogen hat und natürlich dem Warschauer Vertrag beigetreten ist. Allerdings waren das immer Reaktionen auf Aktivitäten, die zuerst vom Westen ausgegangen sind. Gut, Besagter Stalin hat dann im März 1953 seinen letzten Seufzer getan und nach einem kurzen internen Machtkampf hat sich der ukrainische KP-Chef Nikita Khrushchev innenpolitisch durchgesetzt und der wollte sozusagen einen erkennbaren Neuanfang signalisieren und da kam ihm Österreich gerade recht und daher hat er über seine Kanäle den Österreichern signalisiert, naja, liebe Freunde, wenn das mit der Neutralität, was ihr da vor zwei Jahren gesagt habt, wenn das nur gilt, dann können wir drüber reden. Allerdings kostet das natürlich was. Ne? Sein Vorschlag war, dass 5000 sowjetische Soldaten als symbolisches Kontingent in Österreich verbleiben sollen. Und außerdem sollte Österreich die damals durchaus beachtliche Summe von 150 Millionen US-Dollar an Kriegsreparationen zahlen, ja, damit das die Sowjets abziehen. So, das Kontingent konnte man den Sowjets ausreden mit dem berechtigten Hinweis, dass wenn die Sowjets 5000 Soldaten im Land lassen, dann täten natürlich auch die Franzosen, die Amis und die Briten je 5000 lassen. Wäre also das Verhältnis wieder 3-1 und wieder nichts gewonnen. Während wenn die 5000 Russen abziehen, müssen auch die 15.000 anderen abziehen. Und dann ist es für beide Seiten ein Nullsummenspiel und dann sind wir wirklich neutral und selbstbestimmt. Das hat dann den Russen eingeleuchtet und sie haben auf das verzichtet. Und was die Reparationen anbelangt hat, hat man sich schließlich auch geeinigt, indem Österreich sich verpflichtet hat, diese Summe in Sachleistungen, also primär, man stellt sich das vor dem heutigen Hintergrund, primär in Öl und Gas aus dem Machfeld. Ja. Das haben wir also die Russen exportiert quasi und das war, haben die anstelle des Geldes in Zahlung genommen. Und so konnten wir dann im Mai 1955 den heiß ersehnten Staatsvertrag endlich bekommen. Das war diese berühmte Szene, wo der Leopold Figl dann am Ende, als alle unterschrieben hatte, mit seiner blechernen Stimme da so Österreich ist frei gesagt hat. Was er übrigens nicht am Balkon gesagt hat, wie man es immer in den Filmen sieht, sondern tatsächlich innen drinnen im Vertragssaal, wo unterschrieben worden ist. Aber es kommt halt viel besser. Ne? Das kennen die Fußballbegeisterten von Cordoba. Da ist auch immer der Ton von der Radioübertragung ivernarisch zugeschnitten zur Fernsehübertragung. Aber ja, also das mit den Fake News hat es damals schon gegeben.
2: Nun, aus den zuvor bereits geschilderten Hintergründen seien abschließend, so Andreas Büttler, entsprechenden Daten gefolgt. Es zeigt sich, wie durch ein Zusammenspiel verschiedenster Umstände, Ereignisse und nicht zuletzt durch personelle Veränderungen, fast würde man meinen, wie durch zufällige Fügungen sich neue Entwicklungen ergeben. Im Folgenden soll nun verdeutlicht werden, warum dieses nun entstehende Neutralitätsgesetz für das Wiederentstehen der Demokratischen Republik Österreich so bedeutsam ist und auch war. Büttler verdeutlicht im Folgenden, welche Bedeutung die beiden zentralen Formulierungen des Gesetzes immerwährend und für alle Zeit haben, wie der Abstimmungsverlauf im Parlament erfolgte und wie der österreichische Neutralitätsstatus, etwa in der Amtszeit der Regierung Bruno Kreisky, sich zu einer aktiven Neutralitäts- und Friedenspolitik veränderte oder pointierter gesagt ausgeprägt hat. Nun weitere Ausführungen, die, wie bereits erwähnt, im Rahmen einer Veranstaltung der Kärntner Friedensplattform organisiert wurden.
5: Wichtig war eben, dass Österreich seinen Absichtserklärungen Taten folgen lässt. Und diese Taten wurden dann eigentlich umgehend ins Werk gesetzt. Es wurde ein eigenes Neutralitätsgesetz erarbeitet, das dann am 26. Oktober 1955 auch vom Nationalrat mit 8 Gegenstimmen beschlossen wurde. Die 8 waren, wer errät, welche Partei da dagegen gestimmt hat? Genau. Wobei sich der VDU übrigens, also das war die Vorgängerpartei der FPÖ, und die hat das witzigerweise damit argumentiert, dass in dem Gesetz der Wortlaut drinnen steht, Österreich bekundet aus freien Willen und so weiter. Und sie haben gesagt, ja, das weiß ja jeder, dass das kein freier Wille nicht ist, nicht? Weil das diktieren uns ja die Alliierten da. Nicht? Und darum haben diese 8 dagegen gestimmt, aber das war zum Glück zu wenig, um das Gesetz zu Fall zu bringen. Kleine Fußnote am Rand, deswegen ist der 26. Oktober bis zum heutigen Tag unser Nationalfeiertag und nicht wegen dem letzten Soldaten, der uns angeblich an dem Tag verlassen haben soll. Und der Form halber sei gesagt, am 26. Oktober ist es aber nur im Nationalrat beschlossen worden. 2 Tage später musste noch der Bundesrat zustimmen und dann ist es mit Wirksamkeit von 5. November 1955 tatsächlich in Kraft getreten. Und das Wichtige an diesem Gesetz ist zweierlei. Erstens, dass darin 2 Formulierungen vorhanden sind, die, wie ich meine, keinen Zweifel darüber lassen, wie sich eine Meindl-Reisinger, politisch, das streicht's aber bitte aus dem Radio, eigentlich verhalten müsste, weil die Formulierungen lauten erstens für alle Zeit und zweitens immer während. Das ist 2-mal drinnen in einem Gesetz, das gerade einmal 2 Absätze hat. Ja? Also deutlicher kann man es nicht sagen. Und das Zweite ist, wir haben es auch im Artikel 9 der Bundesverfassung verankert, damit nur einmal klar ist, welchen besonderen Rang diese Neutralität für uns hat. Wir haben den Text dieses Gesetzes an alle damals vorhandenen UNO-Mitglieder zur Notifikation geschickt und die 4 alliierten Mächte haben die Garantie dafür übernommen. Das heißt, jeder Verfassungsjurist, der nicht auf der Lohnliste diverser US-amerikanischer Thinktanks steht, oder früher hätte man gesagt der Falkestraße, wo die ÖVP daheim ist, jeder Verfassungsjurist, der sich selber ernst nimmt, muss daher wissen, dass vor diesem Hintergrund eine einseitige Zweidrittelmehrheit im österreichischen Nationalrat, die das Neutralitätsgesetz aushebeln würde, nicht viel mehr erreichen würde als eine grundsätzliche internationale Krise. Weil die 4 Garantiemächte müssten dazu ihre Zustimmung geben, zu dieser Aufhebung. Und außerdem wäre jedes UNO-Land, das das damals notifiziert hat, ich weiß schon, seit 1955 sind viele weitere dazugekommen, da könnte man diskutieren, dass die nicht mitreden dürften, ja. Aber es gab auch schon 1955 genug Staaten und jeder, der zum Beispiel Indien oder Brasilien, die ja damals sehr eingetreten sind für uns, für die Neutralität und das auch mehrmals bei den Alliierten eingemahnt haben, also diese Länder wären jederzeit befugt, gegen so einen Entschluss des österreichischen Nationalrats, so er erfolgen würde, entsprechend zu intervenieren. Ja, das sage ich nur gleich mal dazu, weil es ja immer wieder von Seiten mancher ÖVP-Kreise und vor allem von den NEOS immer wieder heißt, dass man die Neutralität als veraltet endlich abschaffen soll und dass man sie der NATO anschließen soll. Man muss fairerweise dazu sagen, dass wir ja seit 1989 unsere Neutralität selbst, wie ich sage, unnötigerweise aufgeweicht haben. Dazu komme ich gleich.
2: Und nun gleich aber für Sie, geschätzte Hörer und Hörerinnen, eine kurze musikalische Einblendung von der, wie bereits angekündigten Musikerin Lena Kolter.

0: Ich möchte, dass wir aufhören, einander zu verletzen. Ich möchte, dass wir das Schmerzen durchbrechen. Schmerz. Schmerz als Teil unserer Gesellschaft, unserer Geschichte ist Schmerz. Schmerzen uns, schmerzen andere, verschmerzen uns in das Messern um alles und alle um uns herum zu schmerzen. Aber ihr fühlt doch. Seid so gefüllt mit Gefühlen, dass ihr sie alle vergraben habt, zu tief unter alle Hautschichten habt ihr eure Geschichten vergraben, in die geschichtete Haut geschichtet, Gefühl über Gefühl unter Gefühl über Gefühl über Gefühl, wie eine Blättertorte, die vor sich her schimmelt, vor Vergessenheit. Habt vergessen, verlernt zu fühlen, glaubt euch selbst im Schmerz anderer spüren zu können, fühlt euch endlich stark und selbstbestimmt, wenn ihr es seid, die andere zerbrechen lassen. 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Wann lernt Mensch, dass Mensch nicht mehr ist? Wann lernt Mensch, dass Zärtlichkeit stärker ist als Gewalt, Liebe nicht Besitz heißt und traditionelle Rollenbilder sind heute wirklich einfach nur alt? Ja, gut Ding braucht Weile, aber das ist in der Literatur der letzten 100 Jahre zu diesem Thema schon die 865.743. Zeile. Also muss man endlich verstehen, dass es nicht schadet, wenn sich die Welt jetzt endlich ein bisschen beeile. Reden ist Silber, aber Schweigen ist Scheiße.
1: Soweit Lena Kolter und nun folgend Bittler, der auf die aktive Rolle Österreichs, insbesondere auf die Positionen von Bruno Kreisky mit seiner aktiven Friedenspolitik und aktiven Neutralitätspolitik eingeht.
2: Vorher möchte ich aber auch noch auf eines ganz schnell hinweisen. Die wichtigste Interpretation dieses Neutralitätsgesetzes hat in meinen Augen Bruno Kreisky vorgenommen, der sie von Anfang an die österreichische Neutralität als eine aktive begriffen hat. Österreich war zum Beispiel in 60 UN-Missionen aktiv tätig, also vom Kongo über Zypern bis zum Libanon und hat dort friedenserhaltende und friedenssichernde Maßnahmen gesetzt. Wir waren oft und oft Wien ein Treffpunkt für wichtige Friedensverhandlungen und für Treffen, die eine Perspektive hin zu einer gewaltfreien Zukunft ermöglicht haben. Das bekannteste war das Treffen Kennedy-Khrushchev 1961 und wahrscheinlich noch wichtiger 1979 Carter und Brezhnev, wo die SALT-II-Verträge hier in Wien unterschrieben wurden. Und die logische Konsequenz dieses Handelns war die Errichtung des dritten UN-Standorts in Wien, die sogenannte UNO-City 1981. Diese Sachen sollten wir nicht vergessen. Wir sollten auch nicht vergessen, dass Österreich einer der führenden Aktivisten war bei der Erstellung der sogenannten KSCD, der Konferenz für Sicherheit und Zusammenarbeit in Europa, die, wie ich meine, wirklich den Frieden in Europa zumindest für 15 bis 20 Jahre gesichert hat. Und erst der Zusammenbruch des sogenannten Realsozialismus hat dann leider zu Ereignissen geführt, die die Gründer der KSCD keinesfalls voraussehen konnten. Also man denke nur an den Jugoslawienkrieg und an die Auseinandersetzungen im postsowjetischen Raum. Aber die Initiative KSCD war damals eine wichtige und wäre es auch heute wieder, mehr denn je, sage ich dazu. Außerdem war natürlich Kreisky im Rahmen seiner Neutralitätspolitik ein engagierter Verfechter eines Dialogs zwischen Palästina und Israel, etwas, was seitdem leider auch völlig verloren gegangen ist, und sein Nord-Süd-Dialog, wo er eben darauf hingewiesen hat, dass die reichen Staaten des Nordens, die zu einem Gutteil mitverantwortlich waren dafür, wie elend es im Süden unseres Kontinents, unseres Erdballs ausschaut, ja. Ja, im Süden des Kontinents schaut es leider auch traurig aus, aber das ist eine andere Geschichte. Dass der Norden daher eine Verantwortung hat, dem Süden auf die Beine zu helfen. Ja, und da gab es etliche Konferenzen von Cancun bis Delhi, wo Österreicher führend mitbeteiligt waren. Und dass das alles unter Franitzky und den folgenden Kanzlern eingeschlafen ist, ist eine besondere Tragik, die noch verschärft wird dadurch, dass wir eben ab 1989 mehrfach die Neutralität, wie ich zuvor schon sagte, aufgeweicht
1: haben. Diese von Andreas Bittler angesprochenen Aufweichungen des österreichischen Neutralitätsstatus, die bereits in Ansätzen mit dem Beitritt zur Europäischen Union begann, hat sich in der Folge in unterschiedlichen Facetten fortgesetzt. Anhand weiterer Beispiele werden zusätzliche Argumentationslinien aufgezeigt, um schließlich zu verdeutlichen, warum der Neutralitätsstatus auch eindeutig regelt, dass etwa eine kriegsführende Macht bei uns weder den Luftraum noch den Boden für ihre Zwecke verwenden darf.
2: Das hat schon mit dem EU-Beitritt begonnen, ist nur viel stärker geworden mit dem Beitritt zur NATO-Aktivität Partnership for Peace. Eine Bezeichnung, die ich eigentlich nur kontrafaktisch nennen kann. Und die gipfelt jetzt in diesem Verhalten einerseits im Ukraine-Russland-Konflikt und andererseits in den Konflikten rund um den Iran und um Gaza etc. Das Blöde ist, dass wir Österreicher dieses Talent haben und immer wieder uns Dinge schön zu reden und in den Sack zu lügen. Bei der EU zum Beispiel hat es geheißen, naja, wir waren ja nicht die Einzigen, die da nicht bei der NATO sind. Nicht? Weil Schweden und Finnland bewirbt sich ja auch, die sind neutral, Irland ist neutral. Also kann man ja als Neutraler da irgendwie auch dabei sein. Nicht? Mittlerweile ist Schweden und Finnland bei der NATO. Irland ist das letzte Land, das noch nicht bei der NATO ist. Irland hat aber auch hat eigentlich gar keine Neutralität, sondern Irland erklärt sich als nicht kriegführend, paktungebunden. Das ist, Verfassungsjuristen werden da sagen, dass das was anderes ist, weil sie könnten das jederzeit, diesen Zustand beenden. Ja. Und dass die Iren neutral sind, hat eigentlich nur den Grund, dass halt die Engländer sie 700 Jahre unterdrückt haben und sie nicht in derselben Struktur sein wollen wie ihr ehemaliger Unterdrücker. Ja. Also jedenfalls ist eigentlich, um das kurz zu machen, Österreichs Mitgliedschaft in der EU, vor allem im Lichte dessen, dass wir ja eigentlich ein Anschlussverbot an Deutschland haben, dem wir jetzt wirtschaftlich mehr als eng verflochten sind, zumindestens juristisch zweideutig. Ja. Ginge aber noch, Partnership for Peace geht eigentlich gar nicht mehr, weil das ist eine NATO-Organisation. Und das widerspricht ganz eindeutig der immerwährenden Neutralität. Damals ist argumentiert worden, naja, die Russen sind ja auch bei Partnership for Peace, was in dem Moment, in dem wir beigetreten haben, tatsächlich gestimmt hat, weil der Jelzin halt alles unterschrieben hat, was man ihm vorgelegt hat, solange die Wodka-Ration groß genug war. Und heute schaut die Partnership for Peace-Geschichte, wie wir sehen, ganz anders aus. Und weil es der Kollege vorher schon erwähnt hat, wir sind auch dazu angehalten, unsere Neutralität mit allen uns zu Gebote stehenden Mitteln zu verteidigen. Und dazu gehört auch, dass eine kriegsführende Macht bei uns weder den Luftraum noch den Boden für ihre Zwecke verwenden darf. Es gibt einen eigenen Passus, wonach eine kriegführende Macht bei uns einen Antrag stellen kann, des Inhalts, wir liefern da jetzt keine Kriegsmaterialien, wir verschicken keine Soldaten, das, was wir bei euch überführen wollen, da sind nur Medikamente und Hustinetten drinnen, und dann müssten die Österreicher das prüfen, und wenn das stimmt, dürfen sie einmal und unpräjudiziell die Genehmigung erteilen. Daran hält sie aber seit 30 Jahren keiner. Weil, dass das jetzt mit dem Iran kurz einmal ein Thema geworden ist, ist ja für uns erfreulich. Aber es ist schon in der Ukraine mehrmals passiert, also im Zuge des Ukraine-Konflikts meine ich jetzt, ja, dass die Amerikaner über unser Gebiet Sachen verschoben haben. Und das war schon früher in mehreren Fällen, dass die von Ramstein gestartet sind und nach Italien durchgezogen sind. Und dass da dazwischen Tirol ist, war denen wurscht. Ja. Und leider unseren Regierungen auch, muss man dazu sagen. Ja.
1: Soweit diese hier angesprochenen Aufweichungen der Neutralitätspolitik, an der erkennbar ist, dass Österreich aktuell weit entfernt von einer aktiven Neutralitätspolitik agiert. National wie auch international, muss man dazu sagen. Es sei also bedeutsam, dass, wenn wir heute, wie in dieser Veranstaltung, über das Thema Neutralität als Friedenspolitik diskutieren, eine gewisse Wachsamkeit, so auch Bittler, gefordert wäre und betont in seinen Abschlussworten zum Vortrag.
2: Da gilt es also, wachsam zu sein. Und bevor ich jetzt beginne, das Publikum zu ermüden, würde ich auf dieser Stelle einmal einen Punkt machen, weil ich mir denke, wir haben jetzt die Grundlagen gehört, die Neutralität gilt es nach meinem Dafürhalten wirklich auch von uns aus mit allen zu Gebote stehenden Mitteln zu verteidigen. Und immer dann, wenn irgendwo ein naseweißer Politiker daherkommt, ich meine, die gibt's ja in Kärnten, der Juwan hat sowas angedacht einmal zum Beispiel, nicht, von den Neos, dass das mit der Neutralität nicht mehr zeitgemäß ist, dann muss man sagen, ja, ihr könnt das gerne probieren, aber nur im Zuge einer Volksabstimmung. Weil die Neutralität ist so sehr in unserer Bundesverfassung verankert, dass die Aufhebung der Neutralität einer Gesamtänderung unserer Verfassung gleichkäme. Und das darf nur mittels einer Volksabstimmung geschehen, wie es ja auch 1994 mit dem EU-Beitritt geschehen ist. Ja? Also passt auf, liebe Freundinnen und Freunde, wann wieder irgendeiner kommt und sagt, hupfen wir einfach zur NATO, dann erinnert euch an unser heutiges Treffen und gebt dieser Person die richtige Antwort.
1: Ich danke. Äußerst interessante Gedanken und einen historischen Exkurs zu den Gründungsüberlegungen des Neutralitätsgesetzes, die bis hin zu seiner Verfassungsbestimmung führten, mit kritischen Anmerkungen und einen Appell zur Wachsamkeit, die Ihnen nun dieser geschätzte Vortragende Andreas Bittler vorgetragen hat, bei dieser Aufzeichnung, und die Moderatorin dieser Veranstaltung, Daniela Krotzmuth, meinte nun.
3: Publikum ist überhaupt nicht ermüdet, wir sind sogar sehr, sehr, wir fühlen uns sehr gut informiert und erinnert, und da möchte ich Sie jetzt, liebes aufmerksames Publikum, einladen, Fragen zu stellen. Wir können jetzt eine kleine Diskussionsrunde starten, Wortmeldungen, Fragen, bitte.
1: Einige dieser nach diesem Referat folgenden Wortmeldungen betraf beispielsweise die Frage, ob die österreichische Bundesverfassung überhaupt vom Volk abgestimmt worden sei oder ob und mit welchen Mechanismen eine Abschaffung der Neutralität in Österreich überhaupt möglich wäre. Die Antworten von Andreas Bittler hier abschließend zusammengefasst in einer gekürzten Fassung.
2: Witzigerweise durch den EU-Beitritt, weil das war eine Gesamtfrage, ob das mit der Bundesverfassung vereinbar ist oder nicht. Das Publikum hat damals mehrheitlich mit Ja gestimmt. Aber wenn man jetzt auf die Ursprungsverfassung des Jahres 1920 zurückgeht, das war ein normaler Parlamentsbeschluss mit der entsprechenden Mehrheit. Auch 1929 bei der ersten Änderung der Verfassung war es lediglich das Parlament. Und das Lustige an der Geschichte, also ich finde es wirklich lustig, es ist auch 1945 beschlossen worden, dass die Verfassung von 1920 im Sinne der Änderung des Jahres 1929 wieder in Kraft zu setzen ist. Eine allfällige Änderung dieser Verfassung, aber nur im Zuge einer Volksabstimmung erfolgen kann. Das heißt, sie ist zwar ohne eigentliche Volksabstimmung beschlossen worden, aber sie kann nur mit einer Volksabstimmung wieder abgeschafft werden. Ja? Was das einzige, der einzige juristische Text in ganz Österreich ist, für den das gilt. Und ich habe das deswegen gesagt mit dieser Volksabstimmung von 1994, weil ja die Frage lautete, darf Österreich auf Basis seiner Verfasstheit jetzt in diesem Sinne, nicht Verfassung, sondern Verfasstheit, darf Österreich da der EU beitreten, ist es kompatibel, ja oder nein? Und dadurch, dass man die Leute da gefragt hat, kann man sagen, sie haben gesagt, ja, es ist mit unserer Verfassung vereinbar. Und damit haben sie ja eigentlich auch die Grundlage, nämlich die Verfassung, akzeptiert, weil sonst hätten sie ja anders stimmen müssen. Aber es wäre eine spannende These, falls wir eine neue Verfassung ins Werk setzen wollen würden, diese durch eine Volksabstimmung bestätigen zu lassen. Ich sage nur, wir hatten bis 1992 Jugoslawien als Nachbar. Die haben in der Zeit von 1945 bis 1992 sechs verschiedene Verfassungen gehabt und haben alle, und die waren zum Teil wirklich diametral auseinander. Ja, also die erste war noch, wie man so schön sagen würde, stalinistisch, ja, und die letzte war dann föderalistisch fast bis zur Auflösung des Bundes. Der Otto, das war schon mehr Konföderation als sonst was. Und die haben alle sechs Verfassungen immer in eine Volksabstimmung geschickt und die Leute immer alle dort abstimmen lassen. Ist eine Möglichkeit und zwar eine demokratische. Völlig wurscht, auf welchem Weg in Österreich die Neutralität abgeschafft werden würde. Ja? Weil es gibt ja auch Juristen, die sitzen meistens in der ÖVP oder bei den NEOS, die sagen, eine Zweidrittelmehrheit im Nationalrat wäre ausreichend. Dann gibt's welche, ja, es geht aber nur im Rahmen einer Volksabstimmung. Und dann gibt's Juristen, die sagen, erinnern wir uns an die Garantiemächte, egal auf welchem Weg wir die Neutralität abschaffen, es müssten die Alliierten zustimmen. Das Problem war ja, dass die Sowjets ursprünglich auch von unserer Seite konkrete Vorschläge erwartet haben, wie diese Neutralität aussehen soll. Und der Bruno Kreisky selber hat ja dann tatsächlich diesen Konferenzband vom Wiener Kongress genommen. Und daher steht ja diese Formulierung im Staatsvertrag ein, verpflichtet sich zu einer Neutralität der Art, wie sie von der Schweiz gehandhabt wird. Und da sind wir jetzt genau bei dem Problem, weil die Schweiz zwar neutral ist, aber auch eine Armee hat, ja, und zwar eine recht entschlossene, wenn man in der Schweiz herumfährt, ja, haben halt praktisch alle politischen Akteure der damaligen Zeit sich gedacht, dass Österreich eben auch ein Bundesheer braucht. Ich bin aber ganz bei dir, wenn du fangen darf, ja, dass die Formulierung mit allen zu Gebote stehenden Mitteln keineswegs heißen kann, dass wir selber eine Armee brauchen. Weil zu Gebote, das weiß auch jeder, was diese Formulierung heißt, das ist halt das, was ich zur Verfügung habe und was ich nicht zur Verfügung habe, das muss ich deswegen nicht erst schaffen. Dann habe ich es halt nicht.
1: Abschließend jene musikalisch-literarischen Interventionen der Künstlerin und Musikerin Lena Kolter, die sie in der nun folgenden gekürzten Fassung als Titel so gewählt hat, nämlich Karoschka je Zenda. Kärnten ist das Zentrum und diesen Beitrag, der im Rahmen dieser Veranstaltung aufgenommen wurde, hören Sie nun.
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Gleichzeitig aber über die Karawanken. Keine Heteronormativität, kein Gender, kein Patriarchat. Und Kunst ist männlich. Kunst. Kunst und Frauenkunst. Literatur und Frauenliteratur. Musik und Frauen in der Musik. Das eine und halt das andere. Eins, zwei, Deutsch-Slowenisch, einsprachig, zweisprachig, Unterdrückung, Widerstand. Nein, stopp. Bis hier und nicht weiter. Na. Soweit sind wir aber nicht. Jetzt brauchen wir nicht schon wieder über die Vergangenheit reden. Das passt schon so, wie es ist. Leine zu viel aufarbeiten und fordern. Weil sonst hat wieder jemand Angst, dass einem was weggenommen wird. Halle? Fein Potschasse. Schön Potschassen. Eine Hand wäscht die andere und Kärnten wäscht sich selbst. Na stare mog nischu, rado gorile kakose nei topo gasice, tebe mene nas wetsch nie, ich will etwas verändern, aber irgendwie auch einfach nur weg. Aber dann wieder nicht, deschkos voje mubres voje, mich selbst suchen und finden, Kärnten Koroschka in mir, aber auch mich in Kärnten Koroschka. Identität ist unstetig, ineinander übergehend, manchmal widersprüchlich und unlogisch, aber dann auch einfach ein kreativer Ort, in dem ich mich selbst gestalten und mein Zuhause finden kann.

Ich hoffe, dass wir Ihnen, geschätzte Hörerinnen und Hörer, mit dieser Aufzeichnung eines Vortrages bzw. einer Veranstaltung der Friedensplattform Kärnten-Koroschka vom 11. April 2026 aus dem Musilhaus in Klagenfurt ein interessantes, informatives Panoptikum Bildung präsentieren konnten. Ich denke, dass die Frage der österreichischen Neutralitätspolitik auch in Zukunft im politischen Diskurs eine besondere Rolle einnehmen sollte. Einige historisch interessante Beispiele, die wir Ihnen in dieser heutigen Sendung aufzeigten, könnten dafür beispielgebend oder vielleicht auch hilfreich sein. Ich wünsche Ihnen, geschätzte Hörerinnen und Hörer, alles Gute, bedanke mich für Ihre Aufmerksamkeit und das Interesse und meine Verabschiedung lautet wie immer vielen Dank, mille grazie, nalepša hvala für Ihr Dabeisein, Ihr Sendungsgestalt.

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Da war er also wahrhaftig bei uns am 9. Mai in der Dolgeliner Feldsteinkirche zu Live in Reitwein Nummer 131, dieser kleine Börge Jensen aus den kultigen Olsenbanden-Filmen. Eine knappe Stunde hatte sich Zeit genommen nach seinem Konzert und fleißig signiert CDs, Schallplatten, Fotos, Plakate. Sogar Olsenbanden-T-Shirts und DVDs hatten ihm die Besucher vorgelegt. Die wenigen Fans, die den ehemaligen Schauspieler dabei mit Börge ansprachen, die musste er freilich darauf hinweisen, dass sein richtiger Name Jess Holzö sei. Darauf legt er Wert, der ernstzunehmende Blues-Interpret Jess Holzö aus Dänemark. Willkommen, liebe Radio Slupfurt-Freunde, zur Live in Reitwein Radiostunde. Ich bin Wolle vom Live in Reitwein e.V. Ein tolles Blueskonzert hat er hingelegt, dieser Jess Holzö, gemeinsam mit seinem kongenialen Partner Morten Wittrock am Piano. Zur Band gehörten da auch noch ein Gitarrist und ein Drummer, beide aus Sachsen-Anhalt, die ein paar Tage zuvor über den Gig in Dolgelin von den beiden Protagonisten informiert wurden. Hatten die doch tatsächlich vor dem Gig nicht ein einziges Mal mit Morten und Jess geprobt. Holzö sang und spielte sich live durch das Programm seiner 6 Alben, die er seit 2010 aufgenommen hat. Von den 16 Songs waren 12 Eigenkompositionen zu hören und 4 Covers bekannter Blues-Klassiker. Und weil ich von den 6 Alben 5 Stück dabei habe, kann ich euch heute in der Live in Reitwein Radiostunde quasi das ganze Konzert vorstellen, allerdings mit Hilfe der Originalaufnahmen. Die 4 gecoverten Nummern, die findet man nicht auf Holzös Alben, deshalb hänge ich die zum Ende der Radiostunde von anderen Interpreten dran. Bis auf eine Nummer von den 4, das war nämlich als Zugabe Got My Mojo Working, seinerzeit bekannt gemacht durch Muddy Waters. Hat man nun auch hier schon so oft gehört, muss dann nicht nochmal sein. Ansonsten aber die komplette Setlist heute aus der Dolgeliner Feldsteinkirche am 9. Mai. Viel Spaß also nun, fast nonstop mit Börge von der Olsenbande. Sorry, natürlich mit Jess Holzö und Morten Wittrock.

Wallace live in Reitwein Radiostunde blickt zurück auf das Konzert von Jess Holzö alias Börge von der Olsenbande mit Morten Wittrock und einer spontan engagierten Band. Genau das hat stattgefunden am 9. Mai in der Dolgeliner Feldsteinkirche beim Event live in Reitwein Nummer 131. Nach Holzö und Wittrock traten übrigens noch Angela Corey und Mauro Pandolfino mit Band als The Shalleras and the Rumble Pack auf. War ein atemberaubendes Top-Rock'n'Roll-Konzert übrigens. Ich muss es hier unbedingt wenigstens erwähnt haben. Weiter in der Live in Reitwein Radiostunde mit der kompletten Setlist des Gigs von Jess Holzö und Morten Wittrock. Mojo Working lasse ich mal weg. Wie gesagt, 16 Songs, davon 4 Covers und 12-mal eigenes Material. Das eigene Material, wie ihr im Laufe der Radiostunde hört, größtenteils sogar in dänischer Sprache. Jess Holzö und Morten Wittrock.

Ihr hört die komplette Setlist des Yes Holzö Morten Wittrock Konzerts, stattgefunden am 9. Mai bei Live in Reitwein Nummer 131 in der Dolgeliner Feldsteinkirche, 5 Minuten südlich von Seelo. Es folgen nun nochmal 4 Songs aus der Original-Setlist. Danach kommen dann 3 von den 4 Coversongs des Holzö-Gigs in Dolgelin. Aber da melde ich mich vorher nochmal.

Die Live in Reitwein Radiostunde mit den Originalaufnahmen der kompletten Setlist des Konzerts von Jess Holzö und Morten Wittrock bei Live in Reitwein Nummer 131. Und wie schon gesagt, Got My Mojo Working lasse ich mal weg, aber von den anderen drei gecoverten Blues-Klassikern, da habe ich interessante Versionen aus dem Archiv kramen können. Cover Nummer 1 war Got a Sweet Little Girl von Muddy Waters. Das hört ihr in einer Live-Aufnahme mit der Muddy Waters Band aus 1967. Gitarrist und Sänger bei Muddy Waters zu jener Zeit war ein gewisser Luther George Boysnake Johnson. Und genau der singt da auch. Cover Nummer 2 war Blues with a Feeling. Rabon Tarrant und Jack McWee waren 1947 die Autoren und Interpreten. Und genau dieses Original hört ihr dann nachher. Cover Nummer 3 war New Stranger Blues von Blues-Veteran Tampa Red. Auch hier kann ich euch das Original anbieten, ist von einer Shellac-Scheibe von 1931. Viel Spaß damit. Danach ist die Live in Reitwein Radiostunde zu Ende. Danke fürs aufmerksame Radio zuhören. Wolle vom Live in Reitwein e.V. hat zurückgeguckt auf das Olsenbanden-Börge-Konzert bei Live in Reitwein Nummer 131 in der Dolgeliner Feldsteinkirche vom 9. Mai. Sorry, natürlich auf das Konzert von Jess Holzö und Morten Wittrock und Band. Tschüss dann, bis zur nächsten Live in Reitwein Radiostunde im Juni. Da wird's dann um das Open Air in Groß-Lindow gehen.

0: Guten Abend. Der bunte Hahn ist mal wieder da nach einer Woche.
1: Aus Berlin diesmal.
0: Und Löwenherz steht hier neben mir und ich bin der...
1: Ohne Land hat auch als Ohne Land aufgetreten.
0: Ja, und zwischen Himmelfahrt am Freitagabend. Okay, ja. Ist schon fast Wochenendeabend, ja. Das war Malicorn mit Marion Lerose. Und ja, vielleicht ein bisschen komisch anzufangen mit ein Lied im Schlafwagen, damit ihr nicht einschlaft. Mit Frank Viveck und Quixote. Und danach geht's aber Ich öffne die Tür weit am Abend mit Gerhard Schöne.
1: Also vielleicht am Wochenende, dann ist schönes Wetter.
0: Ja, dann wird es wieder zu warm gleich, ja. Nanu, ja, jetzt geht's los.

Ja, schön doch, das Blasinstrument, ich nehme an, eine Trompete. Am Ende Gerhard Schöne. Ja, wir waren beim Liedertreffen, diesmal in Dessau, in der Jugendherberge in Dessau. Wir haben auch einiges von Dessau gesehen. Natürlich, Dessau ist immer mit Bauhaus verbunden. Also wir waren nicht im Museum von Bauhaus, sondern im Bauhaus und haben auch die Meisterhäuser gesehen. Und wir waren auch bei Junkers. Also wir haben auch einige Kultur genossen und wir haben auch viele Lieder gehört. Natürlich auch wieder eine Menge Lieder von Reinhard May. Und vorher ein kurzes Stückchen, was dort auch gespielt wurde, auf den Gitarren Thomas Stein, Edgar Kraul und auf der Flöte der Barde Michael Hofkamp. Damit legen wir los und dann kommt der Reinhard May mit einem Degenhardt-Lied, Die Wölfe mitten im Mai. Ja, gibt doch eine Menge Wölfe heutzutage.

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Der Reinhard May mit einem Franz Josef Degenhardt-Lied, Wölfe mitten im Mai. Jetzt haben wir einen Jacques Brel und eines seiner bekanntesten Lieder, nicht unbedingt mein Favorite, aber für manche schon. Ne me quitte pas, lass mich nicht allein. Danach geht's weiter auch mit Rien dans le poche. Nichts in den Taschen, Bratsch, die Zigarrenband aus Gruppe aus Frankreich, und sie spielen ein Lied, das nennt sich Hanané.

Dann habe ich jetzt nach diesem Bratstück eine Band aus Nijmegen, aber die ist sehr international besetzt. Also da spielen auch Leute aus Bosnien mit und auch aus anderen Ländern. Und jetzt kommt ein Titel, der heißt Mahmur Achciek von dieser Gruppe Orchestra. Dauert auch ein bisschen lange, aber es gibt einen kurzen Text dazu. Ich weiß nicht, ob das genau auch gesungen wird in dem Film oder ob es nur instrumental ist, das hören wir ja gleich. Meine Oma lehrte mich, schau auf meine Finger. Das ist die Türkei und Russland ist mein Daumen. Und mein Handgelenk? Persien, Iran. Die Fläche meiner Handfläche ist die Fläche von Anatolien. Und wenn sie dann gefragt haben, wo Armenien lag, musste ich von meiner Oma in die Hände spucken und sagen, Genaz, weg. Okay, dann Mahmur Achciek.

So, das war ein reines Instrumentalstück mit einer schönen Trommel auf jeden Fall. Ich weiß nicht genau, also vielleicht diese persische Bongo, wie sie heißt, weiß ich nicht genau. Fanny van Dannen von seinem Album Nebelmaschine mit Noch ein Wort. Und danach haben wir eine belgische Gruppe, Cecilia heißt sie. Und was sie spielen, heißt Mini Mono Mazurka.

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Das Stück heißt Mit Hjärtas Palt, das Herzstück meines Herzens. Und wenn die gewesen sind, kommen die Isländer, also es wird jetzt ganz slawisch, mit Orestidir, was so viel heißt wie Jahreszeit. Und das Stück heißt Rö. Okay, dann spielen wir erstmal die beiden Stücke. Erstmal Mit Hjärta Palt. Und da habe ich auch einen kurzen Text dazu. Der steht hier. Komm am nächsten Samstag zu mir, dann gebe ich dir, was ich versprochen habe. 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Aber sei nicht betrunken. Und wenn du in meinem Bett liegst, da wirst du deinen Liebling dort finden. Also bleibe in meinem Bett, mein Herz wummert, aber benimm dich ein bisschen. Mit Hjärtas Palt. Und danach geht's nach Island.

Okay, ich höre gerade von Löwenherz, dass ich nicht zu hören bin. Also ich sagte gerade, das vorige Stück war von der isländischen Gruppe Orestidir und heißt so viel wie, also Ro heißt Frieden, erinnert doch an das deutsche Ruhe. Und danach haben wir den zwei Blues, und zwar erstmal ein Norwitzer Blues von Frank Viweg auf Deutsch, den Plebs Blues. Und danach von dem dem Schweden und gleichzeitig Niederländer Cornelis Vreeswijk mit dem Hopeloos Blues, also den Hoffnungslos Blues.

Das war der hoffnungslose Blues von Cornelis Vreeswijk. Also der war ungefähr so 13, als er mit seinen Eltern ausgewandert ist und dann eben in Schweden kam und dort so im Laufe seines Lebens, schon jungen Jahren, durch seine Texte und seine Art von Auftreten berühmt wurde. Und sein Sohn, der ist auch noch aktiv, also der ist auch Sänger geworden, also der Cornelis Vreeswijk lebt schon lange nicht mehr, der ist auch so um die 50 herum, ist er schon gestorben. Ich glaube, da spielte auch eine Menge Alkohol mit, die er zu sich genommen hat im Laufe seines Lebens. Eigentlich schade, weil er war wirklich ein genialer Texter. Dann haben wir jetzt was Irisches mit Clannad und das heißt Siol a Rún und das heißt Geh meine Liebe mit Clannad. Und danach wird Marta Topferowa und sie singt Tetze Voda Tetze, das heißt Fließ, Wasser, Fließ.

So, das waren die Topferova. Und jetzt geht's gleich weiter mit dem Wasser. Und zwar auch Tschechien, Tschechomor mit Hey Bistravo oder Hey Schnelles Wasser. Danach wird's aber mal wieder deutsch. Und zwar mit Klaus Hoffmann und dem Titel Flügel.

Wunderbarer Abend, würde ich sagen. Dann haben wir den Dreifingerigen, glaube ich, auf jeden Fall fehlte ihm ein oder zwei Finger, dem Django Reinhardt, und spielte trotzdem wunderbar Gitarre und Leute versuchen ihn zu imitieren, binden auch ihre Finger ab, obwohl sie noch fünf Finger haben, um einfach ihm das nachzumachen. Django Reinhardt mit Swingtime in Springtime. Danach haben wir nochmal die Baltic Sisters mit Saulala Sadina.

0: Das waren die Baltic Sisters. Wir sind am Ende unseres moderierten Teils angekommen. Morgen um 9 Uhr ist Kai Weiß wieder da mit dem Plattenbau. Am Sonntag der Raider mit der Folkloria und nächsten Dienstag der gute alte Mond. Und ja, wir wollen uns verabschieden. Ich guck mal, ob Löwenherz noch hier erscheint, um auch noch ein paar Worte zu sprechen. Ich höre sie schon im Hintergrund.
1: Im anderen Zimmer zugehört.
0: Ja, okay. Ja, wir haben dann jetzt noch eine Niederländer, die griechisch singen, die Gruppe Sinora mit Drapezona. Dann haben wir Kathy Jordan, Alistair McCullough, Schottland, nochmal Marta Topferowa, diesmal singt sie Spanisch, dann aus Bayern die Kopfvölk Schroa mit Sophia und dann gibt's noch einen problematischen Fall, der Patrick Bruel, der ist doch auch wieder in Nachrichten gewesen, dass er auch nicht so ganz sauber war. Naja, gut. Ja. Und der spielt Rock and Roll. Und Anne heißt auf Französisch Hass oder so. Anne.
1: Was halt Anne?
0: Ja, Hass, ja. Rock and Roll. Okay, vielleicht zum letzten Mal hier.
1: Und dann wieder.
0: Ja, vielleicht. Ja, gut.
1: Also, naja, gut.
0: Ja, Mist, Cancel-Kultur. Naja, gut. Okay, macht's gut und es wird auf jeden Fall sehr warm, habe ich gelesen.
1: Schöne Pfingsten.

0: Herzlich willkommen bei einer neuen Ausgabe von Sex, Work, Sonstiges. Heute wieder mit Uwe und Violet. Und ich freue mich, dass ihr uns euer Ohr leiht.
1: Ihr bekommt es auch wieder.
0: Heute haben wir das Thema Hybris ausgesucht. Kennt vielleicht nicht jeder, kommt aus dem Griechischen und heißt so viel wie Hochmut eigentlich.
1: Weil, Übermut, Hochmut, Anmaßung.
0: Weil du wolltest ja so ein bisschen, meintest so, hast du Lust über die Idiotie in der Welt zu reden?
1: Ja. Also so, um das mal einführend zu erklären, also wenn man so von oben mal drauf guckt auf diesen Planeten, dann hat man schon so den Eindruck, dass es mit der Intelligenz des Homo sapiens nicht allzu weit her ist.
0: Ich glaube, wir haben schon ganz viel Intelligenz, aber das Problem ist, dass wir uns trotzdem selbst überschätzen und unsere Fähigkeiten auf die Welt einzuwirken als das Richtige sehen zum Teil, weil wir ja uns so ein System aufgebaut haben und dann das Ganze über allem anderen stellen. Und ich möchte behaupten, dass jeder irgendwann früher oder später Mist erzählt und das ist in dem Lied von Scars on Broadway vertont als Talking Shit. Ich finde, es ist ein ganz netter Track. Ich glaube, den habe ich schon mal gespielt, aber den habe ich trotzdem bei dir nicht gefunden, warum auch immer. Und jetzt gibt's den nochmal, Talking Shit von Scars on Broadway.

0: Ich finde, dass, also ich, ja, zum einen ist das eine Sendung für Erwachsene, zum anderen habe ich keinen Anspruch auf vollkommene Richtigkeit. Das sind ganz viele auch einfach Gedanken oder ne, Sachen, die man meint zu wissen. Es kann ja auch sein, dass sich Fakten ändern und so weiter. Die Datenlage ist auch unglaublich krass heutzutage. Also es ist halt nicht so, dass wir wirklich die Welt schlechter verstehen oder sowas. Wir verstehen die zunehmend besser und auch die einzelnen Bereiche, wie sie ineinander greifen, und trotzdem schließen wir so ganz viele Logikfehler mit ein und tun so, als müssten wir genauso weitermachen wie bisher. Auf der einen Seite versuchen wir irgendwie, das Ding jetzt so ein bisschen umzudrehen, aber eigentlich ist es klar, dass es so nicht weitergehen kann. Irgendwie. Also wir verstehen alles so viel besser, den Menschen, die Natur, die Physik, verschiedenste Aspekte. Was ich halt auch faszinierend finde, ist das Finanzsystem. Wir verstehen das zum einen immer besser, aber zum anderen ist es halt immer so ungreifbar. Und ich finde, das ist krass, dass wir ein abstraktes System, was wir erschaffen haben, über all die Werte, die unsere Erdkugel hat, stellen.
1: Ja, ja.
0: Also weißt du, dass wir alles irgendwie in einen Wert beimessen und uns dann sagen, okay, das kostet jetzt Summe X, dann kaufe ich mir halt das Land und dann kann ich damit machen, was ich will. Es gibt da zwar in verschiedenen Ländern verschiedene Bestimmungen, wie man zum Beispiel Bauvorhaben macht oder sowas, aber zum Teil wird darauf halt einfach nicht Acht gegeben.
1: Naja, ich sag mal so, ich bin schon wieder nicht richtig zu hören.
0: Ja, ich auch. Naja, ich habe das auch irgendwie gehört, aber.
1: Also, ich brüll jetzt mal rüber auf die andere Seite, mach mal alleine weiter, ich suche mir mal ein Ersatzkabel.
0: Okay. Ich, zum Beispiel ist China ein Land, was so groß und mächtig nach außen wirkt und definitiv auch allein durch die schiere Menge an Menschen, die das Land beherbergt, verschiedene Dinge möglich machen kann und möglich macht. Aber gleichzeitig ist das alles irgendwie auf dem Reißbrett geplant und nicht in der Realität. Wir sehen da Fälle, dass wenn irgendwelche Inspektoren, um sich das Land mal anzuschauen, durch die Gegend fahren, da werden dann die Seiten der Straßen grün angesprüht und es gibt dann so Tarnnetze, die über Felsen gespannt werden, damit das so ein bisschen nach grün aussieht und lebendig. In ganz großen, weiten Teilen von China ist die Natur sehr, sehr geschwächt einfach und es wurden da sehr, sehr viele chemische Stoffe verwendet in verschiedenen Bereichen. Abwässer wurden nicht so derartig gefiltert. Wir haben da verschiedenste Verpestungen von Chemikalien, Schwermetallen durch schlechte Abbaumethoden und so weiter. Und dann gleichzeitig kommen dann noch weitere Probleme dazu, wie war das Popcorn? Ja, Cheese Concrete oder sowas heißt das. Käsebeton oder Käse. Gebäude. Das sind ein relativ modernes Problem, würde ich behaupten, in China. Dass, also Pfusch am Bau ist kein modernes Problem in China, aber in dieser Art und Weise schon. Da fallen ganze Gebäude ineinander zusammen, weil nicht nach Bauvorschriften gebaut wird. Es gibt Apartments, die sind für Millionen von Dollar verkauft worden. Da leben Menschen drin und die haben jetzt die letzten 2 Jahre enorm viele Fälle gehabt von einfach so krassen Pfuschanbau, dass da das Wasser in Abwasserschächte reingelaufen ist, dass die ganzen Wohnungen geflutet wurden, die Abwasserversorgung funktioniert nicht. Es ist halt auf dem Papier so getan, als würden da so auch Drainagen und sowas eingebaut werden, aber ganz oft sind es einfach nur so Metallabdeckungen, die in ein nicht weiter tiefes Betonloch oder ist es sogar flach irgendwie reinführen. Aber es sieht von außen aus, als wäre da so ein, weißt du, diese Streifen aus Metall, die an der Seite manchmal sind hier.
1: Ja.
0: Wie heißen die denn?
1: Fällt mir jetzt nicht ein. Fällt mir auch nicht ein.
0: Abwasserlooks, sowas. Also, ne, wenn Regenwasser
1: wo ab. Gullis.
0: Gullis, ja, genau, Gullis. Und das ist ein enormes Problem. In Millionenstädten, wenn dann enorme Regenereignisse kommen, die ganzen Flächen sind versiegelt, das kann alles nicht abfließen und dann sind die Häuser auch noch so gebaut, dass die die Feuchtigkeit direkt quasi durch sich durchlassen. Und da gibt es auch Fälle, dass wirklich so Hochhäuser einfach wie so Dominosteine umfallen und Ähnliches. Neue Stadions, die gebaut werden, die kannst du mit dem Finger einfach so zerbröseln. Es ist krass. Und wir tun aber so, dass diese großen Bauwerke einfach jetzt so ja, das Nonplusultra ist irgendwie. Also vor allen Dingen China ist ja da super gut im Größe suggerieren und alles Weitere dem hinten anzustellen. Also Hauptsache, man hat den Anschein, dass man schnell moderne Dinge auf die Wege gebracht hat, damit man sich groß fühlen kann.
1: Ja.
0: Uwes Beitrag. Aber das kennen wir halt auch aus anderen Kulturen. Und ich mache jetzt einfach mal einen Klassiker an von Green Day, American Idiot. Da besingen die ihre eigene Nation. Und dass sie kein amerikanischer Idiot sein wollen. Und ich glaube, da kann man sich von vielen der Zeilen des Liedes auch inspirieren lassen und sich vielleicht was annehmen. Green Day, American Idiot.

0: Und Uwe, bist du wieder da?
1: Ich kann wieder mitreden, ja.
0: Du kannst wieder mitreden.
1: So, ein kaputtes Kabel. Jetzt muss ich den Mikrofonarm auseinanderbauen, um das Kabel zu ersetzen. Finde ich nicht lustig.
0: Oh.
1: Hm. Oder gleich einen neuen kaufen.
0: Wolltest eh, glaube ich, ein bisschen bei dir erneuern.
1: Ja, ich muss umrüsten. Ich muss die PCs umrüsten irgendwo. Die sind nicht mehr Windows 11 tauglich und ja, etwas schwach auf dem Prozessor gewissermaßen. Ja, auch da geht die Entwicklung ja rasant weiter. Ja. Wir sind ja da auch irgendwo ein bisschen hochmütig. Schneller, schneller, schneller, besser, besser, besser, mehr, mehr, mehr, mehr. Statt uns zufrieden zu geben mit dem, was man hat und was funktioniert.
0: Ja, weil aber auch immer wieder so neue Bedürfnisse geweckt werden, sozusagen. Du musst ja dies und jenes haben. Und
1: das ist der Punkt. Das ist genau der Punkt. Wir haben die Bedürfnisse eigentlich, die werden geweckt. Und zwar von geldgierigen Kapitalisten, um das mal so, wie soll ich sagen, vereinfacht zu sagen.
0: Ja, also ich weiß nicht, ich glaube, dass wir halt zum einen auch so viel Langeweile haben, dass wir uns auch immer wieder irgendwelche neuen Sachen suchen und das ist ja auch an sich nichts Schlechtes, also Langeweile macht uns kreativ, aber wir haben eben jetzt eine Aufmerksamkeitsökonomie, sagt man, hervorgebracht. Das ist dann all das, was irgendwie auch wir mit ein Teil von sind letztendlich. Das sind all die Leute, die irgendwas machen, die zum einen versuchen für Themen irgendwie Aufmerksamkeit zu erregen und dadurch Content produzieren, aber die tatsächlich die Aufmerksamkeitsökonomie steuern, sind halt die ganzen Plattformen, die halt verschiedene Algorithmen nutzen, um dich möglichst lange auf ihrer Seite zu halten. Es gibt verschiedenste Plattformen dergleichen, wie zum Beispiel irgendwelche Bilder und Memes oder Reddit als so ein Forumsystem, was dich auch immer wieder durch das Gefühl, dass dir immer wieder neue Inhalte gegeben werden, dich neugierig hält. Twitter, was jetzt irgendwie anders heißt, nicht wahr? Dann die ganzen Nachrichtenseiten sind jetzt so aufgebaut, dass sie dich möglichst lange irgendwie bei Interesse halten wollen, möglichst lange dich an deinem Bildschirm nageln wollen und so weiter und so fort.
1: Ganz einfacher Trick. Ja, da gibt es so ein kleines Icon, ja, wo zu sehen ist Neuigkeiten oder du hast Messages oder was weiß ich. Da leuchtet im permanenten eins oder eine zwei oder eine drei. Im Postfach ist aber nichts. Und trotzdem bist du geneigt, da immer wieder hinzugucken, weil du ja denkst, das sind Nachrichten. Das ist ein glitzekleiner Trick, um dich da quasi, dir deine Zeit zu rauben.
0: Wusstest du, dass fast jeder schon mal Phantom-SMS bekommen hatte?
1: Da kriege ich regelmäßig.
0: Also so das Gefühl, das Handy hat jetzt vibriert oder sowas und da ist eine Nachricht gekommen, aber die ist gar nicht da.
1: Ja, ja, kenne ich auch. Oder leere Nachrichten oder irgendwas so, das passiert schon.
0: Nee, ich meine, also Phantomnachrichten sind halt die Nachrichten, die kommen, die man sich einbildet.
1: Was?
0: Weil man halt diese Gewöhnung irgendwie hat, dann macht der Kopf das so irgendwie von alleine.
1: Ja, es kursieren im Netz ein paar kleine Videoclips. Da sitzt zum Beispiel Papa am Küchentisch, Mama macht irgendwas in der Küche und er schlägt mit dem Löffel am Glas. Was passiert?
0: Achso, und die denkt, dass das Telefon irgendwas gemacht
1: hat. Richtig. Ja, ja. Und dann schüttelt sie den Kopf und geht zurück an ihre Arbeit und er macht miep, miep. Und Mama rennt wieder los. Oder eben Papa, wer auch immer das gerade tut. Ne? Also, aber das ist ja gut.
0: Eine Sache, die ich auch nur so ein bisschen ansprechen will in Bezug dazu, es ist ja auch manchmal ganz schön, sich auf bestimmte Sachen zu fokussieren und unser Kopf macht das ja auch an sich gerne mit verliebt sein. So. Also es ist Fakt, dass wir tatsächlich weniger geistige Leistungsfähigkeit haben, wenn wir so in diesem Frischverliebtheitsgefühl sind. Also nach unserem Standards, nicht wahr? Also wir haben halt ja auch die Systeme, wie wir Intelligenz in Anführungszeichen messen, den IQ zum Beispiel, aber es gibt noch andere Systeme wie irgendwie emotionale Intelligenz und es gibt noch viel, viel mehr Einteilung heutzutage und wir versuchen irgendwie dem Ganzen näher zu kommen. Wie hat Einstein schon gesagt, glaube ich, das ist aber schwierig, die Fähigkeit zu denken, bei einem Fisch zu messen, ob er den Baum hochklettern kann.
1: Ja.
0: Sowas in die Richtung. Wir wissen aber mittlerweile, dass Tiere viel, viel, viel intelligenter sind, als wir früher angenommen haben, wie auch immer Menschen darauf gekommen sind, dass Tiere dumm sind und nicht denken und so weiter. Das ist eben eine der größten Bereiche, die ich als Hybris verstehe. Also diese Grundannahme, Tiere sind viel dümmer. Und
1: ich muss jetzt nochmal zurück zu deiner Aussage vom Verliebtsein jetzt. Ja. Da hatte ich bloß gemacht, mehr fiel mir gerade nicht ein. Ja, gerne. Ich möchte das mal vereinfacht sagen. Wenn es dem Menschen mental gut geht, ist er kreativer. Mhm. Das hat jetzt, denke ich mal, nicht unbedingt mit Verliebtsein zu tun, sondern mit dem Gesamtzustand der Persönlichkeit und des Wohlbefindens. Und wenn es ihm schlecht geht, dann ist er eben nicht so kreativ, weil er damit beschäftigt ist, seinem Schlechtgehen irgendwie zu frönen.
0: Ja. Wir können auch uns super damit beschäftigen.
1: Ja, ich weiß. Bei Liebeskummer, guck mal, gibt Titanic zum Beispiel.
0: Das meine ich noch nicht mal nur. Also der Kopf ist sehr gut darin, so Gedankenspiralen zu machen.
1: Oh ja, vorzugsweise also nachts.
0: Wir sind ganz oft unsere größten Kritiker. Also das ist vielleicht auch manchmal ganz gut, aber das kann eben auch krankhafte Ausmaße annehmen, nicht wahr?
1: Ja, bis hin zur Selbstzerfleischung.
0: Ja.
1: Aber das hat ja wenig mit dem zu tun, was wir so als Hochmut irgendwo einstufen könnte. Selbstüberschätzung höchstens vielleicht. Ja, doch, hat ja auch mit zu tun.
0: Also ja, halt auch, ne? Also dass wir dann uns suggerieren, dass die ganze Welt sich nur um einen dreht und alle zum Beispiel dafür da sind, damit wir uns eben schlecht fühlen. Ne? Also das ist eine doch leider auch verbreitete Gedankenspirale, weil ich habe das auch bis vor kurzem bei einer Person so live miterlebt, dass sie eben schlechter von sich selber gesprochen hatte als eigentlich die anderen und war da aber auch aus diesem Film nicht mehr rauszukriegen, leider.
1: Naja, dann kann man schon von einer Störung sprechen irgendwo, denke ich mal. Ich meine, unser Bewusstsein und unser Denkorgan ist ja auch nicht vollkommen. Das geht ja auch manchmal sehr seltsame Wege.
0: Von daher würde ich das halt eben auch als eine Form von Hybris und Selbstüberschätzung, also so, dass man eben, man kann das ja nicht nur ins Positive sehen, dass man so viel, viel toller ist, als man tatsächlich ist und viel, viel wichtiger, ist eben dieses eben auch das Gefühl davon, dass man viel, viel wichtiger ist und dass eben alle irgendwie einen Komplott gegen einen machen oder wie auch immer.
1: Ach, da kenne ich sehr viele Menschen, die immer nur das Opfer sind und immer nur die anderen sind schuld und so weiter und so fort. Also schwierig. Jede Medaille hat ja ihre zwei Seiten, wie man so schön sagt. Und auf der einen Seite die Selbstüberschätzung und diesen, ja, bis hin zum Narzissmus, ne? Und auf der anderen Seite eben, dass sich selber fertig machen, dass sich selbst abwerten. Beides Extremformen, die ungesund sind. Das ist einfach mal so, ne? Ja. Aber es ist auch weit verbreitet und bedauerlicherweise. Und da habe ich auch so den Eindruck, das nimmt immer mehr zu, dieses Ich-Bezogensein. Ich bin der Mittelpunkt der Welt und ich bin der Träger des einzig wahren Wissens und alle anderen sind ja doof.
0: Ja, aber vielleicht ist ja auch das Gefühl vom Verliebtsein genau so schön, weil man sich eben weg von sich selber gedanklich zu der anderen Person hinwendet. Ne? Man fragt sich ja, was macht die denn? Wie kann ich der Person eine Freude machen oder sowas? Ne? Wenn dieses ganz frisch Verliebtsein. Also Liebe und Verliebtsein sind chemisch auch ein bisschen unterschiedliche Prozesse. Na, so, du hast jetzt so dieses frische.
1: Naja, da blendet sich, glaube ich, der logische Verstand irgendwie weg.
0: Genau.
1: Und dann ist man wahrscheinlich auch in anderen, ganz anderen Denkstufen.
0: Aber vielleicht ist man dann auch einfach viel, viel, viel mitfühlender und so weiter. Ja. Und das wäre für uns ein bisschen besser, wenn wir uns mehr verlieben.
1: Aber nur für die, aber nur der Person, aber nur der Person gegenüber, die man verliebt ist.
0: Naja, ich finde, man kann auch so ein bisschen sich auch in die Natur verlieben, also ins Leben verlieben. Wäre vielleicht auch gar nicht so schlecht, dann würden wir das alles vielleicht mit ein bisschen anderen Augen sehen. Und ich hoffe, diese Gedanken können euch so ein bisschen in dieses Lied mit reintragen, Something Stupid, in der Version von Robin Williams und Nicole Kidman.

0: Das muss ich jetzt mal noch so einwerfen. Ja, dieses Verliebtsein in die Natur und in unsere Umwelt sollte eigentlich ein Grundbestandteil unseres Lebens sein, eigentlich. Ja, weil wir sind ja davon abhängig. Wir müssen es ja mögen und lieben. Sonst wird es ja für uns zerstörerisch.
1: Es ist. Also, ich würde sogar so weit gehen, um zu sagen, dass der Dritte Weltkrieg in dem Sinne, also es reden irgendwie jetzt ganz, ganz viele Leute davon, aber meiner Meinung nach hat er schon längst angefangen, in dem Sinne, dass er, aber schon vor Jahren, vor Jahrzehnten, und das ist eigentlich unser Krieg gegen die Natur, gegen die Strukturen, die eigentlich das alles so am Leben halten.
0: Ja, Dritter Weltkrieg. Also wir befinden uns ja eigentlich in einem dauerhaften Zustand von Krieg. Kommt immer darauf an, wie man den Krieg definiert. Waffeneinsatz von Bevölkerungsgruppen untereinander.
1: Ah, ich glaube, ich muss noch ein Lied suchen.
0: Oder Krieg, Wirtschaftskrieg zum Beispiel, politische Auseinandersetzungen. Auch das kann irgendwie kriegerisch wirken, keine Ahnung. Also wir befinden uns ja eigentlich schon seit Jahrzehnten in einem Systemkrieg. Wenn man das Systemkrieg, ja genau, wenn man das so betrachtet. Und ich weiß nicht, das einfach so wegzudrängen und zu sagen, alles schön, Friede, Freude, Eierkuchen, geht mich nicht an, was da gerade passiert, ist ja wohl dann auch nicht so das Wahre vom Ei.
1: Ja.
0: Ja.
1: Bitte geh nicht an. Nein, nein!
0: Was war das jetzt?
1: Ach, ich will ein Lied noch haben. Habe ich mich dran erinnert. Also, weil du meintest, als ich so ein bisschen in meinen Feldbedingungen die Radiosendung aufgenommen hatte, war die Musikqualität nicht so super gut. Und es gibt einen Track, der ist so ein bisschen auch ganz vieles so auf die Spitze getrieben. Ist über genau das, womit wir die Erde kaputt machen, weil
0: das Wumm muss die Erde kaputt machen.
1: Wie wir die Erde kaputt machen und so. Also wie mit was für Mächten mehr oder weniger.
0: Ja.
1: Weil wenn man sich das so ein bisschen überlegt, was für Tunnel wir reinsprengen und mit was für Gerätschaften wir zum Teil da so Riesenmengen an Holz, an Stein, an Mutterboden abbaggern, überall auf der Welt passiert es gleichzeitig, oder wie viele Tiere wir schlachten und einfangen und so weiter. Also wenn das kein Krieg ist gegen all die ganzen Spezies.
0: Naja, wie gesagt, kommt immer drauf an, wie man das, den Begriff Krieg definiert.
1: Also soweit ich weiß, hatten wir in Ethik mal eine Definition. Die war irgendwie folgendermaßen, dass es ein bewaffneter Konflikt ist zwischen mehreren Parteien, wo innerhalb eines Jahres mehr als 1000 Menschen sterben oder so. Darunter ist Konflikt oder sowas.
0: Das glaube ich auch so in der Richtung. Also jetzt von einem Krieg gegen die Natur zu sprechen, das wäre dann auch schon sehr weit hergeholt. Das ist Ausbeutung.
1: Naja, warum wäre das weit hergeholt? Weil wenn man sich das, also wir haben eine wir haben statistisch quasi untersuchen können, wie viele Spezies theoretisch normal im System Natur aussterben würden, so innerhalb von einer bestimmten Zeit. Und innerhalb der Lebenszeit von Menschen, im Sinne von solange wir existieren, müssten das irgendwie 50 sein, die ausgestorben sind.
0: Ja.
1: Nein, also ja, möglicherweise mehr, aber wir haben hunderttausende Spezies bereits quasi nicht existent.
0: Naja, trotzdem würde ich da eher von Ausbeutung sprechen. Und.
1: Warum Ausbeutung? Es ist unwiederbringlich zerstört. Es ist nicht ausgebeutet, es ist nicht weggenommen, es ist weg. Also wenn wir so viel von uns wegnehmen würden, wie wir von der Natur wegnehmen, wären wir auch nicht mehr am Leben. Würde ich fast behaupten.
0: Ja, wie gesagt, es ist eine Frage der Begriffserklärung. Na, also, was denn jetzt? Ich bin schon wieder weg auf einer Seite.
1: Bist du?
0: Ach, Mensch.
1: So, dann muss ich jetzt nochmal gucken, ob ich das geschafft habe. Vielleicht habe ich das geschafft. Aber ich weiß nicht.
2: Ja?
1: Nein.
2: Nein? Hä? Wo klemmt's denn?
1: Ach, hier, doch. Doch, da ist es. Und zwar, das Lied heißt Bagger 288. Entschuldigung.
0: Huch, was war denn das jetzt?
1: Das ist jetzt nicht in das Richtige reingesprungen, nicht ins richtige Fenster. So, Bagger 288, es ist ein Internet-Meme aus dem Jahre, vor 14 Jahren, 2009 oder sowas. Und es ist eine Ode an den Bagger 288, was ein Riesenbagger ist, mit dem wir die Erde so wegschaufeln. Viel Spaß.

0: Ich empfehle sehr dazu, das Musikvideo euch nochmal anzuschauen. Bagger 288. Also, oder Bagger 288.
1: Naja, man braucht ja bloß mal so durch die Gegend fahren, gerade in unseren alten Braunkohlerevieren, da sieht man ja, was man so angerichtet hat.
0: Also auf der anderen Seite versuchen wir das da auch wieder zum Teil auch wieder hübsch zu machen, wie man das in dem Leipziger Seenland sieht, aber das sind trotzdem auch große Veränderungen auch in den Klimazusammenhängen. Also dadurch, dass hier auf einmal jetzt Seen sind, die vorher nicht waren, verändern sich auch die Wetterlagen zum Teil.
1: Ja, sicher. Das sind Narben in diesem Planeten und nicht nur bei uns hier. Also
0: wenn man, ne, also Ausbeutung ist ja quasi, also wie würdest du denn Ausbeutung definieren? Also ich würde es zumindest als Raub behaupten, weil...
1: Wenn ich mir mehr nehme, wie ich eigentlich brauche zum Beispiel, das wäre eine richtige Ausbeutung. Oder aber wenn ich mir etwas nehme, um niedere Bedürfnisse zu befriedigen, sage ich mal so. Also unter Ausbeutung verstehe ich jetzt nicht die Nahrungsbeschaffung, die ich dazu machen müsste, um mich quasi am Leben zu halten. Mhm. Das ist für mich keine Ausbeutung. Das ist eine Notwendigkeit. Mhm. Aber alles, was ich mir mehr nehme und was über den Zweck des Selbsterhalts quasi hinausgeht, ist Ausbeutung zum Beispiel. Also wenn ich als die Idee habe, jetzt ich muss jetzt mal was erfinden, um Kohle zu verdienen, dann ist das Ausbeutung. Weil der Zweck ist ja nicht der Selbsterhalt und
0: naja, aber du machst ja, du willst ja Geld verdienen, weil du ja auch überleben willst, weil wir ja ein System geschaffen haben, in dem du eben nur durch Geld funktionierst, weil du musst ja Miete zahlen, du musst deinen Strom zahlen, du musst dein Wasser zahlen.
1: Das ist noch keine Ausbeutung bis zu dem Punkt. Das gebe ich dir recht, also wenn ich...
0: Naja, deswegen muss man sich ja auch, also ich finde, das klingt halt einfach unfair und hart, wenn man sagt, ja, ich überlege mir jetzt was, wie ich Geld rankriege und das ist dann Ausbeutung. Nee, weil wenn du einfach in die Geschäfte überlegen kannst und das hat im Sinn, dass du anderen Leuten vielleicht helfen willst und so weiter und du willst damit Geld verdienen, heißt das nicht unbedingt, dass es Ausbeutung ist.
1: Nein, das muss man differenziert sehen.
0: Genau, muss man differenziert sehen. Also, ich weiß nicht, wie, also du hast es halt, weiß ich nicht, ob das genug...
1: Naja, wenn es für meinen Selbsterhalt ist oder für irgendwas Gutes zu tun, damit das im Gleichgewicht bleibt, das Nehmen und Geben irgendwo sich die Waage hält, würde ich das jetzt mal so sagen. Ich habe keine Philosophie studiert, ich kann das nicht so artikulieren, ist klar. Dann ist das meiner Meinung nach in Ordnung. Aber wenn ich jetzt als zum Beispiel Konzern daherkomme und eben sage, wir finden jetzt mal einen Datenträger, wir wissen, das geht nur 10 Jahre gut, dann ist das Sondermüll und die Daten sind ewig, zum Beispiel, ich rede von der DVD und CD, ne? Mhm. Und die Umwelt zerstört, und aber wir haben jetzt Milliarden gescheffelt. Das ist Ausbeutung.
0: Ja, aber das wird ja mit dem Hintergrund gemacht, dass man verschiedenen Leuten dann Informationen zugänglich macht und so weiter. Auf verschiedensten Wege. Und dann werden dann diese Dinge über das die Endprodukte quasi gestellt. Also dass der Wert, die Informationen jetzt zu teilen, quasi wichtiger ist als dann eben zu gucken, wie wir mit dem Müll weiter vorangehen. Genauso ist es ja auch mit den E-Autos, ne? Also wir wissen noch nicht, wie wir die danach wieder aufarbeiten. Wir wissen nicht, wie wir die vernünftig löschen, außer die Autos dann in einen Wassertank zu stecken und so weiter. Schwierig, schwierig.
1: Schwierig, schwierig, schwierig. Selbe Problem mit Windrädern.
0: Ja, sicher. Und dann müsste man halt eigentlich auch hergehen und sagen, ja, wir müssen schauen, wie wir auch weniger Ressourcen verbrauchen. Aber das ist irgendwie keiner zu bereit, weil wir uns neben die abstrakte Größe von einem wachsenden Wirtschaftswachstum irgendwie, die Wirtschaft muss immer einen bestimmten Prozentsatz steigen, denn sonst ist alles...
1: Ja, muss sie das?
0: Ja, genau, das ist ja das Ding, meiner Meinung nach nicht. Weil das Wirtschaftssystem, so wie wir uns das erklären und so wie wir das aufgebaut haben, das hat zwar möglicherweise auch dadurch, dass das eben so ist, wie es ist, innenliegende Gesetzmäßigkeiten in Anführungszeichen, aber nichtsdestotrotz ist das Währungssystem eben ein abstraktes, von uns in die Welt implementiertes Gedankengut ist. Und ich finde, es ist Friebe, dass wir das alles um uns drumherum dem unterstellen.
1: Naja, das ist auch eine Form von Hochmut.
0: Also so, Das ist für mich quasi...
1: Ja, klar ist das schräg und eigentlich krank, wenn man es genau nimmt. Also wie gesagt, das dient ja dann auch nicht unserem Selbsterhalt, sondern es ist tatsächlich... Ja, weiß ich jetzt nicht so, wie ich das wirklich ausdrücken soll, aber nicht unbedingt notwendig. Also dieses mehr Wachstum und Wachstum gerade im Bereich Wirtschaft oder ist ja dann auch verbunden mit mehr Verbrauch von Ressourcen, die ja endlich sind. Also das kann nicht unendlich so weitergehen. Das weiß eigentlich auch jeder und trotzdem machen wir das, ne?
0: Ja, und keiner sagt so, jetzt hören wir mal auf. Ich finde, das ist krass, dass wir nicht an Generationen nach uns denken.
1: Ja, das liegt nicht in der Natur des Menschen. Sage ich jetzt immer so.
0: Behaupte ich mal nicht. Also das ist eine Sache, die ich anzweifeln will. Und zwar, was auch immer in der Natur des Menschen liegt, können wir so gut noch nicht beziffern, weil wir erzählen uns einfach auch ganz, ganz viele Geschichten davon, was uns in der Natur liegt. Und irgendwie werden ganz viele Geschichten davon erzählt, dass wir so furchtbar und gewaltvoll und alles Weitere sind. Aber wenn man genauer hinschaut, sind wir doch sehr mitfühlend und unsere Menschenliebe, Nächstenliebe, auch nicht nur auf unsere Spezies bezogen, ist eigentlich das, was uns so stark gemacht hat. Es gibt ein Buch zu dem Thema von Rutger Bregmann, Im Grunde gut. Das möchte ich sehr empfehlen.
1: Ja, Im Grunde gut. Aber es gibt auch Arbeiten von Neurobiologen und so weiter und so fort. Und was da so alles dahin, die dann mal sagen, unser Horizont, in dem wir denken können und handeln können in die Zukunft hinein, ist schlichtweg begrenzt, bedingt durch unsere Endlichkeit.
0: Und ich glaube das nicht. Ich behaupte, dass wir eben manchmal uns so Strukturen aufbauen, wo wir dann sagen, okay, das muss dann so sein, wie auch immer. Aber gerade unser Erfindergeist ist ja das, was uns auch diese ganzen Dinge möglich gemacht hat. Die Fähigkeit, uns neue Dinge vorzustellen und diese auch zu verwirklichen. Das ganze Wissen zusammenzunehmen und eben etwas Neues zu erschaffen. Und insbesondere auch, was Geschichten betrifft. Wir können uns so viele tolle Weisheiten mitgeben, mit Geschichten. Also so dieses, wie man miteinander umgeht. Fabeln und all diese Erzählungen sind ja darauf aufgebaut, dass die irgendwie so einen moralischen Kodex haben, den sie uns mitgeben.
1: Ja.
0: Und wir haben das als ganz wichtig betrachtet, auch eben diese moralisch wertigen Dinge mitzugeben. Aber warum stellen wir dann trotzdem das Geld über dem allem? Wir wissen, dass Sklavenarbeit in sehr, sehr vielen der Güter, die wir in der ersten Welt haben, steckt. Lebensmittelabbau, Herstellung von Billigklamotten und. Wie Handys und so weiter. Da gibt es auch sehr gut belegte Beispiele davon, dass da Sklavenarbeit im Sinne von auch, wenn Gefangene zwangsarbeiten müssen und auch nicht zu unmenschlichen Bedingungen, man hat keine Toilettenpausen und so weiter in den Philippinen, in China, verschiedenste andere Länder.
1: Da muss man sich letztendlich nicht drüber wundern, weil, was soll ich sagen, das System ist nun mal Kapitalismus und Kapitalismus beruht auf Ausbeutung, auch meiner Mitmenschen, der Natur und so weiter und so fort.
0: Ich weiß nicht, ob wir uns das nicht zu einfach machen, das alles zu versuchen, mit einem Wort zu erklären. Weil es sind, glaube ich, auch viele verschiedene Systeme da drin. Also auch, dass wir uns eben sagen, okay, die Finanzen stehen über dem Wert. Also wir können allem einen monetären Wert beimessen. Deswegen kann das ja auch alles verkauft und gekauft werden.
1: Ginge aber unter Umständen auch anders.
0: Und gleichzeitig ist Geld ein unglaublicher Tabubruch als Thema überhaupt. Wie zum Beispiel in Deutschland sogar, in manchen Betrieben ist es verboten, über das Gehalt zu reden. Es gibt das Gehaltsgeheimnis oder sowas.
1: Kündigungsgrund, wenn ich drüber spreche.
0: Ja.
1: Ich muss mal kurz knistern.
0: Machst du doch die ganze Zeit. Uwe, doch nicht während des... hör auf!
1: So,
0: furchtbar.
1: Jetzt.
0: Aua.
1: So. Ich stelle gerade fest, mein Kabel ist gar nicht kaputt. Das Ersatzkabel macht dasselbe. Das Mikrofon meldet sich ab. So.
0: So, ich mache jetzt von... Nächstes Mal Pause, bitte. Nee, ich finde es nicht lustig. Ich mache jetzt Stupid Girls von Pink an.

0: Ja, und ja. Wir sind jetzt schon fast am Ende angekommen. Das ist das letzte der Sprechsegment.
1: Ja, wir fassen zusammen. Der Mensch ist einfach hochmütig gegenüber seiner Umwelt, seiner Natur und auch gegenüber sich selbst irgendwo. Selbstzerstörerisch im Allgemeinen, mit Ausnahme des Einzelnen, der versucht, etwas zu ändern. So, ist mein Fazit. Manche versuchen es halt, manchmal schafft man es auch irgendwo.
0: Also ich glaube eben doch, dass sehr, sehr viel schaffbar ist und dass wir uns neue Dinge überlegen können und dass wir, wenn wir ein bisschen demütiger sind vielleicht.
1: Demut geht gar nicht.
0: Doch sicher, na klar.
1: Dann bin ich doch nicht mehr der Größte.
0: Dass wir vielleicht auch wirklich anders leben können.
1: Dann fangen wir mal mit uns selber an, untereinander.
0: Das sind alles Aspekte dessen, aber ich finde nicht nur untereinander, sondern auch zu unserer Umwelt, zu dem, was um uns herum passiert und geschieht. Und natürlich aber auch zueinander. Es ist furchtbar, was auf der Welt passiert, dass Menschen sich gegenseitig abschlachten. Ich kann kein anderes Wort dafür finden, weil wir sehen aus der Ukraine und aus Israel Videos, die wirklich ja unterstes Niveau sind, Mittelalter, wie Menschen gefoltert werden. In russischen Gefängnissen werden Gefangene furchtbar gehalten und gefoltert und geschlagen und das Essen wird denen verwehrt. Wie der Nawalny wird in immer wieder in Isolierhaft gesteckt. Da gibt es dann auch immer wieder zu wenig Essen und so weiter. In der Ukraine meine ich natürlich das, was die russischen Soldaten mit den Zivilisten und den ukrainischen Soldaten vor allen Dingen machen. Es gibt immer in jedem Krieg auch Ausreißer leider, wo schlimme Dinge einfach passieren. Das ist keine Entschuldigung. Aber was eben für uns von der Logik her klar sein müsste, die Menschen, die das erlebt haben, als Opfer und als Täter, die bringen diese Gewalt dann weiter in ihre Familien, in die nächste Welt. Also man ist nicht dazu verdammt. Wir hatten mit Clara, hieß sie, ne? Das ja. Interview. Sie hat ganz starke Worte dafür gefunden, nur weil man Gewalt erfahren hat, heißt es nicht, dass man gewaltvoll werden muss. Nur weil das bisher so lief, heißt es nicht, dass es so weiterlaufen muss.
1: Aber es ist bequem.
0: Es ist nicht bequem. Eigentlich ist es genau das Schlimmste. Diejenigen, die schweigen, sind die gefährlichsten fast. Weil sie quasi das passieren lassen. Also, das...
1: Vielleicht schweigen manche Menschen auch deswegen, weil sie einfach aufgegeben haben, zu glauben, dass es besser werden könnte.
0: Und das ist eben die größte Lüge, die uns suggeriert wird. Na klar kann es besser werden. Warum denn auch nicht? Wer schreibt denn das fest? Na sicher können wir eine bessere Welt machen. Nun müssen wir dafür was tun. Und siehst du das? Die Sonne kommt raus. Es ist möglich.
1: Ja.
0: Und ich sehe so viele besondere Momente. Und klar kann es besser werden. Und es wird auch besser. Und es kann nur besser werden, wenn wir auch in uns diesen Hoffnungsschimmer auch warm halten und wach halten und einfach auch daran festglauben, dass es besser wird. Also ich glaube, nicht unbedingt als so blinder Optimismus, sondern als eine ernsthafte Vision davon, dass es wirklich besser werden kann. Nur wenn wir es uns vorstellen können, kann es auch passieren.
1: Das ist ja im Grunde richtig.
0: Und ja, ich danke, dass ihr zugehört habt.
1: Bis zum nächsten Mal.
0: Bis zum nächsten Mal. Das war Sexwork Sonstiges mit Uwe und Violet zum Thema Hybris. Und ich schließe ab mit einem weiteren Song von Pink aus ihrem aktuellen Album Last Call, was bedeutet letzter Aufweckruf oder letzter Ruf. Last Call von Pink.